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1: Zum Wetter, die aktuelle Vorhersage des Deutschen Wetterdienstes. Es ist verbreitet regnerisch oder bedeckt. Die Temperaturen sinken auf 13 bis 2 Grad. Tagsüber bleibt es dann meist trüb und regnerisch. Am freundlichsten wird es an der Nordsee. Die Werte liegen meist nur bei 8 bis 14 Grad. Vom Oberrhein bis Ostbayern ist es etwas milder. Am Dienstag dann ähnlich. Im Westen und Südwesten lassen die Schauer etwas nach. Es bleibt aber kühl mit maximal 16 Grad. Am Mittwoch wird es im Südosten dann teils heiter. Ansonsten bleibt es regnerisch bei Werten bis 17 Grad.
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1: Ich bin Ursula Winkler. Die vier in die Niederlande ausgeflogenen deutschen Passagiere des von einem Hunter-Virus-Ausbruch betroffenen Kreuzfahrtschiffs sind auf dem Weg nach Frankfurt. Mehrere Rettungswagen brachen am späten Abend vom Flughafen Eindhoven aus Richtung Deutschland auf. Von dort werden sie dann zur Quarantäne in die jeweiligen Bundesländer gebracht. An Bord des Schiffs waren nach dem Virusausbruch 3 Menschen gestorben, ein Ehepaar aus den Niederlanden und eine Frau aus Deutschland. CSU-Chef Söder sieht für die im Bundesrat gestoppte 1.000-Euro-Prämie zur Entlastung von Beschäftigten keine Zukunft mehr. Er glaube, die sei vom Tisch, sagte der bayerische Ministerpräsident im ARD-Bericht aus Berlin.
2: Eine gut gemeinte Idee, sagt Söder, aber es habe großen Widerstand in der Wirtschaft gegeben, mit der offenbar vorher auch niemand gesprochen habe. Die Prämie war dann im Bundesrat gescheitert, weil die Länder hohe Steuerausfälle befürchteten. Ob die Bundesregierung nun den Vermittlungsausschuss anruft, um doch noch einen Kompromiss zu finden, ist unklar. Am Dienstag ist erst einmal Koalitionsausschuss. Da dürfte das Thema Entlastungen bei Schwarz-Rot ziemlich weit oben stehen. Thomas Brock, Berlin.
1: Die Bundesregierung reagiert skeptisch auf die jüngsten Äußerungen von Kreml-Chef Putin. Sie reiten sich ein in eine Serie von Scheinangeboten, heißt es aus Regierungskreisen. Putin hatte gesagt, er sei zu direkten Gesprächen mit dem ukrainischen Präsidenten Selenskyj bereit. Als Vermittler brachte Putin Altkanzler Schröder ins Gespräch.
3: Putin sagte überraschend, dass er bereit sei, jemanden aus der EU in die Verhandlungen über ein Kriegsende in der Ukraine einzubinden. Aber es müsse jemand sein, der sich nicht mit Abfälligkeiten gegenüber Russland geäußert habe. Dass er sich dabei am liebsten Altkanzler Schröder wünscht, kam bei ihm überraschend direkt und schnell als Vorschlag. Putin kennt den Ex-SPD-Chef lange, vertraut ihm und nennt ihn seinen Freund. Aufhorchen ließ der Kreml-Chef hier in Moskau außerdem, weil er sagte, dass sich der Ukraine-Krieg aus seiner Sicht dem Ende zuneige. Aus Moskau, Ulf Mauder.
1: Zum Fußball. Im Abendspiel der Bundesliga hat sich Union Berlin bei Mainz 05 mit 3:1 durchgesetzt. Zuvor gewann Heidenheim beim FC Köln ebenfalls mit 3:1 und darf damit weiter auf den Klassenerhalt hoffen. Der SC Freiburg verlor beim HSV mit 2:3.
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1: Zum Wetter, die aktuelle Vorhersage des Deutschen Wetterdienstes. Es ist verbreitet regnerisch oder bedeckt. Die Temperaturen sinken auf 13 bis 2 Grad. Tagsüber bleibt es dann meist trüb und regnerisch. Am freundlichsten wird es an der Nordsee. Die Werte liegen meist nur bei 8 bis 14 Grad. Vom Oberrhein bis Ostbayern ist es etwas milder. Am Dienstag dann ähnlich. Im Westen und Südwesten lassen die Schauer etwas nach. Es bleibt aber kühl mit maximal 16 Grad. Am Mittwoch wird es im Südosten dann teils heiter. Ansonsten bleibt es regnerisch bei Werten bis 17 Grad.
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1: Ich bin Ursula Winkler. Die vier in die Niederlande ausgeflogenen deutschen Passagiere des von einem Hantavirus-Ausbruch betroffenen Kreuzfahrtschiffs sind auf dem Weg nach Frankfurt. Mehrere Rettungswagen brachen am späten Abend am Flughafen Eindhoven auf. Von Frankfurt aus werden die Passagiere dann zur Quarantäne in die jeweiligen Bundesländer gebracht. Der Chef des Robert-Koch-Instituts Schade sah im ZDF-Heute-Journal keine Gefahr für die Bevölkerung.
2: Ja, das Hantavirus ist natürlich für die Personen, die es betrifft und die daran erkranken, ein Virus, das eben sehr schwer krank machen kann. Aber die gute Nachricht ist eigentlich, das ist kein Virus, das sich verbreitet. Und insofern kann ich, glaube ich, sagen, ich sehe eigentlich keine Gefährdung für die Bevölkerung in Deutschland und auch keine Pandemiegefahr.
1: RKI-Chef Schade im ZDF. Verglichen mit dem Coronavirus sagte er, man kenne das Hantavirus schon sehr lange und könne es deshalb sehr gut einschätzen. Die geplante Beschäftigtenprämie von 1.000 Euro hat der Bundesrat erst einmal gestoppt. Jetzt diskutiert die Politik über andere Möglichkeiten, die Menschen zu entlasten. Berlins regierender Bürgermeister Wegner schlägt eine Senkung der Mehrwertsteuer auf Lebensmittel vor.
3: Grundnahrungsmittel muss sich jeder leisten können, deshalb muss die Mehrwertsteuer darauf deutlich reduziert werden. Solche Sätze hören Sie gerne beim Bundeskongress des Deutschen Gewerkschaftsbundes, auf dem Wegner zur Eröffnung die Forderung aufgestellt hat. Hier forderte er auch noch, die Energiekosten nachhaltig zu senken, für die Industrie, kleinere Unternehmen und auch für uns Verbraucher. Wie er das finanzieren will, sagte Wegner nicht. Die Bundesregierung hatte angekündigt, über weitere Entlastungen zu beraten. Seitdem laufen Diskussionen über mögliche Maßnahmen. Uli Reitinger, Berlin.
1: SPD-Außenpolitiker fordern eine Prüfung des Vorschlags, Altkanzler Schröder als Vermittler im Ukraine-Krieg einzubinden. Unter anderem Ralf Stegner warnte davor, solche Optionen vorschnell auszuschließen, solange sie zur Beendigung des Kriegs beitragen könnten. Zuvor hatte Kreml-Chef Putin Schröder selbst als bevorzugten europäischen Gesprächspartner ins Spiel gebracht. Die Bundesregierung reagierte aber skeptisch und sprach von einem Scheinangebot. Zum Fußball. Im Abendspiel der Bundesliga hat sich Union Berlin bei Mainz 05 mit 3:1 durchgesetzt. Zuvor gewann Heidenheim beim FC Köln ebenfalls mit 3:1 und darf damit weiter auf den Klassenerhalt hoffen. Der SC Freiburg verlor beim HSV mit 2:3.
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1: Zum Wetter, die aktuelle Vorhersage des Deutschen Wetterdienstes. Es ist verbreitet regnerisch oder bedeckt. Die Temperaturen sinken auf 13 bis 2 Grad. Tagsüber bleibt es dann meist trüb und regnerisch. Am freundlichsten wird es an der Nordsee. Die Werte liegen meist nur bei 8 bis 14 Grad. Vom Oberrhein bis Ostbayern ist es etwas milder. Am Dienstag dann ähnlich. Im Westen und Südwesten lassen die Schauer etwas nach. Es bleibt aber kühl mit maximal 16 Grad. Am Mittwoch wird es im Südosten dann teils heiter. Ansonsten bleibt es regnerisch bei Werten bis 17 Grad.
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1: Ich bin Ursula Winkler. Die vier in die Niederlande ausgeflogenen deutschen Passagiere des von einem Hunter-Virus-Ausbruch betroffenen Kreuzfahrtschiffs sind auf dem Weg nach Frankfurt. Mehrere Rettungswagen brachen am späten Abend vom Flughafen Eindhoven aus Richtung Deutschland auf. Von dort werden sie dann zur Quarantäne in die jeweiligen Bundesländer gebracht. An Bord des Schiffs waren nach dem Virusausbruch 3 Menschen gestorben, ein Ehepaar aus den Niederlanden und eine Frau aus Deutschland. Die Bundesregierung reagiert skeptisch auf die jüngsten Äußerungen von Kreml-Chef Putin. Sie reiten sich ein in eine Serie von Scheinangeboten, heißt es aus Regierungskreisen. Putin hatte gesagt, er sei zu direkten Gesprächen mit dem ukrainischen Präsidenten Selenskyj bereit. Als Vermittler brachte Putin Altkanzler Schröder ins Gespräch.
2: Putin sagte überraschend, dass er bereit sei, jemanden aus der EU in die Verhandlungen über ein Kriegsende in der Ukraine einzubinden. Aber es müsse jemand sein, der sich nicht mit Abfälligkeiten gegenüber Russland geäußert habe. Dass er sich dabei am liebsten Altkanzler Schröder wünscht, kam bei ihm überraschend direkt und schnell als Vorschlag. Putin kennt den Ex-SPD-Chef lange, vertraut ihm und nennt ihn seinen Freund. Aufhorchen ließ der Kreml-Chef hier in Moskau außerdem, weil er sagte, dass sich der Ukraine-Krieg aus seiner Sicht dem Ende zuneige. Aus Moskau, Ulf Mauder.
1: Der Ärzteverband Marburger Bund fordert strengere Regelungen beim Zugang zu Alkohol. So soll der Verkauf von Schnaps nur noch in lizenzierten, spezialisierten Läden erfolgen.
3: Supermärkte, Tankstellen und Kioske sollten keinen hochprozentigen Alkohol mehr anbieten dürfen, fordert der Marburger Bund. Der Verband begründet das mit den gesundheitlichen Folgen von Alkoholkonsum. Besonders junge Menschen müssten besser geschützt werden. Denn wer früh anfange, Alkohol zu trinken, habe ein höheres Risiko, später abhängig und krank zu werden. Der Marburger Bund unterstützt deshalb auch Pläne des Bundesfamilienministeriums, das sogenannte begleitete Trinken für Jugendliche ab 14 Jahren abzuschaffen. Thomas Brock, Berlin.
1: Zum Fußball. Im Abendspiel der Bundesliga hat sich Union Berlin bei Mainz 05 mit 3:1 durchgesetzt. Zuvor gewann Heidenheim in Köln ebenfalls mit 3:1 und darf damit weiter auf den Klassenerhalt hoffen. Der SC Freiburg verlor beim HSV mit 2:3.
0: Soweit das Neueste. 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
1: Zum Wetter, die aktuelle Vorhersage des Deutschen Wetterdienstes. Es ist verbreitet regnerisch oder bedeckt. Die Temperaturen sinken auf 13 bis 2 Grad. Tagsüber bleibt es dann meist trüb und regnerisch. Am freundlichsten wird es an der Nordsee. Die Werte liegen meist nur bei 8 bis 14 Grad. Vom Oberrhein bis Ostbayern ist es etwas milder. Am Dienstag dann ähnlich. Im Westen und Südwesten lassen die Schauer etwas nach. Es bleibt aber kühl mit maximal 16 Grad. Am Mittwoch wird es im Südosten dann teils heiter. Ansonsten bleibt es regnerisch bei Werten bis 17 Grad.
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2: Der Vorwurf lässt sich nicht beweisen, aber die Fragen sind berechtigt. BioNTech schließt Standorte, streicht Jobs, gibt die Impfstoffproduktion in Deutschland weitestgehend auf und die Gründer verlassen das Unternehmen, um mit dem mRNA-Technologie neu anzufangen. Offiziell ist das Pioniergeist. Politisch bleibt die Frage, wird hier Zukunftstechnologie aus einem öffentlich mit bezahlten Pandemieerfolg in eine neue Struktur verschoben, während die Arbeitsplätze in Deutschland verschwinden.
3: Anfang der Woche kündigte das Pharmaunternehmen BioNTech an, die Produktion von Corona-Impfstoffen in Deutschland einzustellen und Werke zu schließen. Fast 2000 Stellen sollen dadurch wegfallen. Einst als Helden der Pandemie gefeiert, sorgt das Gründer-Ehepaar Shahin Türeci seit Wochen für Negativschlagzeilen. Besonders erbost ist der CureVac-Gründer Ingmar Hörr, dessen Firma erst vor 4 Monaten von BioNTech übernommen wurde. Hörr hält dem Mainzer Impfstoffhersteller Trickserei und Täuschung vor. Auch die Süddeutsche Zeitung wirft die Frage auf, ob BioNTech durch die Übernahme CureVacs lediglich Patentstreitigkeiten umgehen wollte. Tübingens Oberbürgermeister Palmer kritisiert die Entscheidung von BioNTech scharf. Erst kaufen, dann killen, das geht so nicht. Seit die BioNTech-Gründer im März ihren Rücktritt ankündigten, hagelt es Kritik. Denn das Unternehmen erhielt allein 2020 staatliche Fördermittel in Höhe von 375 Millionen Euro für die Entwicklung des Corona-Impfstoffes. Dass das Gründerpaar nun nach Milliardenverlusten aussteigt und sich der Krebsforschung widmen will, hat, so der Tenor in Medien und Politik, einen fahlen Beigeschmack. Rückzug und Werkschließungen aus Profitgier? Darüber sprechen wir jetzt bei News Live.
2: Und es begann mit einer Meldung im März. Die beiden Gründer verlassen BioNTech. Die Pharmaunternehmer wollen ihre Kraft nun in die Entwicklung für mRNA-Impfstoffe gegen Krebs stecken. Das sei schon immer ihr Traum gewesen. Ja, ich gebe mal die Frage weiter. Alexander, ist das ein Zufall, dass die beiden Gründer jetzt zu diesem Zeitpunkt das Land verlassen? Oder gibt es schlichtweg einfach keinen Markt mehr für diese Impfstoffe?
4: Naja, dieses Verlassen der Unternehmensgründer ist natürlich nun der Niedergang einer Erfolgsgeschichte, die in ganz Deutschland von maßgeblichen Politikern und Medien gefeiert worden ist. Das Gründerehepaar bekam den großen Verdienstorden überreicht. Großes Verdienstkreuz mit Stern von Frank-Walter Steinmeier. Es hieß damals, dieses großartige Paar hat es vorgemacht. Wir können es. Deutschland kann es. Ein Beispiel für Menschen überall auf der Welt, eine existenzielle wissenschaftliche Großtat und so weiter und so fort. Also die Lobeshymnen konnten damals 2021 auf dem Höhepunkt der sogenannten Pandemie gar nicht groß genug sein. Jetzt merken wir einfach, es ist eine Kapitel aus der Wirtschaftsgeschichte und man sollte Personen nicht zu Lebzeiten heilig sprechen. Das habe ich damals schon kritisch gesehen. Das ist immer falsch. Es ist ein Unternehmen, das groß geworden ist, auch dank oder man muss sagen vor allem dank staatlicher Unterstützungsgelder im Rahmen der Corona-Pandemie.
2: Und Abnahmegarantie.
4: Und Abnahmegarantie,
2: das ist,
4: genau.
2: Ein ganz,
4: da
2: ganz
4: waren
2: wichtiger
4: Marktgesetze
2: Punkt, ja.
4: Natürlich außer Kraft gesetzt. Der Staat hat gesagt, wir kaufen dir es zum hohen Preis, garantiert ab. Teilweise wird dir auch zu viel gekauft. Es ist auch im Nachhinein die Frage natürlich, ob es sich wirklich am Impfstoff gehandelt habe, ob er Nebenwirkungen gehabt habe, falls ja, welche Nebenwirkungen. Und jetzt sehen wir einfach, es wurde ein Konkurrenzunternehmen übernommen Ende des vergangenen Jahres. Das wird jetzt platt gemacht, CureVac. Die sind total auf der Zinne.
2: Wir haben
4: den Gründer eben schon gehört. Wir haben den OB Palmer, der gesagt hat, erst kaufen, dann killen. Das geht ja gar nicht. Das hat mehr als ein Geschmäckle. Also die Gründer ziehen sich zurück. Sie sagen, sie wollten schon immer ein Mittel gegen Krebs erforschen. Das stimmt auch. Das haben sie immer gesagt. Dennoch verlassen sie natürlich nun ein sinkendes Schiff. Und wenn Gründungsunternehmen, noch dazu öffentlich quasi heilig gesprochene Gründerpersönlichkeit, ein sinkendes Schiff verlassen, dann wirft es eben auch ein schlechtes Licht auf dieses Gründerehepaar. Man hätte sie nicht heilig sprechen lassen sollen. Der Markt an Corona-Impfstoffen ist quasi mausetot. Deshalb wird das ja auch dicht gemacht. Dieser Corona-Impfstoffproduktion in Deutschland findet nicht mehr statt, weil es kaum noch Nachfrage gibt danach. Insofern muss man sagen, BioNTech hat sich im Zuge der Corona-Pandemie zu einem One-Trick-Pony entwickelt. Total. Hat also diesen Impfstoff gehabt. Jetzt gibt es keinen Markt mehr. Was wird aus diesem Unternehmen? Ich habe damals sehr verfolgt, teilweise hieß es schon, das ist die neue deutsche Volksaktie, BioNTech. Mhm. War also mittlerweile an der Börse ein totaler Reinfall.
5: Totaler.
4: Geht nur noch von links oben nach rechts unten. Ich glaube um die 80 Euro. Jetzt wären wir bei 400 oder so im Hoch. Und dieser Verlust, ich möchte nur noch mal sagen, das ist der reine Wahnsinn. Allein im ersten Quartal, da hat BioNTech einen Umsatz gemacht. Die haben 35% gesunken. Ist von 118 Millionen und bei einem Umsatz von 118 Millionen macht man einen Nettoverlust von 531 Millionen. Also BioNTech ist momentan eine Geldverbrennungsmaschine und die Gründer machen sich vom Acker, das stinkt.
6: Vielleicht sollte man Lars Klingbeil bei BioNTech einsetzen. Da geht noch mehr an Verlust. Dennoch
2: ganz kurios, du hast CureVac ja eben angesprochen.
4: Genau, und Tübinger Unternehmen.
2: Da schauen wir noch mal rein, denn es war zu Beginn der Woche für alle Beschäftigten dort auch ein Schock. Die Meldung, BioNTech kündigte an, bis Ende 2027 die Standorte von CureVac in Tübingen und die Produktionsstätten von BioNTech in Idar-Oberstein und Marburg sowie in Singapur zu schließen. Es bedeutet, 1.000, also knapp 2.000 Stellen sind einfach mal futsch. Wie lässt sich so eine Managemententscheidung begründen, ein Unternehmen erst zu kaufen und dann eine kurze Zeit später zuzumachen und das Land zu verlassen?
6: Also die Theorie, die ja geäußert wird, ist ja in der Tat irgendwie, dass es Patentstreitigkeiten gibt. Vielleicht ist einfach so gelöst worden.
4: Wir haben ja beide an einem Impfstoff damals gearbeitet.
6: Eben. So.
2: BioNTech damals der große Sieger, genau. Und CureVac irgendwie zweiter Sieger, wenn man so will.
6: Ja. Also Verlierer, hätte man ja früher gesagt. Ne? Heute bei den Bundesjugendspielen ist man zweiter Sieger, aber
2: gibt ja keine Ehrenurkunden mehr. Also,
6: gab es dann nur das kleine Bundesverdienstkreuz.
2: Armin ist heute in Form, ich merke schon.
6: Aber die Frage, die sich da ja natürlich, wenn sich ein Unternehmen nicht rentiert und Verlust macht, muss man irgendwo streichen. So, wenn ich eigentlich nur eine Geschichte im Sortiment habe und das ist ein Impfstoff für eine Krankheit, die heute nicht mehr so relevant ist und die Leute sich auch nicht zum achten Mal durchboostern lassen wollen, dann ist es auch erstmal logisch, dass ich Produktionsfähigkeiten und dergleichen abbaue. Dass ich die Übernahme mache und den sozusagen platt mache, lässt wahrscheinlich schon darauf schließen, dass man sich einfach teure Rechtsstreitigkeiten erspart und wahrscheinlich geht es da ja dann auch um größere Summen bei solchen Streitigkeiten. Was ich jetzt nicht verstehe, ist, warum CureVac dann hat sich übernehmen lassen. Also wenn der Gründer sich jetzt beschwert, was sind dann die Absprachen im Vorfeld gewesen, unter welchen Bedingungen ist es zu diesem Verkauf gekommen? Gerade bei einem Gründer ist es ja nochmal eine ganz andere emotionale Verbindung, wenn es jetzt nur ein normaler Vorstandsvorsitzender dergleichen ist, aber also das würde ich schon mal gerne irgendwie ergründen, was sind die Beweggründe gewesen für diesen Verkauf. Weil
2: vielleicht wenn man, braucht er Geld.
6: Ja, also das sind ja in diesem Fall auch ein paar hundert Millionen, es wird ihm jetzt nicht zu schlecht ergehen. Ja. Aber der Punkt ist natürlich der, also Angebot und Nachfrage. Wenn es keine Nachfrage gibt, muss ich Produktionsstätten zumachen, so oder so. Wenn ich Patentstreitigkeiten durch einen Kauf umgehen kann, würde ich sagen, von Ihnen vielleicht nicht unbedingt fair oder anständig, aber jetzt durchaus noch einigermaßen nachvollziehbar. Und jetzt ganz abgesehen davon, also wenn ich Ihnen jetzt nicht mal das Böseste unterstellen möchte, sondern einfach nur normale unternehmerische Beweggründe, es sind ja nicht die einzigen, die in Deutschland dicht machen und woanders hingehen. Ja. Also so gesehen ist diese Erfolgsgeschichte ist ja eigentlich wunderbar. Von der Politik hofiert, ein Flop. Und dann eigentlich sozusagen richtige Marktwirtschaft mache ich dann doch woanders. Das fügt sich doch ganz gut ins Bild und in die Schlagzeilen, die wir heute sonst so gesehen haben.
4: Und das war damals natürlich auch, deswegen ist mir damals schon ein bisschen bitter aufgestoßen, wenn ich diese Verleihung denke, großes Verdienstkreuz mit Sternen durch Frank-Walter Bundeseule Steinmeier.
6: Ja.
4: Es wird auch immer gezeigt als Musterbeispiel geglückter Integration. Da wird also immer darauf hingewiesen, da sieht man mal, wie großartig weltoffen Deutschland ist, wenn zwei Menschen, die erkennbar keine deutschen Namen tragen, die erkennbar einen Migrationshintergrund haben, in Deutschland den Impfstoff schaffen, nachdem die ganze Welt sich sehen. So wurde es damals verkauft. Also Deutschland, die Zuwanderungsgesellschaft, hat sich in dieser Erfolgsgeschichte gesonnt. Man wollte es auch haben, dass es eine Erfolgsgeschichte ist. Und man hat durch diesen, ich sag mal, Migrationszuckerguss das Ganze auch nochmal über die Maßen aufgepempelt.
6: Ja.
4: Und das war damals schon unlauter, finde ich. Jetzt reden wir hier von dem Vorwurf eines unlauteren Vorgangs gegenüber CureVac. Das sieht CureVac so, das sagen die wörtlich. Ich finde es total unlauter. Das ist schon fast Trickserei, meiner Meinung nach. Die Vereinbarungen wurden über den Haufen geschmissen. Es waren Zitate von dem CureVac-Gründer Hör. Ich finde einfach diese Heiligsprechung zu Lebzeiten war damals schon unlauter. Der Markt hat nicht damals entschieden, sondern der Staat hat entschieden. Der Staat hat entschieden, damals unter Frau Merkel, CDU geführt, Herr Spahn war auch mit dabei, später Herr Lauterbach, die haben gesagt, ja, das ist die Firma unseres Vertrauens, denen geben wir Milliardengelder, Beitragsgelder der Krankenkassen bzw. direkt Steuergeld. Und das war damit letzten Endes ein unternehmerischer Erfolg auf Pump der Steuerzahler.
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2: Simone Solger ist heute bei mir zu Gast. Ich freue mich riesig. Und im Prinzip ist ja alles gesagt über die Bundesregierung.
3: Ja, das ist die Wahrheit. Also das ist tote Hose. Eigentlich konnte man ein bisschen damit rechnen, wenn man Friedrich Merz so kennt aus den Jahren auch davor. Aber er kam mit wahnsinnig großen Versprechungen. Links ist vorbei und was wir, die linken Spinner und dass man aus Afghanistan Hilfskräfte, was hat er gesagt, wir müssen doch wohl wahnsinnig sein und alles ist anders gekommen. Also nicht nur, dass er lügt, der Herr Merz, sondern er macht doch immer das Gegenteil.
2: Also hat Sie das nicht überrascht, dass es doch so dreist und so direkt passiert? Also man ist ja von der Politik einiges gewohnt.
3: Ja, man dachte dann schon, er kriegt ein bisschen die Kurve und hat ja auch viele Menschen, die gesagt haben, wir wählen ihn jetzt und die CDU und weil die Wirtschaft dann wieder ganz oben steht. Und all das ist für alle Wähler von Friedrich Merz eine Riesenenttäuschung. Er steht ziemlich dünn.

0: ordentlich Druck. Also das läuft mal gar nicht. Er ist, würde ich sagen, so ein, sagen wir mal, wie ein Dyson. Der Dyson unter den Politikern. Es ist Dyson, diese teuren Geräte, die Staubsauger, ne?
1: Ja,
0: mit dem Hohlraum in der Mitte und die viel Luft wirbeln. Da ist leider viel Dampf dabei.
1: Also ich merke, der Kreativität für Ihre Branche tut der gute Kanzler keinen Abbruch. Wie fühlen Sie sich sozusagen als Bürger repräsentiert?
0: Gar nicht. Das ist alle, also auch ich als Kabarettistin, Privatperson, auch gucken eigentlich sehr negativ in die Zukunft, weil mit diesem Kanzler, also ich weiß jetzt nicht, wir sitzen seit 2 Minuten hier, vielleicht ist auch schon was passiert und er ist es gar nicht mehr. Man muss jetzt auf alles gefasst sein.
1: Sie haben den Kanzler ja durchaus ernst genommen und haben ihm auch angeboten, mehr zu arbeiten, weil er das ja immer den Deutschen empfiehlt. Können wir auch noch mal kurz reingucken?
2: Ich biete Herrn Merz deshalb jetzt hiermit an, dass ich ihm zusätzlich zu meiner regulären Arbeitszeit kostenlos eine Liste mit den Leistungen und Ergebnissen seiner bisherigen Arbeit erstelle. Für diese Gratis-Sonderschicht habe ich mir morgen ein Zeitfenster von 19 Uhr bis 19 Uhr 5 eingerichtet, inklusive Kaffeepause, Brotzeit und WC-Besuch. Müsste dicke reichen.
1: Mich beschleicht so ein bisschen der Verdacht, Sie sind gar kein Fan von Friedrich Merz. Aber die Liste haben Sie nicht mitgebracht.
0: Nein, die habe ich nicht dabei. Das weiß ich ja auswendig. Es ist, nein, man kann, ich weiß nicht, wer überhaupt jetzt noch ein Fan von Friedrich Merz ist zurzeit. Also, die müssen den Schuss nicht hören.
1: Ja, die Umfragen gehen da steil nach unten.
0: Ja.
1: Trotzdem beschleicht einen natürlich das komische Gefühl, dass Deutschland mehr und mehr in eine Art Großkrise hineinschlittert, weil ja die Brandmauer nach wie vor fest gemauert ist und auch von ihm interessanterweise auch ungefragt permanent thematisiert wird. Also diese Mehrheiten möchte er nicht benutzen. Die anderen Mehrheiten funktionieren aber nicht. Wenn man die Reden von Lars Klingbeil und Bärbel Baas zum 1. Mai gesehen hat, hatte man ja den Eindruck, da sind Kommunardenkämpfer unterwegs, die nichts dringlicher wollen, als diesen schlimmen Kapitalisten Merz daran zu hindern, irgendwie wirksam zu werden. Das ist ja kein ganz gutes Panorama.
0: Nee, ist es nicht. Und währenddessen muss die AfD ja gar nichts machen. Und es bildet sich jenseits der Mauer, also auf der anderen Seite, ein völlig neues Medium mit anderen Social-Media-Plattformen, mit anderen Gesprächen, mit anderen Medien auch. Also da ist, fängt ein völlig neues Leben an. Und irgendwann, weiß ich nicht, wie Herr Merz oder wie sie sich diese Koalition sich das vorstellt mit der Brandmauer, die Leute laufen ja davon. Also das sucht sich wie Wasser seinen Weg.
1: Sie sind in Gera geboren, sind Schauspielerin und leben jetzt in Wiesbaden, haben aber auch noch gewissermaßen ein Standbein in Leipzig. Wie nehmen Sie die Stimmung im Land wahr?
0: Also ich spiele ja von wirklich Nord bis Süd überall im Land und Ost bis West und die Stimmung geht rapide bergab. Früher war, sag mal so, das Publikum im Osten hat reagiert ein bisschen in meinem Kabarettprogramm so wie Betroffene und die im Westpart immer ein bisschen wie Zuschauer und das kippt jetzt gerade. Also ich finde, man ist die Vorstellung zu spielen, das Abendprogramm spürt man sehr deutlich am Publikum, am Kabarettpublikum, an den Zuschauern, wie die Stimmung im Land ist. Und das ist düster.
1: Zum Ende der DDR kann ich mich noch gut erinnern, ja. Da war Kabarett ja auch so ein Ventil. Also da musste man sehr subtil vorgehen. Man wollte jetzt auch nicht komplett den Sozialismus frontal angreifen. Aber es war einfach gesellschaftlich ein extrem wichtiges Podium, was sich da auftat. Und man hat jetzt manchmal so den Eindruck, die Leute sind einfach erleichtert, wenn sie nur im Ersten sehen, wo sie auch öfter auftreten oder aber ihre Shows gucken. Also dass es da irgendwie eine Ausgleichsfunktion gibt für die Frustration im Alltag. Merken Sie das auch?
0: Das ist ja auch der Sinn des Kabaretts. Also auch in der DDR im Kabarett war es ja so, dass man an die großen Dinge nicht rütteln durfte. Aber über kleine Dinge hat man halt Spaß gemacht und gelacht. Und letztlich ist es ja heute fast ähnlich. Also an das Große darf man fast nicht ran, sondern man muss möglichst Alltagsdinge beschreiben und was hier und da nicht funktioniert. Aber das Publikum oder Zuschauer zunehmend wollen, dass man Tacheles redet. Und deshalb kommen sie so massiv in die Programme von Künstlern, wo sie das hören und wo das möglich ist.
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2: Wir bei News Live schauen ja gern mal genauer hin, wenn politische Bildung, junge Kunst und Antifaschismus draufsteht. Diesmal schauen wir nach Wuppertal. Im Rathaus läuft eine Antifa-Ausstellung, organisiert von mit Steuergeld gefördertem Geld. Gezeigt werden radikale Parolen, Angriffe auf politische Gegner und ja auch auf NIOS. Die SPD-geführte Stadt hat dafür die Türen und das Portemonnaie geöffnet.
3: Wuppertals SPD-Oberbürgermeisterin fördert eine Antifa-Ausstellung im Rathaus ihrer eigenen Stadt. Die Aussteller bringen darin Alice Weidel mit dem Nationalsozialismus in Verbindung. Sie zeigen Exponate mit geköpften Männern, unterschrieben mit Parolen wie »Tote Männer vergewaltigen nicht«. Auch News nehmen die Aussteller ins Visier und sprechen uns ab, Journalisten zu sein. Der Jugendring Wuppertal, der die Ausstellung organisierte, erhält jährlich fast 280.000 Euro Steuergelder und hat sich mit diesen radikalen Thesen ausgerechnet dem Wohl von Kindern verschrieben. Eröffnet hat die Veranstaltung der SPD-Bundestagsabgeordnete Helge Lind. Über die steuergeldfinanzierte Ausstellung mit Hinrichtungsfantasien reden wir jetzt bei News Live.
2: Ja, und das tun wir mit einem Schmunzeln. Und ich schau mal rein, was die Junge Linke in Wuppertal im Programm hat. Die Ausstellung wird beworben von den Organisationen mit Join the Pink Antifa, werde Teil der pinken Antifa und bringe deine liebsten Antifaschisten mit und sichere dir ein Begrüßungsgeld, denn alles im Leben hat seinen Preis. Armin, du hast eben schon mit dem Kopf geschüttelt. Wie ist deine Einstellung zu dem, was du da gerade gesehen hast? Der Blick nach Wuppertal von dir.
4: Ja, es ist dramatisch, aber im Kleinen zeigt sich ja, wo es dann auch im Großen krankt. Also das ist sozusagen die SPD, die heute in Regierungsverantwortung im Bund die großen Räder und die Geschicke des Landes lenken soll. Und das hat ja wirklich also mit politischer Mitte nichts zu tun. Ja? Also man nimmt ja gerne für sich in Anspruch, man ist die politische Mitte. Ich habe auch kein Problem damit, wenn man Antifaschist ist, aber eben echter Antifaschist gegen echten Faschismus. Und das, was hier zur Aufführung gebracht wird, hat ja auch mit Faschismusbekämpfung gleich nichts zu tun. Es ist härterster, durchgeknallterster, schrulligster und übrigens auch ästhetisch wenig ansprechender Linksradikalismus. Helge Lind, seines Zeichens SPD-Bundestagsabgeordneter, ist ja einfach eine durchgeknallte Krawallnudel, der sich irgendwie in dieses ganze postmoderne Schwurblertum, links-pseudo-linksaktuelle Schwurblertum verrannt hat. Und das natürlich auch dramatisch, dass da wirklich so eine radikale linksidentitäre, linksradikale Ideologie dann auch noch steuerlich gefördert wird. Die Frage ist halt nur auch, Oberbürgermeisterin von der SPD, wer wählt diese Leute noch? Also welcher brave SPD-Wähler, das sind ja nicht alles durchgeknallte Linksradikale, sondern das sind ja Leute, denen geht es wahrscheinlich wirklich um bezahlbaren Wohnraum, um eine gute Rente und dergleichen. Aber die wollen doch nicht das. Was soll das denn bedeuten? Tote Männer vergewaltigen nicht? Also ist das ein Mordaufruf gegen Männer? Ist das toxischer Feminismus? Keine Ahnung. So Alice Weidel wird hier dann mit so einem mit im weitesten Sinne NS-Ideologie oder Hitler in Verbindung gebracht, indirekt. Julian Reichelt kann man streitbar finden, kann man auch sagen, ist kein Journalismus. Aber diesen Mann,
2: Alice Heidel,
4: ja, aber dass man jetzt Julian und Weidel sozusagen zu Feindbildern indirekt auch übrigens zum politischen Mordaufruf irgendwie dann hier in Verbindung bringt, ist sehr bedenklich. Und wenn das die SPD von heute ist, dann gehört sie auf den Müllhaufen der Geschichte.
2: Alexander, ich weiß, du bist schon auf Temperatur, aber bevor du einsteigst, schauen wir noch mal weiter, was auf dieser Ausstellung gezeigt wird. Ein Gemälde eines geköpften Mannes in den Händen einer Frau. Blut läuft aus seinem abgetrennten Kopf in der Blutlache. Dann der Text, Dead Men Don't Rape, tote Männer vergewaltigen nicht. geht ja auch um eine Jugendausstellung. Es wird von einer Jugendorganisation organisiert. Ich würde einfach mal sagen, die sind hart drauf da in Wuppertal.
5: Naja, diese Durchgeknallten sind halt hart drauf. Das ist halt diese Endmoräne des linken Denkens. Dieses komplette Bildungsprekariat, was sich dort austobt in Gewalt, in Vernichtungs-, in Hassfantasien. Kann man sagen, okay, das knüpft jetzt hier an ein klassisches Bildmotiv an Judith und Holofernes, der gekopfte Mann. Aber das wäre vermutlich schon zu viel Ehre. Es geht hier einfach um Vernichtungsfantasien gegenüber dem politischen Gegner. Und auf der anderen Seite ist man wirklich also mit der Wünschelrute der Sensibilität unterwegs und ortet überall Mikroaggressionen. Also irgendjemand schaut jemanden scheel an, dann heißt, oh, das ist vielleicht toxischer Maskulinismus oder es ist vielleicht Rassismus sogar. Hier darf man offenbar mit Steuerzahlergeld eine Ausstellung zustande kommen lassen, auf der eine Vorsitzende einer demokratisch zugelassenen Partei in die Nähe von Adolf Hitler gerückt wird mit Alice Weidel, in der man ein freies Medienportal wie News auf üble Weise demontiert und denunziert, Mordfantasien oder Todesköpfungsfantasien
2: Männer zu Vergewaltigern macht.
5: Pseudokünstlerischer Manier. Ist doch ganz klar, was ich hier ausspreche. Hier spricht sich aus der Hass eines auch mit Staatsgeldern gepäppelten Linksradikalismus.
4: Das muss man einfach sagen. Und eben dadurch, dass es eine SPD-Oberbürgermeisterin ist und ein SPD-Bundestagsabgeordneter, heißt ja auch, es gibt im Grunde, ist es politisch satisfaktionsfähig in der SPD oder zumindest in Teilen der SPD. Exakt. Es kommt jemand, geht durch diese Ausstellung, sieht diese Werke in sehr großen Anführungszeichen und sagt, nee, das ist in Ordnung. Genau. Wenn jeder normale Mensch würde durchgehen und sagen, oh Kinder, da weiß ich nicht, ob ich dafür jetzt meinen Namen hergeben möchte oder das war mir so nicht bekannt, in diesem Sinne, ist das wirklich richtig? Nee, aber man geht durch, man bekennt sich dazu und man finanziert das Ganze ja auch noch. Wenn sich irgendwo in einem durchgeknallten linken Kulturzentrum irgendjemand was zusammenfabuliert, ist das eine. Aber das staatlich oder zumindest städtisch, kommunal als förderungswürdig zu begreifen, ist völlig absurd. Und zeigt, wie enthemmt diese Leute sind. Und es zeigt auch die Doppelzüngigkeit und die Doppelmoral, wie du schon sagtest. Es wird überall Alltagsrassismus, toxische Maskulinität und dergleichen gesehen. Wenn bei den Bundesjugendspielen noch eine Siegerurkunde, dann wird das, ist das traumatisch für Jugendliche und Kinder. Aber Geköpfte in so pseudopornografische Aufmachung ist anscheinend in Ordnung. Und das ist eben die große Heuchelei. Und am Ende reiht es sich leider ein in ein, es ist wieder ein kleines Mosaiksteinchen, das sich in ein unstimmiges Gesamtbild, in ein Zerrbild unseres Landes irgendwie zusammenfügt. Und da muss man es einfach mit der Angst zu tun bekommen.
2: Du hast eben die Rolle der SPD angesprochen. Das ist ein ganz wichtiger Punkt. Findet ja im Rathaus statt und finanziert wird das Ganze ja von Steuergeld mit gut rund 280.000 fördert die Stadt Wuppertal den Veranstalter der Ausstellung. Wir haben uns das mal angeschaut und werfen mal gemeinsam mit Ihnen einen Blick drauf. Also finanziert wird nicht nachweislich die einzelne Ausstellung direkt, aber der Veranstalter schon. Der Jugendring Wuppertal erhält von der Stadt rund um Bürgermeisterin Miriam Scherf, so heißt sie, einen Zuschuss in Höhe von rund 280.000 Euro. Und genau deshalb ist das Thema für uns ja auch relevant. Niemand bestreitet, dass politische Kunst stattfinden darf. Kann jeder ausstellen und schaffen, was er will. Aber wenn ein öffentlich geförderter Träger im Rathaus eine solche Ausstellung organisiert, dann muss die Frage erlaubt sein, wofür werden hier Steuergelder eingesetzt? Vor allem, Armin, in einem SPD-regierten Rathaus.
4: Ich kann den Leuten da nur, da gibt's nur eine Lösung, abwählen. Punkt. Also das, was sich ja im Bundestrend abzeichnet, ist ja auch Ergebnis von diesen Dingen auf der kleinen Ebene. Natürlich ist ein schlechter Haushalt und eine schlechte konjunkturelle Lage wahrscheinlich ausschlaggebender. Aber wie viele der klassischen alten SPD-Stammwähler, die irgendwo aus NRW kommen, die aus dem Ruhrgebiet kommen, Leute, die in der Industrie geschafft haben, finden sich in diesem Inhalt wieder? Wie viele? Und wen möchte die SPD damit abholen? Und dann frage ich, wie groß ist die Antifa-Szene in Wuppertal? sind das so viele Leute, die die SPD zu neuen Wahlsiegen beflügeln werden, ja oder nein? Ich vermute eher nicht. Und es ist einfach auch geschmacklos. Und es ist ein Aufruf zur politischen Gewalt. Also aus Worten werden Taten, ja, ist ja immer irgendwie dann der Aufruf, die AfD, Hass und Hetze und das politische Klima im Land ist vergiftet. Was soll das sein, wenn kein Gift für die Gesellschaft?
2: Und Alexander, ich habe mich in Vorbereitung auf der Sendung mal ein bisschen schlau gemacht. Kenne mich nicht so gut aus in Wuppertal und mit dem Etat dort. Aber Wuppertal ist keine Stadt, die in Geld schwimmt. 2026 plant die Stadt eine Netto-Kreditaufnahme von 320,9 Millionen Euro. Also der Staatssäckel ist leer.
5: In ganz Deutschland.
2: Die Stadt hat nicht mehr so viel Geld. Jetzt habe ich mal geguckt, 280.000 Euro. Was könnte Miriam Schärf, die Bürgermeisterin der SPD, damit machen? Was schätzt du? Was könnte man mit 280.000 Euro machen?
5: Also jeder einzelne Euro wäre sinnvoller verbrannt, selbst wenn man ihn verbrennen würde.
2: Also ich habe mal so ein bisschen rumsinniert, habe das mal in die KI eingegeben, was da alles reinkommt. Also man könnte rund 1.435 Kindern den kompletten Schulbedarf für ein Jahr finanzieren. Wäre eine SPD-Maßnahme, oder?
4: Ja, das wäre eine SPD-Maßnahme. Das ist auch wirklich was Zielführendes, weil du damit ja wirklich dann auch einen Aufstieg durch Bildung
5: und dergleichen. Das heißt natürlich immer, wird die vielleicht jetzt auch sagen, diese Dame, die warum auch immer OB geworden ist, wird sagen, ja, man darf das eine nicht gegen das andere aufrechnen.
2: Finde ich schon.
5: Das ist halt Jugendring, es ist Bildungsarbeit und so. Aber sogenannte Bildungsarbeit ist oft wirklich das Einfallstor für Linksradikalismus. Das darf man nicht verkennen. Die SPD ist quasi flächendeckend. Sie hängen in die Hände und damit auch in die Fänge der Antifa geraten. Und wenn dann Bildungsarbeit draufsteht, vielleicht sogar noch anti-extremistische Präventionsarbeit, dann ist das oft Kaderschulung für Menschen vom linken Rand, die auf dem ersten, zweiten und dritten Arbeitsmarkt sonst nicht vermittelbar wären. Und das ist das große Problem. Dass Projekte durchgewunken werden, Veranstaltungsträger durchgewunken werden oder sogar Veranstaltungen selbst, die irgendwie auf dem Titel schreiben, ja, das ist für Jugendbildung, das ist ein Kulturangebot oder sogar Demokratie. Ertüchtigung, Extremismusprävention. Und dahinter verbirgt sich linke Kaderschulung. Das ist das ganz, ganz große. Das ganz große Versagen der SPD. Wenn die SPD es ernst nehmen würde und die Interessen wieder vertreten wollte von Arbeitnehmern, von Arbeitern, von Menschen, die sie vielleicht hier und da noch wählen, dann müsste sie sagen, wir priorisieren. Und das heißt wirklich soziale Notlagen schließen, statt linksradikalen Fantasien Staatsgeld zu geben.
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0: Einen wunderschönen guten Morgen. Es ist Montag, der 11. Mai 2026. Der Tag beginnt mit News. Hier erfahren Sie schon morgens um 6, was Ihnen abends um 8 verschwiegen wird. Und darüber spricht Deutschland heute. Wir starten heute mit einer Schwerpunktstunde zum Thema Meinungsfreiheit. Der Staat ist nicht Ihr Schutzherr, er ist Ihr Feind. Das sagt Staranwalt Joachim Steinhöfel. Er ist heute Morgen jetzt live hier bei uns im News-Live-Studio. Ab 7 Uhr sprechen wir über ein absurdes, aber auch trauriges Rollenspiel, das an 800 Schulen in Deutschland geplant ist. Linke Aktivisten wollen zeigen, wie man AfD-Chefin Alice Weidel verhaften kann. Und ab kurz nach 8 Uhr fragen wir uns D-Day am Dienstag, warum die Koalition bei ihrer nächsten Sitzung in die Luft fliegen könnte. Ja, das sind heute unsere Themen und das sind unsere Gäste. Als erstes begrüße ich sehr, sehr herzlich mit einem donnernden Applaus sozusagen Joachim Steinhöfel, Medienanwalt und Autor eines neuen, frisch erschienenen Buches, über das wir jetzt gleich ausführlich sprechen werden. Der Staat gegen Steinhöfel. Wie der Staat das Recht beugt, die Meinungsfreiheit attackiert und warum Sie der Nächste sind. Schönen guten Morgen, Joachim.
1: Guten Morgen. Es gibt zwei Gründe, so früh aufzustehen. Entweder man geht auf der Müritz angeln oder man kommt in dieses tolle Studio und unterhält sich mit klugen Menschen über was auch immer an diesem Tag anliegt.
0: Und genau das werden wir tun. Stichwort kluge Menschen, da schaue ich zu meiner Linken. Schön, dass du da bist, unsere stellvertretende News-Chefredakteurin Pauline Voss.
2: Wunderschönen guten Morgen, ich freue mich.
0: Und nicht minder gerne schaue ich natürlich daneben zu unserem News-Chefredakteur Julian Reichelt. Wunderschönen guten Morgen.
3: Schönen guten Morgen.
0: Und gestern ist St. Pauli dem Abstieg etwas näher gerückt. Also gute Laune hier bei dem HSV-Fan Julian Reichelt.
3: Ja, der HSV gerettet und nächstes Jahr sicher in der ersten Bundesliga. St. Pauli auf dem letzten Platz, so gehen wir verbliebenen Nichtsozialisten in Hamburg frohen Mutes in den letzten Spieltag und hoffen, dass es in der nächsten Saison eben nur einen wahren Hamburger Verein in der Bundesliga geben wird und St. Pauli sich wieder dahin verabschiedet, wo Sozialisten hingehören, nämlich in die zweite Liga.
1: Herrlich. Ich hab mich immer gefragt, ob man sich darüber freuen darf. Ich freue mich auch darüber, denn bei einem Verein, wo sie Che Guevara-Flaggen im Publikum schwenken, der sollte noch weiter runtergehen, aber wenn wir das hier so machen, dann bin ich bin auch dafür. Also, und vor allen Dingen, wenn sie zu Hause absteigen, ist es besonders schön.
0: Es wird ein Herzschlagfinale geben und heute ab 7 Uhr und auch nächste Woche wird ja wieder Waldi Hartmann bei uns sein. Da werden wir das ganz gewiss bereden und vielleicht auch die Tränen des FC St. Paulis trocknen. Wir werden sehen, wir reichen schon mal die Taschentücher. Ich bin Alexander Kistler, ich freue mich sehr, dass Sie sind hier bei News Live. Herzlichen Gruß geht auch an unsere Radiohörer. News ist auch ein Radio. Willkommen bei DAB+, beispielsweise. Unser erstes Thema nun mit unserem Studiogast Joachim Steinhöfel. Was passiert, wenn der Staat seine Bürger nicht mehr vor Übergriffen schützt, sondern selbst zum Angreifer wird? Das ist gleich hier unser Thema mit Medienstaranwalt Joachim Steinhöfel.
4: Er ist Deutschlands profiliertester Kämpfer für die Meinungsfreiheit. Allein 2024 führte Staranwalt Joachim Steinhöfel 16 Prozesse gegen die Bundesregierung. Immer ging es darum, die Mächtigen wollten nicht, dass Steinhöfels Mandanten sie kritisieren oder über sie berichten. Jedes Mal hat Joachim Steinhöfel gewonnen. Auch NIOS hat der Vorkämpfer der Meinungsfreiheit immer wieder mit Erfolg vor Gericht verteidigt. In seinem neuen Buch »Der Staat gegen Steinhöfel« dokumentiert der Medienjurist eine beängstigende Entwicklung. Seit Jahren geht der Staat immer härter gegen freie Meinungsäußerungen und Kritik durch seine Bürger vor.
5: Ich möchte Klarnamen im Internet sehen. Ich möchte wissen, wer da sich zu Wort meldet.
4: Steinhöfel erklärt, nicht die Tech-Konzerne sind eine Gefahr für unsere Freiheit, sondern die Regierung. Steinhöfel sagt, der Staat ist nicht dein Freund, sondern dein Feind.
6: 6.15 Uhr klingelt es bei mir an der Haustür.
4: Ist der Staat Beschützer oder Aggressor? Darüber reden wir jetzt bei News Live.
0: Darüber reden wir jetzt mit dem denkbar berufensten Munde zu diesem Thema, mit Joachim Steinhöfel. Wir haben die These aus seinem neuen Buch ja schon zitiert. Der Staat ist nicht Ihr Schutzherr, er ist Ihr Feind. Um die Meinungsfreiheit in Deutschland steht es also einigermaßen schlecht bestellt. Wie um alles in der Welt hat es dazu kommen können?
1: Ich glaube, es fing im Zusammenhang historisch gesehen mit der Flüchtlingskrise an, mit der massiven Kritik, die sich dann insbesondere in den sozialen Netzwerken Raum gebrochen hat. Es gibt ein berühmtes Treffen von Angela Merkel mit Mark Zuckerberg im Waldorf Astoria in New York, wo sie ihn aufgefordert hat, doch bitte die Kritik härter zu löschen, die gegen ihre Flüchtlingspolitik gerichtet ist. Das ist on the record. Dann gab es den Versuch des Netzwerkdurchsetzungsgesetzes. Ich war im Rechtsausschuss des Bundestages als Zuschauer. 10 Sachverständige, alle von den Parteien benannt. Sie wurden gefragt, ist dieses Gesetz mit der Verfassung in Einklang zu bringen. 8 wurden dazu befragt. 8 haben Nein gesagt. Und sie haben das Gesetz trotzdem erlassen. Das zeigt schon sehr früh, zu was der Gesetzgeber, also die Abgeordneten, bereit waren, ein offenkundig verfassungswidriges Gesetz durchzupeitschen. Damit fing es alles an. Und die Entwicklung seitdem ist nicht nur in diesem Buch dokumentiert, sondern die sehen wir praktisch täglich, wenn wir die Medien aufschlagen. Wir haben eben einen kurzen Einspieler gesehen von Herrn Nierhoff, ein schockierter, älterer Herr, der gar nicht wusste, wie ihm geschieht, der plötzlich wie ein Krimineller mit dem Staat zu tun hatte, der morgens um 6 klingelt und ihn und seine Familie aus dem Bett treibt. Das zeigt das wahre Gesicht. Und es zeigt auch das Gesicht derer, die das veranlassen, nämlich das war Robert Habeck, der selbst danach, als er im ZDF interviewt wurde zu diesem Schwachkopffall, sich leutselig gegeben hat, nachdenklich. Hat er danach die Strafanzeige gegen Herrn Nierhoff zurückgenommen? Hat er nicht. Er wollte, dass Nierhoff weiter vom Staat verfolgt wird. Und das ist nicht eine Ausnahme, das ist repräsentativ.
7: Und genau an diesen repräsentativen Fall wollen wir zu Beginn unserer Diskussion erinnern, an den Fall Steinhoff. Eine Methode, die der Staat die letzten Jahre gegen seine Bürger installiert und ausgeweitet hat, ist die Hausdurchsuchung bei Meinungsdelikten. Berühmt geworden ist, wir haben es eben kurz gehört, der Fall des mittlerweile leider verstorbenen fränkischen Rentners Stefan Niehoff. Die Polizei durchsuchte sein Haus, in dem er mit seiner Frau und behinderten Tochter lebte. Und warum? Weil er den damaligen Vizekanzler Robert Habeck auf Social Media durch ein weiterverbreitetes Meme Schwachkopf genannt hatte.
6: Ich habe gedacht, ich bin in einem ganz schlechten Film. Ich denke, da 6.15 Uhr klingelt es bei mir an der Haustür. Ich denke erst mal, Sohn ist es. Und plötzlich hält mir jemand einen Polizeiausweis vor dem Gesicht und einen Beschluss mit der Hausdurchsuchung. Ich habe gedacht, also das kann jetzt nicht sein. Ja, und dann habe ich die beiden Beamten reingebeten. Ich war im Schlafanzug, barfuß, habe ich die reingebeten. Die sind zu mir dann in die Küche, haben mir das Ding nochmal nahegelegt. Diesen Beschluss, ich habe das dann durchgelesen. Ich habe das dann durchgelesen und dann habe ich erst mal richtig wirklich lachen müssen und habe zu den Polizisten gesagt, ja, wegen dem Schwachsinn kommt ihr jetzt zu mir.
7: Tja, wegen diesem Schwachsinn kommt ihr jetzt zu mir, dass der Rentner Stefan Niehoff Friede seiner Seele erlebt nicht mehr. Wir haben diesen Fall damals ausführlich begleitet, Julian, unser Entsetzen war allgemein. Markiert dieser Fall vielleicht eine gewisse Art auch von Zeitenwende, von Kipppunkt im Umgang der Mächtigen mit der Meinungsfreiheit?
3: Der Fall Niehoff ist tatsächlich die Zeitenwende der Meinungsfreiheit. Ohne News und ohne auch Joachim hätte dieser Fall niemals diese öffentliche Berühmtheit erlangt, die dieser Fall brauchte, die diesem Fall zusteht und die so überragend wichtig war, um das zu verteidigen, was, wir haben es hier so oft gesagt, unser heiligstes und wichtigstes Grundrecht ist, nämlich Artikel 5, die Meinungsfreiheit. Warum ist es unser heiligstes Grundrecht? Ganz einfach, ohne die Meinungsfreiheit kannst du einfach alle anderen Grundrechte in den Schredder werfen. Ohne die Meinungsfreiheit, ohne das Recht zu bestehen auf alle anderen Rechte, existieren die anderen Rechte nicht mehr. Deswegen ist es das wichtigste Grundrecht. Ohne Artikel 5 sind wir alle nur Sklaven und Untertanen. Wir haben in diesem Thema heute quasi zu Ehren dieses Buches von Joachim, Der Staat gegen Steinhöfel, die erste Stunde dieser Sendung gewidmet. Das soll in gewisser Weise ein Weckruf sein, aber es ist auch, möchte ich sagen, zu dieser frühen Stunde eine Feier. Denn eines ist mir ganz, ganz wichtig, immer wieder hervorzuheben und herauszuarbeiten, wenn man sich die letzten 2 Jahre anschaut. Ohne die Arbeit von Joachim, die Arbeit von News, unsere gemeinsame Arbeit, das sage ich selbstbewusst und voller Stolz, gäbe es die Meinungsfreiheit, so wie wir sie noch kennen, in Deutschland nicht mehr. Der Staat war im vollen Lauf mit schrecklichen Gestalten wie Nancy Faeser, wie Lisa Paus. Leider setzt sich das jetzt in dieser Bundesregierung fort. Eben haben wir Friedrich Merz gesehen. Ich will Klarnamen sehen. Ja, Obermeister Lampe, der Stromberg, der Bundeskanzler, er möchte nicht mehr, dass die Bürger einfach furchtlos ihre Meinung sagen. Der möchte einschreiten. Ohne unsere gemeinsame Arbeit gäbe es diese Meinungsfreiheit so heute nicht mehr. Es gibt dieses inzwischen Massenphänomen der Hausdurchsuchung. Es gibt die willkürliche Einschüchterung. Die Willkür ist zurück in Deutschland. Und es ist unsere Aufgabe, dieses willkürliche Vorgehen des Staates, was immer zu einer Selbstzensur führen soll. Das ist der Zweck dahinter. Der Zweck ist gar nicht so sehr Zensur. Der Zweck ist die Selbstzensur. Der Staat weiß natürlich, dass er im Zeitalter von Social Media mit dem Zensieren nicht mehr hinterherkommen wird, auch wenn er sein Bestes tut. Deswegen ist das wirksamste Mittel, das der Staat anwenden kann, die Willkür, die zur Selbstzensur führt. Dass Menschen sagen, ach, das schreibe ich mal besser nicht mehr. Das sage ich mal besser nicht mehr. Und für dieses Phänomen ist das Wort Schwachkopf in gewisser Weise das Symbol geworden. Letzter Punkt, das ultimativ schrecklichste Geräusch der deutschen Geschichte ist das Klopfen im Morgengrauen. Das willkürliche Klopfen im Morgengrauen, das jeden treffen kann, weil er eine Karikatur repostet, retweetet hat, weil er sie vielleicht sogar irgendwo aufgehängt hat, weil er in der Kneipe irgendwas gesagt hat, weil er sich auf Social Media geäußert hat, weil irgendjemand ihn denunziert. Klopfen im Morgengrauen. Zwei deutsche Diktaturen, die in der emotionalen Erinnerung dieses Landes ihre ganze Macht aus diesem Geräusch abgeleitet haben, aus diesem Willkürterror. Und diesem Willkürterror entgegenzutreten mit juristischer Macht und juristischen Mitteln, mit medialer Macht und journalistischen Mitteln, das ist einfach unsere nobelste Aufgabe. Und ich glaube, dass es deswegen so sinnvoll ist, auch diesem Thema mal hier eine ganze Stunde zu widmen, weil nur die Reichweite, die wir damit erzielen, nur die Menschen, die das sehen, die Menschen, die hinter uns stehen, die Menschen, die das weiter verbreiten, die Menschen, die sich dazu bekennen, die Menschen, die sagen, ja, News ist meine Medienmarke, ja, der Steinhöfel ist der ultimative Kämpfer für die Meinungsfreiheit in Deutschland. Diese Reichweiten sind das, was uns diese Durchschlagskraft, diese Macht verleiht, für diese Grundrechte einzustehen. Deswegen ist es immer wieder wichtig, diese Themen ausführlich zu besprechen. Und deswegen, ich kann es immer wieder nur sagen, es ist keine plumpe Werbung, sondern das ist ein politisches Statement. Ist es wichtig, dass Bücher wie Der Staat gegen Steinhöfel ganz oben auf der Spiegel-Bestsellerliste stehen? Nicht, weil es da um Honorare geht oder um die Tantiemen, die Joachim für ein Buch bekommt. Nein, diese Spiegel-Bestsellerliste ist ein politisches Zeichen, ist ein politisches Signal, was sich über das ganze Land in jedem Buchhandel erstreckt. Das ist ein Zeichen, dem man nicht mehr ausweichen kann, wenn Bücher da ganz oben stehen. Deswegen kann ich nur jeden unserer Zuschauer bitten, sich daran zu beteiligen, an diesem Kampf für die Meinungsfreiheit. Das, was das Buch kostet, ist ein sehr, sehr, sehr kleiner Beitrag für das wichtigste Grundrecht. Das ist ungefähr eine Zwangsgebühr, ein bisschen mehr, eine Zwangsgebühr ungefähr, die dieses Buch kostet. Und dafür kriege ich nicht wie bei der Zwangsgebühr weniger Meinungsfreiheit, sondern mehr Meinungsfreiheit. Und deswegen ist es das einfach wert, wie Joachim gesagt hat, früh aufzustehen, hier zu sitzen und an all diese Fälle zu erinnern, die in den letzten Jahren über dieses Land gekommen sind. Unter anderem Stefan Niehoff. Und ich kann es euch immer nur sagen, ich habe dafür keinen Beleg, aber ich persönlich habe einfach das dumpfe, traurige Gefühl, dass dieser Staat, Stefan Niehoff, der leider vor einigen Wochen gestorben ist, Lebenszeit gekostet hat. Ja, dass er ihn mit all den Sorgen, mit all den Ängsten, die er ihm aufgelastet hat, beigetragen hat zu seinem körperlichen Verfall und seinem Tod. Und das ist schrecklich und das sollte sich nicht wiederholen.
8: Julian hat eben gesagt, der eigentliche Zweck dieser ganzen zunehmend drakonisch werdenden Maßnahmen ist die Selbstzensur. Die Selbstzensur. Das heißt doch allerdings, von dieser orchestrierten Einschränkung der Meinungsfreiheit sind längst nicht nur Journalisten betroffen, sondern eigentlich alle.
9: Es sind alle betroffen. Die entscheidende Zeile in dem Titel lautet, warum sie der Nächste sein könnten. Denn das ist ja das, was jeder im Land denken soll. Ich könnte der Nächste sein. Wenn ich meine Meinung äußere, dann kann es passieren, dass ich verfolgt werde strafrechtlich, dass ich auch vor der gesamten Nachbarschaft denunziert werde. Denn das ist ja auch das, was passiert. Man möchte ja schon deswegen nicht, dass morgens die Polizei klingelt, weil man denkt, was denkt denn dann die gesamte Straße? Dann verliere ich ja völlig meinen gesellschaftlichen Stand. Und diese ganze Idee einer Hausdurchsuchung wegen einer Meinungsäußerung, das wäre was, wenn wir das vor 2-3 Jahren gesagt hätten, beziehungsweise wir haben es hier gesagt. Wir haben gesagt, irgendwann wird es so sein, dass wenn du deine Meinung äußerst, dann klopfen sie bei dir und durchsuchen deine Wohnung. Und da hätte ein Großteil der Medienlandschaft noch gesagt, nein, das ist doch verrückt, das ist doch eine Verschwörungstheorie. Mittlerweile ist es Normalität und die ganze Verrücktheit zeigt sich ja schon daran, dass plötzlich der Stift oder der moderne Stift, das Smartphone, zum Tatwerkzeug werden. Also das muss man sich mal vorstellen. Als würde man zu Hause irgendwie ein Messer suchen, mit dem eine Tat begangen wurde, wird auf einmal die Mittel, mit denen man seine Meinung äußert, werden zum Tatwerkzeug, dem zu Hause nachgespürt werden müssen. Und das ist einfach eine Verschiebung, die man in einer Demokratie nicht akzeptieren kann.
8: Zeit für etwas fundamentale juristische Expertise. Ich schaue schon mal nach rechts hier zu Joachim. Hausdurchsuchungen gehen ja Ermittlungen voraus und der Staat hat in den letzten Jahren die Ermittlungen wegen Äußerungsdelikten massiv ausgeweitet. Wir haben mal Zahlen vorbereitet aus Niedersachsen, aus dem Land Niedersachsen. Dort hat sich die Anzahl der entsprechenden Ermittlungen von 2015 zu 2024, Achtung, verfünfzehnfacht. Von 2.182 Ermittlungen wegen Delikten wie Volksverhetzung, Beleidigung oder der Verwendung verfassungswidriger Symbole im Jahr 2014 wuchs die Zahl im Jahr 2024 auf 33.891. Sie sehen, falls Sie uns zusehen, gerade die Grafik eingeblendet. Mehr als 15 Mal so viel in knapp 10 Jahren. Niedersachsen Ermittlungen wegen Äußerungsdelikten verfünfzehnfacht. Das heißt, so jetzt würde ich mal sagen, als Beobachter, Joachim, dort läuft etwas aus dem Ruder. Man nimmt diesen Vorwurf viel, viel leichter als noch vor 10 Jahren, oder?
1: Die USA nennen das ja in Publikationen des Senats oder der Regierung industrieller Zensurkomplex. Und in Deutschland hat man sich natürlich dann wahrscheinlich wieder aufgeregt. J.D. Vance Rede bei der Security-Konferenz, die von Rubio, die noch härter war in diesem Jahr, in der Sache aber sehr verbindlich. Man sieht an diesen Zahlen, dass das Wort industrieller Zensurkomplex absolut richtig ist. Das ist eine Maschine, die wir da sehen. Die Kritik an die Machtkritik hat sich ja ist 2015 explodiert im Zusammenhang mit der Flüchtlingskrise. Da hat die Politik reagiert. Wir sehen diese Kurve nach oben und hat Institutionen geschaffen, Denunziationsportale, Faktenchecker. Man hat Hate Aid implementiert mit Millionen von Steuergeldern, um Leute und Menschen zu verfolgen. Natürlich, das sollte man immer dazu sagen, gab es dabei auch strafbare Inhalte. Aber wir haben Herrn Niehoff gesehen und wir leben in einem Land, wo bei diesem Herrn morgens die Polizei an der Tür klopft. Möchte ich in einem Land leben, das ein freiheitlicher Staat ist? Oder möchte ich in einem Land leben, wo ein älterer Herr wie Niehoff morgens mit seiner Familie aus dem Bett gerissen wird wegen Schwachkopf? Man kann sich, hat Herr Kubicki, glaube ich, auch irgendwo gesagt, durchaus darüber unterhalten, ob das nicht eine zutreffende Tatsachenfeststellung ist im Übrigen. Mal ganz rechtlich gesehen. Aber man darf natürlich so etwas sagen und dann noch mit diesem Meme, es war sowieso satirisch überspitzt. Das ist, was wir hier sehen. Wir haben einen Zensurkomplex, der sich auf unterschiedlichsten Ebenen abspielt. Massenverfolgung durch Strafanzeigen, Habeck, Baerbock, Strack-Zimmermann ist Nummer eins. Wir haben die Staatsanwaltschaft, die aus dem Ruder läuft, die solche Durchsuchungsbeschlüsse beantragt. Wir haben Richter, die sie unterschreiben. Und wir haben die Polizei, die dann dahin geht und die Bude stürmt.
3: Joachim, darf ich ganz kurz, weil du gerade die Staatsanwaltschaft erwähnst und weil wir gerade hier auf die Zahlen aus Niedersachsen schauen. In Niedersachsen befindet sich auch das schöne Göttingen. Da gibt es eine inzwischen, spielt auch bei dir in deinem Buch eine Rolle, gibt es eine inzwischen legendäre, berüchtigte Staatsanwaltschaft, nämlich die Meinungsstaatsanwaltschaft Göttingen, die für die Explosion dieser Zahlen maßgeblich mitverantwortlich ist. Über die gibt es eine CBS-Doku, da haben die freimütig gesprochen, da wollten sie der ganzen Welt erzählen vom schönen neuen deutschen Überwachungsstaat. Deutschland wird zunehmend zu einer Meinungsverbotszone. Da wollten sie der ganzen Welt davon berichten und da sagen diese Staatsanwälte ganz ausdrücklich und deswegen ist es mir persönlich so wichtig, dass wir hier einmal ausführlich darüber sprechen, um auch noch einmal ausführlich ausführen zu können, dass all das, was wir hier berichten, eben keine rechten Verschwörungstheorien sind. Schon das Wort Meinungsfreiheit galt vor 3-4 Jahren, bevor wir es zurückgekämpft haben gemeinsam, quasi als rechter Talking Point. Oh, der hat Meinungsfreiheit gesagt. Ja, man darf doch in Deutschland seine Meinung sagen, nur danach wird es halt eng. In dieser Dokumentation gibt die Staatsanwaltschaft Göttingen freimütig zu, und dafür gehören all diese Staatsanwälte gefeuert, dass sie die Beschlagnahmung als Bestrafungsinstrument einsetzen. Das ist die Aussage der Staatsanwaltschaft dort. Nicht das Urteil soll die Strafmaßnahme sein. Nein, ganz eindeutig sagen diese Leute dort, dass die Wegnahme des Telefons, der Eingriff in den intimsten Lebensbereich, all deine Kinderfotos, dein Online-Banking, all deine persönliche, private und intime Kommunikation, nehmen wir dir alles weg. Du bist abgeschnitten von der Welt. Dass sie das als Strafmaßnahme einsetzen, da sagen diese Leute, ja, da denken die Leute dann schon mal nach, was sie in Zukunft schreiben werden, wenn wir morgens kommen und mit dem kleinen Plastikbeutel, wie Pauline gesagt hat, wie im Tatort, wo das blutige Messer reinkommt, so, Telefon da rein, das geben diese Leute zu. Und deswegen, Entschuldigung, dass ich dich unterbrochen habe, Joachim, ist es so wichtig, hier darüber zu sprechen.
1: Diese Szene ist ja geradezu historisch. Da sitzen eine Dame und zwei Herren in einem heruntergekommenen Büro mit einer Heizung aus den 60er Jahren und dann gucken sie sich so gegenseitig etwas verunsichert an, völlig unerfahren gegenüber einer professionellen US-Journalistin, die sie aufs Glatteis gelockt hat, und da geben sie ihr wahres Gesicht zu erkennen.
3: Ja.
1: Die hämische, niederträchtige Freude darüber, einen Bürger schikanieren zu können mit einem Schritt, der die Verhältnismäßigkeit völlig völlig unbeachtet lässt. Deren erste Aufgabe sollte es sein, zu prüfen, ist hier ein Grundrecht tangiert, nämlich die Meinungsfreiheit. Natürlich auch ist eine Person in ihrer Menschenwürde verletzt worden durch eine Beleidigung. Aber das ist eine Verbots- und Durchsuchungsmaschine, die dort implementiert wurde, die, das hat man am Gesicht dieser Leute gesehen, die wollen nicht abwägen. Die wollen massenhaft einen Prozess einleiten, ein Verfahren einleiten, in dem Menschen mit dem Staat und der Staatsgewalt konfrontiert werden. Und selbst wenn es am Ende zu einem Freispruch oder zu einer Einstellung des Verfahrens führt, allein damit befasst zu sein, diese Erfahrung gemacht zu haben. Jemand hat gesagt, ich glaube, du warst es, plötzlich steht die Polizei vor der Tür. Was denken die Nachbarn? Die Nachbarn kriegen das mit. Welche Chilling-Effekt ist das Modewort dafür? Welche Einschüchterung hat das zur Folge? Selbst wenn am Ende nichts dabei herauskommt, zigtausendfach in einem Bundesland Bürger zu verfolgen, weil sie etwas gesagt haben, das ist kein freiheitlicher Staat, das ist irgendetwas anderes. Und wir sind auf einem Weg, das ist eine Entwicklung, die weg ist von der Wahrung der Grundrechte. Das ist die vornehmste Aufgabe eines Staatsanwaltes im Bereich von Meinungsdelikten oder potenziellen Meinungsdelikten, zu schauen, ist das gerechtfertigt? Was sagt das Verfassungsgericht? Was darf man in Deutschland alles sagen? Geht das wirklich über diese Grenze? Und wenn ja, muss ich in dem Fall tatsächlich die Polizei, haben die nichts Besseres zu tun? Gibt es keine schwerwiegenderen Straftaten, die man verfolgen sollte? Müssen so viele Ressourcen dafür verwendet werden? Oder kann man diese Ermittlungen auch ohne eine Hausdurchsuchung führen, herauszufinden, dass das ein Handy war von Herrn Nioff? Das geht auch ohne, dass man die Bude stürmt, aber man will das. Man will dieses Zeichen setzen, und die Ideologie, die Überzeugung, die dahinter steckt, die ist das fundamentale Problem in unserem Land.
3: Das ist kein freiheitlicher Staat, sagt ihr auch im Steinhöfe. Wir sind auf dem Weg zu irgendetwas anderem. Und diese Entwicklung wird natürlich forciert und vorangetrieben von den Regierenden. Deren Einstellung zur Meinungsfreiheit hat sich in den letzten Jahren durchaus geändert. Bitte sehr.
10: Diejenigen, die den Staat verhöhnen, müssen es mit einem starken Staat zu tun bekommen.
11: Wir wollen außerdem den Umstand Rechnung tragen, dass Hass im Netz auch unterhalb der Strafbarkeitsgrenze vorkommt. Viele Feinde der Demokratie wissen ganz genau, was auf dem Social-Media-Plattform gerade noch so unter Meinungsfreiheit fällt.
12: NIOS und solche Portale, dass das unsere Gegner und auch die Feinde von Demokratie sind, aber die treten eben auf und machen den Eindruck, Leuten, als wäre das sozusagen im Sinne der Meinungsfreiheit etwas, was man in unserem Land sagen darf.
5: Aber ich möchte Klarnamen im Internet sehen. Ich möchte wissen, wer da sich zu Wort meldet.
13: Wir leben heute in einer Zeit, wo das politische Spitzenpersonal, und da bin ich nicht der Einzige, in einer Art und Weise auch angegriffen wird, auch persönlich angegriffen und herabgesetzt wird, die nach meinem Empfinden eine giftige Wirkung auf das gesellschaftliche Klima hat.
14: Und warum ist das so?
13: Ja, warum ist das so? Es ist zum Beispiel auch deshalb so, weil in den sozialen Netzwerken jeder anonym einfach sagen kann, was er gerade so denkt.
3: Ja, wo käme denn da hin, wenn jeder anonym so sagen würde, was er denkt, sagt der Bundeskanzler. Und davor hatten wir schon Lisa Paus von der vorherigen Regierung und Daniel Günther, den amtierenden schleswig-holsteinischen Ministerpräsidenten. Also ein Bukett des Grauens sozusagen. Da müssen wir natürlich drüber sprechen. Was hat dich denn hier besonders getriggert, Pauline?
9: Was ich interessant finde, ist diese Frage des Zensurkomplexes. Mhm. Denn wir haben es ja mit einer historisch, würde ich sagen, etwas veränderten Situation zu tun. Früher hatten wir Zensurministerien, da war ganz klar, es gibt eine Behörde, die entscheidet, was darf gesendet werden, was darf besprochen werden, was darf in den Medien berichtet werden, was dürfen Künstler veröffentlichen. Und heute ist es sehr viel differenzierter, denn die Mächtigen haben gelernt, wenn wir sagen, wir wollen zensieren, dann kommen sie damit nicht besonders gut an. Dann stachelt das den Widerstand der Bevölkerung auf. Deswegen machen sie es sehr viel raffinierter. Sie sprechen von Hass und Hetze. Sie sprechen von gefährlichen Entwicklungen. Sie sprechen von der gefährlichen Macht der Pseudonyme, dass man anonym im Netz sich äußern darf. Sie erfinden also Nebenschauplätze quasi, Kampfbegriffe, linke Kampfbegriffe wie eben Hass und Hetze und tun so, als wäre plötzlich die freie Meinungsäußerung gefährlich für die Gesellschaft. Gefährlich dafür, für den öffentlichen Diskurs. Das heißt, man sagt nicht mehr, die Zensur ist quasi das, was dem öffentlichen Diskurs schadet, sondern die freie Meinungsäußerung ist gefährlich für die Öffentlichkeit. Und über diesen Trick schafft man es eben, diesen Zensurkomplex zu schaffen, der nicht mehr über eine zentrale Behörde geht, sondern über ganz viele kleine Bausteine. Da spielen eine Rolle eben die Staatsanwaltschaften und die Ermittlungsbehörden, die immer strenger sind, aber eben auch die Meldestellen, die NGOs, dieser gesamte Komplex auf ganz vielen unterschiedlichen Weisen und dann eben solche Äußerungen von Politikern, die sich da zum Teil des Zensurkomplexes machen, weil sie der gesamten Bevölkerung Angst machen, wenn sich Lisa Paus hinstellt und sagt, wir gucken uns auch die an, die ganz genau wissen, was gerade noch so unter die Meinungsfreiheit fällt, dann hat natürlich jeder beim Posten Angst, oh, fällt das jetzt noch unter die Meinungsfreiheit? Dabei gibt es gar nicht sowas wie, das fällt unter die Meinungsfreiheit und das nicht mehr. Die Meinungsfreiheit gilt grundsätzlich erstmal für alles. Ich denke, das kannst du bestätigen und es gibt ein ganz paar Bereiche, die tatsächlich strafbewehrt sind, aber es ist ja jetzt nicht so, dass man jede Äußerung erstmal überprüfen muss darauf, fällt das unter Meinungsfreiheit oder nicht.
8: Lisa Paus war grüne Bundesfamilienministerin, das noch zur Ergänzung. Und diese Aussage von ihr war ja schon sehr spektakulär.
1: News und solche Portale, Daniel was Günther. Sie hier erzählen,
8: oh je.
1: Das ist doch alles vollkommen faktenfrei. Zensieren, verbieten. Wir haben gerade kleine Nebenbemerkung Friedrich Merz gesehen, der von politischem Spitzenpersonal sprach. Und ich glaube,
8: über wen spricht er?
1: Ich glaube, er meinte sich auch selbst. Das fand ich bemerkenswert. Dieser Postsatz ist, glaube ich, viel wichtiger, als man am Anfang erkannt hat, wenn man sich die Gesamtgemengelage, was die Meinungsfreiheit angeht, ansieht. Da sitzt eine Bundesministerin und man hat ja auch ihre Körpersprache gesehen. Man hat die Empörung gesehen. Die Erregung, die sie zu diesen Bemerkungen getrieben hat. Ich glaube, das war eine Art von kontrollierter Kontrollverlust. Sie hat zwar nicht geschrien, aber man hat gesehen, wie es aus ihr rausbrach. Wie sie etwas als Hass bezeichnete, was erlaubt ist. Vergiftung des politischen Klimas, sagte Merz. Wo steht denn geschrieben, in welchem Gesetz, dass man das politische Klima nicht vergiften darf.
3: Nein, schon in einigen DDR-Gesetzen. Da steht es schon.
1: Ja, man kann sich auf den Standpunkt stellen, das ist nicht schön, aber eine lebhafte Debatte kann durchaus mal auch vergiftet genannt werden, aber deswegen ist sie noch lange nicht verfassungswidrig. Was Paus gesagt hat und gezeigt hat, ist, sie will in einen Bereich vordringen mit staatlicher Macht und Gewalt, und das hat sie ja auch mit Millionen finanziert, in dem legale Äußerungen stattfinden. Unterhalb der Strafbarkeitsgrenze.
8: Das war ihr Zitat.
1: Ja. Das waren ihre Worte. Da passiert etwas, was nicht sein darf. Sie hat es ja nicht gelobt und hat gesagt, der Bürger weiß Bescheid. Der Bürger äußert sich manchmal in einer Weise, die mir nicht gefällt. Aber er tut das im Rahmen unserer Verfassung, unserer Gesetze. Das ist erlaubt. Und dafür stehen wir als Bundesregierung ein. Wir verteidigen dieses Grundrecht. Sie macht höchst erregt das Gegenteil deutlich. Wir müssen Hass bekämpfen, Hetze bekämpfen. Wir müssen unsere Demokratie retten. Der Staat kommt paternalistisch daher. Der Staat kommt mit dem Argument der Fürsorge daher, dem Kinderschutz, der Bekämpfung feindlicher, schädlicher Inhalte, ein Lieblingsbegriff der EU. Was das ist, definiert der Staat. Und der Staat sagt dir dann und dir, wo die Grenze ist. Nämlich immer da, wo es für ihn gefährlich wird.
3: Die Politik in den letzten 10 Jahren... Und ich glaube tatsächlich, dass das, was Joachim sagt, diese Datierung, Flüchtlingskrise, dass das stimmt. Die Politik in den letzten 10 Jahren war so schlecht, so verheerend, so gefährlich für unsere wirtschaftliche Lebensgrundlage, aber auch für unser Leben, so katastrophal und so sehr gegen den Willen breiter Bevölkerungsmehrheiten gerichtet, ideologisch getrieben, dass die freie Meinung zur größten Bedrohung für politische Macht im Land geworden ist. Früher lebte das Parteienestablishment in der Wahrnehmung, dass die freie Meinungsäußerung gewisserweise Grundlage ihrer Macht ist. Der Ideenstreit, das Argument, der Sieg dann an der Wahlurne. Inzwischen leben diese Leute in der tiefen Wahrnehmung und Überzeugung, dass nichts gefährlicher für ihre Macht, für ihre Besitzstände, für ihre Privilegien ist, als die freie Meinungsäußerung der Bürger. Und das, was wir hier eben in diesem fabelhaften Einspieler gesehen haben, belegt ja die vereinte Front gegen Meinungsfreiheit aus dem heraus, was sich die politische Mitte nennt. Wir sehen die CDU, wir sehen die SPD und wir sehen die Grüne Partei vereint im Kampf gegen die

0: gemacht, 4 Parteien repräsentiert und wir sehen eine Kontinuität des Kampfes gegen die Meinungsfreiheit. Von Nancy Faeser, die sagt, wer den Staat verhöhnt, verhöhnen beinhaltet Witze machen, Spott, sich lustig machen, dass wir hier sagen, der Merz spricht von Spitzenpersonal, da kann er ja wohl nicht sich selbst meinen, ist ja schon Verhöhnen des Staates. Wer es mit, wenn den Staat verhöhnt, muss es mit einem starken Staat zu tun bekommen. Klopf, klopf, klopf, sagt Nancy Faeser. Dann Lisa Paus sagt eben diesen Satz, was gerade noch so unter die Meinungsfreiheit fällt, im Sound von Margot Honecker, auch in der Geisteshaltung und Mentalität von Margot Honecker. Ja, die beiden hätten sich prächtig verstanden. Und dann gab es den kurzen Moment einer Wahl, wo man ja nach diesen 551 Fragen, auch ein wichtiges Thema, NGO-Komplex, ist Steinhöfel auch die Standardlektüre, kann ich nur sagen. Dann gab es diesen kurzen Moment der Wahl, wo man ja die Hoffnung haben konnte, gut, in der CDU, die stellen jetzt 551 Fragen, die wollen wissen, dieser ganze Horrorkomplex, ja, der könnte aufbrechen. Das Gegenteil ist passiert. Es ist, der Kampf gegen die Meinungsfreiheit ist von der Ministerebene noch eine Stufe höher ins Kanzleramt geklettert. Man muss Olaf Scholz eine Sache lassen. Solche Äußerungen gab es von ihm nicht. Olaf Scholz hat nicht das Glaskinn von Friedrich Merz. Olaf Scholz war nicht so, war ein schrecklich, also wirklich ein verheerend schlechter Bundeskanzler. Ja, gar keine Frage. Aber keiner mit Glaskinn, kein Weichei, keine Mimose, nicht wehleidig. Niemand, der den Worten auch hinter, der Angst vor Worten hatte wie Friedrich Merz. Und Friedrich Merz stellt sich dann, ich will jetzt Klarnamen sehen. Ja, zeigen Sie sich, Sie Kritiker. Wenn man, ich erinnere noch genau diese Szene, er argumentiert das ja auch. Er sagt, wir Politiker, die Mächtigsten des Landes, wir stellen uns ja auch auf die Bühne. Dann soll der verdammte Bürger jetzt auch hier hochkommen und mal mir das ins Gesicht sagen. Ja? Verkennt vollkommen, dass es eben, dass die Grundrechte uns vor Macht schützen. Er versteht das Machtgefälle zwischen dem Bundeskanzler und irgendwem, der irgendwas twittert, weil er frustriert ist, weil er gerade pleite gegangen ist wegen Friedrich Merz. Das versteht er überhaupt nicht. Und dann dieser sagenhafte Auftritt, und das ist gewisserweise die Vollendung dieses Kampfes gegen die Meinungsfreiheit, dieser sagenhafte Auftritt da in Sachsen-Anhalt, wo man auch sagen muss, da hat Friedrich Merz alle politischen Instinkte verlassen, sowas im Wahlkampf im Osten zu sagen, ja, wo die Leute ihr Leben riskiert haben, um sich sowas nicht mehr anhören zu müssen. Da sagt er, ja, woran liegt das? Woran liegt das? Das liegt daran, dass jeder auf Social Media sagen kann, was er denkt. Und dann kommt ja noch ein Nachsatz in dieser Rede. Das finde ich sehr bedauerlich. Ja? So, das ist die Querfront der sogenannten politischen Mitte gegen die Meinungsfreiheit. Warum gibt es diese Querfront? Ganz einfach, weil sie um ihre Besitzstände fürchten. Nicht, weil sie Angst vor Extremismus oder der vergifteten Debatte, was soll das überhaupt sein? Guckt euch alte Bundestagsreden an, ja, das war so giftig, so herrlich giftig, da wusste man noch, ah, guck mal, der Wehner steht dafür, ah, guck mal, der Kohl steht dafür, wie die aufeinander, so, gab nichts Giftigeres als eine gute Bundestagsdebatte. Die haben noch nicht Angst vor einer giftigen Debatte. Die haben einfach Angst um ihre Macht. Punkt, Feierabend, aus. Das ist der Grund, weil sie wissen, dass all das, was sie übers Land gebracht haben, nicht mehrheitsfähig ist und von den Menschen als schädlich und teilweise lebensbedrohlich empfunden wird. Und deswegen kommen sie zu einem ganz einfachen Schluss. Der Bürger soll's Maul halten. Das ist der Schluss. Das ist die Schlussfolgerung dieser Leute. Und glücklicherweise hatten sie Corona. Da haben sie gelernt, wie man diese Methoden perfektioniert. Das ist die Geisteshaltung des Milieus, des Machtmilieus, mit dem wir es zu tun haben.
1: Und auch die gegenwärtige Bundesregierung ist von Zensurgelüsten getrieben. Es gibt 3 Gesetzesvorhaben, die auf den Weg gebracht worden sind, beziehungsweise gebracht werden sollen, über die wir kurz noch sprechen müssen. Aber im letzten halben Jahr gab es 3 solcher Vorhaben aus der Mitte der Regierung. Dezember, darüber haben wir auch gesprochen, hat das Kabinett verabschiedet, das sogenannte politische Werbung-Transparenzgesetz. Jawohl, PWTG. Das Gesetz soll Durchsuchungen von Tech-Konzernen und journalistischen Redaktionen und auch Beschlagnahmungen ermöglichen. Ein neues Horrorgesetz hast du geschrieben. Pauline, Bundesregierung plant Durchsuchungshammer gegen Reaktion. Als zweites, die SPD-Justizministerin Stefanie Hubig nutzte die Fernandes-Spiegel-Affäre, um ein Gesetz gegen sogenannte Deepfakes zu initiieren. Schon deren Herstellung soll schon strafbar sein. Und als drittes schließlich noch haben wir ein Vorhaben aus dem Haus der SPD-Bauministerin Verena Huberts. Es sieht vor, dass Kommunen beim Häuserkauf ein Vorkaufsrecht haben sollen, um Käufern mit sogenannten verfassungsfeindlichen Bestrebungen die Grundstücke wegschnappen zu können. Ja, das sind, wie ich finde, Joachim, 3 Stücke aus dem Tollhaus. Aber das letzte hat mich

0: hier persönlich am meisten irritiert. Regierung, wir sehen hier unsere Schlagzeilen nochmal eingeblendet, Regierung plant Vorkaufsrecht für Kommunen. Wer sogenannte falsche Ansichten vertritt, soll kein Haus mehr kaufen können. Pardon. Von welchem Teufel ist denn dieses Vorhaben geritten?
1: Das kann ich nicht beantworten, aber es passt in das Gesamtgebilde, das wir sehen. Man dachte vor fünf Jahren, schlimmer kann es nicht werden. Das, was sich aktuell abspielt, ist dramatisch. Hier werden Gesetze verabschiedet, hier werden Sachen finanziert, die zu einer Massenverfolgung freier Rede führen. Auf so eine Idee muss man erstmal kommen. Du darfst hier kein Haus kaufen. Wenn sich jemand politisch im Rahmen der Verfassung bewegt und man darf sehr viel, man darf sogar die Abschaffung des demokratischen Staates nach der Rechtsprechung des Bundesverfassungsgerichts, das darf man als Meinung haben, dann darf man kein Haus mehr kaufen. Damit werden einem elementare Grundrechte aberkannt. Eigentum, Besitz, Freizügigkeit, wo man hinziehen möchte. Vielleicht auch Berufsausübung für denjenigen, der das Haus verkaufen will. Das wird eingegriffen, wenn es ein Immobilienhändler ist, der darf nicht mehr an seinen Kunden verkaufen. Dass es in einer Weise grotesk ist, ist natürlich auch verfassungswidrig. So ein Gesetz. Das Problem ist nur, die machen das einfach. Ich saß im Rechtsausschuss und habe gesehen, wie 8 Sachverständige nacheinander gesagt haben, Karlsruhe wird sich seine Rechtsprechung zur Meinungsfreiheit nicht durch das NetzDG nivellieren lassen. So klar waren die Aussagen da. Die saßen da. Es hat sie nicht interessiert. Und wenn man damit durchkommt und wenn keiner Karlsruhe anruft in der Folge, dann wird das Gesetz verabschiedet, dann kommt es zu einer solchen Verabschiedung. Wenn man damit durchkommt, macht man's. Und anscheinend läuft das in Deutschland so, dass es zu wenig Leute gibt, die bereit sind. Parteien können dagegen vorgehen, Betroffene können dagegen vorgehen, so ein Gesetz einmal anzugreifen. Wir werden demnächst ja, lieber Julian, uns mal dieses Gesetz gegen Transparenz in der Werbung etwas genauer anschauen. Nicht leicht, es ist rechtlich kompliziert, aber es war angeblich auch rechtlich kompliziert, Facebook zu verbieten, Inhalte zu löschen. Was da geschieht, ist praktisch Plattformen oder Newsportale wie News zu behindern, in der Bewerbung eigener Inhalte. Und zwar in einer Weise, dass man die Definition von politischer Werbung in dem Gesetz so abstrakt gefasst hat, dass die Tech-Unternehmen der USA, die also am besten in der Lage sind, etwas zu definieren, was Werbung ist oder nicht, aufgrund ihrer enormen technischen Fähigkeiten, gesagt haben, das können wir nicht leisten. Die Administration, die bürokratischen Hürden, die die EU aufgestellt hat, für politische Werbung sind so groß, es ist so ungenau, so schwammig, dass Facebook und Google und X gesagt haben, können wir nicht. Die Strafen sind brutal, bis zu 6% des weltweiten Umsatzes, Milliardenstrafen drohen. Wir steigen aus dem Geschäft völlig aus. Das ist die Regulierungsdichte der EU. Das machen die einfach.
2: Was wir hier an diesen 3 Beispielen sehen, sind 2 Entwicklungen, glaube ich. Einerseits die große Übermacht der EU, die mit allen Mitteln gegen die freie Meinungsäußerung in ihren Mitgliedstaaten kämpft. Wir haben das beim DSA gesehen, beim Digital Services Act, wo versucht wird, eben diese Plattform in Haftung zu nehmen für die Inhalte, die dort gepostet werden und wo es dann zu so einem Überlöschen quasi der Beiträge kommt, weil man sie einfach unter Druck setzt, wo man plötzlich die steuerfinanzierten Organisationen wie Respect oder Hate Aid zum Trusted Flagger, also zum Hüter über die Meinungsäußerungen erklärt, staatlich gefördert, staatlich erlaubt, ohne dass diese Institutionen, diese Meldestellen gleichzeitig die staatlichen Überwachungs-, also die Kontrollmechanismen hätten. Das heißt, man agiert quasi staatlich, aber es gelten nicht die Kontrollen, die eigentlich für staatliche Stellen gelten. Und das ist so gefährlich. Also einerseits der Einfluss der EU, der sich auch in diesem TTPA-Gesetz zeigt, wo man plötzlich sagt, man will gegen politische Werbung vorgehen, wo jeder erstmal so im Instinkt sagen würde, ja, Werbung nervt mich auch, ich will auch keine Werbung haben. Tatsächlich bedeutet das, dass politische Inhalte in ihrer Reichweite im Netz massiv eingeschränkt werden. Wir haben das selbst erlebt, Beiträge, wo wir eben kritisch zum Beispiel über die Bundesregierung berichtet haben, die durften wir nicht mehr bewerben, die wurden dann eingeschränkt. Also kritische Berichterstattung wird eingeschränkt. Und man behauptet, es geht irgendwie dabei um politische Werbung. Es hat mit politischer Werbung rein gar nichts zu tun. Und da sehe ich die zweite Veränderung, nämlich, dass zunehmend diese Zensur in andere Gesetze reingemischt wird, sodass es einfach keine klaren Zensurgesetze sind, nicht mehr wie beim Netzwerkdurchsetzungsgesetz, wo es klar darum ging, irgendwie dieses Netz zu regulieren, sondern auf einmal geht es um ganz andere Themen. Es geht um das Thema Hauskauf und man mischt plötzlich da eine politische Gesinnungsprüfung rein. Man sagt plötzlich, wer ein Haus kaufen möchte, und dann hat die Gemeinde was dagegen, weil die vielleicht weiß, na, der ist irgendwie, steht der AfD zum Beispiel nahe, dann kann er einfach mal zum Verfassungsschutz gehen, sagen, was habt ihr denn über den, kann zum Bundeskriminalamt gehen, das wiederum mit Hate Aid und Respect und solchen Meldestellen zusammenarbeitet, kann sagen, na, was wird denn da so ermittelt? Und wenn die dann ein entsprechendes Dossier zusammenschreiben, was sie ja gerne tun, wissen wir, dass der Verfassungsschutz sehr gerne Dossiers über unbescholtene Bürger schreibt, dann kann man das Haus eben nicht mehr kaufen. Dann sagt die Kommune eben, wir kaufen das. Das heißt, man kann quasi nach Gesinnung orientierte, segregierte Communities schaffen, sagen, bei uns Leute, die uns zu Recht sind oder die das Falsche denken, die sollen bei uns nicht mehr wohnen. Und eben dieses Reinmischen der Zensur in alle möglichen Bereiche und in alle möglichen Gesetze, das ist, glaube ich, eine ganz fatale Entwicklung, weil sie eben diese Kontrolle der Gedanken ausweitet auf alle Felder. Also egal, worum es geht, egal welchen Lebensbereich es betrifft, es gibt plötzlich eine Gesinnungsüberprüfung, eine Gesinnungskontrolle, und das schränkt eben die Freiheit nicht nur im Netz, sondern in jeglichen Lebensbereichen
1: ein. Ein Satz zu diesem, bevor Julian kommt, er will.
3: Wenn ich
1: am Würgen bin, weil mir
3: sharing
1: das alles...
3: Sharing a stage with Julian is like sharing a banana with a monkey.
1: Ja. Du kommst auch gleich dran, während ich hier noch am Würgen bin, während ich diese ganzen Sachen höre. Ein Beispiel nur für dieses Gesetz gegen Transparenz in der Werbung, sage ich schon. Es mag sinnvoll sein, wenn man eine Verordnung hat, EU-weit, die dafür sorgt, dass es nicht möglich ist, ich bringe jetzt nur ein theoretisches Beispiel, dass irgendein Landesverband der AfD 10 Millionen aus Russland kriegt, um Werbung zu machen. Indem andere Staaten eingreifen in die deutsche politische Debatte. Das mag ja sinnvoll sein. Was aber tatsächlich, ich sage nicht, dass das geschehen ist, ich will nur ein Beispiel bringen, das transparent macht, oder Venezuela finanziert die Grünen. Jetzt ist es nicht mehr möglich, weil Trump den Jungen hops genommen hat. Was tatsächlich geschieht ist, ihr könnt Achtung Reichel nicht mehr bewerben. Was hat das mit politischer... Das ist das Ergebnis dieses Gesetzes in der Praxis. Das sagt alles darüber aus, was die Auswirkungen sind und nicht, was der tatsächlich angeblich dahinter stehende paternalistische Wille der EU ist.
0: Die EU steht am Anfang dieses Prozesses. Wir müssen immer auch über die EU reden, aber jetzt willst du reden.
3: Nein, das ist der entscheidende Punkt. Denn auch deswegen ist es wichtig, hier mal ausführlich drüber zu sprechen. Das, was Pauline gesagt hat, ist so wahnsinnig wichtig. Es gibt kein Zensurgesetz, es gibt nicht das Zensurgesetz in Deutschland. So doof sind die nicht. Sie versuchen uns zu ersaufen in Komplexität des Gesetzgebungsverfahrens, in der Stückelung, in der Verteilung all dieser Zensurbestrebungen auf unzählige Gesetze. Und deswegen ist diese journalistisch-juristische Zusammenarbeit, die Joachim und wir bei News pflegen, so wahnsinnig wichtig, weil sie verschiedene Expertisen vereint, die Recherche, den juristischen Sachverstand zusammenführt und dann auch eine gemeinsame Kampfbereitschaft entwickelt gegen diese Bestrebungen. Ich vergleiche das, was beim Thema Zensur geschieht, immer ein bisschen mit der Hehlerei. Ja, und es ist genauso illegal. In unserem Grundgesetz steht, eine Zensur findet nicht statt, und sie tun gesetzgeberisch alles dafür, dass sie stattfindet. Warum mit der Hehlerei? Ganz einfach. Wenn ich ein sehr seltenes Auto klaue, dann verkaufe ich das nicht am Stück, weil das auffällt, sondern ich zerlege es in seine Einzelteile, versuche damit auch noch meinen Gewinn zu optimieren und die Spuren zu verschleiern. Genau das ist das, was bei der Zensurgesetzgebung stattfindet. Die findet nicht am Stück statt und drüber steht Zensurgesetz. Die findet zerstückelt und verteilt in ihre Einzelteile in allen Bereichen der Gesellschaft. Paulina hat dieses Beispiel, du willst ein Haus kaufen? Da fragen wir doch erstmal beim Verfassungsschutz, ob was vorliegt. Und inzwischen ist es ja so, sie müssen ja auch gar nicht mehr sagen, ob was vorliegt. Sie sagen nur, es liegt was vor. Sie sagen gar nicht mehr was. Ja, auch das hat ja Wolfram Weimar gerade lustigerweise am Beispiel Linksextremismus reetabliert. Du sagst einfach nur, ja, liegt was vor, was sagen wir nicht, schade, darfst du dein Haus nicht mehr kaufen. Das sind die Zustände, bei denen wir angekommen sind. Und warum sind wir da angekommen? Weil sich ein politisches Milieu mit seinen maßgeblichen prägenden Figuren an der Spitze in Regierungsverantwortung, im Bund wie in den Ländern, in den Ländern nehme ich jetzt mal den Genossen Kim Jong-un alias Daniel Günther, entschieden hat, offen verfassungsfeindlich zu agieren. Der Satz von Daniel Günther, den wir eben eingespielt gesehen haben, die bei News tun so, als wären das Dinge, die man in Deutschland einfach so sagen darf, ist in sich von jemandem, der dann nur als Privatperson bei Markus Lanz war. Oh, hallo, Sie sehen aber nett, das wollen Sie nicht mal zu Lanz kommen? Ja, gerne, ich bin übrigens auch Ministerpräsident, das tut hier nicht zur Sache. Wir wollen Sie nur als, wie heißen Sie? Daniel. Ja, Sie werden nur als Daniel vorgestellt. Alles klar. Das ist offen zur Schau getragene Verfassungsfeindlichkeit. Der Satz, die tun so, als wären das Dinge, die man in Deutschland einfach so sagen dürfte, betrifft nach Strafgesetzbuch exakt und das zu Recht ein Delikt. Die Holocaustleugnung. Ja? Das ist das Einzige, worum es geht. Alles andere darf man erstmal sagen. Da kann man auch lange streiten, war das jetzt zu heftig, war das zu persönlich und so weiter. Die Meinungsfreiheit ist so unendlich weit. Auch dank Joachim ist das nochmal bestärkt worden in unserem Verfahren vor dem Verfassungsgericht, wie weit die Meinungsfreiheit in Deutschland gefasst ist. Und diese Leute tun so, und das ist halt der erste Schritt zur Zensur. Wenn die Mächtigen sagen, die tun so, als dürfte man das einfach so sagen, ist ja die Implikation. Es gibt ganz viele Dinge, die darf man einfach gar nicht sagen. Das ist inzwischen offen, lustvoll ausgelebte Verfassungsfeindlichkeit an der Spitze unseres Staates in den allerhöchsten Ämtern. Und wenn man dagegen nicht mit aller Kraft vorgeht, dann wacht man eines Tages auf und darf halt nichts mehr sagen. Und wir waren diesem Punkt schon sehr nah, und ich glaube, wir haben diesen Punkt wieder ein bisschen zurückgedrängt. Und man kann all diese Beispiele, die wir hier nennen, immer nur wieder als Beleg für unsere Zuschauer und Zuhörer, für Millionen Menschen im Land, damit die auch im Gespräch, weil wenn du sagst, oh, ich habe das Gefühl, meine Meinung nicht versagt, da wirst du schon für den Satz angefeindet. Wenn du sagst, ja, wieso, das ist doch recht, natürlich darfst du deine Meinung sagen. Deswegen ist es wichtig, Belege dafür zu liefern. Und das tun wir hier. Und deswegen kann ich jetzt auch nochmal gerne auf das Buch Der Staat gegen Steinhöfel hinweisen, weil es ein wirkliches Nachschlagewerk ist für das, was in diesem, das ist ein historisches Buch in Echtzeit. Was passiert hier eigentlich gerade? Nur wenn ich weiß, was passiert, kann ich mich dagegen wehren. Und ich kann es immer wieder nur sagen, Der Staat gegen Steinhöfel ist ein wichtiges Buch aus einem ganz einfachen Grund. Joachim Steinhöfel ist eine von ganz wenigen Personen in Deutschland, die zwischen unserem Grundrecht und dem Zugriff des Staates stehen. Ohne Menschen wie Joachim ist einfach Abpfiff mit der Meinungsfreiheit.
0: Und die Meinungsfreiheit kann gar nicht früh genug eingeschränkt werden, oder man kann sich gar nicht früh genug darin üben, gegen sogenannte unliebsame Meinungen vorzugehen. Das kann doch auch was Lustiges sein, das kann doch Spaß machen, dachte sich die dem Innenministerium unterstellte Bundeszentrale für politische Bildung. Und sie bietet auf ihrer Homepage ein Browserspiel an, bei dem man gerne üben kann, wie man gegen unliebsame Meinungen am besten vorgeht. Das Spiel heißt Cuttlefish. Jawohl, Cuttlefish. Es werden eine Meinungsäußerung wie etwa über den Klimawandel eingeblendet, und der Spieler soll dann entscheiden, ob man die Äußerung zensieren soll oder lieber doch nicht. Die Bundeszentrale bewirbt das Spiel mit den Worten tolerieren oder löschen. Ihr habt hier die Wahl. Also darauf muss er wirklich mal kommen. Ein zensorischer Geist soll offenbar den Staatsbürgern schon ganz früh eingeimpft werden. Du hast dich mit diesem Spiel beschäftigt. Cuttlefish, was hat es damit auf sich? Wie spielt man das, Pauline?
2: Cuttlefish heißt das Spiel. Es hat 20.000 Euro von der Bundesregierung bekommen, wird über die Bundeszentrale für politische Bildung finanziert, die eben eigentlich über die politischen Prozesse aufklären soll, tatsächlich aber sich darauf versteift hat, den Menschen linksgrüne Ideologie, den Kindern einzuimpfen. Dieses Spiel wird eben auch bei der Bundeszentrale für politische Bildung besonders für Schulen empfohlen. Besonders Schulen sollen eben hier ihren Schülern beibringen, wie man richtig zensiert im Netz. Und ich würde vorschlagen, wir spielen das jetzt einfach mal.
0: Spiel das mal. Ich lege allerdings darauf Wert, dass du nicht Moderatorsternchen in bist. So wird das nämlich hier angekündigt. Du bist als Moderator Sternchen in. Ich sage immer, wo gegendert wird, da lügt man.
2: Genau. Wir wollen hier jetzt einmal eine Runde Cuttlefish spielen. Das Spiel, das die Bundesregierung erfunden hat, um eben Kindern beizubringen, wie sie im Netz zu Zensoren werden, wie man richtig zensiert. Denn auch zensieren will früh gelernt sein. Wir klicken mal auf Los. Hier wird jetzt eine Meldung eingeblendet. Globale Erwärmung, ein Teufelskreis. Wissenschaftler warnen, dass dieser Klimawandel sich nicht mehr selbst regulieren kann. Im Gegenteil, er beschleunigt sich selbst. Und unter diesem Beitrag finden sich eben im fiktiven Netzwerk Cuttlefish sehr viele Kommentare. Und wir gucken jetzt mal, welche dieser Kommentare übrig bleiben dürfen und welche leider gelöscht werden müssen. Bitte macht doch mit und bringt euch hier ein. Also, ich klicke mal auf Los. Nutzer 1 schreibt, die Wälder sterben aber nicht nur durch steigende Temperaturen, sondern auch zum Beispiel, weil sich Schädlinge und Pilze stärker verbreiten. Ein Nebeneffekt des Biowahns. Stehen lassen?
1: Schwierig. Eine Bagatellisierung des Weltuntergangs löschen.
2: Okay,
3: im Zweifel gelöscht. Löschen, sage ich immer.
2: Im Zweifel löschen. Schauen wir mal. Größte Waldbrände seit Beginn der Aufzeichnungen in Kalifornien. Dazu Amazonas und Australien und was weiß ich. Kein Wunder, dass das nicht gut fürs Klima ist. Löschen oder nicht löschen?
3: Na, der Nutzername ist Alternativfisch. Oh, würde ich schon sagen löschen.
2: Löschen wird gelöscht. Alternativfisch. @Alternativfisch. Auch in Deutschland stirbt mehr Wald als sonst. Einfach durch Trockenheit. Naja, oder für Kohle. Gibt nur so keine guten Bilder her. Deshalb scheißegal.
3: Ja, scheißegal, löschen.
2: Weg. Löschen, weg damit. Ich höre nur Mimi.
0: Das darf man löschen.
2: Ja? Okay. Löschen, okay, löschen. Bank Kowalski schreibt, da ist wieder die gute alte Strategie. Panikmache und neue Regeln. Panikmache, weg damit. Ben Kowalski ist entweder ein Spinner mit Aluhut oder ein Bot oder ein Troll.
3: Stehen lassen. Wichtig, dass dem Aluhut Kowalski mal eine einheit.
2: Lol, ihr seid doch alle Wichser?
3: Ja, Wichser löschen.
2: Okay, wird gelöscht. Na, schnell löschen. Glaubt nichts davon, das Spalterregime
3: bestreitet. Spalterregime.
2: Weg. Ja. Warum liegt hier eigentlich Stroh? Lol.
3: Verstehe ich nicht, also im Zweifel löschen.
2: Das Im Zweifel löschen, Bunte. Schnell löschen. Boah, gibt's eigentlich noch Mods bei Connellfish?
3: Das ist wichtig, muss mehr moderiert werden.
2: Ja, moderiert werden, ja. Wiese Biowahn, da sieht schon, aus welcher Ecke du gekrochen kommst. Vielleicht tun sich Schädlinge und Pilze, das war jetzt zu spät. Leider haben wir nicht
3: daran
2: geschafft.
3: Sieht man
2: mal gucken, was ist das Ergebnis? Wir sehen jetzt hier eingeblendet das Ergebnis, was wir für eine Bewertung bekommen. Strengere Regeln bei Cuttlefish. Die Moderation bei Cuttlefish geht mit ungewöhnlicher Härte vor. Mehr als jeder dritte Kommentar wurde gelöscht. Ob damit neue User angezogen werden, ist zu bezweifeln. Das ist jetzt also unser Ergebnis. Wir haben gesehen, wenn wir das jetzt nochmal einblenden können, wir haben das ja schon im Vorhinein mehrmals gespielt. Und wir haben geguckt, was passiert denn jetzt eigentlich, wenn wir die Kommentare der einen Seite löschen und was passiert, wenn wir die Kommentare der anderen Seite löschen. Und da gab es ein interessantes Ergebnis. Wir haben zuerst versucht, nur die Kommentare zu löschen von Klimawandel-Kritikern. Genau. Und von klimawandelfreundlichen Leuten. Und dann wurde gefragt, verfolgt Cuttlefish eine klimafeindliche Agenda? Selbst aggressive Kommentare gegen Klimaschützer werden auf Cuttlefisher offenbar nicht gelöscht, die der Gegenseite schon. Also wenn wir die Klimabefürworter eingeschränkt haben, dann wurde das sehr kritisch gesehen. Wir haben als nächstes versucht, mal nur die andere Seite einzuschüchtern und einzuschränken. Und dann kam plötzlich das Ergebnis, Zufluchtsort für Weltverbesserer. Klimaschützer organisieren über Cuttlefish eine Demo zur Emissionssenkung. Also plötzlich war dieses Einschränken gerne gesehen. Wenn man die richtigen Leute eingeschränkt hat bei diesem Spiel, dann hat man eben dieses positive Ergebnis bekommen. Das ist das Spiel, mit dem Kinder lernen sollen, Meinungen zu zensieren und zu sagen, was ist erlaubt, was nicht. Ein wichtiger Hinweis noch, es wird klar aus dieser Produktbeschreibung, aus dieser Spielbeschreibung, dass man eben nicht illegale, unerlaubte Meinungsäußerungen zensieren soll, sondern unangenehme, ungewollte Meinungen. Also es geht klar nicht um die Strafbarkeitsgrenze, sondern es geht darum, ein Wohlfühlklima zu schaffen für eben Leute, die sich um den Klimawandel Sorgen machen.
0: Vielen Dank, liebe Pauline. Und das Ganze dürfen wir alle als Steuerzahler mit 20.000 Euro bezahlen. Ist das richtig?
2: 20.000 Euro und es wird auch in diesem Jahr weitergeführt, denn der Browser muss ja weiter betrieben werden und das kostet uns in diesem Jahr 96 Euro. Kann man sagen, ist nicht so viel, aber zum Beispiel für eine Familie 96 Euro zu viel und 96 Euro für viele Familien, zum Beispiel eine Nacht im Landgasthof mit der Familie, wo man sagt, warum muss ich davon ein Zensurspiel für die Bundesregierung bezahlen?
0: Und die Bundesregierung ist ja offenbar geradezu versessen, wenn ich das Spiel hier nehme, Joachim, auch wirklich die Kleinen, schon ist für Schüler gedacht, an den Gedanken zu gewöhnen, manche Äußerungen muss man einfach zensieren.
1: Zwei Sachen fallen mir dazu ein. Erstens, dass der Staat so ein Spiel schafft und es überhaupt irgendwelche anderen Kriterien gibt vom Staat, als das darf man sagen oder das darf man nicht sagen, weil es gegen ein Gesetz verstößt. Das kann nur das einzige Kriterium sein, das hier in irgendeiner Weise eine Rolle spielt. Wie kommt der Staat dazu, ein Spiel zu implementieren? Und was steckt dahinter an Überlegungen eigentlich, indem man etwas bewertet, was etwas löscht, was erlaubt ist in diesem Land? Und das Zweite ist, was für eine neue Generation an Faktencheckern oder an Denunzianten oder verfassungsbruchaffinen Kindern soll hier eigentlich herangezogen werden, die sagen, wir löschen, was erlaubt ist. Wir lernen, etwas zu eliminieren, zu exekutieren, was man sagen darf. Das passt sehr gut zu Daniel Günthers Denkweise. Wir müssen uns zusammenschließen gegen die Feinde von Demokratie. Und die Kleinen müssen schon damit anfangen, die Arbeit des Günthers aus Schleswig-Holstein zu machen. Löschen, was nicht in die politische Agenda passt. Unglaublich, unglaublich. Es ist ein System, das in ein demokratisches Land, in einen freiheitlichen Staat überhaupt nicht passt.
3: Es ist erstens wirklich Realsatire. Also als Pauline mir dieses Spiel gezeigt und vorgestellt hat, habe ich wirklich gedacht, das muss einfach ein Hoax sein. Das ist ja nicht mehr wirklich denkbar, dass die Bundesregierung ein Tintenfischspiel vom vierarmigen Zensur-Tintenfisch für Kinder finanziert, wo Kinder dann blitzschnell entscheiden müssen, löschen oder nicht. Darf ich das noch sagen oder nicht? Ja, ist das zu gemein oder nicht? Geht es vielleicht gegen die Grünen oder nicht? Das ist der erste Punkt. Es ist halt, wir haben einfach, es ist inzwischen wahnsinnig schwer, Satire-Accounts und die Aussagen der Bundesregierung auseinanderzuhalten, weil das, was die Bundesregierung teilweise macht, satirischer und grotesker, bizarrer ist, als das, was sich Satire-Accounts überhaupt ausdenken können, besonders beim Thema Meinungsfreiheit. Ich muss sagen, dieses sich ranwanzen an die Kinder, ja, ist ein so ekelhaftes Phänomen. Ich muss immer daran denken, eine der berühmtesten Anekdoten des Überwachungsstaats DDR, die Kinder in der Schule zu fragen, wie sieht denn die Uhr bei euch bei den Nachrichten aus? Das waren ja unterschiedliche Uhren bei Aktuelle, Kamera und Tagesschau. Und wenn die Kinder sich da ein bisschen verplappert haben, dann wusste der Lehrer, Westfernsehen, Tagesschau. Das wird doch mal gemeldet bei der Staatssicherheit. Dieses Ranwanzen an die Kinder ist eines der schrecklichsten Phänomene und eines der wichtigsten Frühwarnzeichen in jeder Gesellschaft, dass es hier in eine ungute Richtung geht. Und da wir jetzt hier Richtung 7 Uhr gehen, möchte ich diese mir verbliebenen Sekunden nochmal nutzen. Für kleines Geld ein starker Beitrag für die Meinungsfreiheit. Schicken Sie, liebe Zuschauer, Joachim Steinhöfel mit der Start gegen Steinhöfel, jetzt schon bestellbar auf Amazon, auf Platz 1 der Spiegel-Bestsellerlisten. Nichts macht den Feinden der Meinungsfreiheit mehr Angst, als solche Bücher auf Platz 1 zu sehen. Und was Joachim in den letzten Jahren geleistet hat, ich kann es wirklich sagen, ich bin stolz, mich seinen Freund nennen zu dürfen, denn ohne Joachim würden Millionen Menschen in diesem Land deutlich weniger ihre Meinung sagen dürfen. Und dieser Kampf ist noch lange nicht vorbei, der wird täglich ausgetragen. Es braucht jedes Symbol dafür, es braucht jedes Symbol der Entschlossenheit und es braucht ein starkes Zeichen, wie unsere linken Freunde sagen würden, ein starkes Zeichen in Richtung der Mächtigen, wie es in den USA bei Charlton Heston und Clint Eastwood immer so schön heißt, from my cold dead hands. Ja? Meinungsfreiheit wollt ihr mir wegnehmen? From my cold dead hands. Ganz einfach. Das ist die Botschaft. Wir gehen eher unter, als dass wir uns diese Meinungsfreiheit wegnehmen lassen. Und dafür steht dieses Buch und dafür steht Joachim Steinhöfel und dafür kann ich persönlich nur sagen, herzlichen Dank, Joachim.
0: Und der Einsatz für Meinungsfreiheit bleibt auch unser tägliches Geschäft, das wir sehr, sehr gerne hier betreiben für Sie, für uns alle. 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Gleich ab 7 Uhr sprechen wir über ein absurdes Rollenspiel, ein bizarres, ein trauriges Rollenspiel, das an 800 Schulen geplant ist. Linke Aktivisten wollen zeigen, wie man AfD-Chefin Alice Weidel verhaften kann. Tja, unglaublich, aber wahr. Und ab 7:30 Uhr schauen wir auf die Regierungskrise in Berlin und fragen uns, hat Vizekanzler Klaas Klingbeil etwa einen geheimen WM-Plan, mit dem er im Sommer die Koalition sprengen will? Das war hier unsere frühe Stunde für die Meinungsfreiheit. Vielen Dank, dass du da warst, Joachim Steinhöfel. Es war wunderbar. Wir freuen uns schon aufs nächste Mal. Und der Staat gegen Steinhöfel im Kampf für die Meinungsfreiheit, sind wir auf derselben Seite. Sollten wir alle sein. Vielen Dank. Dir noch einen schönen Tag.
1: Ich danke euch. Wir schließen uns zusammen gegen die Feinde von Demokratie.
0: So schaut es aus. Und damit ist es 7 Uhr. Und hier sind die Nachrichten mit Robert Noack. Super.
4: Nach dem Scheitern der sogenannten Entlastungsprämie im Bundesrat steht das schwarz-rote Vorhaben wahrscheinlich vor dem Aus. Sowohl Bayerns Regierungschef Söder als auch seine Kollegin Schwesig aus Mecklenburg-Vorpommern wollen die Idee vom Tisch nehmen. CSU-Chef Söder forderte lieber eine gute Einkommensteuerreform. Ähnlich argumentierte SPD-Politikerin Schwesig. Auch sie forderte lieber gleich den großen Wurf. Union und SPD hatten das eigentlich so im Koalitionsvertrag vereinbart. Noch gibt es aber keine Details zu einer Reform der Einkommensteuer. Die Bundesnetzagentur hat vor dem Hintergrund des Iran-Kriegs einen sorgsamen Umgang mit Gas gefordert. Zudem seien moderate Preissteigerungen möglich, sagte Bundesnetzagenturchef Müller. Zwar gelten für die meisten privaten Haushalte beim Gas Preisgarantien für 12 Monate oder länger, bei Anschlussverträgen könne es dann aber zu Preissteigerungen kommen. Im Strombereich rechnet die Bundesnetzagentur hingegen mit sinkenden Preisen durch einen angeblich höheren Anteil erneuerbarer Energien. US-Präsident Trump hat die iranischen Bedingungen für Friedensgespräche zurückgewiesen. Er nannte die Antwort aus Teheran völlig inakzeptabel. Zunächst hatten die USA vorgeschlagen, die Kämpfe einzustellen, bevor über strittigere Themen wie das iranische Atomprogramm verhandelt wird. Das Mullah-Regime hat darauf ein sofortiges Ende des Krieges an allen Fronten und ein Ende der US-Seeblockade und aller Sanktionen gegen das Land gefordert. 4 deutsche Passagiere des vom Hunter-Virus-Ausbruch betroffenen Kreuzfahrtschiffes Hondius sind auf dem Weg zurück nach Hause. Sie wurden von Rettungswagen am militärischen Teil des niederländischen Flughafens Eindhoven abgeholt, wohin sie zuvor mit einer Evakuierungsmaschine gemeinsam mit 22 weiteren Passagieren und Besatzungsmitgliedern des Schiffes von der Kanareninsel Teneriffa ausgeflogen worden waren. Für die Deutschen ist eine Quarantäne in ihren jeweiligen Bundesländern vorgesehen. In der Fußball-Bundesliga hat Union Berlin den ersten Sieg unter Trainerin Marie-Louise Ether gewonnen. Die Hauptstädter setzten sich dank eines Doppelpacks kurz vor Ende des Spiels in Mainz mit 3:1 durch. Die weiteren Ergebnisse: Köln-Heidenheim 1:3, HSV Freiburg 3:2. Das Wetter in Deutschland: heute im Süden wechselnd bis stark bewölkt und teils kräftiger Regen. Vom Südwesten und Westen bis in den Osten regnerisch, teils verstärkt. Temperaturen zwischen 8 und 20 Grad mit den höchsten Werten an Oberrhein und Neiße.

0: Einen wunderschönen guten Montag an diesem 11. Mai 2026. Hier erfahren Sie schon ab 6 Uhr, was Ihnen abends ab 8 verschwiegen wird. Der Tag beginnt mit News. Und das heißt nun mit folgenden Gästen. Ich freue mich sehr, dass er zu uns gestoßen ist. Montag ist er eine Bank. Unsere Reporterlegende Waldemar Waldi-Hartmann. Schönen guten Morgen.
1: Guten Morgen. Ich hoffe, dass ich an Größe Joachim Steinhöfel erreiche. An Länge auf jeden Fall nicht.
0: Wir werden schauen, wie du aus dieser Sendung herausgehst. Wir freuen uns auch schon sehr wieder nach Achtern auf den neuen Preisträger in der Riten-Kategorie Tor der Woche. Letzte Mal hast du gespoilert. Diesmal wollen wir es offen lassen, oder?
1: Ja, auf
2: also
1: meiner
2: bitte
1: Sicht.
2: Doch.
0: Ja, natürlich, ja. Offen bitte lassen, offen lassen.
2: Hier wird nichts gespoilert.
0: Habt ihr gezockt? Nein, nichts, wir lassen alles offen, ja. Ebenfalls hier die stellvertretende News-Chefredakteurin Pauline Voss.
2: Wunderschönen guten Morgen.
0: Und Julian Reichelt, unser Chefredakteur bei seiner Lieblingsbeschäftigung morgens bei der Lektüre der Süddeutschen Zeitung aus München.
3: Sogenannte Alpenprafter. Genau. Ich freue mich an diesem 11. Juni übrigens ganz besonders auf das, was heute in genau einem Monat beginnt. Und da freue ich mich natürlich besonders, dass Waldi auch in den Wochen bei uns sein wird. Mit verstärkter Präsenz, Fußball-WM in einem Monat ist Anpfiff. Ich freue mich wahnsinnig drauf.
0: Das erste Spiel in Mexiko. Wir werden hinschauen, ob hier in Deutschland sich sowas wie WM-Fieber überhaupt entwickeln wird. Ich bin eher skeptisch, aber das werden wir zu gegebener Zeit bereden. Ich bin Alexander Kissler. Schön, dass Sie hier sind, hier bei News Live. Und das ist nun unser erstes Thema um 7.04 Uhr am 11. Mai 2026. Schulen werden immer mehr zu einem Ort, den Linke und auch Linksradikale für ihre politischen Zwecke missbrauchen.
4: Mit einem umgebauten Bus ziehen linksradikale Aktivisten jetzt durch deutsche Schulen. Der Bus soll einen Gefangenentransporter darstellen. An mehreren Gesamtschulen in Niedersachsen zeigten sie Schülern dabei eine Darstellung von Alice Weidel. Dafür wurde eine Puppe im Aussehen der AfD-Chefin hinter Gitter gesetzt. Hinter der Aktion steckt die radikale Künstlergruppe Zentrum für politische Schönheit. Die Botschaft der Aktion ist eindeutig. Den Schülern soll vorgeführt werden, wie eine Verhaftung von Alice Weidel aussehen könnte. Nach eigenen Angaben wollten die linken Aktivisten mit dem Projekt an bis zu 800 Schulen fahren. Kritiker sehen darin einen klaren Verstoß gegen die politische Neutralitätspflicht an Schulen. Besonders brisant, ein beteiligter Geschichtslehrer sagt offen: Ich begreife Antifaschismus als erste Bürgerpflicht.
0: Was ist los an Deutschlands Schulen? In einem Gefangenentransporter fuhren also Aktivisten des sogenannten Zentrums für politische Schönheit, die AfD-Vorsitzende Weidel als Puppe, auf den Pausenhöfen der Gesamtschulen Leeste und Kirchweihe vor. Um welchen Bus handelt es sich? Wir sehen uns hier eingeblendet, das ist der berühmte Adenauer-Bus. Und diesen Bus haben die Aktivisten zu einem Gefangenentransporter umgebaut, einem Gefangenentransporter für Alice Weidel. Darin konnten Schüler, wir sehen es hier gleich eingeblendet, die Gefangene Alice Weidel, ja, als Puppe betrachten. Also Alice Weidel hinter Gittern und das in diesem Adenauer Bus, betitelt von dem sogenannten Zentrum für politische Schönheit. Das war auch jener Bus, von dem aus das Interview mit Alice Weidel in der ARD so beschallt worden ist, dass man Alice Weidel kaum verstanden hat. Also wieder einmal losgefahren sind die Aktivisten des sogenannten Zentrums für politische Schönheit und wieder einmal geht es gegen die AfD, konkret gegen Alice Weidel. Wir haben uns eben diese Bilder angeschaut und man will nun offenbar an Schulen und über 800 Schulen haben sich zumindest interessiert dafür gezeigt. Man will an Schulen offenbar die Botschaft verbreiten, Alice Weidel gehört hinter Gitter.
1: Den Bus hat übrigens die sächsische Polizei auch mal auf freier Fahrt aufgehalten und aus dem Verkehr gezogen vor einigen Monaten. Und ich dachte, jetzt ist Schluss mit dem Zauber. Nein, der Zauber fängt erst richtig an. Und man muss in dem Zusammenhang auch deutlich sagen, die Schulen gehören dem föderalen System Deutschlands an. Das heißt, die Kultusministerin in diesem Land ist letztendlich dafür zuständig, ob man das machen darf oder nicht. Das ist jene Kultusministerin, Frau Willi, die im Aufsichtsrat von VW sitzt. Ich kriege nämlich schon Pickel, wenn ich den Namen höre, die aus meiner Sicht mit hochverantwortlich ist für die Pleite, in die VW gerade offensichtlich schlittert. Das ist Punkt 1.
0: Also Niedersachsen.
1: Niedersachsen. Punkt 2. Ich bin manchmal, sitze ich da und denke mir, was ist in dem Land los? Was kann da passieren? Was kann da sein? Und wenn ich dann noch weiß, weil ich auch nicht nur Mitarbeiter, sondern Konsument bin, dass wir das alles mitbezahlen, dann kriege ich den heiligen Zorn. Man kann politische Bildung in Maßen an Schulen einführen, ja, weil Menschen brauchen das. Junge Menschen müssen eingeführt werden ins politische System. Aber wie man lernt, die stärkste Oppositionspolitiker in diesem Land einzusperren und zu misshandeln, das übersteigt alles, was ich an Vorstellung habe.
2: Ich kann diese Erschütterung nur unterstreichen. Wir haben ja gerade eine Stunde lang über die Meinungsfreiheit gesprochen. Und es gibt ja diesen berühmten Satz, die Freiheit stirbt zentimeterweise. Das gilt auch für die Meinungsfreiheit. Und man kommt eben Stück für Stück mit so kleinen Verschiebungen irgendwo in einem Zustand an, plötzlich, der mich, ich kann es nicht anders sagen, wirklich an Diktaturen erinnert. Also wenn wir das aus Russland sehen würden, dass dort Schulbusse oder Busse von Organisationen, die staatlich zumindest unterstützt werden, im Fall des Zentrums für politische Schönheit, diese haben zum Beispiel ihr Büro im Gorki-Theater, arbeiten mit denen auch zusammen. Also man kann da durchaus von staatlicher Unterstützung sprechen. Wenn die auf Schulhöfe fahren, mit Billigung der Schulen, mit Unterstützung der Schulen und dann dort nachspielen, wie die größte Oppositionspartei im Knast landet, hinter Gittern landet. Und wenn wir uns vorstellen würden, Bericht, was weiß ich, im Deutschlandfunk über sowas in Russland, in China, die wären empört. Und in Deutschland gutiert das linke Milieu diese politische Indoktrination, die wirklich die Opposition kriminalisiert, ja, die einfach das Ende von freier Meinungsäußerung und das Ende von freien Wahlen eigentlich, es geht über die Meinungsäußerung hinaus. Es ist hier das Ende von freien Wahlen, was gefeiert, was zelebriert und was den Jüngsten schon eingeimpft wird. Das macht mich sprachlos.
0: Und solche Aktionen gäbe es auf Schulhöfen nicht, wenn es nicht jede Menge, würde ich sagen, Lehrer gäbe, die das gut fänden. Die sagen, jawohl, dann lassen wir da hinfahren. Der AfD muss man rhetorisch zu wissen maßen eine überbraten. Ein offenbar linker Geschichtslehrer heißt Aljoscha Rien von der Gesamtschule Leste, der die Aktion an der dortigen Schule koordinierte, hat sich nun klar zur Botschaft dieses Pseudo-Gefangenenbusses bekannt. Er sagte, ich begreife Antifaschismus als erste Bürgerpflicht. Noch einmal, ich begreife Antifaschismus als erste Bürgerpflicht, sagt ein Lehrer. Der Lehrer will also ganz offenbar die Schüler, würde ich jetzt mal sagen, antifaschistisch indoktrinieren und hat nicht einmal Angst, das offen preiszugeben. Und hier geht es ja nicht um einen Kampf gegen den Faschismus, wo es ihn denn gibt, sondern ganz klar um einen Kampf gegen die Opposition.
3: Was wir hier sehen, ist eine Werbetour vor Kindern, vor Schülern, für Jugendlichen, für Tyrannei und totalitäre Regime. Die Opposition abzuholen, hinter Gitter zu sperren, zu verhaften, ist nicht autoritäres Verhalten. Das ist geradezu die Definition von Tyrannei und Totalitarismus. Und dafür erleben wir nun eine Werbetour durch mutmaßlich hunderte Schulen in Deutschland, ohne dass es den Aufschrei, den Pauline in anders gelagerten Szenarien gerade beschrieben hat, auch nur ansatzweise hörbar geben würde. Es gibt gerade eine sehr spannende Debatte, die geht aus Sachsen-Anhalt hervor, der widme ich mich heute auch bei Achtung Reichelt, kann ich nur jedem empfehlen, ab 17 Uhr auf meinem YouTube-Kanal, da geht es um die Schulpflicht. Die AfD fordert in Sachsen-Anhalt die Schulpflicht, manche sagen abzuschaffen, die AfD sagt, durch eine Bildungspflicht zu ersetzen und Homeschooling zu ermöglichen. Und da gibt es einen riesen Aufschrei, die CDU ist natürlich sehr wütend, aber viele Bürgerliche sagen, ja, aber kann das denn sein, die Schulpflicht abschaffen und so weiter. Ich habe dazu noch keine abgeschlossene Meinung, aber ich muss ganz klar sagen, wenn ich sehe, dass unsere Schulen zu Orten der Indoktrination werden, wo die Kinder, wir haben ja hier gerade eingeblendet den Fuck-AfD-Aufkleber mit natürlich Regenbogendesign, wo Kinder auf einmal aufgefordert werden, zum Fahnenappell anzutreten, ja, zumindest symbolisch zu salutieren vor all den unterschiedlichen Versionen der Regenbogenbeflaggung, die eine klare Politflagge ist. Ja, die klar, da sehen wir diesen Aufkleber, die ganz klar und eindeutig für linke Ideologie steht, die sich klar vereint hat inzwischen mit der politischen Militanz, mit der militanten Antifa. Wenn ich jetzt sehe, dass es eine Werbetour durch deutsche Schulen geht, wo dafür geworben wird, die Opposition wegzuverhaften, ja, das ist das Social Media Äquivalent zum Ermächtigungsgesetz. Es tut mir leid, es ist nichts anderes. Wo du ja auch den Schülern dann Angst machst, denn die AfD ist ja die stärkste Kraft in Deutschland inzwischen in den Umfragen. 28%, ja. Das heißt, ungefähr jeder dritte Schüler hat Eltern, die AfD wählen. Das ist ja nichts anderes als eine implizite Drohung schon an die Jüngsten. Kümmer dich mal besser um deine Eltern. Vielleicht möchtest du sie auch melden. Ja? Auch deine Eltern könnten in dieser Zelle landen. Das sind die Zustände, auf die wir zusteuern. Einschüchterung. Und die Schule sollte in Deutschland ein absolut, und das ist wirklich eine bittere Lektion unserer Geschichte, deswegen Beutelsbacher Konsens, Neutralitätsgebot an den Schulen, keine weltanschauliche Indoktrinierung an den Schulen. Die Schule sollte ein heiliger Schutzraum für Kinder sein. Das ist einfach die nobelste und wichtigste Aufgabe des Staates, dass, wenn er uns, und da sind wir wieder bei der Schulpflicht, wenn er Eltern schon zwingt, ihm seine Kinder anzuvertrauen, dann hat er natürlich eine ganz, ganz außerordentliche Schutzpflicht gegenüber den Kindern. Wenn du mich zwingst, dir meine Kinder zu überlassen, weil der Staat sagt, ja, aber ich möchte den Kindern jetzt was beibringen, ich möchte den Kindern sagen, wie die Welt ist, dann kann ich nur sagen, dann darf der Staat niemals so handeln. Dann darf der Staat meinen Kindern kein tyrannisches und totalitäres Gedankengut einreden. Und nichts anderes ist das doch. Die Oppositionsführerin hinter Gittern, da bin ich wieder bei Waldis Lieblingssatz, jetzt tun wir, was zu tun ist, von Frank-Walter Steinmeier, ja, führt halt in die Diktatur. Es gibt, das ist auch übrigens die Grenze, wir reden ja hier so oft darüber, was sind wir eigentlich für ein politisches System gerade? Wir sind erstmal eine Demokratie, ja, wir können wählen, die Wahlen sind frei und geheim und gleich, kommt am Ende immer eine linke Regierung bei raus, aber was bei der Meinungsfreiheit passiert, da fragen wir uns ja dann oft schon, wo bewegen wir uns da gerade hin? Was ist das für ein neues, subtil autoritäres, ist das die autoritäre Demokratie? Ich weiß es nicht, wie man es nennt. Aber das, was wir dort sehen, was dort an deutschen Schulen propagiert wird, ist die Diktatur. Die eingesperrte Oppositionsführerin ist die harte Schwelle zur Diktatur. Da gibt es dann keinen schleichenden Übergang mehr, da gibt es keinen langsamen Verfallprozess der Demokratie mehr. In dem Moment, wo ich die Oppositionsführerin einsperre, und das wird hier an deutschen Schulen propagiert, bin ich in der Diktatur. Was wir hier sehen, ist eine Diktatur-Propagandatur. Liebe Schülerinnen, liebe Schüler, schaut mal, eine Diktatur wäre auch was Schönes. Ja, wir wollen, dass nur noch folgende Gedanken rechtmäßig und legitim sind. Und deswegen werben wir hier an eurer Schule, auf eurem Schulhof, das Ding steht auf Schulhöfen, ganz offen dafür, in Deutschland die Diktatur einzuführen. Nichts anderes.
1: Und das Problem ist, Alex, das Problem ist, Julian, in einer funktionierenden Demokratie würde es Stimmen geben, die sich jetzt melden.
3: Ja.
1: Würde es Menschen geben, die jetzt aufstehen.
3: Ja.
1: Das Problem an dieser Geschichte ist, dass sich alle anderen Parteien einig sind, gegen die AfD zu gehen. Sie bilden ein Kartell. Ich weiß, das ist AfD-Sprech. Es ist aber nichts anderes de facto. Sie bilden ein Kartell. Sie sind sich einig von links über die sogenannte politische Mitte bis zur CDU, die ich mittlerweile zur linken politischen Mitte zähle. Sie sind sich einig gegen die AfD und gutieren. Entweder schauen sie weg oder unterstützen solche Aktionen. Da müssen Sie sich nicht wundern.
0: Und vor Ort gibt es natürlich auch Eltern, die damit überhaupt nicht einverstanden sind. Und die wenden sich dann unter anderem an einen AfD-Kommunalpolitiker. Und er sagt, solche ideologische Programme an Schulen würden von vielen Eltern kritisiert. Sie hätten sich an ihn gewandt. Hören wir mal.
5: Ja, die Reaktion der Eltern war ganz, ganz eindeutig. Es haben sich einige Eltern bei uns ganz empört gemeldet, nach dem Motto, was denn diese linksorientierte Politik da an der Schule soll und was denn da das Zentrum für politische Schönheit ist ja auch einigen Eltern bekannt. Das sind Hardcore-Linke, die sich jetzt mit dem Schulauftrag tarnen. Das ist eine völlige Verletzung der Neutralitätspflicht. Und so sehen das auch einige Eltern, die werden auch langsam wach, die haben auch keine Lust mehr, dass ihre Kinder so ideologisiert werden sollen und auf links gedreht werden sollen an den Schulen. Die Eltern wollen einfach, dass die Kinder was lernen und dass die Schule ihrem Auftrag nachkommt und nicht in Richtung links gegen die Alternative für Deutschland oder gegen irgendeine andere politische Richtung an der Schule politisiert.
0: Das war der AfD-Kreisverband Diepholz, Politiker Andreas Ilow. Andererseits gibt es natürlich auch, das weiß ich auch eigenen Erfahrungen, ich hatte darüber auch mal ein KK über Indoktrination einer Waldorfschule durch den Besuch eines Antifa-Aktivisten. Es gibt auch jede Menge linke Eltern, die das klasse finden und die sagen, wenn ein Bus kommt, auf dem steht antifaschistische Aktion, fuck AfD und schick Weidel hinter Gittern, finde ich das toll.
2: Natürlich, sowas wird auch getragen von einer breiten gesellschaftlichen Masse, die das unterstützt und gut findet. Ein linksliberales Milieu, oft Akademiker, die sich eben gerade in diesem Ausschluss anderer Meinungen wohl fühlen und sich dort eingenistet haben, die deren Wohlstand teilweise auch darauf ruht, weil sie vielleicht selber in einer NGO arbeiten, weil sie vielleicht selber im Staat arbeiten oder eben in einer Organisation, die dem nahesteht. Aber es gibt eben auch immer mehr Eltern, die das nicht tolerieren, die das nicht in Ordnung finden. Allein wir, was wir für Zuschriften immer wieder bekommen von Eltern, die sagen, schaut euch das mal an, schaut euch das mal an. Immer wieder Lehrpläne, Arbeitsblätter, wo wirklich diese Ideologie durchkommt, und das hat sich einfach extrem verstärkt. Ich möchte noch einmal hier aus unserem Text dazu vorlesen, was hier auch ist. Also hier wurde zum Beispiel neben Alice Weidel, die ja in dieser Zelle sitzt, Zelle 03, ist eine Hinweistafel mit der Aufschrift Heil Alice. Und sie schreiben dort, Schüler dürfen der KI-Puppe Fragen zu ihrer braunen faschistischen Gesinnung und ihren Umsturzplänen unserer liberalen demokratischen Grundordnung stellen. Also diese KI-Puppe redet offenbar auch, erklärt, warum sie angeblich für einen faschistischen Umsturz ist. Dabei ist es eben im Gegenteil, was wir hier sehen, was hier inszeniert wäre, wäre der Umsturz unserer Ordnung und es wäre das Ende der Demokratie.
0: Der Kulturkampf wird eben auch, vielleicht sogar besonders, an den Schulen geführt. Du hast eben darauf hingewiesen, Julian, Schulpolitik ist vielleicht sogar das entscheidende Thema im Wahlkampf in Sachsen-Anhalt zum Beispiel. Die AfD hat eine klare Kante angekündigt gegen eine, wie sie es sieht, überideologisierte Schule. Unionspolitiker haben nun mit Blick auf die schulpolitischen Forderungen der AfD Sachsen-Anhalt in deren sogenannten Regierungsprogramm erklärt, wenn ihr, liebe Wähler, AfD wählt, dann wird bei einer AfD-Alleinregierung euer Abitur in anderen Bundesländern gar nicht mehr anerkannt. Konkret hat das der ehemalige CDU-Ministerpräsident von Sachsen-Anhalt, Rainer Hasselhoff, gesagt. Ich zitiere ihn einmal. Man muss auch klar machen, was eine AfD-Landesregierung bedeutet, beispielsweise bei der Bildungspolitik. Dass etwa Abiturzeugnis und andere Qualifikationen aus einem solchen Bundesland von Hochschulen anderswo nicht mehr wie selbstverständlich akzeptiert würden, sagt der langjährige ehemalige Ministerpräsident von Sachsen-Anhalt, Rainer Hasselhoff. Und sein Nachfolger, der im fliehenden Galopp übernommen hat, im Landtag gewählt worden ist, Sven Schulze von der CDU, der jetzige Ministerpräsident von Sachsen-Anhalt, der setzt sogar noch einmal einen drauf.
6: Wie hilfreich ist eine Äußerung Ihres Vorgängers, dass im Fall eines AfD-Siegs das Abitur in Sachsen-Anhalt abgewertet wird?
7: Ja, das ist ja die Wahrheit. Wenn man in das Wahlprogramm der AfD reinschaut, dann muss man die Frage stellen, sind denn die Abschlüsse, die die Kinder hier an den Schulen bei uns bekommen, überhaupt noch das wert, dass man außerhalb Sachsen-Anhalts an der Universität zugelassen wird? Wenn zum allerersten Mal eine Partei sich in das Programm beziehungsweise in das einmischt, was an den Schulen gelehrt wird. Das gab es vorher noch nie, das gibt es nirgendwo anders. Das bedeutet, wir sind komplett abgehängt. Das ist ja der eine Teil. Das zweite, was die AfD machen will, sie sagt, nur noch 25% der Kinder in Sachsen-Anhalt dürfen überhaupt zum Gymnasium. 75% der Kinder sollen aussortiert werden. Jedes Kind, was irgendeine Behinderung hat, Inklusion, raus aus den Schulen, das ist das Programm der AfD.
0: Das ist also nun die neue Abwehrlinie offenbar der CDU, sei es Hasselhoff, der ehemalige, sei es Sven Schulze, der amtierende Ministerpräsident von Sachsen-Anhalt. Drohkulisse unter einer AfD-Regierung wird das Abitur von Sachsen-Anhalt von anderen Bundesländern nicht mehr anerkannt.
1: Solange das Abitur von Bremen auf der Ludwig-Maximilian-Universität in München anerkannt wird, würde ich mir mal in Sachsen-Anhalt keine Sorgen machen. Das ist mal wieder eine der letzten Patronen der Demokratie, ja, die hier verschossen werden. Jeden Tag gibt es eine neue letzte Patrone, weil sie alle nass sind, weil sie nicht wirken, weil es keine Patronen mehr sind, weil es leere Hülsen sind, die verkündet werden. Und das macht sowohl Sven Schulze wie auch der von mir wirklich geschätzte Rainer Hasselhoff, der ja dort als bodenständiger Ministerpräsident eine letzte große Wahl für die CDU gewonnen hat und auch ordentliche Politik gemacht hat. Und dann sind sie ins Schwimmen geraten mit stetigem Zuspruch der AfD. Und jetzt sagen sie Sachen, die sie selbst doch nicht glauben können. Das ist doch irre, was Sven Schulze da sagt, dass die AfD Inklusion raus aus der Schule fordert. Das ist doch Quatsch. Es gibt doch keine 25%-Klausel. Das ist doch Quatsch. Natürlich muss man überlegen, warum suchen wir ständig Fachkräfte und ausgebildete Akademiker fahren Taxi. Da muss sich was ändern in der Bildungspolitik, ja natürlich. Und da muss man Ansätze liefern. Aber dass man sie so demagogisch gleich kaputt redet, weist darauf hin, dass sie aus dem letzten Loch pfeifen, nicht die letzte Patrone haben.
2: Es sind einfach Halluzinationen, die aus der Angst vor dem Machterhalt oder vor dem Machtverlust resultieren. Also man erkennt ja auch die Widersprüchlichkeit in diesen Aussagen. Wenn man sagt, einerseits wird das Abitur in anderen Bundesländern nicht mehr anerkannt, andererseits dürfen nur noch 25% aufs Gymnasium, da würde man ja normalerweise denken, das Abitur wird dann im Bundesland besser. Und genau das ist, was man sich ja nur wünschen kann, dass nicht jeder Abitur macht, sondern dass man wieder wirklich die guten Schüler aufs Gymnasium lässt und die, die vielleicht in diesen Dingen nicht so gut sind, in anderen Dingen dafür umso besser, die machen dann mittlere Reife und machen einen guten Ausbildungsberuf und verdienen am Ende vielleicht mehr als die Akademiker, die nur Taxifahrer werden. Also dieses gesamte System ein bisschen quasi vom Kopf auf die Füße wiederzustellen, ja, das wäre ja nur gut. Und ebenso irre, ebenso halluziniert ist die Aussage, dass es diese Indoktrination jetzt zum ersten Mal gäbe. Das ist natürlich, wir haben es in der letzten Stunde gesehen, wir haben es in dieser halben Stunde gesehen, genau das, was Linke und Grüne seit Jahrzehnten machen. Sie haben die Schulen über Jahre hinweg mit 68er-Lehrern auf links gedreht. Sie haben den Kindern die Klimaideologie eingetrichtert. Sie haben ihnen eine antikapitalistische Ideologie eingetrichtert. Sie haben ihnen nie die Grundsätze der Marktwirtschaft beigebracht. Sie haben ihnen immer einen antifaschistischen Kampf eingetrichtert. Sie haben ihnen nie wirklich ein antikommunistisches Denken, Gräuel der DDR-Diktatur beigebracht. Also es gibt eine einseitige Verschiebung in Richtung links, während man antikapitalistisch und klimawandelmäßig indoktriniert wird. Und das hat sich seit Jahrzehnten fortgesetzt. Das ist extrem wirkungsvoll. Das sehen wir in Familien zum Beispiel, wo die Studenten nach Hause kommen und die gesamten Familien, die Eltern einfach ideologisch umdrehen. Also das ist eine wahnsinnig wirkmächtige Art und Weise, über die Kinder und über die Schüler und über die Studenten die gesamte Gesellschaft zu infiltrieren. Und genau das soll hier auch geschehen. Und genau das ist eben auch der Grund, warum man fürchtet, diese Macht zu verlieren. Und deswegen behauptet, das Abitur würde dann nichts mehr wert sein.
0: Und es steht eben drin, ich habe mir die Formulierung angeschaut, die dich ja auch offenbar umtreibt, Julian, im Programm von AfD für Sachsen-Anhalt, Bildungspflicht statt Schulzwang. Das heißt, die freiwillige Möglichkeit auf Hausunterricht plus halbjährliche zentrale Prüfungen. Und wer dort versagt, muss dann wieder an staatliche Schulen. Nur um das mal korrekt zu zitieren.
3: Was die CDU hier macht, ist doch tatsächlich offenes Halluzinieren. Also das muss man ja inzwischen wirklich sagen. Das, was diese Leute da behaupten, hat mit der Realität ja einfach rein gar nichts mehr zu tun. Und jeder weiß es. Und das auch noch auf zwei Ebenen. Also erstens ist die AfD im Moment in den Umfragen vorne. Ja, ungefähr fast jeder Dritte in Deutschland würde jetzt die AfD wählen. Die vor allem auch CDU stellt sich ja immer wieder auf den Standpunkt, ja, wir müssen den Bürgern jetzt sagen, was wofür die AfD wirklich steht. Die Unterstellung dahinter ist ja, der Bürger ist ein bisschen dumm, der ist sehr wütend, man versteht auch gar nicht so genau, warum er wütend ist, läuft doch eigentlich alles prächtig. Und jetzt will er aus dieser tumpen, stumpfen Wut, ohne irgendwie informiert zu sein, auf einmal diese AfD wählen. Wir müssen den Bürgern jetzt mal sagen, was das wirklich bedeutet. Allein diese Bürgersicht, muss ich sagen, regt mich maßlos auf, weil ich glaube, bei den allermeisten Bürgern ist Wählen eine sehr bewusste, sehr programmatische Entscheidung. Zweitens, das, was Svenny Schulze hier erzählt, ja, dann wird das Abitur nicht mehr anerkannt. Es ist doch einfach vollkommener hanebüchener Unsinn. Und er weiß ja auch, dass das totaler Unsinn ist. Aber er entscheidet sich, es trotzdem einfach zu erzählen und Kindern, Jugendlichen Angst zu machen. Warum? Weil er natürlich auf die Demografie bei den Wahlen guckt und sagt, all die 16, 17, 18, 19, 20-Jährigen, die wählen irgendwie alle AfD. Also müssen wir denen Angst machen, dass sie abstürzen werden, dass ihr Abitur nichts mehr wert ist. Und er weiß ja, dass das nicht stimmt. Er weiß ja, dass das falsch ist. Und das finde ich zynisch. Wenn du Menschen Dinge erzählst, die sich am Ende nicht bewahrheiten, weil du zutiefst davon überzeugt warst, ist das eine. Aber gerade Jugendlichen Angst zu machen mit Dingen, von denen du weißt, dass sie nicht stimmen, ist einfach geradezu die Definition von Zynismus. Und wenn ich dann gleichzeitig sehe, dass eben Propagandabusse durch deutsche Schulen rollen, wo AfD, maßgebliche AfD-Mitglieder, die AfD-Vorsitzenden verhaftet und eingesperrt werden, ja, dann kann ich so eine grundsätzliche Kritik an der Schule schon verstehen. Und auch das, was Sven Schulze hier behauptet, das ist das allererste Mal, wäre das Lehrpläne von der Politik gesteuert und erstellt werden. Vollkommener Humbug. Wer soll die denn erstellen? Also die werden ja nicht, da kommt ja nicht morgens ein blauhaariger Lehrer und sagt, heute mache ich mal was über Kolonialismus und die deutsche Schuld. Ja? Holocaust machen wir ein bisschen hinter, das waren als die Nazis die Queeren verhaftet haben, das stellen wir jetzt mal hinten an, wir machen jetzt ein bisschen mehr Kolonialismus, passt uns besser ins linke Weltbild. Das ist ja alles politisch gesteuert. Also jetzt so zu tun, als gäbe es keine politische Steuerung von Lehrplänen, das ist ja einfach ein Hohn. Das ist einfach blanker Hohn. Letzter Punkt, ich habe mir für meinen Achtung Reichelt von heute diese ganzen Äußerungen natürlich sehr genau angeguckt. Sven Schulze ist auch inzwischen, hat mal ein bisschen das Gefühl, Opfer der Bildungskatastrophe geworden. Er nennt nämlich beispielhaft gleich zwei Bundesländer, in denen das Sachsen-Anhalter Abitur nicht mehr gelten, nicht mehr anerkannt werden könnte. Hamburg und München.
8: Da sind wir mal sehr drauf gespannt, auf diesen Beleg heute später dann zu sehen bei Achtung Reichelt. Wir haben drüber gesprochen, über die große Angst der CDU vor der AfD und die führt dazu, dass offenbar die Schulpolitik nun zum entscheidenden Streitfall werden wird im Wahlkampf, zumindest in Sachsen-Anhalt. Das war unser Thema heute und hier ist noch ein Hinweis in eigener Sache.
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8: 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Unser nächstes Thema. Die Krise in der schwarz-roten Koalition spitzt sich immer weiter zu. So sehr, dass viele damit rechnen, dass die Regierung bald zusammenbricht. News enthüllt jetzt ein mögliches Szenario, das in Berlin für Gesprächsstoff sorgt. Ausgerechnet während der Fußball-Weltmeisterschaft im Sommer könnte SPD-Chef Lars Klingbeil den Bruch der Koalition provozieren. Das politische Kalkül dahinter? Neuwahlen würden dann direkt nach den wichtigen Landtagswahlen im September stattfinden. In Teilen der SPD hofft man offenbar darauf, das linke Lager in einer aufgeheizten Stimmung noch einmal maximal mobilisieren zu können gegen eine dann angeschlagene Union und mit zusätzlichem Druck auf Konservativen.

0: Szenario, wir haben es vorhin schon gesagt, Julian, heute in einem Monat, großer Anpfiff in Mexiko, ich rechne mit keinem großen deutschen WM-Fieber.
1: Da widerspreche ich übrigens.
0: Das werden wir sehen, das werden wir sehen. Infight, let's go in the infight, aber wir werden ja vielleicht auf jeden Fall ein hochspannendes politisches Theater erleben, aber eher kein politisches Sommermärchen. Was hat es damit auf sich?
1: Ja, Endspiel um die Macht, würde ich sagen. Lars Klingbeils geheimer WM-Plan ist die Überschrift, die wir dafür gewählt haben. Warum? Weil das Szenario, über das wir jetzt sprechen, das wir ausführen werden, hier komplett während der Fußball-WM spielt. Und das werden wir jetzt mal hier an unserem berühmten Flipchart erklären. Bevor ich anfange, allerdings noch ein kleiner politischer Witz, den ich in den letzten Tagen gehört habe. Der politische Witz spielt wenige Tage, nachdem diese neue Regierung angetreten ist, und Lars Klingbeil ist gerade Finanzminister geworden. Und Lars Klingbeil lädt also seine Mutter ein, um ihr zu zeigen, was er jetzt alles Tolles da hat in seiner neuen machtvollen Rolle. Und Mutter kommt also und er sagt erstmal: Mama, du glaubst es nicht, aber ich verdiene jetzt fast 300.000 Euro im Monat. Ich bin reich, Mutter. Und die Mutter sagt nichts, schweigt. Und Lars Klingbeil führt sie in sein großes, prächtiges Büro im Finanzministerium, zeigt ihr das Büro, zeigt ihr den Blick, zeigt ihr die feine Ausstattung, sagt: Guck mal, Mama, das ist jetzt alles mein Büro hier. Die Mutter schweigt, sagt nichts, wird immer blasser. Und Lars Klingbeil sagt: Komm, wir gehen mal runter, ich zeig dir meinen Dienstwagen, meine Panzerlimousine. Geht runter mit ihr in den Hof, gepanzerte S-Klasse, dahinter noch ein gepanzerter A8. Zeigt die Dienstwagenschlüssel, sagt: Mama, das ist jetzt mein, das ist alles mein Auto, das ist alles meine Autos, hier sind die Dienstwagenschlüssel. Die Mutter sagt immer noch nichts. Und dann setzt er sie in die Limousine und sagt: Komm, wir fahren zum Flughafen, gucken uns mein Flugzeug an. Fahren zum Flughafen, steigen in den Regierungsjet. Klingbeil führt seine Mutter durchs Flugzeug, sagt: Mama, guck mal, das alles. Streicht über die feine Lederausstattung, ja, zeigt ihr das Bett, in dem er schläft, hoch über dem Atlantik, wenn er fliegt, und sagt: Das ist mein Flugzeug jetzt, Mama. Und da findet die Mutter dann irgendwann ihre Sprache wieder und sagt ganz blass: Aber Lars, was, wenn das die Sozialdemokraten rausfinden? Und all das, und damit kommen wir zum WM-Szenario, will Lars Klingbeil natürlich nicht verlieren. Im Gegenteil, Lars Klingbeil träumt davon, dass es für ihn in der Politik vielleicht sogar noch einmal eine Stufe höher gehen könnte, nämlich ins Kanzleramt. Klingt erstmal absurd, aber das sind tatsächlich die Planspiele von Lars Klingbeil. Es war übrigens auch ein absurder Gedanke, dass jemand wie Lars Klingbeil für alles Geld der Deutschen irgendwann mal verantwortlich sein würde. Und auch das hat er ja geschafft. Insofern hat er Anlass dazu, zu glauben, in der Wahrnehmung zu leben, für ihn könnte es noch höher gehen. Und was ist die Grundlage dafür? Die Grundlage dafür ist Lars Klingbeils geheimer WM-Plan. Lars Klingbeils geheimer WM-Plan. Jeder in Berlin weiß inzwischen, diese Koalition ist am Ende. Das ist keine Regierung mehr. Die sind nicht mehr regierungsfähig. Wir kommen gleich nochmal dazu. Das Debakel der Villa Borsig, alles, was dort besprochen wurde und dem staunenden Bürger verkündet wurde, nahezu komplett zusammengebrochen. Besonderes Debakel, die 1.000-Euro-Prämie. Die sind nicht mal mehr in der Lage, 1.000 Euro nicht zu verteilen, sondern verteilen zu lassen von Unternehmern. Wie soll es da zu einer großen Steuerreform reichen, zu all den Reformen, die diese Regierung sich vorgenommen hat? Diese Regierung weiß, wir sind am Ende. Also braucht es einen Alternativplan für den Regierungsbruch, für Neuwahlen. Und da sprechen wir jetzt über Lars geheimen WM-Plan. Lars WM-Plan. Warum der geheime WM-Plan? Dafür muss man sich einmal die Arithmetik von Neuwahlen angucken. Neuwahlen finden normalerweise statt ungefähr drei Monate nach dem Zusammenbruch einer Regierung. Vom Zusammenbruch einer Regierung bis zu Neuwahlen braucht es normalerweise circa 3 Monate. Heute haben wir den 11. Mai, rechnen wir kurz nach. 11. Juni, 11. Juli, 11. August wäre das Datum für die Neuwahlen, wenn jetzt zum Beispiel Dienstagmorgen nach dem nächsten Koalitionsausschuss diese Regierung zusammenbrechen würde. Warum will Lars Klingbeil das nicht? Und warum hat sich Lars Klingbeil für den Bruch einer Regierung die Fußball-WM ausgesucht, die stattfindet vom 11. Juni, heute in einem Monat, bis zum 19.07. Das hier ist die Fußball-WM 11.06. bis 19.07. Ganz einfach, weil wenn die Regierung in diesem Zeitraum zusammenbricht, wir über einen Zeitraum, wir haben es hier oben bereits, von +3 Monaten sprechen, +3M. und wir damit landen würden,

0: würden, bei einem Wahlzeitpunkt, wenn wir jetzt mal zum Beispiel uns den, nehmen wir meinen Geburtstag, den 15. Juni, nehmen wir den 15. Juni, am 15. Juni lässt Lars Klingbeil in diesem WM-Zeitraum die Regierung platzen, dann rechnen wir den 15. Juni plus 3 Monate, 15. Juli, 15. August, 15. September, kommen immer noch ein paar Tage dazu, weil man ja erstmal die Vertrauensfrage stellen würde, der Bundespräsident müsste zustimmen, das heißt, eine Woche, 2 Wochen kann man immer noch mal auf diese 3 Monate raufrechnen, wir sind also bei 3 Monaten plus 2 Wochen und damit wären wir dann irgendwann Ende September, Anfang Oktober für einen möglichen Neuwahltermin. Und dieser Zeitraum ist genau das, was Lars Klingbeil erreichen möchte. Und wie sehr er das erreichen möchte, das sehen wir in einem Statement, was er kurz vor seinem Abflug aus dem fernen Kanada nach Deutschland noch kurz den mitreisenden Journalisten gegeben hat. Und das wollen wir uns einmal ganz kurz anschauen.
1: Ich muss nicht drum herum reden, dass die letzten Wochen nicht gut waren. Trotzdem haben wir ja an vielen Stellen, ich würde nur sagen, Sondervermögen. Ich sage hier auch Reform der privaten Altersvorsorge. Wir haben jetzt gerade eine GKV-Reform durchgebracht, in kürzester Zeit auch in der Regierung verabschiedet. Und ich kann nur sagen, allein für mein Ministerium im ersten Jahr über 20 Gesetze, die wir gemacht haben. Also die Regierung bringt viel auf den Weg. Und trotzdem will ich nicht mit dem Aufzählen jetzt von Spiegelstrichen oder Gesetzen, die wir gemacht haben, sagen, alles ist gut, weil ich ja merke, dass die Unzufriedenheit da ist. Dass wir jetzt auch in einer Phase waren, wo das Gegeneinander diese Koalition geprägt hat. Und ich kann nur von meiner Seite nochmal sagen, ich will, dass wir da rauskommen. Ich will, dass wir wieder zeigen, was wir gemeinsam hinkriegen. Das heißt, die großen Dinge auch angehen in diesem Land. Ich nehme auch wahr, dass es sowohl bei den Gewerkschaften als auch bei den Arbeitgeberverbänden, dass es viele gibt, die sagen, lasst uns das doch gemeinsam machen, dass ich aus den Bundesländern noch das Signal bekomme, dort Dinge gemeinsam auf den Weg zu bringen. Also, und das ist die Aufgabe, die wir wahrnehmen müssen. Und das geht in einem Miteinander. Das heißt nicht, dass wir auch unterschiedliche Standpunkte haben. Aber dafür will ich jetzt werben und halte das auch für ganz wichtig, dass diese Koalition wieder in einen anderen Möbel schaltet, nämlich das Miteinander, die großen Dinge in diesem Land hinzubekommen.
0: Wir merken also, obwohl Lars Klingbeil weiß, dass diese Regierung am Ende ist und sich mit dieser Regierung nichts mehr umsetzen lässt von dem, was man im Koalitionsvertrag einmal aufgeschrieben hat, geschweige denn irgendetwas darüber hinaus, obwohl er weiß, dass die Regierung am Ende ist, tut Lars Klingbeil so, als müsste diese Regierung jetzt wieder zueinander finden und gemeinsam arbeiten, die großen Probleme für Deutschland zu finden. Verdächtig irgendwie. Lars Klingbeil weiß, es wird nicht mehr passieren. Und trotzdem behauptet er es. Warum? Ganz einfach, weil Lars Klingbeil sich aus diesem Monat Mai eben in diese Fußball-WM hineinretten will. Fußball-WM sowieso immer ein günstiger Kommunikationszeitpunkt. Sehr viel von der medialen Aufmerksamkeit, aber auch der breiten Aufmerksamkeit in der Bevölkerung fokussiert sich dann auf dieses Thema Fußball. Die Stimmung könnte im Idealfall eine gehobene sein. Das heißt, man nimmt der Politik auch gewisse Dinge, gewisse Eskalationen weniger übel. Und jetzt stellt sich natürlich die Frage, warum möchte Lars Klingbeil in dieses Fenster hinein Ende September, Anfang Oktober? Warum möchte Lars Klingbeil dort wahlen? Und damit kommen wir zu dem, was Ende September, Anfang Oktober sonst noch so stattfindet. Und da sind wir bei 2 entscheidenden Daten. 6.9., 20.9. 6.9. wählt Sachsen-Anhalt. 20.9. wählen Berlin und Mecklenburg-Vorpommern. Was wird dort geschehen? Sachsen-Anhalt und Mecklenburg-Vorpommern werden 2 gewaltige blaue Wahlsiege, die wir dort sehen werden. Und das ist genau das, was Lars Klingbeil braucht. Das ist genau das, was Lars Klingbeil braucht, um den NGO-Komplex, alles, was über die letzten Jahre mit Millionen, Abermillionen Steuergeld aufgebaut worden ist, das öffentlich-rechtliche Fernsehen auf die Straße zu rufen, zu mobilisieren, in den größten Lagerwahlkampf aller Zeiten. Das ist das, was Lars Klingbeil will. Das blaue Schreckgespenst, das blaue Schreckenszenario. Wir oder der Faschismus. Das ist die große Mobilisierung und ich prophezeie, es wäre der brutalste und ja auch gewalttätigste Wahlkampf, den wir in der deutschen Geschichte jemals erlebt haben, den Lars Klingbeil sich wünscht. Wir gegen den Faschismus, das linke Lager gegen den Faschismus. Warum braucht er gleichzeitig die Wahl in Berlin. Ganz einfach, weil hier in Berlin tatsächlich das wahrscheinlichste Szenario das ist, was Lars Klingbeil am Ende auch im Bund möchte, nämlich Rot-Rot-Grün. Rot-Rot-Grün ist das, was in Berlin im Moment das wahrscheinlichste Szenario ist. Das heißt, Lars Klingbeil hätte gewisserweise für seinen großen geplanten Lagerwahlkampf für den Kanzler Lars, klingt unwahrscheinlich, aber es ist genau das, was er will, ein doppeltes Mobilisierungsszenario. Einmal das aufziehende Vierte Reich, wir gegen den Faschismus mit all den Einschüchterungsmechanismen, die wir bereits im letzten Wahlkampf schon auf der Straße gesehen haben. Und hier in Berlin gewisserweise seine Hoffnungserzählung, seine Vision, für mich eine Schreckensvision, seine Vision, Rot-Rot-Grün ist in der Hauptstadt möglich, also müsste es doch auch in Deutschland möglich sein. Warum ist dieses blaue Szenario hier für Lars Klingbeil so wahnsinnig strategisch wichtig? Wir kommen ja später noch dazu. In der CDU hofft man inzwischen darauf, dass die AfD in Sachsen-Anhalt eine absolute Mehrheit holt. Warum hofft man in der CDU darauf? Weil sich ansonsten hier in Sachsen-Anhalt die Frage stellen würde für die CDU, AfD oder SED, auch unter dem Namen Linkspartei dort bekannt. Das ist die Frage, vor der die CDU in Sachsen-Anhalt stehen würde, wenn die AfD in Sachsen-Anhalt keine absolute Mehrheit holt. Mit wem koalieren wir dann? Und das Kalkül von Lars Klingbeil ist, dass diese Frage, AfD oder SED, die CDU komplett zerreißen würde. Das Kalkül bei Lars Klingbeil ist natürlich, dass man in der CDU immer noch mehr den eigenen Positionen zuneigt, die eher bei der AfD aufgehoben sind als bei der ehemaligen SED, sich eher in diese Richtung orientieren würde und dann sozusagen die Lars-Klingbeil-Falle zuschnappen würde. Wir haben es euch immer gesagt, am Ende wollen die mit der AfD, am Ende schließt sich Merz mit den Braunen zusammen, die schaffen gemeinsam das Vierte Reich, jetzt wir alle gegen den Faschismus. Das ist das, was Lars Klingbeil will. Und natürlich bei der CDU, das ist sein sinisteres Kalkül, würde er eine brutale Spaltung durch genau diese Debatte auslösen. Die CDU, das ist das Kalkül von Lars Klingbeil, würde sich in dieser Sachsen-Anhalt-Mecklenburg-Vorpommern-Frage in dieser Lage brutal zerlegen. Wir hätten das Daniel Günther und Hendrik Wüst-Lager gegen zum Beispiel das Jens Spahn-Lager, das logischerweise, auch wenn sie es immer abstreiten werden, eher der AfD zuneigt. Interessante Formulierung übrigens am Wochenende. Jens Spahn in einem Interview hat wieder die Formulierung aus der Kiste geholt. Mit dieser AfD, beliebter Trick bei Politikern, mit dieser AfD keine Kooperation möglich, heißt logischerweise mit einer anderen AfD ist eine Kooperation möglich. Wozu würde diese Spaltung nach Rechnung Lars Klingbeil führen? Eine CDU, die im Wahlkampf brutal abschmiert, sagen wir mal, da sind vielleicht dann noch 18% möglich. Und auf der anderen Seite ein rot-rot-grüner Block, der mit Sicherheit nicht die Mehrheit im Bundestag haben würde, aber dann doch möglicherweise in Richtung CDU, und darauf deutet im Moment halt sehr viel hin, nach einem solchen Trümmerergebnis einwirken könnte, ihr toleriert die rot-rot-grüne Regierung, wir alle gemeinsam, um blau abzuwenden. Das ist das, worauf Lars Klingbeil zielt. Deswegen freut er sich als Fußballfan enorm auf die Fußball-WM. Denn das hier, das darf man nie vergessen. Was macht dieses Szenario so plausibel? Es ist die einzige Möglichkeit für Lars Klingbeil, in Deutschland in noch höhere Ämter aufzusteigen. Lars Klingbeil weiß, die SPD wird nie wieder in diesem Land eine Wahl gewinnen. Lars Klingbeil weiß, er steht im Moment bei 13%. Alles, was er noch abliefern kann, sind Horrorergebnisse. Also fragen sich Politiker intuitiv auch in solchen Situationen, was wäre denn meine Option? Was wäre meine Machtoption? Was wäre ein Weg zur Macht? Und der Weg zur Macht für Lars Klingbeil ist Lars geheimer WM-Plan. In dem Rausch, in dem linken Rausch, in dem Wahn gegen das aufziehende AfD-Land zu mobilisieren. Größte Mobilisierung der deutschen Geschichte, größter Lagerwahlkampf und gemeinsam mit NGO-Komplex, Antifa, Einschüchterung auf der Straße und all der medialen Macht, die dieses Lager immer noch hat, eben eine rot-rot-grüne Basis herbeizuführen, die sich am Ende von einer komplett zerstörten und eingeschüchterten CDU tolerieren lassen kann. Das ist das Szenario, was Lars Klingbeil plant. Und wie sehr die CDU das fürchtet, auch das wissen wir von Bundeskanzler und CDU-Vorsitzenden Friedrich Merz persönlich. Und das schauen wir uns auch noch einmal kurz an.
2: Ja, genau. Das werden wir dann gleich tun. Erstmal schon mal vielen Dank für deinen Einsatz an der Taktiktafel. Ja, also Jürgen Klopp 2.0 sozusagen. Julian Reichelt hat uns schon mal einen Monat genau vor der WM-Eröffnung mögliches Szenario zu einer Neuwahl und zu neuen Regierungen aufgezeigt. Das heißt also, um es kurz zu fassen, Julian, der Lars Klingbeil würde dann zum Fritze Merz gehen und sagen, Feierabend ist, mit dir machen wir nicht mehr. Und dann würde Friedrich Merz in der selbstgesetzten Falle sitzen, dass er mit der AfD nichts machen will und würde dann den Bettel hinschmeißen.
0: Das ist ja hochinteressant. Auch da hat sich Friedrich Merz ja wieder in die verhandlungstaktisch und strategisch dramatisch nachteilige Positionen gebracht. Er hat ja gesagt, ich suche keine neuen Mehrheiten. Minderheitsregierung, vollkommener Quatsch. Das heißt auch hier, weiß Lars Klingbeil ja nun, wenn er die Regierung sprengt, und das würde er natürlich nicht wutschnaubend machen, sondern mit schönen Worten plausibel vorgetragen, dann hat Friedrich Merz keine Möglichkeit mehr darauf irgendwie zu reagieren, weil er sich ja selber schon jegliche alternative Mehrheit versagt hat. Das heißt, Lars Klingbeil weiß, und das ist immer gefährlich, Lars Klingbeil weiß, was Friedrich Merz tun wird, und Lars Klingbeil kennt Friedrich Merz natürlich gut genug, um zu wissen, dass es bei Friedrich Merz auch immer möglich ist, dass er das Gegenteil von dem tut, was er angekündigt hat. Nämlich, dass Friedrich Merz, auch das halte ich übrigens für möglich, und das wäre für Lars Klingbeil noch dankbarer, deswegen sitzt Friedrich Merz einfach komplett in der Falle, dass Friedrich Merz in einem Moment der Panik, ja, als kürzester und gescheitertster Bundeskanzler in die deutschen Geschichtsbücher einzugehen, in einem Moment der Panik dann doch sondiert, können wir nicht Minderheitsregierung machen. Und dann hätte Lars Klingbeil Friedrich Merz noch mehr da, wo er ihn haben will. Schaut, Friedrich hat immer gelogen. In dem Moment, wo es um die nackte Macht geht, macht das sogar, also SPD-Sprech, mit den Faschisten, was in der CDU noch mehr diese Selbstzerstörungsdynamik auslösen würde. Also Friedrich Merz hat in jeglicher Hinsicht von Tag 1 bis heute gegenüber der SPD, das muss man leider auch in die CDU immer wieder hinein sagen, Friedrich Merz ist auf dem allerbesten Weg, die CDU einfach zu zerstören.
3: Ich bekomme gerade eine SMS aus dem Willy Brandt Haus. Das wird abgesperrt, alle Ausgänge werden verriegelt, man sucht den Maulwurf.
2: Interessant. Zwinkersmiley. Die Frage ist natürlich jetzt, um einen letzten Fußballvergleich zu bemühen, hat sich Friedrich Merz ins Politische ausgedrippelt? Schauen wir uns mal diesen Videobeweis an.
4: Und bitte träume auch niemand von Neuwahlen. Was soll denn danach dabei herauskommen? Wie sollen wir denn über einen wochen- und monatelang geführten Wahlkampf unsere nationale, unsere europäische und unsere internationale Verantwortung weiter wahrnehmen? Glaubt irgendwer ernsthaft, dass ein Land im Wahlkampf inmitten einer solchen Wirtschaftskrise die notwendigen Entscheidungen treffen kann, die wir jetzt brauchen? Nein, wir wollen und wir müssen mit dieser Koalition, die wir jetzt haben, erfolgreich sein. Und genau dazu habe ich mich entschlossen, keine andere Mehrheit jenseits dieser Koalition zu suchen. Und ich bin fest entschlossen, diese Koalition zum Erfolg zu führen. Das ist meine Verantwortung, meine Damen und Herren, und ich stelle mich dieser Verantwortung.
2: Lassen Sie mich da ganz klar sein, da hat keiner die Hand gehoben und er will nur mit dieser Regierung Erfolg haben, also nur mit der Union zusammen. Solche Aussagen gibt es viele von Friedrich Merz, das war jetzt eine besonders erhellende, wie ich fand. Er hat sich also wirklich auf Gedeih und Verderb an eine SPD gekettet, die schon nach einem Exit sucht.
5: Ja, er hat sich da strategisch in eine ganz ungünstige Situation manövriert und ist jetzt in der Lage, dass er sagt, Neuwahlen bringen ja nichts, weil dann kommt ja das falsche Ergebnis. Damit kann man nicht mehr anfangen. Also die Demokratie ist einfach strategisch nicht mehr günstig für ihn, deswegen will er keine Neuwahlen. Was ich spannend finde, wenn man sich dieses Szenario anschaut, was Julian uns eben gezeigt hat, ist, dass man ja in der SPD immerhin den Vorteil hat einer Geschlossenheit. Also es ist ganz klar, wohin die SPD in einem Wahlkampf gehen würde. Das ist einerseits inhaltlich immer weiter nach links. Also es ist relativ klar, es gibt kein wirklich substanziell starkes Lager, was irgendwie eine Wendung ins Bürgerliche oder vielleicht zu der arbeitenden Bevölkerung sucht, sondern es wird ein massiv linker Wahlkampf, wo man eher versucht, mit den Wählern der Linkspartei die noch abzugraben, als bei der CDU oder gar bei der AfD. Bei der AfD, die ja eigentlich die Partei wäre, wo man die Wähler, die ehemaligen Wähler zurückholen müsste, nämlich die Arbeiter, weil die AfD die neue Arbeiterpartei ist. Also inhaltlich klare Positionierung, gleichzeitig klares Negative Campaigning, ein klarer Wahlkampf, der sich immer auf die Dämonisierung der Gegenseite stürzen wird. Auf die Brandmauer wahrscheinlich als Hauptthema des Wahlkampfs. Also eine klare Positionierung. Und wie sich die Union positioniert, ist für mich noch offener. Ich glaube, dass wenn es tatsächlich zu Neuwahlen käme, dass dann dieser Streit um die Frage, soll man mit der AfD zusammenarbeiten oder nicht, schon wieder aufbrechen würde. Also wenn man in einen Wahlkampf gehen würde, hätte man eine SPD, von der man relative Geschlossenheit erwarten würde. Zwar vielleicht auch nicht so erfolgreich am Ende, denn wenn wir in die Umfragen schauen, derzeit liegt sie bei 13-14%. Aber immerhin würde dann wahrscheinlich kein offener Streit ausbrechen. Während wenn man auf die CDU schaut, man sich kaum vorstellen kann, dass man bei dieser Gesamtlage und bei dieser Gefährdung auch durch die AfD und auch bei der Unfähigkeit, bei der Handlungsunfähigkeit, die eigenen Positionen durchzusetzen. Also die SPD kann, wenn sie nach links rückt, linke Positionen umsetzen. Aber die CDU ist ja momentan gefangen darin, dass sie auch linke Politik machen muss. Und dieser Richtungsstreit würde dann erst richtig losgehen. Und das wäre im Wahlkampf für die Partei wahrscheinlich gefährlich.
3: Was am Ende bei dir offen geblieben ist, ist die Bundestagswahl, die vorhergesehene, das Ergebnis der AfD. Das hast du noch nicht benannt. Und das versuche ich jetzt mal einzuspielen. Wenn dieser rot-grüne Block Pi mal Daumen 30% hätte, mehr wird er nicht kriegen aus meiner Sicht. Das wäre 3 mal 10, das wäre schon an der Obergrenze des aus meiner Sicht, was sie kriegen können. Und deine 18% prognostiziert sind, dann ist die AfD ja über 30.
0: Ja.
3: Und wenn das der Fall ist, da behaupte ich jetzt, ist der Schwung des Ostens, wir gehen ja davon aus, dass in Sachsen-Anhalt und in MacPom die AfD siegen wird,
0: ja,
3: groß siegen wird,
0: ja,
3: vielleicht sogar die Regierung stellt. So, dann glaube ich, um mit Uli Hoeneß zu sprechen, the trend is your friend, dass dann innerhalb der CDU die Kräfte, wir machen das mit der AfD, weil die sind die stärkste Fraktion, wir können uns sogar hinter der demokratischen Formel verstecken, mit der stärksten Fraktion, die hat den Vorschlag, wir stimmen jetzt mit denen und sind noch im Spiel, dann die Alternative wäre, auf die ich, wenn man Geld setzen müsste, setzen würde.
0: Also ist mit Sicherheit die spannendste Wette der deutschen Politik und man kann das genauso analysieren und genau zu der Einschätzung gelangen. Ich sage, eine CDU mit Daniel Günther und Hendrik Wüst im Ministerpräsidentenamt wird nichts mit der AfD machen. Sobald es diese Trends gibt, wird sich die Partei aufspalten. Auch das ist möglich. Auch das muss gar nicht schlimm sein. Das wird immer so als Horrorszenario fürs Land. Ja. Who cares? Ja, also es ist einfach eine parteipolitische Frage. Wenn die sich aufspalten, ja, dann spalten sie sich halt auf.
3: Die Demokraten in den USA sind 5 Parteien in einer.
0: Genau, also so. Man darf sowas auch nicht immer, man darf nicht immer auf diese Dämonisierungsmethoden reinfallen. Mir ging es um einen Punkt. Erstens, das absolute, totale strategische Untergangsdebakel einmal aufzuzeigen, dass Friedrich Merz die CDU geführt hat. Rien ne va plus. Nichts geht mehr für die CDU. Die werden keine Wahl mehr gewinnen. Die haben keine Machtoption in ihrem politischen Lager mehr. Lars Klingbeil weiß alles, was er wissen muss. Friedrich Merz hat es ihm alles auf dem Teller präsentiert. Friedrich Merz sagt ja, der sagt, das müsst ihr euch mal vorstellen, wir können keine Wahlen abhalten, weil was soll denn dabei rauskommen? Das ist inzwischen die Position der CDU. Ja. Stellt euch so einen Satz mal von Helmut Kohl vor. Der hat gesagt, ja, wir können gerne wählen, holen wir wieder 45%. Ja, das ist der Bundeskanzler, der sagt, wir können nicht mehr wählen, was soll denn dabei rauskommen? Das ist ja die totale strategische Kapitulationserklärung und jetzt zu den Zahlenspielen von Waldi. Ich sehe es ein bisschen über 30. Ja, also ich sehe die Grünen über 10, ich sehe die Linkspartei über 10, ich sehe die SPD auch über 10. Also ich bin eher bei 35-36%. Okay. Ich bin bei der AfD um und bei 30% in meinen Gedankenspielen. So, und dann kommt der CDU ja eine brutale Zerreißprobe und eine historisch neue Rolle zu, nämlich Königsmacher. Mhm. Die CDU muss dann entscheiden, regiert die AfD oder regiert Rot-Rot-Grün. Das ist die Rolle, die da auf die, und das ist übrigens die Rolle, die Lars Klingbeil herbeiführen will, weil er weiß, der Weg zur Macht für die SPD führt nur noch über die Zerstörung der CDU. Friedrich Merz hat es ja auch erkannt, sagt, die wollen uns umbringen, ja, sinngemäß. Ja, der hat das ja auch erkannt. Die SPD, es ist nicht die AfD sieht die CDU als harter Gegner und da gibt es viele Animositäten, nachdem man sich so beschimpft hat. Aber zerstören will die CDU Lars Klingbeil. Das ist das, weil er weiß, ist der einzige Weg zur linken Macht, ist die Zerstörung der CDU. Deswegen will Lars Klingbeil Neuwahlen herbeiführen und ein Ergebnis herbeiführen, in dem die CDU sich am Ende entscheiden muss, mache ich Alice Weidel zur Kanzlerin oder mache ich Lars Klingbeil zum Bundeskanzler. Das ist das, was die AfD, das ist das, was die SPD erreichen will. Das ist das, was Lars Klingbeil erreichen will. Und alles, was wir in den letzten Monaten von der CDU gehört haben, über die CDU erfahren und gelernt haben, deutet darauf hin, dass es gibt zwei Szenarien. Entweder die CDU macht Lars Klingbeil zum Bundeskanzler, toleriert Rot-Rot-Grün, oder die CDU spaltet sich auf und dann muss man halt gucken, welche Fraktion sich wo zuordnet und wie das reichen würde. So. Nur, dass Lars Klingbeil jetzt nicht 3 Jahre regiert, um dann unter 10% zu gehen, das ist doch vollkommen klar. Da kann man doch gar keine Zweifel dran haben. Jetzt kommt mein vollkommen verwegenes Restwahrscheinlichkeitsszenario, was ich aber irgendwie geil finde, weil es einfach verrückte Zeiten sind, es können verrückte Dinge passieren. Es kommt so, wie ich da beschrieben habe, aber mit einer Veränderung. Die Liste Kubicki, früher bekannt als FDP, zieht mit einem anständigen Ergebnis in den Bundestag ein, 7%, 8%, weil die Leute einfach sagen, den Kubicki, den mag ich, den verstehe ich, den will ich, halte ich für sehr, sehr möglich. Und am Ende setzen sich in der CDU die Jungen durch, die Vernünftigen, die sagen, wir können jetzt keine linken Mehrheiten im Bundestag auch noch tolerieren, als kleiner Hansel. AfD-Kanzler, Kanzlerin können wir auch nicht wählen. Die AfD erkennt das, klug wie Gerd Wilders, dass die Zeit dafür vielleicht noch nicht gekommen ist. Und am Ende sagen vernünftige junge Leute in der CDU und vernünftige Leute in der AfD, wisst ihr was, wir wählen einfach den Kubicki zum Bundeskanzler. Wir machen schwarz-blau Kubicki, da können wir uns alle drauf einigen. Der hat Rückhalt im Volk und der linke Irrsinn ist vorbei. Auch noch ein Szenario. Und jetzt lachen alle. Ich kann immer nur sagen, ein Schwarzer ist US-Präsident in Amerika geworden, als kein Schwarzer US-Präsident werden konnte. Ein Orangener mit gelben Haaren ist US-Präsident geworden, als alle gesagt haben, es ist vollkommen unmöglich. Der Zeitgeist schafft einfach immer die größten Verrücktheiten in der Politik. Deswegen macht es auch so Spaß, darüber zu reden.
3: Ich weiß schon, wer wie heute wieder alles anruft und sagt, meint der Reichel das im Ernst, oder?
2: Das geht auf jeden Fall sehr, sehr hohe Quoten, wenn das eintritt. Was ich noch darauf hinweisen möchte, hast du ja auch gesagt, in Berlin werden ja vorher Landtagswahlen sein. Und dort ist die CDU von Kai Wegner so runtergeprügelt worden, dass sie auf Platz 2, 3 oder sogar vier aus dem Rennen gehen könnte. Es könnte die AfD Platz 1 werden, die Grünen, die Linken, die SPD, alles noch in der Verlosung. Und ich halte es für nicht unwahrscheinlich, dass wir eine SPD-geführte Regierung haben könnten, plus Linke, plus Grüne. Und dann hätte Lars Klingbeil in diesem Szenario aus seiner Sicht das Role Model. Na bitte, die Hauptstadt hat den Wandel gewählt, Bundesrepublik, nehme Maßstab an Berlin.
0: Friedrich Merz hat die CDU in eine historische Katastrophe geführt. Und ich wage es, mich festzulegen, die CDU wird nach Friedrich Merz keine bundesdeutsche Wahl mehr gewinnen. Das wird die Legacy von Friedrich Merz.
2: Sagt Julian Reichelt, wir werden dich daran erinnern. Und wir haben jetzt gleich nach 8 Uhr und nach 8 Uhr Folgendes vorbereitet. Ist bereits an diesem Dienstag schon D-Day. Die Koalition könnte schon morgen bei der nächsten Sitzung in die Luft fliegen. Aus dem Steuerstreit gibt es kaum einen Ausweg. Und danach, kurz nach 9:30 bei uns, nach blauem Höhenflug in Sachsen-Anhalt. Will die CDU etwa in Wahrheit einen AfD-Sieg? Klingt unglaublich, aber das Unglaubliche von gestern ist die Wahrheit von heute. Das haben wir schon bei vielen Wendungen im deutschen politischen Betrieb gelernt. Nun aber ist es 8 Uhr und darauf können Sie sich verlassen. Hier sind die Nachrichten heute mit Robert Noack.
6: Nach dem Scheitern der sogenannten Entlastungsprämie im Bundesrat steht das schwarz-rote Vorhaben wahrscheinlich vor dem Aus. Sowohl Bayerns Regierungschef Söder als auch seine Kollegin Schwesig aus Mecklenburg-Vorpommern wollen die Idee vom Tisch nehmen. CSU-Chef Söder forderte lieber eine gute Einkommensteuerreform. Ähnlich argumentierte SPD-Politikerin Schwesig. Auch sie forderte lieber gleich den großen Wurf. Union und SPD hatten das eigentlich so im Koalitionsvertrag vereinbart. Noch gibt es aber keine Details zu einer Reform der Einkommensteuer. Die Bundesnetzagentur hat vor dem Hintergrund des Iran-Kriegs einen sorgsamen Umgang mit Gas gefordert. Zudem seien moderate Preissteigerungen möglich, sagte Bundesnetzagenturchef Müller. Zwar gelten für die meisten privaten Haushalte beim Gas Preisgarantien für 12 Monate oder länger, Bei Anschlussverträgen könne es dann aber zu Preissteigerungen kommen. Im Strombereich rechnet die Bundesnetzagentur hingegen mit sinkenden Preisen durch einen angeblich höheren Anteil erneuerbarer Energien. US-Präsident Trump hat die iranischen Bedingungen für Friedensgespräche zurückgewiesen. Er nannte die Antwort aus Teheran völlig inakzeptabel. Zunächst hatten die USA vorgeschlagen, die Kämpfe einzustellen, bevor über strittigere Themen wie das iranische Atomprogramm verhandelt wird. Das Mullah-Regime hat darauf ein sofortiges Ende des Krieges an allen Fronten und ein Ende der US-Seeblockade und aller Sanktionen gegen das Land gefordert. 4 deutsche Passagiere des vom Hunter-Virus-Ausbruch betroffenen Kreuzfahrtschiffes Hondius sind auf dem Weg zurück nach Hause. Sie wurden von Rettungswagen am militärischen Teil des niederländischen Flughafens Eindhoven abgeholt, wohin sie zuvor mit einer Evakuierungsmaschine gemeinsam mit 22 weiteren Passagieren und Besatzungsmitgliedern des Schiffes von der Kanareninsel Teneriffa ausgeflogen worden waren. Für die Deutschen ist eine Quarantäne in ihren jeweiligen Bundesländern vorgesehen. In der Fußball-Bundesliga hat Union Berlin den ersten Sieg unter Trainerin Marie-Louise Ether gewonnen. Die Hauptstädter setzten sich dank eines Doppelpacks kurz vor Ende des Spiels in Mainz mit 3:1 durch. Die weiteren Ergebnisse: Köln-Heidenheim 1:3, HSV-Freiburg 3:2. Das Wetter in Deutschland: heute im Süden wechselnd bis stark bewölkt und teils kräftiger Regen. Vom Südwesten und Westen bis in den Osten regnerisch, teils verstärkt. Temperaturen zwischen 8 und 20 Grad mit den höchsten Werten an Oberrhein und Neiße.

0: ist Montag, der 11. Mai 2026, 8.03 Uhr. Hier ist News und hier wissen Sie natürlich schon morgens ab 6, was Ihnen abends um 8 verschwiegen wird. Denn der Tag beginnt mit News und er beginnt genau einen Monat vor dem Eröffnungsspiel der Fußball-Weltmeisterschaft in Mexiko mit unserer Fußballreporter und sonstigen Reporterlegende Waldemar Hartmann.
1: Schönen guten Morgen.
0: Stand für dich das eigentlich irgendwann zur Debatte, nach Amerika zu fliegen und dir dort das ein oder andere Spiel anzuschauen oder nach Mexiko?
1: Never.
0: Never.
1: Ich habe, glaube ich, fast 40 Jahre meines Lebens in den Stadien dieser Welt verbracht. Bei 2 oder 3 Stationen, auch bei Olympischen Spielen, habe ich mir gedacht, später, wenn ich mal in Rente bin, werde ich mir das anschauen. Aber das ist alles so weit weg. Die schönsten Olympischen Sommerspiele waren in Sydney. Das ist verdammt weit weg. Und die schönsten Winterspiele waren in Lillehammer. Das ist nicht verdammt weit weg, aber nur dort ist der Hund tot.
0: Und die schönste WM natürlich in Italien 1990, Andi Brehme. Seligen Angedenkens, ja. Dir stelle ich die Frage gar nicht. Fußball ist jetzt, glaube ich, nicht dein Kernfachgebiet, was aber wahrlich keine Schande ist. Schön, dass du bei uns bist, unsere stellvertretende News-Chefredakteurin Pauline Voss.
2: Schönen guten Morgen und ich finde es gut, dass Waldi hier bleibt, denn er hat ja montags eine Verabredung jeden Montag und da können wir ihn natürlich nicht gehen lassen.
1: Und genau. Vielleicht können wir dann sogar mal aus dem der Tor, aber das Tor...
0: Nichts verraten.
1: Das Tor gehört schon jemandem.
0: Die Kategorie bleibt.
1: Öffentlich-rechtlichen Anstalt, ja.
0: Also der Tor der Woche nachher, kurz vor 9 Uhr. Wir sind alle sehr gespannt und auch bei uns am Montagmorgen. Unser Chefredakteur Julian Reichelt.
3: Schönen guten Morgen.
0: Eben mit einem aufsehenerregenden WM-Szenario, das tief hineinführt ins politische Berlin. Und nun steigen wir noch tiefer hinab in den politischen Maschinenraum der Berliner Republik. Ich bin Alexander Kissler und ich freue mich sehr, dass Sie bei uns sind. Steht die schwarz-rote Koalition etwa vor dem endgültigen Knall? Es ist bereits von einem D-Day die Rede. Schon morgen könnte der Koalitionsausschuss über das politische Überleben der Regierung entscheiden.
4: Der Druck auf die Koalition wächst von Tag zu Tag. Vor allem der erbitterte Streit über die Steuerpolitik belastet das Verhältnis zwischen Union und SPD massiv. Für zusätzlichen Zündstoff sorgen neue Aussagen von Finanzminister Klingbeil. Bei einem kürzlichen Besuch in Kanada hat er erneut für eine Reichensteuer geworben und klargestellt:
5: Als Finanzminister arbeite ich derzeit an einer Steuerreform, bei der für mich ganz klar ist, dass das Ziel darin besteht, die Steuern für Bezieher niedriger und mittlerer Einkommen zu senken. Und das bedeutet für mich als Progressiver auch, dass die Reichen und Superreichen im Rahmen dieser Steuerreform mehr zahlen müssen.
4: Dass die Vermögenden und Superreichen mehr zahlen müssen in dieser Steuerreform. Lars Klingbeil ist auf klarem Konfrontationskurs zur Union. Und das könnte für Ärger hinter den Kulissen sorgen. Gleichzeitig erlebt die Regierung das nächste politische Debakel. Die geplante 1.000 € Entlastungsprämie, die Unternehmen ihren Beschäftigten steuerfrei zur Verfügung stellen sollten, scheiterte im Bundesrat. Ausgehandelt wurde die Prämie auf einem zunächst als Wendepunkt gefeierten Koalitionstreffen in der Villa Borsig vor einem Monat in Berlin.
6: Der Villa Borsig, der Termin, der war kein guter. Deswegen muss man da auch noch mal innerlich auch aufräumen und auch klar machen, dass man nach vorne schauen will.
4: Damit fällt ausgerechnet eines der wenigen Projekte weg, auf das sich Union und SPD überhaupt noch einigen konnten. Jetzt richtet sich der Blick auf den Koalitionsausschuss morgen. Ist Dienstag D-Day? Bricht dann alles auseinander? Darüber reden wir jetzt bei News Live.
0: Darüber reden wir jetzt hier bei News Live. Darüber müssen wir reden. Die Koalition trägt ihren Streit nicht etwa hinter verschlossenen Türen aus, sondern in aller Öffentlichkeit. Und das hat natürlich Folgen. In jüngsten Umfragen verlieren sowohl die Union als auch die SPD an Zustimmung unter den Wählern. Und zwar deutlich. Laut einer INSA-Umfrage für die Bild-Zeitung würden momentan 23% der Befragten die Union wählen. 13% der Stimmen würden auf die SPD entfallen. Die AfD läge mit 28% klar vorne. Ein Vorsprung von 5 Prozentpunkten auf jene Partei, die den Bundeskanzler stellt. Da muss man sagen, die Union wird momentan genauso wie die SPD und die gesamte Regierung als ein zerstrittener Haufen wahrgenommen, denn es am Kompetenz ebenso mangele wie an Orientierung. Ist es denkbar, dass ein Koalitionsausschuss dort die Dinge wieder gerade rückt, sozusagen aus Sicht der Regierung?
2: Man ist in dieser Regierung nicht mehr einigungs- und nicht mehr handlungsfähig. Das ist ganz offensichtlich. Die einzige Frage ist, die man sich jetzt noch stellt, ist, wie lange kann man das noch weiterschleppen? Wie lange kann man das noch verschleppen? Und wann kommt der Bruch? Die Frage ist eigentlich nicht mehr, ob der Bruch kommt, sondern wann der Bruch kommt. Das illustrieren diese dramatischen Zahlen. 5 Punkte ist die Union mittlerweile hinter der AfD. Ein desaströses Ergebnis dieser Umfrage, das natürlich auch in die Partei hineinwirkt und das natürlich auch die Aussage unterstreicht vom Kanzler, ich habe nicht das Mandat, meine Partei umzubringen. Darum geht es für die Union, ums Überleben. Das zeigen diese Umfragen und das zeigt auch die Tagesschau, in der ich gestern mit Erstaunen festgestellt habe, dass man dort auch plötzlich von einer dramatischen Lage spricht. Man schaltet die Tagesschau ein, hat plötzlich das Gefühl, es gibt eine massive Regierungskrise. Und das bedeutet, man will offenbar auch im öffentlich-rechtlichen Rundfunk die Zuschauer darauf einstellen, na, da könnte was kommen. Denn wenn es tatsächlich zum Bruch kommt, will man natürlich auch nicht so dastehen, als hätte man es komplett verschlafen. Also man erkennt dort die Dramatik der Lage, man erkennt sie an den Zahlen und man erkennt sie mit dem Blick auf die Themen, was wir ja gleich anschauen werden. Die entscheidenden Einigungen in der Villa Borsig, wo man hingegangen ist mit den größten Erwartungen, wir machen jetzt Reformen. Dann kam nicht mal diese Reform. Man hat sich nicht auf Reformen geeinigt, weil man sich gar nicht darauf einigen kann. Man hat sich auf winzige Kleckerideen geeinigt, einen Tankrabatt von 17 Cent, der sich dann als Rabatt von 14 Cent herausgestellt hat und auf eine 1.000-Euro-Prämie, die Arbeitgeber zahlen sollten, ist durchgerasselt im Bundestag. Das heißt, man ist nicht mehr einigungsfähig. Man hat bei keinem Thema einen geeinten Vorschlag und das wird zu einer Eskalation führen.
0: Und 2 Punkte sind ja besonders strittig, besonders neuralgisch sozusagen von den vielen Punkten, an denen es hakt. Das eine die Steuerreform, das andere Entlastungsprämie. Über beides wollen wir sprechen. Zuerst Steuerreform, da ist die Frage einfach formuliert, sollen Reiche mehr Steuern zahlen? Das ist die Gretchenfrage sozusagen. Kanzler Merz hatte sich in einem ZDF-Interview klar dagegen ausgesprochen. Finanzminister Klingbeil jetzt bei einem Besuch in Kanada aus seiner Sicht nachgelegt und sich für eine höhere Belastung von hohen Vermögen ausgesprochen.
5: Als Finanzminister arbeite ich derzeit an einer Steuerreform, bei der für mich ganz klar ist, dass das Ziel darin besteht, die Steuern für Bezieher niedriger und mittlerer Einkommen zu senken. Und das bedeutet für mich als Progressiver auch, dass die Reichen und Superreichen im Rahmen dieser Steuerreform mehr zahlen müssen.
3: Die Spitzenverdiener in der sogenannten reichen Steuer, das ist ja auch schon dieser klassenkämpferische Ton, der allein in dieser Bezeichnung zum Ausdruck kommt, zahlen heute 45%, plus, wenn sie in der Kirche sind, Kirchensteuer, plus Solidaritätszuschlag. Das heißt, wir liegen in der Gesamtsteuerbelastung oben schon bei fast 50%. So, und da geht nicht mehr.
0: Ja, also Lars Klingbeil formuliert ist etwas unklar, aber hat offenbar im Blick Menschen, die sehr viel verdienen. Geht also um Einkommenssteuer, die ganz oben erhöht werden soll, damit man unten etwas zugutekommen lassen kann, den, wie er sagt, mittleren und niedrigen Einkommen. Das heißt allerdings noch, wenn wir uns den Ausschnitt eben anschauen von Lars Klingbeil aus Kanada, die Reichen und Superreichen müssen mehr Verantwortung tragen, hat er neulich gesagt, auch nach der Pressekonferenz, nach der Steuerschätzung. Der eine will eine Steuererhöhung und der andere sagt zumindest, ich will keine.
1: Wenn man sich aber den Markus Söder von gestern nochmal anhört, dann hat er zumindest angedeutet, dass die ganz, ganz Reichen. Und er hat auch mal angetextet, was wirklich definiert werden muss. Was ist denn reich? Wer ist denn ab welchem Geld reich? Da gibt es sehr unterschiedliche Vorstellungen. Der blauhaarige Lehrer aus der Schule in Niedersachsen hat ganz sicher andere Vorstellungen als ein Aktionär eines DAX-Unternehmens in Deutschland. Noch eine Anmerkung zu Söder. Wenn Markus Söder im politischen, diplomatischen Sprechen sagt, Villa Borsig war nicht gut, dann bin ich gar nicht mehr so sicher, ob die sich nur angeschrien haben oder kurz davor waren, dass die Fäuste fliegen. Das ist ja so Stück für Stück wie immer rausgesickert, wie Salamischeibchen. Das war Tobu Babohu, die gingen aufeinander los und haben es abgebrochen mit im Prinzip null Output. Pauline hat es ja schon gesagt, aus 17 wurden 14 Cent und die 1.000 sind krachend gescheitert. Wobei schon der Vorschlag, ich weiß noch, da war ich da drüben gesessen, an dem Tag danach habe ich gesagt, das wird soziale Unruhen bewirken, weil der eine Firmeninhaber sagt, ja gerne, und der andere sagt, ja gerne, aber ich kann nicht.
7: Und genau mit deinem Argument, Waldi, genau mit deinem Argument, und da muss ich dich einmal korrigieren, ich glaube, das war nicht am Tag danach, das war in der Minute nach der Pressekonferenz, als du das prophezeit hast, genau mit deinem Argument hat jetzt der Bundesrat, haben die Länder diese 1.000-Euro-Prämie an die Wand fahren lassen. Das ist das vollkommen, meiner Meinung nach, unterberichtete Superdebakel dieser Regierung. Da kommen wir gleich noch zu. Ich muss sagen, zu dem, was wir jetzt hier gerade gesehen haben, für mich die furchterregendsten Worte der deutschen Sprache sind: Guten Tag, mein Name ist Lars Klingbeil, ich bin Finanzminister und ich arbeite an einer Steuerreform.
1: Ja.
7: Ja, das ist wirklich das Angsteinflößendste, was man in der deutschen Sprache hören kann. Wir haben es hier gehört, Friedrich Merz hat da versucht, mal mit der Richtlinienkompetenz etwas festzulegen, nämlich keine Steuererhöhung, weder im Spitzensteuersatz noch für die Reichen. Einmal nur ganz kurz die Fakten. Die Leute, die Reichensteuer bezahlen, ja, ungefähr das Top-Prozent der Steuerzahler in Deutschland, zahlt 25% der Steuern in Deutschland. Und ungefähr die Top-10 der Steuerzahler im höchsten Einkommensteuersatz zahlen ungefähr 50%. Ja. Alles, was die Leute uns da gerade erzählen, ist blanker Linkspopulismus. Die starken Schultern müssen mehr tragen. Blanker Linkspopulismus. Die starken Schultern tragen in Deutschland mehr als in jedem anderen Land der Welt so viel, dass sie bald zusammenbrechen oder sich noch rechtzeitig in die Schweiz flüchten. So, Lars Klingbeil hat also versucht, Friedrich Merz hat versucht, einmal die Richtlinienkompetenz aufblitzen zu lassen. Keine Steuerung. Was macht Lars Klingbeil wenig später auch noch im Ausland? Das gehört sich eigentlich gar nicht, auf Auslandsreise die Innenpolitik zu kommentieren. Er haut Friedrich Merz einfach in die Fresse. Oder er tritt ihm in die Eier. Wie auch immer man das noch formulieren will. Diese Leute sind so dermaßen am Ende. Diese Leute sind so zerstritten. Das ist so bitter für Deutschland, was da gerade passiert. Wie die sich da streiten, wie die sich zerlegen. Die wissen alle, die sind längst im Modus Machterhalt, eigene Pfründe sichern. Die wissen alle, das kann gar nichts mehr werden. Die können sich nicht auf 1000 Euro einigen, weil sie sich nicht darüber einigen können, wer zahlt denn die Rechnung. Und die Rechnung wäre klein gewesen, 1, irgendwas Milliarden, das ist ja inzwischen eine kleine Summe in Deutschland. Bei einer Steuerreform ist die Rechnung, die zwischen Bund und Ländern aufgeteilt werden muss, zwischen Einkommenssteuer und Solidaritätszuschlag, so ungleich größer. Diese Leute sollen uns doch nicht mehr ernsthaft einreden, wenn sie nicht in der Lage sind, diese 1000-Euro-Prämie durchzukriegen, dass sie zu einer Steuerreform in der Lage werden. Das ist einfach Hochstaplerei, was die da betreiben. Und noch einmal, Lars Klingbeil sagt ja auf offener Bühne, er kann es ja nicht mehr deutlicher machen, dass der Bundeskanzler keine Richtlinien Kompetenz hat. Er sagt es ja sogar wörtlich. Er hat ja gesagt, ich schaue mir die Vorschläge von Friedrich Merz gerne an. Das ist doch Hohn und Spott über den Bundeskanzler. Und Friedrich Merz sitzt da gefesselt in der Zwangsjacke all seiner gebrochenen Versprechen, seiner Besessenheit davon, einfach bitte noch länger in diesem Kanzleramt bleiben zu können und muss das alles über sich ergehen lassen. Es ist wirklich für dieses Land nur noch bedrückend, was diese Leute da auf offener Bühne aufschreiben.
0: Markus Söder, Moment mal, du hast ja Markus Söder angesprochen, dann müssen wir uns kurz mal anschauen, was er gestern gesagt hat in der ARD. Markus Söder.
6: Es gibt manchmal Äußerungen von der SPD, auch die letzten Tage, da denke ich mir, ist das notwendig, muss das sein, muss man auch wieder von bei Adam und Eva anfangen, denken wir zum Beispiel an ein Riesenpaket an Steuererhöhungen, wo wir schon während des Koalitionsvertrages gesagt haben, das kann so nicht kommen, ich denke jetzt an Spitzensteuersatz oder Erbschaftssteuer, aber wir müssen uns auf dem Boden bewegen, den uns der Koalitionsvertrag gegeben hat und da ist eine Menge drin und machbar und ich glaube auch einfach schneller werden, es braucht Tempo und Präzision anstatt endlos schleifen und immer wieder vor und zurück.
0: Ja, da scheint doch jemand auf Angriffsmodus. Du wolltest eben schon das kommentieren, weil die.
1: Ja, und dazu kommt ja noch, dass gestern Abend, das wusste er ja noch nicht, Frau Schwesig bei Mioska sagen wird, die ist ja dem Klingbeil auf den Fersen. Seine halbe Partei ist dem Klingbeil auf den Fersen. Der hat ja verschiedene Fronten jetzt zu bilden. Und immer nicht vergessen, diese Partei hat ihn mit 65% gewählt. Jeder anständige andere Sozi hätte gesagt, diese Wahl nehme ich nicht an. 65% ist kein Vertrauensbeweis. Dann macht es ein anderer. Dazu ist aber nicht fähig, weil, wie Julian uns vorgerechnet hat, er ja noch Kanzler werden will und kann. Und das ist das Platzhalten, was er hat. Zu Markus Söder stelle ich fest, und ich kenne ihn bei Gott lange, ich glaube am längsten von euch allen, mit Sicherheit, es ist ein Wandel eingetreten. Der Bart ist weg, die Frisur ist eine andere, es gibt keine S-Videos mehr.
0: Söder ist.
1: Markus Söder ist staatsmännisch geworden. So wie er auftritt, so wie er antritt, das, was er sagt, auch die schnottrige Art hat sich plötzlich verflüchtigt. Es ist alles ein bisschen mehr staatsmännisch. Und er meldet jetzt einfach nicht nur intern seinen Anspruch an, ich bin auch noch da, das tut er damit, sondern er legt jetzt auch ganz klare Vorschläge auf den Tisch und sagt, Freunde, die Villa Borsig war und wenn sich das nicht verändert, dann tritt das ein, was alle mittlerweile in diesem Land glauben, nämlich Feierabend mit der Koalition.
0: Das Szenario müssen wir, und diesem Szenario müssen wir uns nähern. Wir haben also zwei große Streitpunkte, du hast es eben schon gesagt, Julian. Das eine ist eben die Steuerreform. Völlig unklar ist, wer soll denn jetzt belastet werden? Gutverdiener, Besserverdiener, Reichensteuer, ja oder nein? Das andere große Thema, du hast gesagt, es sei medial sehr unterbelichtet, dem können wir abhelfen, ist natürlich das Scheitern der Entlastungsprämie. Die Entlastungsprämie ist ja verkündet worden nach der Villa Borsig, sollte von den Arbeitgebern kommen und steuerfrei gezahlt werden können. Allerdings von Arbeitgebern. Der Bundesrat schmetterte den Vorstoß jedoch am Freitag ab. Der Bundesrat sagte nein. Auch das CSU-regierte Bayern sagte nein. Söder wiederum sitzt im Koalitionsausschuss, der gesagt hat, das wollen wir bringen. Auch seltsam. Und Kanzler Merz wiederum hatte immer wieder für diese Prämie geworben.
8: Wir alle wissen, dass unser Steuersystem reformiert werden muss. Und das will ich abschließend sagen. Wir haben uns darauf verständigt, dass wir zunächst einmal den Arbeitnehmerinnen und Arbeitnehmern in Deutschland anbieten, von ihren Arbeitgebern eine Entlastungsprämie in Höhe von 1.000 Euro sozialversicherungsfrei und steuerfrei zu beziehen. Das hat es während der Energiekrise vor einigen Jahren schon einmal gegeben. Damals sind es 3.000 Euro gewesen. Dies ist jetzt ein Betrag von 1.000 Euro. Die 1.000 Euro sind ein Angebot an Arbeitgeber und Arbeitnehmer. Dieses Angebot soll ja für das Jahr 2026 und auch für das Jahr 2027 gelten. Und schließlich Arbeitgebern ermöglichen wir es, eine steuer- und abgabenfreie Entlastungsprämie in Höhe von 1.000 Euro zu zahlen. Auch da will ich noch einmal betonen, es ist eine freiwillige Maßnahme, die den Beschäftigten der Betriebe und der Unternehmen zugutekommen soll.
0: Ja, da war er wieder einmal, der kleine Häuptling gerne groß. Erst sagt er, Entlastungsprämie ist ein Angebot für die Arbeitnehmer, dann sagt er für die Arbeitnehmer und Arbeitgeber, dann sagt er ein Angebot, was ja stimmt, für die Arbeitgeber, freundlich mal Geld locker zu machen und dann werde generös der Staat auf seine Steuereinnahmen verzichten. Im Gegenzug solle die Tabaksteuer erhöht werden. Dumm nur, die Tabaksteuer kommt vor allem dem Bund zu, während die Steuerausfälle bei den Ländern sind. Und mit den Ländern hat offenbar keiner geredet, oder?
7: Es gibt, muss man einmal lobend anerkennen, eine spektakuläre Sternrecherche. Exakt. Kann ich jedem nur raten, das zu lesen. Hat der Stern toll ausrecherchiert, wie diese 1.000-Euro-Prämie in sich zusammengefallen, wie die gescheitert ist. Was für ein Debakel das ist für die Bundesregierung. Wie Friedrich Merz verzweifelt hat, das zu retten in einem geheimen Treffen in der Landesvertretung Nordrhein-Westfalen. Die eigenen Ministerpräsidenten zusammengetrommelt, den Linnemann mitgebracht, Jens Spahn mitgebracht, aufgesagt, gefleht, bitte, bitte, bitte, macht das mit uns. Die Regierung ist sonst blamiert und seine eigenen Leute, Markus Söder ist nicht mal angereist übrigens, seine eigenen Leute gesagt haben, Abfahrt Friedrich, machen wir nicht mehr. Friedrich Merz hat einmal erfolglos, wie so vieles in seinem Leben als Politiker, erfolglos versucht, Olaf Scholz zu beschimpfen und hat dafür die Formulierung Klempner der Macht gewählt. Damals gab es war wieder so eine klassische Friedrich-Merz-Formulierung, vollkommen undurchdacht, ja, weil er beleidigt erstmal ganz viele fleißige, großartige Klempner. Klempner ist ein tolles Handwerk. Wenn der Klempner nicht gut arbeitet, dann sprudelt es dir aus dem Klo. Deswegen ist Klempner auch ein verdammt wichtiger Beruf. Ist vor allem aber ein Handwerk. Um Gottes Willen, wie gerne bräuchten wir jetzt in diesem Land einen Klempner der Macht? Ein Handwerker der Macht, ein Mann, der dieses Geschäft beherrscht, ein Mann, der dir einen Tisch hinstellt und der hat nicht auf einmal drei unterschiedlich lange Beine, sondern der steht einfach auf vier Beinen. Friedrich Merz ist der schlechteste Handwerker der Macht, den es im Bundeskanzleramt jemals gegeben hat. Versteht nicht, und das in dieser Sterngeschichte fabelhaft herausgearbeitet, versteht nicht das kleinste Einmaleins, hat keine Leute, die seine Leute einfangen, hat da im Kanzleramt einen Koordinator sitzen für die Länder, der es offenbar nicht mal für nötig erachtet hat, mit denen einmal darüber zu sprechen. Die haben das gar nicht kommen sehen, bis Stunden vor der Abstimmung. Haben die das gar nicht gemerkt, dass ihnen das Ding um die Ohren fliegen? Dann sind sie Operation Flehen und Betteln angegangen, sind dahin gefahren. Bitte, bitte, bitte, was für ein trauriger Auftritt für den Bundeskanzler, wenn der sich auch noch auf fremdes Gebiet ja, auf Hendrik Wüst-Terrain begeben muss und die dann anfleht. Und dann sagen die einfach, nein, Friedrich, kannst du vergessen mit deinen Plänen. Friedrich Merz sprengt schon geeinte Pläne durch Halbsätze in die Luft, die ihm einfach so einfällen. Er ist wirklich der schlechteste Handwerker der Macht, den man sich vorstellen kann. Er wollte Olaf Scholz als Klempner der Macht beleidigen. Das zumindest hat Olaf Scholz beherrscht. War manchmal ein bisschen steif, ein bisschen karg, aber Olaf Scholz hatte mit Wolfgang Schmidt im Kanzleramt auch den besten politischen Operator, den dieses Land, einen der klügsten politischen Operator, den dieses Land zu bieten hat. Man muss auch leider inzwischen sagen, so sehr ich ihn für seine inhaltlichen Positionen schätze, Thorsten Frey ist offenkundig dort im Kanzleramt als Spinne im Netz überfordert. Man muss sagen, da funktioniert einfach gar nichts. Sein Adlatus hat Friedrich Merz schon einmal rausgeworfen, durch einen neuen ersetzt, auch nichts besser geworden. Diese 1.000-Euro-Prämie ist einfach 1.000 Euro, rien ne va plus, nichts geht mehr.
2: Und sie ist symptomatisch dafür, dass nichts mehr geht und dass auch nichts mehr gehen wird, weil sie auch die Macht des Lars Klingbeil illustriert. Also, schauen wir uns nochmal an, was war der Gedanke dahinter? Man wollte die Bevölkerung entlasten. Man nennt es Entlastungsprämie. De facto hat man versucht, sich selbst zu entlasten, damit eben keine Kosten für den Haushalt entstehen, weil Lars Klingbeil dem Haushalt vorsteht und sagt, von mir kriegt ihr nichts. Mein Geld muss an die Bürgergeldempfänger, mein Geld muss an die ausländischen Bürgergeldempfänger, mein Geld muss an die NGOs, ihr kriegt davon nichts. Das ist die Position von Lars Klingbeil. Und weil er diese Machtposition hat, war die Entlastungsprämie nie eine wirkliche Entlastungsprämie, sondern man hat die Kosten auf zwei Stellen abgeschoben, auf die Unternehmen, denen es jetzt schon massiv schlecht geht, und auf die Länder. Man hat versucht, sich selbst zu brüsten mit dem Geld der anderen. Das war die Idee dahinter. Und das zeigt eben, wenn man jetzt auf die nächsten Vorhaben blickt, es wird bei der Steuerreform so weitergehen. Natürlich sagt Lars Klingbeil dann nicht, ja okay, da versuche ich ein bisschen wirklich zu konsolidieren, Kosten einzusparen, sondern er wird sagen, egal was ihr macht, es muss sich quasi selbst tragen. Wenn ihr bei den einen was entlasten wollt, müsst ihr bei den anderen was draufschlagen. Das wird das Einzige sein, was er womöglich zulassen wird. Und Friedrich Merz wird gezwungen sein, entweder keine Reform zu machen oder von seinen Positionen maximal abzuweichen und die höheren Einkommen stärker zu belasten.
7: Und Waldi hat ja gerade Mioschka erwähnt und die Schwesig da gestern, ja. Waldi. Was für eine Abrechnung mit der Regierung. Also wenn die Leute uns immer vorhalten, wir wären hier ungnädig mit der Regierung. Da würde ich gerne mal deine Eindrücke von Karin Mioschka gestern.
0: Wir können es uns anschauen, Frau Schwesig.
9: Ja, gerne.
0: Bitte sehr,
9: ja,
0: ja. Bitte sehr.
10: Die Bundesregierung hat an absolutem Vertrauen verloren in der Bevölkerung. Die Stimmung in der Bevölkerung ist sehr schlecht. Und vor allem stört die meisten Leute, so wird es mir direkt gesagt, Frau Schwesig, was soll das? Ich gehe den ganzen Tag arbeiten und jetzt wird mir gesagt, ich arbeite zu wenig, ich soll mehr arbeiten, ich zahle Beiträge, jetzt soll ich bei Gesundheit zuzahlen. Im Vorfeld von Villa Borsig war im Gespräch der Tankrabatt, der Tankdeckel und die Übergewinnsteuer. Von einer Entlastungsprämie war zu keinem Zeitpunkt, jedenfalls mit mir nicht, die Rede. Und nochmal, natürlich ist die Bundesregierung frei, auch eigene Vorschläge zu machen. Aber wenn man dann merkt, man hat was vorgeschlagen, was gar nicht bei allen ankommt, dann glaube ich, ist es gut zu sagen, wir nehmen das nochmal vom Tisch, beraten uns neu. Und mein Vorschlag wäre, die Entlastungsprämie vom Tisch zu nehmen, weil die meisten würden sie nicht bekommen. Aber hier hat die Bundesregierung den Eindruck erweckt, dass jetzt alle 1.000 Euro bekommen können und hat vergessen zu erklären, dass nicht der Staat diese 1.000 Euro zahlt, sondern dass der Arbeitgeber es zahlen muss. Und der Klein- und Mittelstand kann das nicht. Der hat ja gerade das Problem, dass ihm die Kosten um die Ohren fliegen und viele Betriebe bauen gerade Arbeitsplätze ab. Das ist unprofessionell und das ist ein Beispiel dafür, wie es nicht mehr weiterlaufen kann in Deutschland. Wir haben eine Situation, wo wir eigentlich ein riesen Gesamtpaket bräuchten. Wir müssen was für die Wirtschaft tun, dass die wieder ans Laufen kommt. Wir müssen Energiepreise senken. Wir brauchen eine gerechte Steuerreform.
11: Das wollte die Bundesregierung auch tun auf dem Koalitionsspitzentreffen in Borsig. Und herausgekommen ist aber dann diese Einmalprämie.
10: Genau. Und vielleicht darf ich den Gedanken zu Ende führen. Und gleichzeitig müssen wir auch Sozialreformen machen, um den Sozialstaat abzusichern. Und wenn man so gigantische Aufgaben hat, dann kann man sich nicht einfach nur zu dritt treffen und denken, die kann man alleine lösen.
0: Man darf sich nicht einfach nur zu dritt treffen, sagt die mecklenburg-vorpommersche Ministerpräsidentin SPD, Frau Schwesig. Sie macht Vorwürfe der Bundesregierung. Das geht aber doch ganz klar auch gegen Lars Klingbeil, ja, ihre Parteivorsitzende.
1: Ja, natürlich geht das gegen Klingbeil. Das ist ja seine Idee gewesen. Und vor allem seine Idee im Hinterkopf, ja, nicht den Bund belassen, sondern es muss an die Länder hin. Und das ist dann bei ihr angekommen. Erinnert mich das Ganze an einen Witz. Nach einer Verhandlung kommt der Anwalt mit seinem Mandanten raus und haben verloren. Und der Mandant sagt, sag mal, hast du das Kleingedruckte in dem Vertrag nicht gelesen? Sagt er, doch, sie haben uns mit dem Großgedruckten reingelegt.
0: Ja, exakt, wunderbar. Ja.
7: Ich möchte noch einmal betonen, das ist ein bisschen Selbstlob, aber wir werden so wenig gelobt, da müssen wir selber übernehmen manchmal auch. Das, was Manu Schwesig da gestern über die Bundesregierung und diese 1.000 Euro Prämie und dieses Debakel aus der Villa Borsig gesagt hat, das haben Waldi, Pauline, du, Ralf und ich hier 10 Minuten nach der Pressekonferenz Villa Borsig exakt so analysiert. Wir haben gesagt, Waldi hat gesagt, soziale Unruhen, das wirft eine Bombe in die Unternehmen. Ralf hat gesagt, wenn die jetzt schon Daten verkünden, ja, Steuerreform zum 1. Januar 27 heißt das, die haben nichts. Jetzt sagt Friedrich Merz, nein, wir haben gar keine Steuerreform. Alles, was die dort erzählt haben, haben wir hier auf dem wunderschönen weißen Sofa der Mehrheit exakt danach genau so analysiert, wie es jetzt alles gekommen ist. Anderswo hat man von Reformtrippe gelesen. Alle deutschen Medien sind dieser Machtpose, diesem Spin hinterhergelaufen. Ja, jetzt haben sie sich geeinigt. Schau mal hier, da gibt es jetzt gleich 3 Reformen und so weiter. Nichts davon stimmt. Gesundheitsreformen, die sie jetzt immer ins Schaufenster stellen, stimmt übrigens auch nicht. Ja. Die werden die im Parlament komplett zerlegen. Nichts von dem, worauf die Regierung sich im Kabinett geeinigt hat, wird davon kommen. Alle zentralen Punkte, wo auch dann in Anführungsstrichen Einsparungen möglich werden. Einsparungen möglich heißt, wir bezahlen einfach mehr oder kriegen irgendeine Leistung nicht mehr. Es wird alles auseinanderfliegen. All das haben wir hier gesagt, wenige Minuten danach. Das zeigt einfach, wie schön es ist, unabhängige Köpfe zu haben, die sich nicht den ganzen Abend im Borchert gegenseitig genau das erzählen, was die Mächtigen hören wollen, um es dann am nächsten Tag in irgendwelche Kolumnen oder Podcasts zu gießen, sondern unabhängiges, freies Denken, so wichtig im Journalismus, und unabhängiges, freies Denken hat ein Zuhause, und das Zuhause heißt News.
0: 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Und gleich nach 8:30 hofft die CDU etwa insgeheim auf einen Wahlsieg der AfD in Sachsen-Anhalt, vielleicht sogar auf eine Regierung dort. Und was sagt das aus über den Zustand der Union? Darüber sprechen wir gleich, aber jetzt ist es 8.30 Uhr und das heißt natürlich, es ist Zeit für den ersten Kommentar des Tages. Und der heißt auch am ersten Tag der Woche, Kissler kompakt. Hier ist Kissler kompakt. Der erste Kommentar des Tages. Heute lautet unser Thema: Jetzt sollen Gebete die AfD von der Macht fernhalten. Die Kirchen machen mobil gegen die AfD. Das ist nichts Neues. In den Kirchensteuerkirchen herrschen Funktionäre, die wie linke Politiker reden, handeln und auftreten. Für sie ist eine rechte Partei der natürliche Gegner. Zudem würde eine regierende Alternative für Deutschland manche Pfründe der Kirchensteuerkirchen in Frage stellen. In Sachsen-Anhalt ist eine AfD-Regierung momentan am wahrscheinlichsten. Darum ruft das katholische Bistum Magdeburg auf, nicht für die AfD zu votieren, sondern, wie es heißt, bewusst zu wählen. Mit einem Gebet soll ein Sieg der Rechten verhindert werden. Als pseudoreligiöser Interessenverein haben die Kirchen aber keine Zukunft. Das Bistum Magdeburg besteht aus knapp 68.000 Katholiken. Der Bischof des Niedergangs ist Herr Feige. Seit Herr Feige vor 21 Jahren die Leitung des Bistums übernahm, ist die Zahl der Katholiken

0: Partei außer der AfD. Und sei es die umbenannte SED. Ja, mit einem Linksbündnis hätte Herr Feige kein Problem, wohl aber mit einer Regierungsbeteiligung der AfD. Deshalb hat sich das Bistum ein Gebet zur Landtagswahl ausgedacht. Es wurde nun vorgetragen vom Koordinator der Initiative Bewusst wählen, dem Diakon Christoph Tekart. Das Gebet zur Landtagswahl ist, wie jedes Gebet, eine Bitte an Gott.
1: Lass uns bewusst wählen, nicht aus Angst, nicht aus Wut, nicht einfach aus dem Bauch heraus, sondern mit klarem Verstand, mit wachem Gewissen und mit Verantwortung vor dir und den Menschen. Stärke in uns, was unser Zusammenleben trägt. Dialog statt Abschottung, Menschenwürde statt Ausgrenzung, Solidarität statt Gleichgültigkeit, Nächstenliebe statt Hass und Hetze.
0: Dieses Gebet, mit dem das Bistum Magdeburg einen AfD-Sieg verhindern will, entstammt dem Satzbaukasten des linken Aktivismus. Beim Bullshit-Bingo dürfte es den Sieg davon tragen. Keine Floskel ist ausgelassen, nicht der sogenannte Dialog und nicht die sogenannte Solidarität. Wer die AfD wählt, lässt sich laut dem Gebet zur Landtagswahl von Angst oder von Wut treiben oder schlicht vom Bauch. Wer andere Parteien wählt, darf hingegen klaren Verstand für sich in Anspruch nehmen und Verantwortungsbewusstsein und ein waches Gewissen. Nur Gewissenlose, heißt das, wählen die AfD. Und diese rechte Brut entscheidet sich auch für Hass und Hetze. Natürlich ist keine linke Drohgebärde vollständig ohne dieses hohle Begriffspaar Hass und Hetze. Auch Herr Feige, der Bischof des Niedergangs, verwendet es.
2: Besonders herausgefordert sind wir dann, wenn Hass und Hetze sowie populistische und extremistische Positionen zunehmend salonfähig werden.
0: Natürlich meint Bischof Feige nicht linke populistische Positionen und auch nicht den islamistischen Extremismus. Er warnt nur vor der AfD. Der Blick auf die Homepage der Kampagne Bewusst wählen lässt keine Zweifel. Dort finden sich Materialien zum Zitat Umgang mit der AfD und anderen rechtsextremistischen und rechtspopulistischen Organisationen. Beworben wird eine Veranstaltung der Grünen Heinrich-Böll-Stiftung mit dem Titel Zivilgesellschaft unter Druck, juristische Tools gegen autoritäre und rechte Angriffe. Und ein Angebot der katholischen Kinder- und Jugendpastoral im Bistum Magdeburg trägt den Titel Umgang mit Rechtsextremismus in der Jugendarbeit. Herr Feige will nicht nur einen AfD-Triumph verhindern, er will auch das Vertrauen in die Politik erhöhen.
2: Das liegt uns am Herzen, dass wir wieder zu einer Gesellschaft kommen, die menschenfreundlicher miteinander umgeht, wo auch Vertrauen wieder mal eine Rolle spielt. Vertrauen auch in die Politik.
0: Die Kampagne Bewusst wählen ist eine Grenzüberschreitung. Das Bistum Magdeburg missbraucht die Gebetsform, um in einem Wahlkampf einseitig Partei zu ergreifen. Ein Bischof sorgt sich um das Vertrauen in die Politik statt um das Seelenheil seiner Gläubigen. Eine Kirchensteuerkirche betreibt das Geschäft der amtierenden Landesregierung. Ist es da ein Wunder, dass immer mehr Katholiken bewusst den Austritt wählen? Das war Kissler Kompakt, der erste Kommentar des Tages, Ausgabe 285. Nur selber denken, macht schlau. Und so viel darf ich versprechen, auch morgen um 8.30 Uhr heißt es wieder Kissler Kompakt. Ich freue mich sehr, wenn Sie dieses Format weiterempfehlen an alle Leute, die Sie mögen und die es vielleicht noch nicht kennen. Es ist 8.36 Uhr, wir sind zurück hier bei News Live und wir, da sind an diesem Montag, dem 11. Mai, Waldemar Weili-Hartmann.
3: Guten Morgen nochmal.
0: Nachher gleich ein ganz frischer Preisträger in der Kategorie der Tor der Woche. Wir sind gespannt. Nichts wird verraten. Pauline Voss, unsere stellvertretende Chefredakteurin.
4: Schönen guten Morgen.
0: Und natürlich auch unser Chefredakteur Julian Reichelt.
5: Schönen guten Morgen.
0: Ob an der WM-Taktikwand oder auf dem Sofa der Mehrheit. Ich bin Alexander Kistler und wir sprechen jetzt über ein weiteres Szenario, mit dem wir uns beschäftigen müssen. Wünscht sich die Union insgeheim einen AfD-Sieg in Sachsen-Anhalt? Ja, eine absolute Mehrheit der Sitze im Magdeburger Landtag. Darüber berichten wir bei

0: News schon seit längerem. Und jetzt greift auch die Bild-Zeitung dieses brisante Szenario auf.
1: 4 Monate vor der Landtagswahl in Sachsen-Anhalt schießt die AfD in den Umfragen weiter nach oben. Laut aktueller Erhebung liegt die Partei inzwischen bei 41%. Mehr als doppelt so hoch wie bei der letzten Wahl. Damit wird auch die Frage immer wichtiger, wie gehen die Christdemokraten damit um? In Teilen der CDU soll hinter verschlossenen Türen darüber gesprochen werden, dass eine absolute Mehrheit der AfD politisch sogar Vorteile haben könnte. Denn die Union fürchtet andernfalls, in einer Anti-AfD-Koalition mit allen anderen Parteien zusammen regieren zu müssen. Das könnte ihren weiteren Niedergang befeuern.
0: Ja, da fällt mir der alte Goethe-Spruch ein, es ist so schwer, den falschen Weg zu meiden. Das scheint das Motto zu sein der CDU. Die Kurve der AfD hingegen kennt nur einen Weg nach oben, nach oben. In Sachsen-Anhalt würde sie aktuell stärkste Kraft werden und zwar mit weit großem Vorsprung. 41% würden sich momentan für die Partei um Spitzenkandidat Ulrich Siegmund entscheiden. Die CDU, die dort noch den Ministerpräsidenten stellt, Sven Schulze, käme auf bescheidene 26%, die Linke immerhin auf 12% und der SPD steht womöglich eine außerparlamentarische Zukunft voraus mit nur 7%. Das führt zur Frage, wie geht die CDU, wie gehen die Strategen damit um? Und dazu geäußert hat sich nun bei Bild ein Kollege, Peter Tiede. Er hat gesagt, ja, der Chefautor, das sind Überlegungen, die in der CDU momentan Raum greifen.
2: Und übrigens in der Union nicht wenige sagen, also dann, bevor wir in ein Bündnis müssen, in so eine Art nationale Front müssen mit der Linkspartei und mit der SPD, dann ist vielen Leuten sogar fast lieber. Die AfD holt die absolute Mehrheit, weil dann kommt man nicht in die Debatte rein. Machen wir jetzt irgendwann, dulden wir die AfD oder aber gehen wir quasi mit dem anderen politischen Rand, nämlich mit der Linkspartei, in eine Koalition. Beides ist irgendwie eigentlich nicht denkbar. Das wäre dann der dritte Fall, wo man im Osten mit der Linkspartei koaliert und das wäre dann, glaube ich, auch das Ding zu viel für viele Wähler, auch der Union. Und deswegen sitzt man da und sagt, na, bevor wir in diese Zwickmühle kommen, gibt die niemand noch 2% mehr. Dann haben wir es wenigstens nicht und müssen wir nicht in die Scheiße greifen und das machen, weil das ist natürlich absolut unkomfortabel. Hier hast du die Brandmauer und hier hast du natürlich auch eine Brandmauer. Unvereinbarkeitsbeschlüsse gibt es eigentlich, über die setzt man sich ja hinweg zur Linkspartei, Klammer auf, ehemals SED, Klammer zu. Also von daher, Sachsen-Anhalt könnte, mich fragt, könnte mit hoher Wahrscheinlichkeit oder mit einer höheren Wahrscheinlichkeit als in anderen Ländern der erste Fall werden, wo die AfD nicht nur eine Wahl gewinnt, sondern tatsächlich die absolute Mehrheit holt.
0: Wir hatten ja vorhin, Waldi, das politische WM-Szenario, das Julian Reichelt uns am Flipchart entworfen hat. Und da war ja ein Element auch ein quasi sicherer Wahlsieg der AfD in Sachsen-Anhalt, die dann die CDU vor die unangenehme Frage stellen würde, lieber mit der AfD die Brandmauer aufweichen oder mit der SED, die sich heute die Linke nennt. Jetzt sagt hier der Kollege, was wir auch schon seit einer Weile sagen, vielleicht ist die CDU ganz froh, wenn ihr diese Entscheidung dadurch abgenommen wird, dass die AfD eine absolute Mehrheit der Sitze im Landtag bekommt.
3: Das wäre dann Selbstmord aus Angst vor dem Tod. Ja, nichts anderes. Wenn ich Politik so betreibe, wenn ich nicht immer und ständig das Ziel vor Augen habe, was ist das Beste für das Land? Was ist das Beste für meine Wähler? Und nicht arithmetische Kunststückchen veranstalte, dann bin ich keine ernstzunehmende Partei mehr. Auf jeden Fall keine Partei, die in unserem demokratischen Sinne etwas verloren hat. Das klingt jetzt etwas pathetisch, aber ich meine das genau so. Wenn ich nur noch Parteiarithmetiker habe und Mathematiker habe, die zusammenrechnen, wie es wie oder so geht. Wenn es so ist, dass die AfD knapp vor der absoluten Mehrheit in Sachsen-Anhalt ist, das ist so meine Prognose. Ich glaube sogar, dass sie gewinnen kann, weil man hat alles versucht, ihr die Knüppel in die Knie und in den Weg zu legen. Sie hat bisher immer nur zugenommen. Wenn sie trotzdem ein paar Stimmen braucht und die CDU weigert sich, dann gehen wir davon aus, 41 plus 20, 22, 21. Wenn fast 2/3 dieses Landes konservative Politik haben wollen, erklärt durch ihren Kreuz auf dem Wahlzettel und die CDU spielt nicht mit, dann hat sie wirklich nichts mehr verloren.
4: Wenn die AfD die absolute Mehrheit dort nicht schafft, dann kommt es für die Union zum Schwur. Ja. Dann muss sie sich entscheiden und es kann eben sein, dass es ein Parlament mit nur 3 Parteien wird, vielleicht mit 4 Parteien. Wir gucken auf die SPD bei 7%, also ganz knapp noch über der 5%-Hürde. Und das alles in einer Gemengelage, die Julian ja vorhin schon beschrieben hat, Klingbeils geheimes WM-Szenario, dass man eben sagt, es gibt diese Wahl in Sachsen-Anhalt. Es könnte womöglich gar eine Neuwahl im Bund anstehen, wenn die Koalition auseinanderbricht. Und man hat eine CDU, die sich dann in Sachsen-Anhalt entscheiden müsste, wollen wir zusammen mit der AfD konservative Politik machen oder wollen wir mit einer radikalisierten Linkspartei, mit der Nachfolgepartei der SPD, der SED, wollen wir mit denen linke Politik machen und uns quasi zum Verstärker dieser Linken machen. Und das wäre quasi der ultimative Zwang zu dieser Richtungsentscheidung und könnte eben in der Union genau diese Dynamiken heraufbeschwören, diese Spaltung, über die wir gesprochen haben. Einerseits das Lager von Wüst, von Günther, die ja offen damit kokettieren. Günther hat mehrmals schon gesagt, dass er sich die Öffnung gegenüber der Linkspartei vorstellen könnte, dass das jetzt eigentlich die Richtung ist, in die die Partei gehen muss. Gleichzeitig eine stark gewordene konservative Fraktion innerhalb der Bundestagsfraktion, aber eben auch an der Basis in der Partei immer mehr Leute, die sagen, ich will doch nicht CDU, ich bin doch kein CDU-Mitglied, um dann linke oder ganz linke, linksextreme Politik zu machen. Also genau diese Spaltung käme auf die Union zu, wenn die AfD nicht die absolute Mehrheit bekäme. Und genau das ist der Grund, warum eben viele insgeheim, Peter Diede hat es hier bestätigt, hoffen in der Union, dass die AfD die absolute Mehrheit bekommt und die Union aus dieser Entscheidung quasi raus ist.
5: In ihrem derzeitigen intellektuell-strategischen Zustand ist die CDU überlebensnotwendig auf eine absolute Mehrheit für die AfD in Sachsen-Anhalt angewiesen. Ulrich Siegmund ist im derzeitigen intellektuell-strategischen Zustand der CDU der einzige Mann, der die CDU vor der Implosion retten kann. So absurd ist die Brandmauerlage inzwischen. Das heißt, wer in Sachsen-Anhalt, und das ist keine Aufforderung, sondern einfach eine nüchternere Beschreibung der Lage, wer in Sachsen-Anhalt sich der CDU tief verbunden fühlt und die CDU in ihrem derzeitigen Zustand retten will, der kann die CDU am besten retten, indem er Ulrich Siegmund wählt und der AfD die absolute Mehrheit beschert und die CDU bewahrt vor der Frage SED oder AfD. Das ist einfach nur die Zustandsbeschreibung derzeit. Eine CDU, die sich nach einer nicht absoluten Mehrheit, aber einer gewaltigen Mehrheit für die AfD zwischen AfD und SED in Sachsen-Anhalt entscheiden muss, die wird es zerreißen. Und das ist nicht die Schuld der AfD. Das ist die Schuld der CDU. Das ist die Schuld der intellektuell-strategischen Abwirtschaftung unter der Überschrift Brandmauer, die da in den letzten Jahren betrieben worden ist. Aber wie so oft im Leben könnte es einen selbstgewählten Ausweg geben. Nachdem man ein selbstgewähltes Debakel angerichtet hat, gibt es auch einen selbstgewählten Ausweg. Und ich weiß, dass dieser Ausweg auch viele, besonders Jüngere in der CDU umtreibt. Die sogenannte Spaltung der CDU wird uns ja logischerweise aus dem Parteiestablishment immer als Horrorszenario verkauft. Ja, als wäre das quasi der Untergang des Landes, wenn die CDU sich spaltet. Die Wahrheit ist natürlich, es ist eine rein parteipolitische Debatte und Sorge. Es hat keine Implikation auf Deutschland, wenn es auf einmal 2 CDUs geben sollte. Eine grüne CDU und eine vernünftige CDU. Eine CDU, die für eine geistig-moralische Wende 2.0 steht. Eine CDU, die für die Wiedervereinigung des bürgerlichen Lagers in Deutschland steht. Besser, es gäbe eine Vernunft-CDU, eine Rückkehr zur Vernunft-CDU in Neugründung. Spaltung ist ja auch, dieses Wort wird hier ganz bewusst gewählt, das ist so ein hässliches Wort. Oh Gott, die Spaltung. Es kann einfach, es ist durchaus möglich und es kann durchaus positiv und konstruktiv sein, wenn intelligente Leute in dramatischer Lage erkennen, schaut mal Freunde, das hier ist gescheitert und es gibt 2 Möglichkeiten. Entweder wir einigen uns innerhalb der bestehenden Struktur darauf, dass das gescheitert ist und wenn wir keine Einigung finden, dass das Konzept Brandmauer gescheitert ist, wenn wir allen Ernstes damit leben müssen, wenn es das Beste ist, was uns einfällt, dass wir jetzt alle miteinander da sitzen und am Wahlabend, wir sagen es dem Svenny Schulze nicht. Nein, Svenny, du gewinnst das Ding, wir glauben fest an dich, Svenny. Aber in Wahrheit am Wahlabend da sitzen und hoffen, geradezu heimlich beten unterm Tisch, dass der Siegmund die absolute Mehrheit holt, damit sich diese strategischen Fragen nicht mehr stellen. An dem Punkt müssen ja intelligente Menschen, und die gibt es, da muss ich sagen, da habe ich auch für die CDU in fernerer Zukunft immer wieder Hoffnung, wenn ich auf die wirklich jungen Leute auch in der bestehenden Bundestagsfraktion blicke. Diese Menschen müssen ja eigentlich sagen, wir brauchen einen Ausweg aus dieser strategischen Falle. Und dieser Ausweg ist vollkommen klar und ist eine Neupositionierung der CDU hin unter der Überschrift Wiedervereinigung des bürgerlichen Lagers. Und wenn Hendrik Wüst und der Genosse Günther Kiel Jong-un das nicht mitgehen wollen, ja, dann müssen wir halt retten, was zu retten ist. Und das ist kein Abspaltertum, ja, keine Zerstörung der Partei. Es ist Bewahrung. Manchmal ist Bewahrung nur im Neuen möglich. Manchmal ist das Bessere die Disruption. Creative Destruction heißt das in Amerika. Das ist ein Begriff, der uns wahnsinnig fremd ist in Deutschland. Aber manchmal braucht es diese kreative Disruption, das Bessere wieder möglich zu machen. Und ich glaube, diese Planspiele beginnen langsam in der CDU, weil es natürlich eine strategische Unmöglichkeit, und es ist auch für das Selbstwertgefühl, ja, wenn man einfach nur mal schaut, Partei von Wiedervereinigung, ja, es ist ja für das Selbstwertgefühl der Partei der Wiedervereinigung nicht mehr akzeptabel und hinnehmbar, dass man im Osten jetzt auf eine absolute Mehrheit für den politischen Gegner hoffen muss, um nicht in die Situation geraten, mit der SED zusammen zu verhindern, was die Mehrheit im Land will. Das ist ja inakzeptabel. Da sagt ja jeder Mensch, der Selbstachtung hat, ja, das können wir so nicht hinnehmen. Wir müssen neue Wege gehen. Wir müssen uns überlegen, wie führen wir diese stolze Partei aus diesem strategischen Dilemma heraus. Und da sage ich, es würde sich lohnen, in den klügeren Zirkeln und Kreisen der Union mal darüber nachzudenken, ist die Union in dieser brachialen Gesamtheit mit dieser strategischen Verirrung angeführt, auch von einer alten Generation, die ja abgewirtschaftet hat. Ja, auf Friedrich Merz muss man nichts mehr geben. Er steht für die strategischen Abwirtschafter. Gibt es nicht etwas Neues? Kann es nicht eine neue Option geben? Können wir nicht Erfolg haben, indem wir unsere Versprechen halten? Indem wir für das stehen, wofür Millionen Menschen im Land stehen? Indem wir repräsentieren? All diese Gedanken, glaube ich, macht man sich inzwischen in der CDU.
3: Ich rede ja auch mit den Menschen, die du jetzt angesprochen hast in der CDU. Und ich habe mittlerweile nicht nur das Gefühl, die Überzeugung, dass dies Braten im eigenen Saft ist, dass dies eine Funktionärsdiskussion ist, dass die Funktionäre diese Rechenspiele anstellen und dabei die Wähler vergessen. Ja. Ich habe einem nicht unbedeutenden CDU-Politiker gesagt, die CDU wird es zerreißen, sage ich, vielleicht euch in der Fraktion, vielleicht in eurer Funktionärsebene. Habt ihr schon jemals daran gedacht, was die Wähler machen werden? Glaubt ihr im Ernst, dass ein überzeugter CDU-Wähler, wenn ihr euch für die AfD ausspricht, deswegen die Linke wählen wird? Der wird die CDU wählen mit der Faust in der Tasche. Aber er wird nicht komplett das politische Lager wechseln. Deswegen hat er ja über viele Jahre die CDU gewählt. Es ist eine Funktionärsdiskussion. Bei den Wählern, ja, natürlich wird es welche geben, die sagen, ja, dann wähle ich gleich die AfD. So. Natürlich wird es welche geben, wenn es die Liste Kubicki gäbe, dann wähle ich den. Aber es wird nicht die Disruption in der Wählerschaft stattfinden. Es wird die Diskussion in der Funktionärsebene sein.
6: Funktion, ja. Ja. Und es gibt ja auch, um den Gedanken nochmal aufzugreifen, wird ja bei Schumpeter den Begriff der kreativen Zerstörung. Und dort ist das Funktionsprinzip der Marktwirtschaft gemeint. Und das sollte eine Partei der Marktwirtschaft wie die CDU wissen. Was wir jetzt natürlich gerne von dir wissen würden, Waldi, wen hast du uns denn heute mitgebracht? Ist schon so weit. Es ist vielleicht schon so weit, gell? Das war jetzt ganz schlecht nachgemacht. Aber wir freuen uns ja jede Woche besonders am Montag auf eine Kategorie, die du ins Leben gerufen hast und jeden Montag mit Leben erfüllst, die auf große, große Resonanz stößt. Wer ist denn in dieser Woche der Tor der Woche?
3: So, jetzt haben wir gerade der CDU gegen das Bein getreten. Jetzt wechsle ich die Farbe und gehe ins Rote. in geschlossenen Stuhlkreisen diskutieren im Willy-Brandt-Haus verzweifelte Sozis, warum die ehemals stolze Arbeiterpartei in Umfragen bei 12% mit Trend zur Einstelligkeit in die politische Bedeutungslosigkeit verschwindet. Sie kennen die Antwort, doch sie dürfen sie nicht laut sagen. Die Wurzel des Übels ist das Spitzenpersonal. Mit 95% haben die Sozialdemokraten Bärbel Baas zu ihrer Vorsitzenden gewählt. Frau Baas ist Arbeitsministerin in der Regierung Merz. Sie ist das lebendige Beispiel für den Fachkräftemangel im Kabinett. Frau Baas hat einen Hauptschulabschluss und bildete sich weiter bis zur Personalabteilungsleiterin einer Betriebskrankenkasse. Frau Baas verwaltet in der Bundesregierung als Arbeitsministerin einen Etat von ca. 200 Milliarden Euro. Das bedeutet rund 37% des gesamten Bundeshaushalts. Die Obergenossin ist Chefin des neben dem Finanzministerium derzeit wichtigsten Ministeriums des Landes. Frau Baas ist aber ein Sicherheitsrisiko. Frau Baas bringt weder die intellektuellen Voraussetzungen noch die fachliche Qualifikation für dieses Amt mit. Frau Baas boykottiert die Regierungspolitik. Sie bezeichnet Pläne des Bundeskanzlers als Bullshit.
7: Es wandert niemand in unsere Sozialsysteme ein.
3: Urteilt Äußerungen von Friedrich Merz als menschenverachtend und zynisch. Dafür müsste sie der Kanzler hochkant rausschmeißen. Frau Baas erklärt im Bundestag, dass niemand in den Sozialstaat einwandert. Jetzt wissen wir es wenigstens zweimal. Frau Baas lügt oder ist dumm. Im Koalitionsvertrag steht wörtlich: Die Anreize, in die Sozialsysteme einzuwandern, müssen deutlich reduziert werden. Also weiß Frau Baas, dass es diese Einwanderung in die Sozialsysteme gibt. Ihr Ministerium bezahlt jährlich 21,7 Milliarden Euro Bürgergeld an Ausländer, die noch nie in unser Sozialsystem eingezahlt haben. Frau Baas ist als Totalausfall hochverdient Tor der Woche.
6: Sagt Waldemar Waldi-Hartmann, also sein Tor der Woche, Bärbel Baas, die Arbeitsministerin und SPD-Vorsitzende.
4: Interessanterweise ja nicht nur sein Tor der Woche, muss man sagen, sondern es gibt einen richtigen Anti-Bärbel-Baas-Trend, den man auch im Journalismus jetzt sieht. Ich glaube, diese Aussage mit der Migrationspolitik, dass es keine Einwanderung in die Sozialsysteme gibt, die war so weltfremd, dass selbst die Berliner Bubble, selbst die Journalisten-Bubble in Berlin sagt, also das entspricht nun
5: das
4: einfach
5: nicht mehr mit
4: der Realität. Irgendwo gibt es einen Punkt, wo man sich von der Realität auch nicht mehr entfernen kann. Heute, Bild-Zeitung auf mit bittere Wahrheit über Migration und Stütze, mit einem großen Bild von Bärbel Baas und der Unterzeile: keine Zuwanderung ins Sozialsystem, Jobcenter-Mitarbeiter packen aus. Die sehen nämlich natürlich jeden Tag, wie diese Einwanderung ins Sozialsystem funktioniert. FAZ heute mit einem großen Text überschrieben mit Baas statt Baster, als Reformministerin gestartet, jetzt Klassenkämpferin. Viele in der Koalition zweifeln an Bärbel Baas. Also da sieht man, ihre Karten auch in der Berliner Journalistenbubble stehen im Moment etwas schlechter, nachdem sie die Realität so komplett verweigert hat.
6: Und bei mir steht sogar bei diesem Artikel drüber, offenbar geht es zu verschiedenen Varianten, Ministerin mit Totenkopfmentalität. Schreibt die FAZ über Frau Baas.
3: Und du siehst ja, das prallt alles an ihr ab. Sie hat ja fast wie Frau Merkel so eine Baumwollrüstung, mit der sie da antritt, immer in verschiedenen Farben. Ich habe mittlerweile über X kriege ich ja Vorschläge ohne Ende.
6: Oh ja, oh ja, ich habe es gesehen.
3: Oder die muss da sehen oder so. Und diesmal gab es einen überragenden Lauf von Anfang bis Ende, von 0 auf 100 von Frau Baas. Am Schluss hat sich Frau Esken noch ins Rennen eingemischt. Aber sie war diesmal eindeutig von allen so gewünscht und gekürt.
5: Baas, wir brauchen keine Baas.
6: Ja, genau. So schaut's aus. Was wir auf jeden Fall noch brauchen, auch gerne haben werden, heute Abend News Live um 18 Uhr. News Live am Abend mit Andreas Dorfmann aus unserem Radiostudio. Andreas, worauf dürfen wir uns freuen?
8: Einen wunderschönen guten Morgen zu euch ins News Live Studio auf das schöne weiße Sofa der Mehrheit hier aus dem Radiostudio. News Live am Abend ab 18 Uhr, das Wichtigste vom Tage. Bis dahin werden wir noch einige Tassen Kaffee trinken. Ja, das machen Sie vielleicht auch, das werdet ihr auch noch tun, vor allen Dingen auch nach der Sendung erstmal erholen und dann wieder Kraft schöpfen für den gesamten Tag. Und dann hören wir und sehen wir uns ab 18 Uhr. Markus Held ist mein Gast, Jurist und ehemaliger Bundestagsabgeordneter. Und damit zurück zu euch.
0: Ja, vielen Dank, Andreas. Also ab 18 Uhr heißt es dann News Live am Abend. Und ein Zug, der sich heute durch unsere wunderbare Sendung durchgezogen hat. Wir haben vielleicht nicht nur ein Ideologieproblem, sondern auch ein handwerkliches Problem, ein Kompetenzproblem in nahezu allen Parteien.
4: In nahezu allen Parteien. Das letzte Thema hat schön illustriert, dass die CDU, das finde ich besonders lustig, Angst davor hat, selbst gewählt zu werden. Angst vor der eigenen Macht. Das haben wir hier nicht. Wir freuen uns über jeden, der morgens wählt, News Live zu schauen und hier einschaltet. Und ja, ich finde, es war wieder eine fantastische Sendung.
5: Das sind ja zwei total interessante Aussagen, die wir heute herausgearbeitet haben. Einerseits sagt Friedrich Merz, bitte keine Neuwahlen. Was soll denn da bitte noch rauskommen? Heißt übersetzt keine Neuwahlen, weil wir gewinnen keine Wahlen mehr. Und da, wo man die Wahlen jetzt halt nicht mehr abwenden kann, in Sachsen-Anhalt, wo sie einfach im Kalender stehen, sagt man, gut, wenn schon gewählt wird, dann hoffentlich bitte wenigstens absolute Mehrheit für die AfD. Das ist inzwischen die strategische Positionierung der CDU. Also entweder gar keine Wahl oder eine absolute Mehrheit für die AfD, dass wir nicht drüber nachdenken, mit wem wir jetzt koalieren. Noch einmal, man kann es gar nicht oft genug sagen, Friedrich Merz ist nicht nur auf dem besten Weg, Totengräber der deutschen Wirtschaft zu werden, indem es gibt ja immer diesen Satz, only Nixon could go to China. Das heißt, dass nur ein Konservativer mit den Kommunisten sprechen konnte. Nur Schröder konnte konservative Arbeitsmarkt- und Sozialpolitik machen als Linker. Jetzt müssen wir leider lernen, offenbar kann nur ein in Anführungsstrichen Konservativer bei linker Politik in Deutschland so richtig durchziehen. Das macht gerade Friedrich Merz. Und er wird, wenn nicht noch irgendein Wunder geschieht, nicht nur Totengräber der deutschen Wirtschaft, sondern eben auch Totengräber der CDU. Und man kann immer nur hoffen, dass einfach um der Parteienvielfalt willen es noch kluge, intelligente, hoffentlich junge Leute gibt, die sagen, das machen wir so nicht mehr mit.
0: Und den Totengräbern der Meinung stellen wir uns immer wieder entgegen, sei es zusammen mit Joachim Steinhöfel, der wir eine Stunde zu Gast hatten mit seinem neuen wunderbaren Buch, Der Staat gegen Steinhöfel, sei es in dieser oder einer anderen Konstellation. Morgen an dieser Stelle Journalist Wolfgang Herles und Julius Böhm, News-Redakteur. Ich bedanke mich bei Julian Reichelt,
5: danke.
0: Pauline Voss und Waldemar Waldi-Hartmann. Ich bin Alexander Kistler. Wir sehen uns morgen früh auch wieder. Das sollten Sie nicht verpassen, denn der Tag beginnt mit News.

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1: Ich bin Robert Noack. Guten Morgen. Nach dem Scheitern der sogenannten Entlastungsprämie im Bundesrat steht das schwarz-rote Vorhaben wahrscheinlich vor dem Aus. Sowohl Bayerns Regierungschef Söder als auch seine Kollegin Schwesig aus Mecklenburg-Vorpommern wollen die Idee vom Tisch nehmen. CSU-Chef Söder forderte lieber eine gute Einkommensteuerreform. Ähnlich argumentierte SPD-Politikerin Schwesig. Auch sie forderte lieber gleich den großen Wurf. Union und SPD hatten das eigentlich so im Koalitionsvertrag vereinbart. Noch gibt es aber keine Details zu einer Reform der Einkommensteuer. Die Bundesnetzagentur hat vor dem Hintergrund des Iran-Kriegs einen sorgsamen Umgang mit Gas gefordert. Zudem seien moderate Preissteigerungen möglich, sagte Bundesnetzagenturchef Müller. Zwar gelten für die meisten privaten Haushalte beim Gas Preisgarantien für 12 Monate oder länger, bei Anschlussverträgen könne es dann aber zu Preissteigerungen kommen. Im Strombereich rechnet die Bundesnetzagentur hingegen mit sinkenden Preisen durch einen angeblich höheren Anteil erneuerbarer Energien. US-Präsident Trump hat die iranischen Bedingungen für Friedensgespräche zurückgewiesen. Er nannte die Antwort aus Teheran völlig inakzeptabel. Zunächst hatten die USA vorgeschlagen, die Kämpfe einzustellen, bevor über strittigere Themen wie das iranische Atomprogramm verhandelt wird. Das Mullah-Regime hat darauf ein sofortiges Ende des Krieges an allen Fronten und ein Ende der US-Seeblockade und aller Sanktionen gegen das Land gefordert. 4 deutsche Passagiere des vom Hunter-Virus-Ausbruch betroffenen Kreuzfahrtschiffes Hondius sind auf dem Weg zurück nach Hause. Sie wurden von Rettungswagen am militärischen Teil des niederländischen Flughafens Eindhoven abgeholt, wohin sie zuvor mit einer Evakuierungsmaschine gemeinsam mit 22 weiteren Passagieren und Besatzungsmitgliedern des Schiffes von der Kanareninsel Teneriffa ausgeflogen worden waren. Für die Deutschen ist eine Quarantäne in ihren jeweiligen Bundesländern vorgesehen. In der Fußball-Bundesliga hat Union Berlin den ersten Sieg unter Trainerin Marie-Louise Ether gewonnen. Die Hauptstädter setzten sich dank eines Doppelpacks kurz vor Ende des Spiels in Mainz mit 3:1 durch. Die weiteren Ergebnisse: Köln-Heidenheim 1:3, HSV Freiburg 3:2.
0: Soweit das Neueste. 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
1: Das Wetter in Deutschland, heute im Süden wechselnd bis stark bewölkt und teils kräftiger Regen. Vom Südwesten und Westen bis in den Osten regnerisch, teils verstärkt. Temperaturen zwischen 8 und 20 Grad mit den höchsten Werten an Oberrhein und Neiße. Morgen wechselnd bewölkt und gebietsweise Schauer. Im Tagesverlauf von Westen und Südwesten her Aufheiterungen bei 8 bis 16 Grad.
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2: Ist in der letzten Woche wahrlich Historisches gelungen. Zum ersten Mal in der bundesdeutschen Geschichte will die Mehrheit der Wähler einen AfD-Kanzler. Zum ersten Mal in der bundesdeutschen Geschichte wünscht sich die Mehrheit der Bürger eine Koalition aus AfD und CDU. In Sachsen-Anhalt klettert die AfD auf sagenhafte 41% und kratzt an der absoluten Mehrheit. Die CDU liegt hingegen abgeschlagen, 15 Punkte dahinter. Obendrein wollen 59% der Deutschen Neuwahlen, weil sie diese Regierung schlicht nicht mehr ertragen. Ganz nebenbei hat Friedrich Merz noch vor laufenden Kameras eine sterbenskranke Krebspatientin zusammengefaltet und bei einem Vortrag an einer Schule aus Versehen das deutsch-amerikanische Verhältnis ruiniert, nachdem sein einziger Achtungserfolg als Kanzler sein guter Draht zu US-Präsident Donald Trump war. Die Financial Times urteilt über diesen Bundeskanzler, und ich zitiere, ein faszinierender Akt der Selbstsabotage von Merz, der inzwischen völlig außer Kontrolle geraten zu sein scheint. Er hatte aus guten Gründen begonnen, Trumps Krieg gegen den Iran kritisch zu sehen, sprach darüber jedoch gegenüber Schülern viel zu offenherzig mit weitreichenden Folgen. Die Überschrift in der Financial Times lautet, wie Merz seinen eigenen Plan torpedierte, Trump einzuhegen, und weiter, Seitenhieb auf Trump zerstört monatelangen Annäherungskurs. Das internationale Politikmagazin Politico schreibt über ein Jahr Friedrich Merz, der unglaublich schrumpfende deutsche Kanzler. Er wollte Europa führen, er sollte zunächst einmal Deutschland führen. Der weltweit angesehene Economist stellt Merz eine absolut verheerende Bilanz aus. Die Überschrift lautet, so kann Merz nicht weitermachen. Und weiter, seine erst ein Jahr alte Regierung wirkt bereits erschöpft und die Wähler verlieren rasant die Geduld. Was ist schiefgelaufen? Merz seit langem bekannte Schwächen helfen kaum. Mangelnde Detailkenntnis, ein jähzorniges Temperament und die Neigung zu reden, bevor er nachdenkt. Und dann diese vernichtenden letzten Worte des Economist. Bereits nach einem Jahr hängt über der Kanzlerschaft von Friedrich Merz der Gestank des Todes. Gabor Steingart, einer der meistbeachteten Journalisten unserer Hauptstadt, nennt Merz einen, Zitat, Mann ohne Eier, der es nicht schafft, Zitat, mehr Menschen als seine Frau für sich zu begeistern. Merz' eigene Sozialministerin, die unverhohlene Sozialistin mit den geklebten Jacketts, Bärbel Baas, nennt ihren Kanzler zynisch und menschenverachtend. Über den Auftritt des Bundeskanzlers in seiner ultimativen Hochburg beim Wirtschaftsrat der CDU titelt die Zeitung Die Welt, noch während des müden Applauses für Merz geht ein Drittel der Zuhörer zum Buffet. Bild berichtet, dass Mitglieder derzeit in Scharen aus der CDU austreten und die Partei in der Amtszeit von Friedrich Merz, so sie denn bis 2029 dauern sollte, rund 50.000 Mitglieder, rund 14% aller Mitglieder verlieren könnte. Die Migrationskrise hat Friedrich Merz kurzerhand für gelöst erklärt, nur um dieser Tage lesen zu müssen, dass ein Palästinenser ohne Papiere, der niemals hätte in diesem Land sein dürfen, im beschaulichen Memmingen im Allgäu, einen 14-jährigen Jungen abgeschlachtet hat. Donald Trump will jetzt nicht nur tausende Soldaten aus Deutschland abziehen, er schreibt auch auf Social Media, Merz solle erstmal sein kaputtes Land in Ordnung bringen und geht live im Fernsehen auf den deutschen Bundeskanzler los und wirft ihm vor, einen terrible job, also schreckliche Arbeit zu leisten.
3: And Germany, I mean, he's doing a terrible job. He's got immigration problems, he's got energy problems, he's got problems of all kinds, and he's got a big problem with Ukraine, because they're in that mess. And he criticized me for doing the whole thing with Iran, but I said, would you like to have a nuclear weapon in the hands of Iran? He said, no, I don't. I said, well, then I guess I'm right. He didn't have any answer to that.
2: Merz habe große Probleme mit illegaler Migration und Energie, sagt Donald Trump, womit er natürlich vollkommen recht hat. Das war also, grob zusammengefasst, die Woche von Friedrich Merz. Und es ist gerade mal Donnerstag. Besonders interessant ist, dass Donald Trump den Bundeskanzler ausgerechnet für seine Migrations- und Energiepolitik kritisiert. Es ist nicht lange her, und ich war selber dabei im Oval Office, da hatte Trump Merz noch ausdrücklich und öffentlich genau dafür gelobt.
3: This new leader, I think he's an excellent leader. I had my differences with Angela. I said, you're hurting your country with immigration and you're hurting your country with energy. And we have a man sitting on my right that is, I think, pretty much the opposite of her on energy and the opposite on immigration. And I think he's doing very well.
2: Was Donald Trump da über Friedrich Merz vermeintliche Erfolge verkündet hatte, war schlicht falsch. Die Frage lautet also, woher hatte Donald Trump diese falsche Information? Und ich kann es Ihnen hier exklusiv verraten. Es war Friedrich Merz, der dem US-Präsidenten großspurig berichtet hatte, die deutsche Energiekrise gelöst und die Grenzen gesichert zu haben. Inzwischen aber, so kann ich Ihnen berichten, hat der US-Präsident verstanden, dass man dem Bundeskanzler schlicht kein Wort glauben kann. Trump ist nicht nur verärgert über Merz' Iran-Gepolter, sondern auch über seine dreisten Märchengeschichten. Das ist der Grund, warum Trump sich nun genau diese Themen aussucht, um Merz so öffentlich vorzuführen. Alle, die Merz immerhin für einen hervorragenden Außenkanzler gehalten haben, müssen sich nun also die Frage gelassen, ist es denn wirklich gut für Deutschland, wenn der Bundeskanzler mit Lügenmärchen von seinen eigenen Heldentaten im Gepäck um die Welt reist und doch nicht viel mehr zu bieten hat als den Baron Merzhausen? Wird Deutschland wirklich zuverlässig repräsentiert von einem Mann, der in der Heimat als gesichert unzuverlässig gelten?
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2: Er ist Deutschlands profiliertester Kämpfer für die Meinungsfreiheit. Allein 2024 führte Staranwalt Joachim Steinhöfel 16 Prozesse gegen die Bundesregierung. Immer ging es darum, die Mächtigen wollten nicht, dass Steinhöfels Mandanten sie kritisieren oder über sie berichten. Jedes Mal hat Joachim Steinhöfel gewonnen. Auch NIOS hat der Vorkämpfer der Meinungsfreiheit immer wieder mit Erfolg vor Gericht verteidigt. In seinem neuen Buch »Der Staat gegen Steinhöfel« dokumentiert der Medienjurist eine beängstigende Entwicklung. Seit Jahren geht der Staat immer härter gegen freie Meinungsäußerungen und Kritik durch seine Bürger vor.
3: Ich möchte Klarnamen im Internet sehen. Ich möchte wissen, wer da sich zu Wort meldet.
2: Steinhöfel erklärt, nicht die Tech-Konzerne sind eine Gefahr für unsere Freiheit, sondern die Regierung. Steinhöfel sagt, der Staat ist nicht dein Freund, sondern dein Feind.
4: 6.15 Uhr klingelt es bei mir an der Haustür.
2: Ist der Staat Beschützer oder Aggressor? Darüber reden wir jetzt bei News Live.
5: Darüber reden wir jetzt mit dem denkbar berufensten Munde zu diesem Thema, mit Joachim Steinhöfel. Wir haben die These aus seinem neuen Buch ja schon zitiert. Der Staat ist nicht ihr Schutzherr, er ist ihr Feind. Um die Meinungsfreiheit in Deutschland steht es also einigermaßen schlecht bestellt. Wie um alles in der Welt hat es dazu kommen können?
6: Ich glaube, es fing in Zusammenhang historisch gesehen mit der Flüchtlingskrise an, mit der massiven Kritik, die sich dann insbesondere in den sozialen Netzwerken Raum geworfen hat. Es gibt ein berühmtes Treffen von Angela Merkel mit Mark Zuckerberg im Waldorf Astoria in New York, wo sie ihn aufgefordert hat, doch bitte die Kritik härter zu löschen, die gegen ihre Flüchtlingspolitik gerichtet ist. Das ist on the record. Dann gab es den Versuch des Netzwerkdurchsetzungsgesetzes. Ich war im Rechtsausschuss des Bundestages als Zuschauer. 10 Sachverständige, alle von den Parteien benannt. Sie wurden gefragt, ist dieses Gesetz mit der Verfassung in Einklang zu bringen. 8 wurden dazu befragt. 8 haben Nein gesagt und sie haben das Gesetz trotzdem erlassen. Das zeigt schon sehr früh, zu was der Gesetzgeber, also die Abgeordneten, bereit waren, ein offenkundig verfassungswidriges Gesetz durchzupeitschen. Damit fing es alles an und die Entwicklung seitdem ist nicht nur in diesem Buch dokumentiert, sondern die sehen wir praktisch täglich, wenn wir die Medien aufschlagen. Wir haben eben einen kurzen Einspieler gesehen von Herrn Nierhoff, ein

0: schockierter älterer Herr, der gar nicht wusste, wie ihm geschieht, der plötzlich wie ein Krimineller mit dem Staat zu tun hatte, der morgens um 6 klingelt und ihn und seine Familie aus dem Bett treibt. Das zeigt das wahre Gesicht. Und es zeigt auch das Gesicht derer, die das veranlassen, nämlich das war Robert Habeck, der selbst danach, als er im ZDF interviewt wurde zu diesem Schwachkopffall, sich leutselig gegeben hat, nachdenklich. Hat er danach die Strafanzeige gegen Herrn Niehoff zurückgenommen? Hat er nicht. Er wollte, dass Niehoff weiter vom Staat verfolgt wird. Und das ist nicht eine Ausnahme, das ist repräsentativ.
1: Und genau an diesen repräsentativen Fall wollen wir zu Beginn unserer Diskussion erinnern, an den Fall Steinhoff. Eine Methode, die der Staat die letzten Jahre gegen seine Bürger installiert und ausgeweitet hat, ist die Hausdurchsuchung bei Meinungsdelikten. Berühmt geworden ist, wir haben es eben kurz gehört, der Fall des mittlerweile leider verstorbenen fränkischen Rentners Stefan Niehoff. Die Polizei durchsuchte sein Haus, in dem er mit seiner Frau und behinderten Tochter lebte. Und warum? Weil er den damaligen Vizekanzler Robert Habeck auf Social Media durch ein weiterverbreitetes Meme Schwachkopf genannt hatte.
2: Ich habe gedacht, ich bin in einem ganz schlechten Film. Ich denke, da 6.15 Uhr klingelt es bei mir an der Haustür. Ich denke erst mal, so ist es. Und plötzlich hält mir jemand einen Polizeiausweis vor dem Gesicht und einen Beschluss mit der Hausdurchsuchung. Ich habe gedacht, also das kann jetzt nicht sein. Ja, und dann habe ich die beiden Beamten reingebeten. Ich war im Schlafanzug, barfuß, habe ich die reingebeten. Die sind zu mir dann in die Küche, haben mir das Ding nochmal nahegelegt. Diesen Beschluss, ich habe das dann durchgelesen. Ich habe das dann durchgelesen und dann habe ich erst mal wirklich lachen müssen und habe zu den Polizisten gesagt, ja, wegen dem Schwachsinn kommt ihr jetzt zu mir.
1: Tja, wegen diesem Schwachsinn kommt ihr jetzt zu mir, dass der Rentner Stefan Niehoff, Friede seiner Seele, erlebt nicht mehr. Wir haben diesen Fall damals ausführlich begleitet, Julian. Unser Entsetzen war allgemein. Markiert dieser Fall vielleicht eine gewisse Art auch von Zeitenwende, von Kipppunkt im Umgang der Mächtigen mit der Meinungsfreiheit?
3: Der Fall Niehoff ist tatsächlich die Zeitenwende der Meinungsfreiheit. Ohne News und ohne auch Joachim hätte dieser Fall niemals diese öffentliche Berühmtheit erlangt, die dieser Fall brauchte, die diesem Fall zusteht und die so überragend wichtig war, um das zu verteidigen, was, wir haben es hier so oft gesagt, unser heiligstes und wichtigstes Grundrecht ist, nämlich Artikel 5, die Meinungsfreiheit. Warum ist es unser heiligstes Grundrecht? Ganz einfach, ohne die Meinungsfreiheit kannst du einfach alle anderen Grundrechte in den Schredder werfen. Ohne die Meinungsfreiheit, ohne das Recht zu bestehen auf alle anderen Rechte, existieren die anderen Rechte nicht mehr. Deswegen ist es das wichtigste Grundrecht. Ohne Artikel 5 sind wir alle nur Sklaven und Untertanen. Wir haben in diesem Thema heute quasi zu Ehren dieses Buches von Joachim, Der Staat gegen Steinhöfe, die erste Stunde dieser Sendung gewidmet. Das soll in gewisser Weise ein Weckruf sein, aber es ist auch, möchte ich sagen, zu dieser frühen Stunde eine Feier. Denn eines ist mir ganz, ganz wichtig, immer wieder hervorzuheben und herauszuarbeiten, wenn man sich die letzten 2 Jahre anschaut. Ohne die Arbeit von Joachim, die Arbeit von News, unsere gemeinsame Arbeit, das sage ich selbstbewusst und voller Stolz, gäbe es die Meinungsfreiheit, so wie wir sie noch kennen, in Deutschland nicht mehr. Der Staat war im vollen Lauf mit schrecklichen Gestalten wie Nancy Faeser, wie Lisa Paus. Leider setzt sich das jetzt in dieser Bundesregierung fort. Eben haben wir Friedrich Merz gesehen. Ich will Klarnamen sehen. Ja, Obermeister Lampe, der Stromberg, der Bundeskanzler, er möchte nicht mehr, dass die Bürger einfach furchtlos ihre Meinung sagen. Der möchte einschreiten. Ohne unsere gemeinsame Arbeit gäbe es diese Meinungsfreiheit so heute nicht mehr. Es gibt dieses inzwischen Massenphänomen der Hausdurchsuchung. Es gibt die willkürliche Einschüchterung. Die Willkür ist zurück in Deutschland. Und es ist unsere Aufgabe, dieses willkürliche Vorgehen des Staates, was immer zu einer Selbstzensur führen soll. Das ist der Zweck dahinter. Der Zweck ist gar nicht so sehr Zensur. Der Zweck ist die Selbstzensur. Der Staat weiß natürlich, dass er im Zeitalter von Social Media mit dem Zensieren nicht mehr hinterherkommen wird, auch wenn er sein Bestes tut. Deswegen ist das wirksamste Mittel, das der Staat anwenden kann, die Willkür, die zur Selbstzensur führt. Dass Menschen sagen, ach, das schreibe ich mal besser nicht mehr. Das sage ich mal besser nicht mehr. Und für dieses Phänomen ist das Wort Schwachkopf in gewisser Weise das Symbol geworden. Letzter Punkt, das ultimativ schrecklichste Geräusch der deutschen Geschichte ist das Klopfen im Morgengrauen. Das willkürliche Klopfen im Morgengrauen, das jeden treffen kann, weil er eine Karikatur repostet, retweetet hat, weil er sie vielleicht sogar irgendwo aufgehängt hat, weil er in der Kneipe irgendwas gesagt hat, weil er sich auf Social Media geäußert hat, weil irgendjemand ihn denunziert. Klopfen im Morgengrauen. Zwei deutsche Diktaturen, die in der emotionalen Erinnerung dieses Landes ihre ganze Macht aus diesem Geräusch abgeleitet haben, aus diesem Willkürterror. Und diesem Willkürterror entgegenzutreten mit juristischer Macht und juristischen Mitteln, mit medialer Macht und journalistischen Mitteln, das ist einfach unsere nobelste Aufgabe. Und ich glaube, dass es deswegen so sinnvoll ist, auch diesem Thema mal hier eine ganze Stunde zu widmen, weil nur die Reichweite, die wir damit erzielen, nur die Menschen, die das sehen, die Menschen, die hinter uns stehen, die Menschen, die das weiter verbreiten, die Menschen, die sich dazu bekennen, die Menschen, die sagen, ja, News ist meine Medienmarke, ja, der Steinhöfel ist der ultimative Kämpfer für die Meinungsfreiheit in Deutschland. Diese Reichweiten sind das, was uns diese Durchschlagskraft, diese Macht verleiht, für diese Grundrechte einzustehen. Deswegen ist es immer wieder wichtig, diese Themen ausführlich zu besprechen. Und deswegen, ich kann es immer wieder nur sagen, es ist keine plumpe Werbung, sondern das ist ein politisches Statement. Ist es wichtig, dass Bücher wie Der Staat gegen Steinhöfel ganz oben auf der Spiegel-Bestsellerliste stehen? Nicht, weil es da um Honorare geht oder um die Tantiemen, die Joachim für ein Buch bekommt. Nein, diese Spiegel-Bestsellerliste ist ein politisches Zeichen, ist ein politisches Signal, was sich über das ganze Land in jedem Buchhandel erstreckt. Das ist ein Zeichen, dem man nicht mehr ausweichen kann, wenn Bücher da ganz oben stehen. Deswegen kann ich nur jeden unserer Zuschauer bitten, sich daran zu beteiligen, an diesem Kampf für die Meinungsfreiheit. Das, was das Buch kostet, ist ein sehr, sehr, sehr kleiner Beitrag für das wichtigste Grundrecht. Das ist ungefähr eine Zwangsgebühr, eine Zwangsgebühr ungefähr, die dieses Buch kostet. Und dafür kriege ich nicht wie bei der Zwangsgebühr weniger Meinungsfreiheit, sondern mehr Meinungsfreiheit. Und deswegen ist es das einfach wert, wie Joachim gesagt hat, früh aufzustehen, hier zu sitzen und an all diese Fälle zu erinnern, die in den letzten Jahren über dieses Land gekommen sind. Unter anderem Stefan Niehoff. Und ich kann es euch immer nur sagen, ich habe dafür keinen Beleg. Aber ich persönlich habe einfach das dumpfe, traurige Gefühl, dass dieser Staat, Stefan Niehoff, der leider vor einigen Wochen gestorben ist, Lebenszeit gekostet hat. Ja, dass er ihn mit all den Sorgen, mit all den Ängsten, die er ihm aufgelastet hat, beigetragen hat zu seinem körperlichen Verfall und seinem Tod. Und das ist schrecklich. Und das sollte sich nicht wiederholen.
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1: Ich bin Robert Noack. Guten Tag. Trotz des Hunter-Virus-Ausbruchs auf einem Kreuzfahrtschiff sieht der Chef des Robert-Koch-Instituts keine Gefahr für die Bevölkerung. Das Virus könne Menschen sehr krank machen, sagte Lars Schade im ZDF. Aber er sehe eigentlich keine Gefährdung für die Bevölkerung in Deutschland und auch keine Pandemiegefahr.
2: Hier haben wir ein Virus, das wir seit 31 Jahren kennen. Es gibt sehr viele Fälle in Südamerika, jedes Jahr einige hundert. Insgesamt waren das schon sicherlich seit der Entdeckung 1995 einige tausend. Es gab auch schon Ausbrüche von Mensch zu Mensch mit Mensch-zu-Mensch-Übertragung in Südamerika. Und es gab sogar schon einzelne Touristen, die mit dem Virus sozusagen in die USA oder nach Europa gereist sind. Und immer ist es gelungen, die Ausbruchssituation entsprechend unter Kontrolle zu bringen.
1: Inzwischen sind 4 deutsche Passagiere des Kreuzfahrtschiffes Hondius, auf dem es Hunter-Virus-Infektionen gab, zurückgekehrt. Nach ihrer Ankunft am niederländischen Flughafen Eindhoven holten Rettungswagen sie ab, um sie nach Hause zu bringen. Nach dem Scheitern der sogenannten Entlastungsprämie im Bundesrat steht das schwarz-rote Vorhaben wahrscheinlich vor dem Aus. Sowohl Bayerns Regierungschef Söder als auch seine Kollegin Schwesig aus Mecklenburg-Vorpommern wollen die Idee vom Tisch nehmen. Sie fordern stattdessen eine Einkommensteuerreform. Auch bei News Live wurde heute Morgen über das Thema Entlastungsprämie gesprochen. News-Chefredakteur Julian Reichelt analysierte hierzu.
3: Die haben das gar nicht kommen sehen, bis Stunden vor der Abstimmung. Haben die das gar nicht gemerkt, dass ihnen das Ding um die Ohren fliegt? Dann sind sie Operation Flehen und Betteln angegangen, sind dahin gefahren. Bitte, bitte, bitte, was für ein trauriger Auftritt für den Bundeskanzler. Diese 1.000-Euro-Prämie ist einfach 1.000 Euro, rien ne va plus, nichts geht mehr.
1: Wenige Monate vor dem heißen Landtagswahlkampf hat Sachsen-Anhalts Ministerpräsident Schulze einen härteren Umgang mit Beziehern von Bürgergeld ins Spiel gebracht. Aus seiner Sicht gibt es zu viele Fälle, in denen der Staat Leistungen zahle, ohne eine Gegenleistung einzufordern. Schulze sprach sich in der Rheinischen Post dafür aus, Arbeitslose als Erntehelfer einzusetzen. Es gebe zu viele Ausreden, warum Arbeit nicht angenommen werde, sagte der CDU-Politiker. Mit der Gesundheitsreform will die Bundesregierung die Finanzlöcher bei den Krankenkassen stopfen und die Beiträge stabil halten. Ärztepräsident Reinhardt warnt allerdings vor starren Sparvorhaben. Diese würden sich unmittelbar auf die Versorgung auswirken, so der Chef der Bundesärztekammer, Katrin Müller.
4: Die Finanzen der Krankenkassen müssten zwar stabilisiert werden, so Reinhardt, von pauschalen Kürzungen hält der Ärztepräsident aber nichts. Er warnt vor erheblichen Verwerfungen in der Versorgung, die langfristig sogar zu steigenden Kosten führen könnten. Gesundheitsministerin Wagen will die Kassen im kommenden Jahr um gut 16 Milliarden Euro entlasten. Geplant sind neben Ausgabenbremsen bei Praxen, Kliniken und Pharmaunternehmen auch höhere Zuzahlungen für Medikamente. Außerdem soll die kostenlose Mitversicherung von Ehepartnern eingeschränkt werden.
1: US-Präsident Trump hat die iranischen Bedingungen für Friedensgespräche zurückgewiesen. Trump bezeichnete die neueste Antwort aus Teheran als völlig inakzeptabel. Zuvor hatten die USA vorgeschlagen, die Kämpfe einzustellen, bevor über strittigere Themen wie das iranische Atomprogramm verhandelt wird. Laut Medienberichten verlangte das Mullah-Regime daraufhin, den Krieg, die US-Seeblockade und alle Sanktionen gegen das Land zu beenden.
0: Soweit das Neueste. 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
1: Das Wetter in Deutschland. Heute im Süden wechselnd bis stark bewölkt und teils kräftiger Regen. Vom Südwesten und Westen bis in den Osten regnerisch, teils verstärkt. Temperaturen zwischen 8 und 20 Grad mit den höchsten Werten an Oberrhein und Neiße. Morgen wechselnd bewölkt und gebietsweise Schauer. Im Tagesverlauf von Westen und Südwesten der Aufheiterungen bei 8 bis 16 Grad.
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1: 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Der erste Kommentar des Tages. Heute lautet unser Thema: Jetzt sollen Gebete die AfD von der Macht fernhalten. Die Kirchen machen mobil gegen die AfD. Das ist nichts Neues. In den Kirchensteuerkirchen herrschen Funktionäre, die wie linke Politiker reden, handeln und auftreten. Für sie ist eine rechte Partei der natürliche Gegner. Zudem würde eine regierende Alternative für Deutschland manche Pfründe der Kirchensteuerkirchen in Frage stellen. In Sachsen-Anhalt ist eine AfD-Regierung momentan am wahrscheinlichsten. Darum ruft das katholische Bistum Magdeburg auf, nicht für die AfD zu votieren, sondern, wie es heißt, bewusst zu wählen. Mit einem Gebet soll ein Sieg der Rechten verhindert werden. Als pseudoreligiöser Interessenverein haben die Kirchen aber keine Zukunft. Das Bistum Magdeburg besteht aus knapp 68.000 Katholiken. Der Bischof des Niedergangs ist Herr Feige. Seit Herr Feige vor 21 Jahren die Leitung des Bistums übernahm, ist die Zahl der Katholiken um rund ein Viertel geschrumpft. Gerhard Feige steht für einen auftrumpfenden Linkskurs, der keine Rücksichten nimmt auf die geistlichen Bedürfnisse von Gläubigen und Priestern. Eine leere Kirche ist ihm lieber als eine Kirche für das gesamte Gottesvolk. Herr Feige steht auch für die nun vorgestellte Kampagne Bewusst wählen. Diese Kampagne ist nichts anderes als ein Wahlaufruf für jede Partei außer der AfD. Und sei es die umbenannte SED. Ja, mit einem Linksbündnis hätte Herr Feige kein Problem, wohl aber mit einer Regierungsbeteiligung der AfD. Deshalb hat sich das Bistum ein Gebet zur Landtagswahl ausgedacht. Es wurde nun vorgetragen vom Koordinator der Initiative Bewusst wählen, dem Diakon Christoph Tekat. Das Gebet zur Landtagswahl ist, wie jedes Gebet, eine Bitte an Gott.
2: Lass uns bewusst wählen, nicht aus Angst, nicht aus Wut, nicht einfach aus dem Bauch heraus, sondern mit klarem Verstand, mit wachem Gewissen und mit Verantwortung vor dir und den Menschen. Stärke in uns, was unser Zusammenleben trägt. Dialog statt Abschottung, Menschenwürde statt Ausgrenzung, Solidarität statt Gleichgültigkeit, Nächstenliebe statt Hass und Hetze.
1: Dieses Gebet, mit dem das Bistum Magdeburg einen AfD-Sieg verhindern will, entstammt dem Satzbaukasten des linken Aktivismus. Beim Bullshit-Bingo dürfte es den Sieg davon tragen. Keine Floskel ist ausgelassen, nicht der sogenannte Dialog und nicht die sogenannte Solidarität. Wer die AfD wählt, lässt sich laut dem Gebet zur Landtagswahl von Angst oder von Wut treiben oder schlicht vom Bauch. Wer andere Parteien wählt, darf hingegen klaren Verstand für sich in Anspruch nehmen und Verantwortungsbewusstsein und ein waches Gewissen. Nur Gewissenlose, heißt das, wählen die AfD. Und diese rechte Brut entscheidet sich auch für Hass und Hetze. Natürlich ist keine linke Drohgebärde vollständig ohne dieses hohle Begriffspaar Hass und Hetze. Auch Herr Feige, der Bischof des Niedergangs, verwendet es.
3: Besonders herausgefordert sind wir dann, wenn Hass und Hetze sowie populistische und extremistische Positionen zunehmend salonfähig werden.
1: Natürlich meint Bischof Feige nicht linke populistische Positionen und auch nicht den islamistischen Extremismus. Er warnt nur vor der AfD. Der Blick auf die Homepage der Kampagne Bewusst wählen lässt keine Zweifel. Dort finden sich Materialien zum Zitat Umgang mit der AfD und anderen rechtsextremistischen und rechtspopulistischen Organisationen. Beworben wird eine Veranstaltung der Grünen Heinrich-Böll-Stiftung mit dem Titel Zivilgesellschaft unter Druck, juristische Tools gegen autoritäre und rechte Angriffe. Und ein Angebot der katholischen Kinder- und Jugendpastoral im Bistum Magdeburg trägt den Titel Umgang mit Rechtsextremismus in der Jugendarbeit. Herr Feige will nicht nur einen AfD-Triumph verhindern, er will auch das Vertrauen in die Politik erhöhen.
3: Das liegt uns am Herzen, dass wir wieder zu einer Gesellschaft kommen, die menschenfreundlicher miteinander umgeht, wo auch Vertrauen wieder mal eine Rolle spielt. Vertrauen auch in die Politik.
1: Die Kampagne Bewusst wählen ist eine Grenzüberschreitung. Das Bistum Magdeburg missbraucht die Gebetsform, um in einem Wahlkampf einseitig Partei zu ergreifen. Ein Bischof sorgt sich um das Vertrauen in die Politik statt um das Seelenheil seiner Gläubigen. Eine Kirchensteuerkirche betreibt das Geschäft der amtierenden Landesregierung. Ist es da ein Wunder, dass immer mehr Katholiken bewusst den Austritt wählen? Das war Kissler Kompakt, der erste Kommentar des Tages, Ausgabe 285. Nur selber denken, macht schlau.
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2: Schulen werden immer mehr zu einem Ort, den Linke und auch Linksradikale für ihre politischen Zwecke missbrauchen.
3: Mit einem umgebauten Bus ziehen linksradikale Aktivisten jetzt durch deutsche Schulen. Der Bus soll einen Gefangenentransporter darstellen. An mehreren Gesamtschulen in Niedersachsen zeigten sie Schülern dabei eine Darstellung von Alice Weidel. Dafür wurde eine Puppe im Aussehen der AfD-Chefin hinter Gitter gesetzt. Hinter der Aktion steckt die radikale Künstlergruppe Zentrum für politische Schönheit. Die Botschaft der Aktion ist eindeutig. Den Schülern soll vorgeführt werden, wie eine Verhaftung von Alice Weidel aussehen könnte. Nach eigenen Angaben wollten die linken Aktivisten mit dem Projekt an bis zu 800 Schulen fahren. Kritiker sehen darin einen klaren Verstoß gegen die politische Neutralitätspflicht an Schulen. Besonders brisant, ein beteiligter Geschichtslehrer sagt offen: "Ich begreife Antifaschismus als erste Bürgerpflicht."
2: Was ist los an Deutschlands Schulen? In einem Gefangenentransporter fuhren also Aktivisten des sogenannten Zentrums für politische Schönheit, die AfD-Vorsitzende Weidel als Puppe, auf den Pausenhöfen der Gesamtschulen Leeste und Kirchweihe vor. Um welchen Bus handelt es sich? Wir sehen uns hier eingeblendet, das ist der berühmte Adenauer-Bus. Und diesen Bus haben die Aktivisten zu einem Gefangenentransporter umgebaut, einem Gefangenentransporter für Alice Weidel. Darin konnten Schüler, wir sehen es hier gleich eingeblendet, die Gefangene Alice Weidel, ja, als Puppe betrachten. Also Alice Weidel hinter Gittern und das in diesem Adenauer-Bus, betitelt von dem sogenannten Zentrum für politische Schönheit. Das war auch jener Bus, von dem aus das Interview mit Alice Weidel in der ARD so beschallt worden ist, dass man Alice Weidel kaum verstanden hat. Also wieder einmal losgefahren sind die Aktivisten des sogenannten Zentrums für politische Schönheit und wieder einmal geht es gegen die AfD, konkret gegen Alice Weidel. Wir haben uns eben diese Bilder angeschaut und man will nun offenbar an Schulen, und über 800 Schulen haben sich zumindest interessiert dafür gezeigt, man will an Schulen offenbar die Botschaft verbreiten, Alice Weidel gehört hinter Gitter.
4: Den Bus hat übrigens die sächsische Polizei auch mal auf freier Fahrt aufgehalten und aus dem Verkehr gezogen vor einigen Monaten. Und ich dachte, jetzt ist Schluss mit dem Zauber. Nein, der Zauber fängt erst richtig an. Und man muss in dem Zusammenhang auch deutlich sagen, die Schulen gehören dem föderalen System Deutschlands an. Das heißt, die Kultusministerin in diesem Land ist letztendlich dafür zuständig, ob man das machen darf oder nicht. Das ist

0: jene Kultusministerin, Frau Willi, die im Aufsichtsrat von VW sitzt. Ich kriege nämlich schon Pickel, wenn ich den Namen höre, die aus meiner Sicht mit hochverantwortlich ist für die Pleite, in die VW gerade offensichtlich schlittert. Das ist Punkt 1.
1: Also Niedersachsen.
0: Niedersachsen. Punkt 2. Ich bin manchmal, sitze ich da und denke mir, was ist in dem Land los? Was kann da passieren? Was kann da sein? Und wenn ich dann noch weiß, weil ich auch nicht nur Mitarbeiter, sondern Konsument bin, dass wir das alles mitbezahlen, dann kriege ich den heiligen Zorn. Man kann politische Bildung in Maßen an Schulen einführen, ja, weil Menschen brauchen das. Junge Menschen müssen eingeführt werden ins politische System. Aber wie man lernt, die stärkste Oppositionspolitiker in diesem Land einzusperren und zu misshandeln, das übersteigt alles, was ich an Vorstellung habe.
2: Ich kann diese Erschütterung nur unterstreichen. Wir haben ja gerade eine Stunde lang über die Meinungsfreiheit gesprochen. Und es gibt ja diesen berühmten Satz, die Freiheit stirbt zentimeterweise. Das gilt auch für die Meinungsfreiheit. Und man kommt eben Stück für Stück mit so kleinen Verschiebungen irgendwo in einem Zustand an, plötzlich, der mich, ich kann es nicht anders sagen, wirklich an Diktaturen erinnert. Also wenn wir das aus Russland sehen würden, dass dort Schulbusse oder Busse von Organisationen, die staatlich zumindest unterstützt werden, im Fall des Zentrums für politische Schönheit, diese haben zum Beispiel ihr Büro im Gorki-Theater, arbeiten mit denen auch zusammen. Also man kann da durchaus von staatlicher Unterstützung sprechen. Wenn die auf Schulhöfe fahren, mit Billigung der Schulen, mit Unterstützung der Schulen und dann dort nachspielen, wie die größte Oppositionspartei im Knast landet, hinter Gittern landet. Und wenn wir uns vorstellen würden, Bericht, was weiß ich, im Deutschlandfunk über sowas in Russland, in China, die wären empört. Und in Deutschland gutiert das linke Milieu diese politische Indoktrination, die wirklich die Opposition kriminalisiert, ja, die einfach das Ende von freier Meinungsäußerung und das Ende von freien Wahlen eigentlich. Es geht über die Meinungsäußerung hinaus. Es ist hier das Ende von freien Wahlen, was gefeiert, was zelebriert und was den Jüngsten schon eingeimpft wird. Das macht mich sprachlos.
1: Und solche Aktionen gäbe es auf Schulhöfen nicht, wenn es nicht jede Menge, würde ich sagen, Lehrer gäbe, die das gut fänden. Die sagen, jawohl, dann lassen wir da hinfahren. Der AfD muss man rhetorisch zu wissen maßen eine überbraten. Ein offenbar linker Geschichtslehrer heißt Aljoscha Rien von der Gesamtschule Leste, der die Aktion an der dortigen Schule koordinierte, hat sich nun klar zur Botschaft dieses Pseudo-Gefangenenbusses bekannt. Er sagte, ich begreife Antifaschismus als erste Bürgerpflicht. Noch einmal, ich begreife Antifaschismus als erste Bürgerpflicht, sagt ein Lehrer. Der Lehrer will also ganz offenbar die Schüler, würde ich jetzt mal sagen, antifaschistisch indoktrinieren und hat nicht einmal Angst, das offen preiszugeben. Und hier geht es ja nicht um einen Kampf gegen den Faschismus, wo es ihn denn gibt, sondern ganz klar um einen Kampf gegen die Opposition.
3: Was wir hier sehen, ist eine Werbetour vor Kindern, vor Schülern, für Jugendlichen, für Tyrannei und totalitäre Regime. Die Opposition abzuholen, hinter Gitter zu sperren, zu verhaften, ist nicht autoritäres Verhalten. Das ist geradezu die Definition von Tyrannei und Totalitarismus. Und dafür erleben wir nun eine Werbetour durch mutmaßlich hunderte Schulen in Deutschland, ohne dass es den Aufschrei, den Pauline in anders gelagerten Szenarien gerade beschrieben hat, auch nur ansatzweise hörbar geben würde. Es gibt gerade eine sehr spannende Debatte, die geht aus Sachsen-Anhalt hervor, der widme ich mich heute auch bei Achtung Reichelt, kann ich nur jedem empfehlen, ab 17 Uhr auf meinem YouTube-Kanal, da geht es um die Schulpflicht. Die AfD fordert in Sachsen-Anhalt die Schulpflicht, manche sagen abzuschaffen, die AfD sagt, durch eine Bildungspflicht zu ersetzen und Homeschooling zu ermöglichen. Und da gibt es einen riesen Aufschrei, die CDU ist natürlich sehr wütend, aber viele Bürgerliche sagen, ja, aber kann das denn sein, die Schulpflicht abschaffen und so weiter. Ich habe dazu noch keine abgeschlossene Meinung, aber ich muss ganz klar sagen, wenn ich sehe, dass unsere Schulen zu Orten der Indoktrination werden, wo die Kinder, wir haben ja hier gerade eingeblendet den Fuck-AfD-Aufkleber mit natürlich Regenbogendesign, wo Kinder auf einmal aufgefordert werden, zum Fahnenappell anzutreten, ja, zumindest symbolisch zu salutieren vor all den unterschiedlichen Versionen der Regenbogenbeflaggung, die eine klare Politflagge ist, ja, die klar, da sehen wir diesen Aufkleber, die ganz klar und eindeutig für linke Ideologie steht, die sich klar vereint hat inzwischen mit der politischen Militanz, mit der militanten Antifa. Wenn ich jetzt sehe, dass es eine Werbetour durch deutsche Schulen geht, wo dafür geworben wird, die Opposition wegzuverhaften. Ja, das ist das Social Media Äquivalent zum Ermächtigungsgesetz. Es tut mir leid, es ist nichts anderes. Wo du ja auch den Schülern dann Angst machst, denn die AfD ist ja die stärkste Kraft in Deutschland inzwischen in den Umfragen. 28%, ja. Das heißt, ungefähr jeder dritte Schüler hat Eltern, die AfD wählen. Das ist ja nichts anderes als eine implizite Drohung schon an die Jüngsten. Kümmer dich mal besser um deine Eltern. Vielleicht möchtest du sie auch melden, ja. Auch deine Eltern könnten in dieser Zelle landen. Das sind die Zustände, auf die wir zusteuern. Einschüchterung. Und die Schule sollte in Deutschland ein absolut, und das ist wirklich eine bittere Lektion unserer Geschichte, deswegen Beutelsbacher Konsens, Neutralitätsgebot an den Schulen, keine weltanschauliche Indoktrinierung an den Schulen. Die Schule sollte ein heiliger Schutzraum für Kinder sein. Das ist einfach die nobelste und wichtigste Aufgabe des Staates, dass, wenn er uns, und da sind wir wieder bei der Schulpflicht, wenn er Eltern schon zwingt, ihm seine Kinder anzuvertrauen, dann hat er natürlich eine ganz, ganz außerordentliche Schutzpflicht gegenüber den Kindern. Wenn du mich zwingst, dir meine Kinder zu überlassen, weil der Staat sagt, ja, aber ich möchte den Kindern jetzt was beibringen, ich möchte den Kindern sagen, wie die Welt ist, dann kann ich nur sagen, dann darf der Staat niemals so handeln. Dann darf der Staat meinen Kindern kein tyrannisches und totalitäres Gedankengut einreden. Und nichts anderes ist das doch. Die Oppositionsführerin hinter Gittern, da bin ich wieder bei Waldis Lieblingssatz, jetzt tun wir, was zu tun ist, von Frank-Walter Steinmeier, ja, führt halt in die Diktatur. Es gibt, das ist auch übrigens die Grenze, wir reden ja hier so oft darüber, was sind wir eigentlich für ein politisches System gerade? Wir sind erstmal eine Demokratie, ja, wir können wählen, die Wahlen sind frei und geheim und gleich, kommt am Ende immer eine linke Regierung bei raus, aber was bei der Meinungsfreiheit passiert, da fragen wir uns ja dann oft schon, wo bewegen wir uns da gerade hin? Was ist das für ein neues, subtil autoritäres, ist das die autoritäre Demokratie? Ich weiß es nicht, wie man es nennt. Aber das, was wir dort sehen, was dort an deutschen Schulen propagiert wird, ist die Diktatur. Die eingesperrte Oppositionsführerin ist die harte Schwelle zur Diktatur. Da gibt es dann keinen schleichenden Übergang mehr, da gibt es keinen langsamen Verfallprozess der Demokratie mehr. In dem Moment, wo ich die Oppositionsführerin einsperre, und das wird hier an deutschen Schulen propagiert, bin ich in der Diktatur. Was wir hier sehen, ist eine Diktatur-Propagandatur. Liebe Schülerinnen, liebe Schüler, schaut mal, eine Diktatur wäre auch was Schönes. Ja, wir wollen, dass nur noch folgende Gedanken rechtmäßig und legitim sind. Und deswegen werben wir hier an eurer Schule, auf eurem Schulhof. Das Ding steht auf Schulhöfen. Ganz offen dafür, in Deutschland die Diktatur einzuführen.
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1: Ich bin Robert Noack. Guten Tag. Trotz des Hunter-Virus-Ausbruchs auf einem Kreuzfahrtschiff sieht der Chef des Robert-Koch-Instituts keine Gefahr für die Bevölkerung. Das Virus könne Menschen sehr krank machen, sagte Lars Schade im ZDF. Aber er sehe eigentlich keine Gefährdung für die Bevölkerung in Deutschland und auch keine Pandemiegefahr.
2: Hier haben wir ein Virus, das wir seit 31 Jahren kennen. Es gibt sehr viele Fälle in Südamerika, jedes Jahr einige hundert. Insgesamt waren das schon sicherlich seit der Entdeckung 1995 einige tausend. Es gab auch schon Ausbrüche von Mensch zu Mensch mit Mensch-zu-Mensch-Übertragung in Südamerika. Und es gab sogar schon einzelne Touristen, die mit dem Virus sozusagen in die USA oder nach Europa gereist sind. Und immer ist es gelungen, die Ausbruchssituation entsprechend unter Kontrolle zu bringen.
1: Inzwischen sind 4 deutsche Passagiere des Kreuzfahrtschiffes Hondius, auf dem es Hunter-Virus-Infektionen gab, zurückgekehrt. Nach ihrer Ankunft am niederländischen Flughafen Eindhoven holten Rettungswagen sie ab, um sie nach Hause zu bringen. Nach dem Scheitern der sogenannten Entlastungsprämie im Bundesrat steht das schwarz-rote Vorhaben wahrscheinlich vor dem Aus. Sowohl Bayerns Regierungschef Söder als auch seine Kollegin Schwesig aus Mecklenburg-Vorpommern wollen die Idee vom Tisch nehmen. Sie fordern stattdessen eine Einkommensteuerreform. Auch bei News Live wurde heute Morgen über das Thema Entlastungsprämie gesprochen. News-Chefredakteur Julian Reichelt analysierte hierzu.
3: Die haben das gar nicht kommen sehen, bis Stunden vor der Abstimmung. Haben die das gar nicht gemerkt, dass ihnen das Ding um die Ohren fliegt? Dann sind sie Operation Flehen und Betteln angegangen, sind dahin gefahren. Bitte, bitte, bitte, was für ein trauriger Auftritt für den Bundeskanzler. Diese 1.000 Euro Prämie ist einfach 1.000 Euro, rien ne va plus, nichts geht mehr.
1: Wenige Monate vor dem heißen Landtagswahlkampf hat Sachsen-Anhalts Ministerpräsident Schulze einen härteren Umgang mit Beziehern von Bürgergeld ins Spiel gebracht. Aus seiner Sicht gibt es zu viele Fälle, in denen der Staat Leistungen zahle, ohne eine Gegenleistung einzufordern. Schulze sprach sich in der Rheinischen Post dafür aus, Arbeitslose als Erntehelfer einzusetzen. Es gebe zu viele Ausreden, warum Arbeit nicht angenommen werde, sagte der CDU-Politiker. Mit der Gesundheitsreform will die Bundesregierung die Finanzlöcher bei den Krankenkassen stopfen und die Beiträge stabil halten. Ärztepräsident Reinhardt warnt allerdings vor starren Sparvorhaben. Diese würden sich unmittelbar auf die Versorgung auswirken, so der Chef der Bundesärztekammer, Katrin Müller.
4: Die Finanzen der Krankenkassen müssten zwar stabilisiert werden, so Reinhardt, von pauschalen Kürzungen hält der Ärztepräsident aber nichts. Er warnt vor erheblichen Verwerfungen in der Versorgung, die langfristig sogar zu steigenden Kosten führen könnten. Gesundheitsministerin Wagen will die Kassen im kommenden Jahr um gut 16 Milliarden Euro entlasten. Geplant sind neben Ausgabenbremsen bei Praxen, Kliniken und Pharmaunternehmen auch höhere Zuzahlungen für Medikamente. Außerdem soll die kostenlose Mitversicherung von Ehepartnern eingeschränkt werden.
1: US-Präsident Trump hat die iranischen Bedingungen für Friedensgespräche zurückgewiesen. Trump bezeichnete die neueste Antwort aus Teheran als völlig inakzeptabel. Zuvor hatten die USA vorgeschlagen, die Kämpfe einzustellen, bevor über strittigere Themen wie das iranische Atomprogramm verhandelt wird. Laut Medienberichten verlangte das Mullah-Regime daraufhin, den Krieg, die US-Seeblockade und alle Sanktionen gegen das Land zu beenden.
0: Soweit das Neueste. 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
1: Das Wetter in Deutschland. Heute im Süden wechselnd bis stark bewölkt und teils kräftiger Regen. Vom Südwesten und Westen bis in den Osten regnerisch, teils verstärkt. Temperaturen zwischen 8 und 20 Grad mit den höchsten Werten an Oberrhein und Neiße. Morgen wechselnd bewölkt und gebietsweise Schauer. Im Tagesverlauf von Westen und Südwesten der Aufheiterungen bei 8 bis 16 Grad.
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2: Die Brandmauer gehört zum festen Vokabular in der Berliner Republik und auch in der aktuellen Bundesregierung. Und ich habe jemanden da, der sich von Berufswegen mit Brandmauern beschäftigt, mit dem politischen System in Deutschland. Professor Christian Stecker hat ein Buch geschrieben, das heißt Ohne Koalitionskorsett und ohne Brandmauern. Herzlich willkommen, Professor Stecker.
3: Grüße Sie.
2: Wir haben dann noch einen Ausschnitt von Dennis Radke, dem Chef der christlich-demokratischen Arbeitnehmerschaft beim jüngsten Kongress. Und der hat sich über Folgendes beschwert.
4: Es hat sich so eine unglaubliche Sehnsucht irgendwie mit breit gemacht nach allem, was pur ist. CDU pur. CDU pur. SPD pur. Es sind immer die gleichen Reflexe. Das kennen wir ja seit Jahren. Das kennen wir auch noch aus der Zeit von Angela Merkel, wenn wir mal irgendwo eine Landtagswahl verloren haben. Ja, jetzt brauchen wir aber mal CDU pur. Jetzt müssen wir aber mal konservativer werden. Bei der SPD ist der Reflex der gleiche. Er zeigt einfach nur in eine andere Richtung. Ja, jetzt müssen wir aber mal wieder kräftig links blinken. Dann wird das auch wieder was.
2: Ja, das klingt fast schon angeekelt, dass man zu seinen eigenen Überzeugungen steht. Und er führt das dann weiter aus. Wir wollen es jetzt nicht ewig hier auswalzen. Er führt das weiter aus, dass eigentlich die Kunst des Kompromisses die ganz hohe Schule der Demokratie ist. Aber ist es denn ein Ausweis von demokratischer Reife, dass ich die Sichtweise des politischen Gegners immer gleich mitdenke und mich zurücknehme, als wäre ich nicht ein bewusster Parteigänger, der sich ja bewusst entschieden hat, eine bestimmte Richtung zu verfolgen, weil man sie ja für richtig hält.
3: Also als historische Beschreibung finde ich das eigentlich eindrucksvoll zutreffend, was Union und auch SPD mal geleistet haben, nämlich in sich sehr heterogene gesellschaftliche Gruppen zusammenzuführen und dort Kompromisse zu bilden. Und sozusagen die Position der Union in den 60er, 70er und 80er Jahren waren sozusagen schon breite Kompromisse über verschiedene gesellschaftliche Milieus hinweg. Das ist heute empirisch natürlich falsch, weil sich das Parteiensystem so pluralisiert hat. Und es ist auch als, ja, sozusagen als strategisches Postulat eher schädlich. Da haben Sie völlig recht. Ich würde sagen, in jedem von uns steckt ein größerer oder kleinerer Populist. Wir sind davon überzeugt, dass eigentlich unsere Meinung, wir haben uns ja wirklich sehr gut überlegt, die richtige ist. Und dass das einzige Problem ist, dass die anderen noch nicht auf diese vernünftige Meinung konvergiert sind. Und diese Erwartungen übertragen wir auf unsere Parteien. Die sollen doch gefälligst wirklich unverbrüchlich zu ihren Prinzipien, die ja auch meine sind, dann stehen. Deswegen sagen auch ganz viele, Kompromisse sind eigentlich der Verrat an eigenen Prinzipien. Das erwarten wir von Parteien und das sollten Parteien auch leisten. Parteien brauchen Identität und Unterscheidbarkeit, Abgrenzung zu anderen Parteien. Aber daran kommen sie an dem Kompromiss als Demokraten dann nicht umhin. Aber sie sollten natürlich nicht dieser Kompromiss selbst sein, sondern ihre Position. Und dann darstellen, wie schmerzhaft es war, diesen Kompromiss einzugehen und den auch anständig dann verkaufen. Das ist ganz, ganz wichtig aus meiner Sicht, dass man das trennt. Vielleicht auch noch einen Einblick aus wissenschaftlicher Forschung dazu. Tatsächlich ist es so, dass Wählerinnen und Wähler auch immer einer optischen Täuschung unterliegen. Wenn Parteien miteinander koalieren oder Kompromisse eingehen, auch wenn sich kein Komma am Wahlprogramm verändert hat, schaut das für die Wählerinnen und Wähler so aus, als hätten sich die Parteien aufeinander zubewegt. Was natürlich in einem Markt, wo es darum geht, unterscheidbar zu bleiben, problematisch ist. Auch deswegen, in einem fragmentierten, polarisierten Parteiensystem, nicht mehr zwei Parteien, drei Parteien in ein Koalitionskorsett einschnüren und sozusagen jeden Kompromiss machen müssen, sondern sich wirklich wählerisch die Kompromisse, die in der Demokratie unvermeidbar sind, raussuchen, die man eigenen Wählerinnen und Wählern gegenüber verkaufen kann.
2: Es klang bei Dennis Radke eben so ein bisschen so, als ob es eigentlich völlig egal ist, ob etwas richtig oder falsch ist. Hauptsache, man findet einen Kompromiss. Der eine will runde Räder an ein Auto schrauben, der andere viereckige. Einigen wir uns auf dreieckige, fährt aber trotzdem nicht die Karre. Also das ist eine ganz eigentümliche Logik. Und man hat manchmal den Eindruck, dass auch populistische Bewegungen in aller Welt dadurch aufwachsen, dass die Kompromisskultur an ein Ende gekommen ist und die Problemstrukturen so drängend werden, dass man eigentlich darauf angewiesen ist, in eine Richtung klare und zwar richtige Entscheidungen zu treffen, die im Widerstreit der Kräfte, wenn man sie weiter so verwässert und kompromisslerisch trifft, einfach nicht helfen.
3: Ja, aber das ist ja genau die Voraussetzung, hinter der wir nicht entkommen von demokratischer Politik. Was richtig oder falsch ist, da sind wir offensichtlich hoffnungslos zerstritten. Es gibt Leute, die wollen die nächsten 10 Jahre die Grenzen dicht machen und eigentlich Migration rückabwickeln, die hier stattgefunden hat. Und es gibt Leute, die offene Grenzen wollen und die sozusagen universalistische Verpflichtung spüren gegenüber der gesamten Menschheit. Und die alle gehören sozusagen, wie Helmut Kohl sagen würde, zu unseren Mitbürgerinnen und Mitbürgern. Und wir müssen uns konstruktiv auseinandersetzen. Und da wir uns niemals gegenseitig von allem überzeugen können, brauchen wir diese Kompromisse. Und das ist vielleicht aus meiner Sicht wirklich ganz wichtig, dass wir anerkennen und das vielleicht auch wirklich lernen. Das mussten wir, glaube ich, bisher nicht, dass das fast eine anthropologische Konstante ist. Es gibt ganz tolle Forschungen, hat Jonathan Haidt aufgeschrieben in The Righteous Mind, was ausgerechnet jetzt in der ersten deutschen Übersetzung auch entstanden ist. Wir haben alle unterschiedliche sozusagen moralpsychologische Geschmäcker. Und die sind uns fast so ein bisschen angeboren. Ist nicht genau klar, wo die genau herkommen. Und unsere rationalen Diskurse, die wir dann da draufsetzen, ist so ein bisschen wie der Pressesprecher unserer vorgegebenen sozusagen moralischen Intuition. Und wenn wir sozusagen wissen, wir wählen uns gar nicht autonom aus, ob ich jetzt für offene oder geschlossene Grenzen bin, sondern es ist ein Stück weit auch meiner Position in der Gesellschaft mitgegeben und wo ich herkomme, dann müssen wir ja anerkennen, dass wenn wir uns nicht mehr die Köpfe einhauen wollen, dass wir konstruktiv miteinander streiten müssen und am Ende ein Arrangement finden, wo wir fair darüber entscheiden. Und das ist irgendeine Demokratie aus meiner Sicht, wo keiner ausgeschlossen ist über Brandmauern, auch niemand vorschnell stigmatisiert wird wegen seiner Position.
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2: Die Koalition trägt ihren Streit nicht etwa hinter verschlossenen Türen aus, sondern in aller Öffentlichkeit. Und das hat natürlich Folgen. In jüngsten Umfragen verlieren sowohl die Union als auch die SPD an Zustimmung unter den Wählern. Und zwar deutlich. Laut einer INSA-Umfrage für die Bild-Zeitung würden momentan 23% der Befragten die Union wählen. 13% der Stimmen würden auf die SPD entfallen. Die AfD läge mit 28% klar vorne. Ein Vorsprung von 5 Prozentpunkten auf jene Partei, die den Bundeskanzler stellt. Da muss man sagen, die Union wird momentan genauso wie die SPD und die gesamte Regierung als ein zerstrittener Haufen wahrgenommen, denn es am Kompetenz ebenso mangele wie an Orientierung. Ist es denkbar, dass ein Koalitionsausschuss dort die Dinge wieder gerade rückt, sozusagen aus Sicht der Regierung?
3: Man ist in dieser Regierung nicht mehr einigungs- und nicht mehr handlungsfähig. Das ist ganz offensichtlich. Die einzige Frage ist, die man sich jetzt noch stellt, ist, wie lange kann man das noch weiterschleppen? Wie lange kann man das noch verschleppen? Und wann kommt der Bruch? Die Frage ist eigentlich nicht mehr, ob der Bruch kommt, sondern wann der Bruch kommt. Das illustrieren diese dramatischen Zahlen. 5 Punkte ist die Union mittlerweile hinter der AfD. Ein desaströses Ergebnis dieser Umfrage, das natürlich auch in die Partei hineinwirkt und das natürlich auch die Aussage unterstreicht vom Kanzler, ich habe nicht das Mandat, meine Partei umzubringen. Darum geht es für die Union, ums Überleben. Das zeigen diese Umfragen und das zeigt auch die Tagesschau, in der ich gestern mit Erstaunen festgestellt habe, dass man dort auch plötzlich von einer dramatischen Lage spricht. Man schaltet die Tagesschau ein, hat plötzlich das Gefühl, es gibt eine massive Regierungskrise. Ui. Und das bedeutet, man will offenbar auch im öffentlich-rechtlichen Rundfunk die Zuschauer darauf einstellen, na, da könnte was kommen. Denn wenn es tatsächlich zum Bruch kommt, will man natürlich auch nicht so dastehen, als hätte man es komplett verschlafen. Also man erkennt dort die Dramatik der Lage, man erkennt sie an den Zahlen und man erkennt sie mit dem Blick auf die Themen, was wir ja gleich anschauen werden. Die entscheidenden Einigungen in der Villa Borsig, wo man hingegangen ist mit den größten Erwartungen, wir machen jetzt Reformen. Dann kam nicht mal diese Reform. Man hat sich nicht auf Reformen geeinigt, weil man sich gar nicht darauf einigen kann. Man hat sich auf winzige Kleckerideen geeinigt, einen Tankrabatt von 17 Cent, der sich dann als Rabatt von 14 Cent herausgestellt hat und auf eine 1.000-Euro-Prämie, die Arbeitgeber zahlen sollten, ist durchgerasselt im Bundestag. Das heißt, man ist nicht mehr einigungsfähig. Man hat bei keinem Thema einen geeinten Vorschlag und das wird zu einer Eskalation führen.
2: Und 2 Punkte sind ja besonders strittig, besonders neuralgisch sozusagen von den vielen Punkten, an denen es hakt. Das eine die Steuerreform, das andere Entlastungsprämie. Über beides wollen wir sprechen. Zuerst Steuerreform, da ist die Frage einfach formuliert, sollen Reiche mehr Steuern zahlen? Das ist die Gretchenfrage sozusagen. Kanzler Merz hatte sich in einem ZDF-Interview klar dagegen ausgesprochen. Finanzminister Klingbeil jetzt bei einem Besuch in Kanada aus seiner Sicht nachgelegt und sich für eine höhere Belastung von hohen Vermögen ausgesprochen.
4: Als Finanzminister arbeite ich derzeit an einer Steuerreform, bei der für mich ganz klar ist, dass das Ziel darin besteht, die Steuern für Bezieher niedriger und mittlerer Einkommen zu senken. Und das bedeutet für mich als Progressiver auch, dass die Reichen und Superreichen im Rahmen dieser Steuerreform mehr zahlen müssen.
5: Die Spitzenverdiener in der sogenannten Reichensteuer, das ist ja auch schon dieser klassenkämpferische Ton, der allein in dieser Bezeichnung zum Ausdruck kommt, zahlen heute 45%, plus, wenn sie in der Kirche sind, Kirchensteuer, plus Solidaritätszuschlag. Das heißt, wir liegen in der Gesamtsteuerbelastung oben schon bei fast 50%. So, und da geht nicht mehr.
2: Ja, also Lars Klingbeil formuliert ist etwas unklar, aber hat offenbar im Blick Menschen, die sehr viel verdienen. Geht also um Einkommenssteuer, die ganz oben erhöht werden soll, damit man unten etwas zugutekommen lassen kann, den, wie er sagt, mittleren und niedrigen Einkommen. Das heißt allerdings doch, wenn wir uns den Ausschnitt eben anschauen von Lars Klingbeil aus Kanada, die Reichen und Superreichen müssen mehr Verantwortung tragen, hat er neulich gesagt, auch nach der Pressekonferenz, nach der Steuerschätzung, der eine will eine Steuererhöhung und der andere sagt zumindest, ich will keine.
6: Wenn man sich aber den Markus Söder von gestern nochmal anhört, dann hat er zumindest angedeutet, dass die ganz, ganz Reichen, und er hat auch mal angetextet, was wirklich definiert werden muss. Was ist denn reich? Wer ist denn ab welchem Geld reich? Da gibt es sehr unterschiedliche Vorstellungen. Der blauhaarige Lehrer aus der Schule in Niedersachsen hat ganz sicher andere Vorstellungen als ein Aktionär eines DAX-Unternehmens in Deutschland. Noch eine Anmerkung zu Söder. Wenn Markus Söder im politischen, diplomatischen Sprechen sagt, Villa

0: Musik war nicht gut. Dann bin ich gar nicht mehr so sicher, ob die sich nur angeschrien haben oder kurz davor waren, dass die Fäuste fliegen. Das ist ja so Stück für Stück wie immer rausgesickert, wie Salamischeibchen. Das war Tohubabohu, die gingen aufeinander los und haben es abgebrochen mit im Prinzip null Output. Pauline hat es ja schon gesagt, aus 17 wurden 14 Cent und die 1000 sind krachend gescheitert. Wobei schon der Vorschlag, ich weiß noch, da war ich da drüben gesessen, an dem Tag danach habe ich gesagt, das wird soziale Unruhen bewirken, weil der eine Firmeninhaber sagt, ja gerne, und der andere sagt, ja gerne, aber ich kann nicht.
1: Und genau mit deinem Argument, Waldi, genau mit deinem Argument, und da muss ich dich einmal korrigieren, ich glaube, das war nicht am Tag danach, das war in der Minute nach der Pressekonferenz, als du das prophezeit hast, genau mit deinem Argument hat jetzt der Bundesrat, haben die Länder diese 1000 Euro Prämie an die Wand fahren lassen. Das ist das vollkommen meiner Meinung nach unterberichtete Superdebakel dieser Regierung. Da kommen wir gleich noch zu. Ich muss sagen, zu dem, was wir jetzt hier gerade gesehen haben, für mich die furchterregendsten Worte der deutschen Sprache sind: Guten Tag, mein Name ist Lars Klingbeil, ich bin Finanzminister und ich arbeite an einer Steuerreform.
0: Ja.
1: Das ist wirklich das Angsteinflößendste, was man in der deutschen Sprache hören kann. Wir haben es hier gehört, Friedrich Merz hat da versucht, mal mit der Richtlinienkompetenz etwas festzulegen, nämlich keine Steuererhöhung, weder im Spitzensteuersatz noch für die Reichen. Einmal nur ganz kurz die Fakten. Die Leute, die Reichensteuer bezahlen, ja, ungefähr das Top-Prozent der Steuerzahler in Deutschland, zahlt 25% der Steuern in Deutschland. Und ungefähr die Top-10 der Steuerzahler im höchsten Einkommensteuersatz zahlen ungefähr 50%. Ja. Alles, was die Leute uns da gerade erzählen, ist blanker Linkspopulismus. Die starken Schultern müssen mehr tragen. Blanker Linkspopulismus. Die starken Schultern tragen in Deutschland mehr als in jedem anderen Land der Welt so viel, dass sie bald zusammenbrechen oder sich noch rechtzeitig in die Schweiz flüchten. So, Lars Klingbeil hat also versucht, Friedrich Merz hat versucht, einmal die Richtlinienkompetenz aufblitzen zu lassen. Keine Steuerung. Was macht Lars Klingbeil wenig später auch noch im Ausland? Das gehört sich eigentlich gar nicht, auf Auslandsreise die Innenpolitik zu kommentieren. Er haut Friedrich Merz einfach in die Fresse. Oder er tritt ihm in die Eier. Wie auch immer man das noch formulieren will. Diese Leute sind so dermaßen am Ende. Diese Leute sind so zerstritten. Das ist so bitter für Deutschland, was da gerade passiert. Wie die sich da streiten, wie die sich zerlegen. Die wissen alle, die sind längst im Modus Machterhalt, eigene Pfründe sichern. Die wissen alle, das kann gar nichts mehr werden. Die können sich nicht auf 1000 Euro einigen, weil sie sich nicht darüber einigen können, wer zahlt denn die Rechnung. Und die Rechnung wäre klein gewesen, 1, irgendwas Milliarden, das ist ja inzwischen eine kleine Summe in Deutschland. Bei einer Steuerreform ist die Rechnung, die zwischen Bund und Ländern aufgeteilt werden muss, zwischen Einkommensteuer und Solidaritätszuschlag, so ungleich größer. Diese Leute sollen uns doch nicht mehr ernsthaft einreden, wenn sie nicht in der Lage sind, diese 1000-Euro-Prämie durchzukriegen, dass sie zu einer Steuerreform in der Lage werden. Das ist einfach Hochstaplerei, was die da betreiben. Und noch einmal, Lars Klingbeil sagt ja auf offener Bühne, er kann es ja nicht mehr deutlicher machen, dass der Bundeskanzler keine Richtlinien Kompetenz hat. Er sagt es ja sogar wörtlich. Er hat ja gesagt, ich schaue mir die Vorschläge von Friedrich Merz gerne an. Das ist doch Hohn und Spott über den Bundeskanzler. Und Friedrich Merz sitzt da gefesselt in der Zwangsjacke all seiner gebrochenen Versprechen, seiner Besessenheit davon, einfach bitte noch länger in diesem Kanzleramt bleiben zu können, und muss das alles über sich ergehen lassen. Es ist wirklich für dieses Land nur noch bedrückend, was diese Leute da auf offener Bühne aufschreiben.
2: Markus Söder, Moment mal, du hast Markus Söder angesprochen. Dann müssen wir uns kurz mal anschauen, was er gestern gesagt hat in der ARD. Markus Söder.
3: Es gibt manchmal Äußerungen von der SPD, auch die letzten Tage, da denke ich mir, ist das notwendig, muss das sein, muss man auch wieder von bei Adam und Eva anfangen, denken wir zum Beispiel an ein Riesenpaket an Steuererhöhungen, wo wir schon während des Koalitionsvertrages gesagt haben, das kann so nicht kommen, ich denke jetzt an Spitzensteuersatz oder Erbschaftssteuer, aber wir müssen uns auf dem Boden bewegen, den uns der Koalitionsvertrag gegeben hat, und da ist eine Menge drin und machbar, und ich glaube auch einfach schneller werden, es braucht Tempo und Präzision anstatt endlos schleifen und immer wieder vor und zurück.
2: Ja, da scheint doch jemand auf Angriffsmodus. Du wolltest eben schon das kommentieren, Waldi.
0: Ja, und dazu kommt ja noch, dass gestern Abend, das wusste er ja noch nicht, dass Frau Schwesig bei Mioska sagen wird, die ist ja den Klingbeil auf den Fersen. Seine halbe Partei ist den Klingbeil auf den Fersen. Der hat ja verschiedene Fronten jetzt zu bedingen. Und immer nicht vergessen, diese Partei hat ihn mit 65% gewählt. Jeder anständige andere Sozi hätte gesagt, diese Wahl nehme ich nicht an. 65% ist kein Vertrauensbeweis. Dann macht es ein anderer. Dazu ist aber nicht fähig, weil, wie Julian uns vorgerechnet hat, er ja noch Kanzler werden will und kann. Und das ist das Platzhalten, was er hat. Zu Markus Söder stelle ich fest, und ich kenne ihn bei Gott lange, ich glaube am längsten von euch allen, mit Sicherheit, es ist ein Wandel eingetreten. Der Bart ist weg, die Frisur ist eine andere, es gibt keine S-Videos mehr.
2: Söder ist.
0: Söder ist. Markus Söder ist staatsmännisch geworden. So wie er auftritt, so wie er antritt, das, was er sagt, auch die schnottrige Art, hat sich plötzlich verflüchtigt. Es ist alles ein bisschen mehr staatsmännisch. Und er meldet jetzt einfach nicht nur intern seinen Anspruch an, ich bin auch noch da, das tut er damit, sondern er legt jetzt auch ganz klare Vorschläge auf den Tisch und sagt, Freunde, die Villa Borsig war, und wenn sich das nicht verändert, dann tritt das ein, was alle mittlerweile in diesem Land glauben, nämlich Feierabend mit der Koalition.
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1: Ich bin Robert Noack. Guten Tag. Phishing, Betrug, fremde Zugriffe. Jeder 9. Internetnutzer in Deutschland wurde im vergangenen Jahr Opfer von Cyberkriminalität. Das geht aus dem aktuellen Cybersicherheitsmonitor hervor, der vom Bundesamt für Sicherheit in der Informationstechnik veröffentlicht wurde. Katrin Müller.
2: Mehr als jeder oder jede Vierte ist demnach schon einmal Opfer von Cyberkriminellen geworden. Besonders häufig schlagen die beim Online-Shopping zu. Hier liegt der Anteil bei rund einem Fünftel. Dahinter kommen Hackerangriffe auf Online-Accounts, Betrug beim Online-Banking und Phishing-Attacken. Fast 9 von 10 Menschen, die Opfer von Cyberkriminellen geworden sind, ist dadurch ein Schaden entstanden, oft finanzieller Art. Trotzdem schützen sich laut Studie hierzulande nach wie vor nur wenige Nutzer aktiv vor Cyberattacken.
1: 4 deutsche Passagiere des Kreuzfahrtschiffes Hondius, auf dem es Infektionen mit dem Hunter-Virus gab, sind wieder in Deutschland. Von dort aus soll es in ihre Heimatorte weitergehen. Der Chef des Robert-Koch-Instituts Schade sieht indes keine Gefahr für die Bevölkerung. Er sagt im ZDF, im Vergleich zu Corona kenne man das Hunter-Virus schon sehr lange und könne es deshalb sehr gut einschätzen. Die infizierten Personen müssten jetzt aber erst einmal in Quarantäne.
3: Die Zeit, in der wir die Personen in Quarantäne nehmen müssen, das sind 6 Wochen und das zählt im Grunde ab heute. Und das bedeutet, dass vor diesen 6 Wochen werden wir nicht wissen, ob sich noch weitere Erkrankungen ergeben können. Also grundsätzlich sagt man in der Epidemiologie, 2 Inkubationszeiten sollten keine neuen Fälle mehr auftreten. Dann ist man sicher, dass dieser Ausbruch eingedämmt worden ist.
1: Die Bundesnetzagentur hat vor dem Hintergrund des Iran-Kriegs einen sorgsamen Umgang mit Gas gefordert. Zudem seien moderate Preissteigerungen möglich, so Bundesnetzagenturchef Müller. Zwar gelten für die meisten privaten Haushalte beim Gas Preisgarantien für 12 Monate oder länger, bei Anschlussverträgen könne es dann aber zu Preissteigerungen kommen. Im Strombereich rechnet die Bundesnetzagentur hingegen mit sinkenden Preisen durch einen angeblich höheren Anteil erneuerbarer Energien. Bundesverteidigungsminister Pistorius ist zu einem überraschenden Besuch in der Ukraine. Bei Gesprächen in der Hauptstadt Kiew geht es um einen Ausbau der Rüstungskooperation mit der Ukraine, so zum Beispiel um die gemeinsame Entwicklung modernster, unbemannter Waffensysteme wie Drohnen aller Reichweiten, so Pistorius.
4: Es geht um Drohnen, Deep Strike, also alles über mehrere Kilo, 100 Kilometer hinaus. Es geht um Luftverteidigung, es geht aber auch um elektronische Kampfführung. Also das ganze Spektrum, was jetzt einen nochmal ganz anderen Raum einnimmt als noch vor 2 oder 3 Jahren.
1: Pistorius fügte hinzu, dass die europäischen NATO-Partner ihre Lücken in diesem Rüstungsbereich jetzt schließen müssten. Die Wohnungsnot in Deutschland verschärft sich immer weiter. Wie das Statistische Bundesamt mitteilte, lebten im vergangenen Jahr knapp 12% der Bevölkerung in zu kleinen Wohnungen. 5 Jahre zuvor habe die Quote noch bei etwa 10% gelegen. Betroffen seien vor allem Ausländer, Familien mit Kindern und Menschen in Großstädten. Eine Wohnung gilt als überbelegt, wenn die Zahl der Zimmer für die Größe und Zusammensetzung des Haushalts nicht ausreicht.
0: Soweit das Neueste. 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
1: Das Wetter in Deutschland. Heute im Süden wechselnd bis stark bewölkt und teils kräftiger Regen. Vom Südwesten und Westen bis in den Osten regnerisch, teils verstärkt. Temperaturen zwischen 8 und 20 Grad mit den höchsten Werten an Oberrhein und Neiße. Morgen wechselnd bewölkt und gebietsweise Schauer. Im Tagesverlauf von Westen und Südwesten Aufheiterungen bei 8 bis 16 Grad.
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2: Wir gehen erstmal kurz zum Anfang des Podcasts. Ben begrüßt Höcke und merkt an, dass er in seinem Podcast ja schon viele Leute hatte, wie wir wissen auch hochrangige Politiker, aber dass Höcke mit auffällig viel Personenschutz aufläuft.
3: Sie sind gerade aufgelaufen mit dem, ich habe gesagt, sie haben die Goldmedaille im Personenschutz. Also die meinen das alle richtig ernst, die Leute, die sie begleiten. Mehrere Behörden, ich hatte schon einige Gäste mit Personenschutz, aber das ist ein absolut neues Level.
2: Wenn man sich die Gesamtzahl aller politisch motivierten Straftaten, also inklusive Beleidigungen und Pöbeleien im Netz ansieht, dann sind Politiker der Grünen zwar mit Abstand am häufigsten das Ziel, aber, und das wird im Mainstream gerne mal weggelassen, wenn wir uns die physischen, gewalttätigen Angriffe anschauen, also Körperverletzungen, echte körperliche Gewalt und so weiter, dann führt die AfD die Statistik an. 86 Gewaltdelikte gegen AfD-Politiker im Jahr 2023. Und völlig egal, ob man die AfD mag oder nicht, physische Gewalt gegen Oppositionelle sind einer Demokratie einfach nicht würdig. So, das dazu. Und jetzt möchte ich noch auf ein, zwei Punkte inhaltlich eingehen, wo ich mich auf das beziehe, was Höcke da so erzählt. Höcke spricht in dem Podcast von Demografie, von Identität, vom Verlust der Kultur. Erstmal alles nichts Überraschendes, nichts Neues. Und dann sagt er zum Beispiel auch das hier.
4: Ich habe keinen Reinheitsfimmel und ich kapriziere mich auch nicht auf irgendwelche. Ich bin kein Vertreter von Rassenbiologie oder Rassenideologien. Ja, das waren die Nazis. Die Nazis waren keine Vertreter des Volksbegriffes. Die AfD vertritt das Volk oder den Volksbegriff. Und zwar auf der Grundlage des Staatsangehörigkeitsrechts, wie wir es bis 1999 hatten. Ja, dass man grundsätzlich dann Deutscher ist, wenn man eine deutsche Mutter und einen deutschen Vater hat.
2: Also ich habe keinen Rassenfimmel, das waren die Nazis. Ungefähr so. Erstmal beruhigend zu hören. Aber ganz so einfach ist es halt auch nicht. Es gibt ein Konzept in der Politikwissenschaft, das sich Ethnopluralismus nennt. Das bedeutet, man spricht nicht mehr von Rassen, dafür aber von Kulturen und von Abstammung. Man sagt auch nicht zwingend, wir sind besser, aber man sagt halt trotzdem, jede Kultur ist supi, aber bitte nur in ihrem eigenen Land. Klingt erstmal irgendwie friedlich und auch gar nicht so schlimm, aber die Konsequenz ist am Ende des Tages natürlich trotzdem Exklusion. Und auch wenn Höcke sagt, dass er keinen Rassenfimmel hat und so weiter und so fort, er spricht beispielsweise trotzdem von einer demografischen Katastrophe. Und das ist die intellektualisierte Version der Erzählung des Bevölkerungsaustauschs. Eine gängige Theorie, die man oft in der rechten Bubble hört, mit der ich persönlich ein Problem habe. Denn ab diesem Punkt geht es halt eben nicht mehr nur um konkrete Probleme bei Migration, Integration oder Kriminalität, sondern um die bloße Existenz bestimmter Menschengruppen in unserem Land, in diesem Land hier. Wenn jemand sagt, wir haben Probleme bei der Integration oder beim Wohnungsmarkt, in Schulen oder bei der inneren Sicherheit, ladidadida, darüber können wir, darüber müssen wir sprechen. Das stimmt. Aber wenn suggeriert wird, Deutschland würde kippen, weil hier generell zu viele Menschen anderer Herkunft leben, die anders aussehen oder was auch immer, dann wird aus legitimer politischer Kritik eine identitäre Erzählung. Und das finde ich gefährlich. Und da gehe ich nicht mit, weil Menschen dadurch nicht mehr als Individuen betrachtet werden, sondern als Teil einer angeblichen demografischen Bedrohung. Außerdem hat mich noch eine Sache bei Höckes Ausführungen gestört. Er möchte in dem Podcast ja gern als Opfer des Systems verstanden werden. Er merkt zum Beispiel an, dass er wegen eines Meinungsdelikts vor Gericht stand und verurteilt wurde.
4: Ich habe im Thüringer Landtag in einer Spontanintervention, weil mir das immer wieder aufs Brot geschmiert wird, dass ich ja ein vorbestrafter Politiker bin. Also nochmal, ich habe meine Frau niemals geschlagen, ich habe auch niemals Steuer hinterzogen, sondern ich bin wegen eines Meinungsdelikts vorbestraft, das es in keinem anderen Land der Welt gibt. Nach vorne gegangen ins Rednerpult und habe deutlich gemacht, dass das Urteil dieses Gerichtes weniger ein Zeichen dafür ist, dass ich kriminelle Energie habe, sondern dass wir eine politische Justiz haben und dass unsere Meinungsfreiheit existenziell gefährdet ist. Und einen schlechten Zustand der Demokratie Auskunft gibt, als über meine kriminelle Energie.
2: Falls ihr euch erinnert, dabei ging es darum, dass er die NS-Losung alles für Deutschland verwendet hat. Er sagt, er wusste nicht, dass dieser Terminus vorbelastet ist. Ja, nee. Also klar, kann alles sein. Aber Björn Höcke ist ein studierter Historiker und ehemaliger Geschichtslehrer. Einem Geschichtslehrer wird doch wohl bewusst sein, wenn er auf einer Bühne steht und alles für Deutschland skandiert. Und wenn ich mich nicht täusche, ist das auch nicht nur einmal passiert. Ich schätze, dass das ein knallhart kalkulierter Flirt mit der NS-Rhetorik war und dass das absichtlich gemacht wurde, um seine radikalsten Anhänger zu füttern. Tut mir leid, Leute, da bleibe ich hart. Das gefällt mir nicht. Das finde ich höchst problematisch. Und natürlich menschelt Höcke in dem Podcast. Er spricht über seine Frau, über seine Kinder, die in der Schule blöd angemacht wurden, über seine Zeit als Lehrer. Lülülü. Das ist das Konzept von Bens Podcast. Und ich bleib dabei. Es ist absolut gut und richtig, dass wir erkennen, dass auch ein Björn Höcke am Ende des Tages ein Mensch ist. Entmenschlichung hat in der Geschichte der Menschheit noch nie zu irgendetwas Gutem geführt. Punkt. Aber dass er ein Mensch ist und ein liebevoller Familienvater, der gerne Fahrrad fährt, das entbindet uns nicht von der Verantwortung, genau hinzuhören und uns nicht blenden zu lassen. Übrigens auch nicht nur bei Höcke, sondern bei allen Menschen, die irgendwie Entscheidungsträger sind und Verantwortung tragen. Ich habe eh immer so ein bisschen das Gefühl, die meisten Menschen denken, dass Unrechtssysteme und jetzt, um es mal extrem zu nehmen, Diktaturen und so weiter, von offensichtlich verrückten Monstern aufgebaut werden, die offen sagen, dass sie Böses im Schilde führen, muhaha, und bei denen es von Tag 1 an fürchterlich unangenehm ist. Falsch. Historisches Unrecht entstand in der Regel eben nicht da, wo es unangenehm war. Es entsteht oder entstand da, wo es angenehm war. Wo besagte Personen sich gut, raumgreifend und vertrauenserweckend ausdrücken können. Wo man dann nicht mehr so genau hinschaut, nicht weiter nachfragt. Nicht gut, Leute. Immer unvoreingenommen sein und trotzdem bitte mitdenken. Und genau deshalb brauchen wir Räume, um das mal abzuschließen, Bühnen und Plattformen wie die von Ben, die uns das Denken eben nicht abnehmen, die uns nicht vorschreiben, was wir zu fühlen haben, sondern die unser Selberdenken schulen, damit wir unsere Wahrnehmung schärfen können, mehr rational, unaufgeregt und analytisch auf die Dinge blicken und weniger vermeiden. Am Ende des Tages, Leute, sollten wir aufhören, uns von Angst treiben zu lassen. Weder von der Angst vor Podcasts, noch von der Angst vor dem Untergang, die uns in der Politik so oft suggeriert wird. Schaut euch die Dinge unaufgeregt an, hört zu, macht euch eure eigenen rationalen Gedanken, seid mündig.
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2: Diejenigen, die den Staat verhöhnen, müssen es mit einem starken Staat zu tun bekommen.
3: Wir wollen außerdem den Umstand Rechnung tragen, dass Hass im Netz auch unterhalb der Strafbarkeitsgrenze vorkommt. Viele Feinde der Demokratie wissen ganz genau, was auf dem Social-Media-Plattform gerade noch so unter Meinungsfreiheit fällt.
4: NIOS und solche Portale, dass das unsere Gegner und auch die Feinde von Demokratie sind, aber die treten eben auf und machen den Eindruck, Leuten, als wäre das sozusagen im Sinne der Meinungsfreiheit etwas, was man in unserem Land sagen darf.
5: Aber ich möchte Klarnamen im Internet sehen. Ich möchte wissen, wer da sich zu Wort meldet.
6: Wir leben heute in einer Zeit, wo das politische Spitzenpersonal, und da bin ich nicht der Einzige, in einer Art und Weise auch angegriffen wird, auch persönlich angegriffen und herabgesetzt wird, die nach meinem Empfinden eine giftige Wirkung auf das gesellschaftliche Klima hat.
7: Und warum ist das so?
6: Ja, warum ist das so? Es ist zum Beispiel auch deshalb so, weil in den sozialen Netzwerken jeder anonym einfach sagen kann, was er gerade so denkt.
8: Ja, wo käme denn da hin, wenn jeder anonym so sagen würde, was er denkt, sagt der Bundeskanzler. Und davor hatten wir schon Lisa Paus von der vorherigen Regierung, Daniel Günther, den amtierenden schleswig-holsteinischen Ministerpräsidenten. Also ein Bukett des Grauens sozusagen. Da müssen wir natürlich drüber sprechen. Was hat dich denn hier besonders getriggert, Pauline?
9: Was ich interessant finde, ist diese Frage des Zensurkomplexes. Denn wir haben es ja mit einer historisch, würde ich sagen, etwas veränderten Situation zu tun. Früher hatten wir Zensurministerien, da war ganz klar, es gibt eine Behörde, die entscheidet, was darf gesendet werden, was darf besprochen werden, was darf in den Medien berichtet werden, was dürfen Künstler veröffentlichen. Und heute ist es sehr viel differenzierter, denn die Mächtigen haben gelernt, wenn wir sagen, wir wollen zensieren, dann kommen sie damit nicht besonders gut an. Dann stachelt das den Widerstand der Bevölkerung auf. Deswegen machen sie es sehr viel raffinierter. Sie sprechen von Hass und Hetze. Sie sprechen von gefährlichen Entwicklungen. Sie sprechen von der gefährlichen Macht der Pseudonyme, dass man anonym im Netz sich äußern darf. Sie erfinden also Nebenschauplätze quasi, Kampfbegriffe, linke Kampfbegriffe wie eben Hass und Hetze und tun so, als wäre plötzlich die freie Meinungsäußerung gefährlich.

0: für die Gesellschaft. Gefährlich dafür für den öffentlichen Diskurs. Das heißt, man sagt nicht mehr, die Zensur ist quasi das, was dem öffentlichen Diskurs schadet, sondern die freie Meinungsäußerung ist gefährlich für die Öffentlichkeit. Und über diesen Trick schafft man es eben, diesen Zensurkomplex zu schaffen, der nicht mehr über eine zentrale Behörde geht, sondern über ganz viele kleine Bausteine. Da spielen eine Rolle eben die Staatsanwaltschaften und die Ermittlungsbehörden, die immer strenger sind, aber eben auch die Meldestellen, die NGOs, dieser gesamte Komplex auf ganz vielen unterschiedlichen Weisen und dann eben solche Äußerungen von Politikern, die sich da zum Teil des Zensurkomplexes machen, weil sie der gesamten Bevölkerung Angst machen, wenn sich Lisa Paus hinstellt und sagt, wir gucken uns auch die an, die ganz genau wissen, was gerade noch so unter die Meinungsfreiheit fällt, dann hat natürlich jeder beim Posten Angst, oh, fällt das jetzt noch unter die Meinungsfreiheit? Dabei gibt es gar nicht sowas wie, das fällt unter die Meinungsfreiheit und das nicht mehr. Die Meinungsfreiheit gilt grundsätzlich erstmal für alles. Ich denke, das kannst du bestätigen. Und es gibt ein ganz paar Bereiche, die tatsächlich strafbewehrt sind. Aber es ist ja jetzt nicht so, dass man jede Äußerung erstmal überprüfen muss darauf, fällt das unter Meinungsfreiheit oder nicht.
1: Lisa Paus war grüne Bundesfamilienministerin, das noch zur Ergänzung. Und diese Aussage von ihr war ja schon sehr spektakulär.
2: News und solche Portale, Daniel, was Sie hier erzählen,
1: oh je.
2: Das ist doch alles vollkommen faktenfrei. Zensieren, verbieten. Wir haben gerade kleine Nebenbemerkung Friedrich Merz gesehen, der von politischem Spitzenpersonal sprach. Und ich glaube,
1: über wen spricht er?
2: Ich glaube, er meinte sich auch selbst. Das fand ich bemerkenswert. Dieser Postsatz ist, glaube ich, viel wichtiger, als man am Anfang erkannt hat, wenn man sich die Gesamtgemengelage, was die Meinungsfreiheit angeht, ansieht. Da sitzt eine Bundesministerin und man hat ja auch ihre Körpersprache gesehen. Man hat die Empörung gesehen. Die Erregung, die sie zu diesen Bemerkungen getrieben hat. Ich glaube, das war eine Art von kontrollierter Kontrollverlust. Sie hat zwar nicht geschrien, aber man hat gesehen, wie es aus ihr rausbrach. Wie sie etwas als Hass bezeichnete, was erlaubt ist. Vergiftung des politischen Klimas, sagte Merz. Wo steht denn geschrieben, in welchem Gesetz, dass man das politische Klima nicht vergiften darf?
3: Schon in einigen DDR-Gesetzen. Da steht es schon.
2: Ja, man kann sich auf den Standpunkt stellen, das ist nicht schön, aber eine lebhafte Debatte kann durchaus mal auch vergiftet genannt werden, aber deswegen ist sie noch lange nicht verfassungswidrig. Was Paus gesagt hat und gezeigt hat, ist, sie will in einen Bereich vordringen mit staatlicher Macht und Gewalt, und das hat sie ja auch mit Millionen finanziert, in dem legale Äußerungen stattfinden. Unterhalb der Strafbarkeitsgrenze.
4: Das war ihr Zitat.
2: Ja. Das waren ihre Worte. Da passiert etwas, was nicht sein darf. Sie hat es ja nicht gelobt und hat gesagt, der Bürger weiß Bescheid. Der Bürger äußert sich manchmal in einer Weise, die mir nicht gefällt. Aber er tut das im Rahmen unserer Verfassung, unserer Gesetze. Das ist erlaubt. Und dafür stehen wir als Bundesregierung ein. Wir verteidigen dieses Grundrecht. Sie macht höchst erregt das Gegenteil deutlich. Wir müssen Hass bekämpfen, Hetze bekämpfen. Wir müssen unsere Demokratie retten. Der Staat kommt paternalistisch daher. Der Staat kommt mit dem Argument der Fürsorge daher, dem Kinderschutz, der Bekämpfung feindlicher, schädlicher Inhalte, ein Lieblingsbegriff der EU. Was das ist, definiert der Staat. Und der Staat sagt dir dann und dir und dir, wo die Grenze ist. Nämlich immer da, wo es für ihn gefährlich wird.
3: Die Politik in den letzten 10 Jahren... Und ich glaube tatsächlich, dass das, was Joachim sagt, diese Datierung, Flüchtlingskrise, dass das stimmt. Die Politik in den letzten 10 Jahren war so schlecht, so verheerend, so gefährlich für unsere wirtschaftliche Lebensgrundlage, aber auch für unser Leben, so katastrophal und so sehr gegen den Willen breiter Bevölkerungsmehrheiten gerichtet, ideologisch getrieben, dass die freie Meinung zur größten Bedrohung für politische Macht im Land geworden ist. Früher lebte das Parteienestablishment in der Wahrnehmung, dass die freie Meinungsäußerung gewisserweise Grundlage ihrer Macht ist. Der Ideenstreit, das Argument, der Sieg dann an der Wahlurne. Inzwischen leben diese Leute in der tiefen Wahrnehmung und Überzeugung, dass nichts gefährlicher für ihre Macht, für ihre Besitzstände, für ihre Privilegien ist, als die freie Meinungsäußerung der Bürger. Und das, was wir hier eben in diesem fabelhaften Einspieler gesehen haben, belegt ja die vereinte Front gegen Meinungsfreiheit aus dem heraus, was sich die politische Mitte nennt. Wir sehen die CDU, wir sehen die SPD und wir sehen die Grüne Partei vereint im Kampf gegen die freie Meinungsäußerung, vereint im Kampf gegen das Grundrecht aus Artikel 5. Das sind historische Aussagen, die wir da nochmal zusammengefasst haben, sowohl individuell historisch als auch historisch in ihrer Kontinuität. Wir erleben jetzt die zweite Bundesregierung. In diesen zwei Bundesregierungen waren vier Parteien repräsentiert. An der Stelle muss man sagen, die FDP hat viele der schrecklichsten Gesetze mitgemacht, vier Parteien repräsentiert und wir sehen eine Kontinuität des Kampfes gegen die Meinungsfreiheit. Von Nancy Faeser, die sagt, wer den Staat verhöhnt, verhöhen beinhaltet Witze machen, Spott, sich lustig machen, dass wir hier sagen, der Merz spricht von Spitzenpersonal, da kann er ja wohl nicht sich selbst meinen, ist ja schon Verhöhen des Staates. Wer es wenn den Staat verhöhnt, muss es mit einem starken Staat zu tun bekommen. Klopf, klopf, klopf, sagt Nancy Faeser. Dann Lisa Paus sagt eben diesen Satz, was gerade noch so unter die Meinungsfreiheit fällt, im Sound von Margot Honecker, auch in der Geisteshaltung und Mentalität von Margot Honecker. Ja, die beiden hätten sich prächtig verstanden. Und dann gab es den kurzen Moment einer Wahl, wo man ja nach diesen 551 Fragen, auch ein wichtiges Thema, NGO-Komplex, ist Steinhöfel auch die Standardlektüre, kann ich nur sagen. Dann gab es diesen Kurzmoment der Wahl, wo man ja die Hoffnung haben konnte, gut, in der CDU, die stellen jetzt 551 Fragen, die wollen wissen, dieser ganze Horrorkomplex, ja, der könnte aufbrechen. Das Gegenteil ist passiert. Es ist, der Kampf gegen die Meinungsfreiheit ist von der Ministerebene noch eine Stufe höher ins Kanzleramt geklettert. Man muss Olaf Scholz eine Sache lassen. Solche Äußerungen gab es von ihm nicht. Olaf Scholz hat nicht das Glaskinn von Friedrich Merz. Olaf Scholz war nicht so, war ein schrecklich, also wirklich ein verheerend schlechter Bundeskanzler. Ja, gar keine Frage. Aber keiner mit Glaskinn. Kein Weichei, keine Mimose, nicht wehleidig. Niemand, der den Worten auch hinter, der Angst vor Worten hatte wie Friedrich Merz. Und Friedrich Merz stellt sich dann, ich will jetzt Klarnamen sehen. Ja, zeigen Sie sich, Sie Kritiker. Wenn man, ich erinnere noch genau diese Szene, er argumentiert das ja auch. Er sagt, wir Politiker, die Mächtigsten des Landes, wir stellen uns ja auch auf die Bühne. Dann soll der verdammte Bürger jetzt auch hier hochkommen und mal mir das ins Gesicht sagen. Ja, verkennt vollkommen, dass es eben, dass die Grundrechte uns vor Macht schützen. Er versteht das Machtgefälle zwischen dem Bundeskanzler und irgendwem, der irgendwas twittert, weil er frustriert ist, weil er gerade pleite gegangen ist wegen Friedrich Merz. Das versteht er überhaupt nicht. Und dann dieser sagenhafte Auftritt, und das ist gewissermaßen die Vollendung dieses Kampfes gegen die Meinungsfreiheit, dieser sagenhafte Auftritt da in Sachsen-Anhalt, wo man auch sagen muss, da hat Friedrich Merz alle politischen Instinkte verlassen, sowas im Wahlkampf im Osten zu sagen, ja, wo die Leute ihr Leben riskiert haben, um sich sowas nicht mehr anhören zu müssen. Da sagt er, ja, woran liegt das? Woran liegt das? Das liegt daran, dass jeder auf Social Media sagen kann, was er denkt. Und dann kommt ja noch ein Nachsatz in dieser Rede. Das finde ich sehr bedauerlich. Ja, so, das ist die Querfront der sogenannten politischen Mitte gegen die Meinungsfreiheit. Warum gibt es diese Querfront? Ganz einfach, weil sie um ihre Besitzstände fürchten. Nicht, weil sie Angst vor Extremismus oder der vergifteten Debatte, was soll das überhaupt sein? Guckt euch alte Bundestagsreden an, ja, das war so giftig, so herrlich giftig, da wusste man noch, ah, guck mal, der Wehner steht dafür, ah, guck mal, der Kohl steht dafür, wie die aufeinander, so, gab nichts Giftigeres als eine gute Bundestagsdebatte. Die haben noch nicht Angst vor einer giftigen Debatte. Die haben einfach Angst um ihre Macht. Punkt, Feierabend, aus. Das ist der Grund, weil sie wissen, dass all das, was sie übers Land gebracht haben, nicht mehrheitsfähig ist und von den Menschen als schädlich und teilweise lebensbedrohlich empfunden wird. Und deswegen kommen sie zu einem ganz einfachen Schluss. Der Bürger soll's Maul halten.
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1: Ich bin Robert Noack. Guten Tag. Phishing, Betrug, fremde Zugriffe. Jeder 9. Internetnutzer in Deutschland wurde im vergangenen Jahr Opfer von Cyberkriminalität. Das geht aus dem aktuellen Cybersicherheitsmonitor hervor, der vom Bundesamt für Sicherheit in der Informationstechnik veröffentlicht wurde. Katrin Müller.
2: Mehr als jeder oder jede Vierte ist demnach schon einmal Opfer von Cyberkriminellen geworden. Besonders häufig schlagen die beim Online-Shopping zu. Hier liegt der Anteil bei rund einem Fünftel. Dahinter kommen Hackerangriffe auf Online-Accounts, Betrug beim Online-Banking und Phishing-Attacken. Fast 9 von 10 Menschen, die Opfer von Cyberkriminellen geworden sind, ist dadurch ein Schaden entstanden, oft finanzieller Art. Trotzdem schützen sich laut Studie hierzulande nach wie vor nur wenige Nutzer aktiv vor Cyberattacken.
1: 4 deutsche Passagiere des Kreuzfahrtschiffes Hondius, auf dem es Infektionen mit dem Hunter-Virus gab, sind wieder in Deutschland. Von dort aus soll es in ihre Heimatorte weitergehen. Der Chef des Robert-Koch-Instituts Schade sieht indes keine Gefahr für die Bevölkerung. Er sagt im ZDF, im Vergleich zu Corona kenne man das Hunter-Virus schon sehr lange und könne es deshalb sehr gut einschätzen. Die infizierten Personen müssten jetzt aber erst einmal in Quarantäne.
3: Die Zeit, in der wir die Personen in Quarantäne nehmen müssen, das sind 6 Wochen und das zählt im Grunde ab heute. Und das bedeutet, dass vor diesen 6 Wochen werden wir nicht wissen, ob sich noch weitere Erkrankungen ergeben können. Also grundsätzlich sagt man in der Epidemiologie, 2 Inkubationszeiten sollten keine neuen Fälle mehr auftreten. Dann ist man sicher, dass dieser Ausbruch eingedämmt worden ist.
1: Die Bundesnetzagentur hat vor dem Hintergrund des Iran-Kriegs einen sorgsamen Umgang mit Gas gefordert. Zudem seien moderate Preissteigerungen möglich, so Bundesnetzagenturchef Müller. Zwar gelten für die meisten privaten Haushalte beim Gas Preisgarantien für 12 Monate oder länger, bei Anschlussverträgen könne es dann aber zu Preissteigerungen kommen. Im Strombereich rechnet die Bundesnetzagentur hingegen mit sinkenden Preisen durch einen angeblich höheren Anteil erneuerbarer Energien. Bundesverteidigungsminister Pistorius ist zu einem überraschenden Besuch in der Ukraine. Bei Gesprächen in der Hauptstadt Kiew geht es um einen Ausbau der Rüstungskooperation mit der Ukraine, so zum Beispiel um die gemeinsame Entwicklung modernster, unbemannter Waffensysteme wie Drohnen aller Reichweiten, so Pistorius.
4: Es geht um Drohnen, Deep Strike, also alles über mehrere Kilo, 100 Kilometer hinaus. Es geht um Luftverteidigung, es geht aber auch um elektronische Kampfführung. Also das ganze Spektrum, was jetzt einen nochmal ganz anderen Raum einnimmt als noch vor 2 oder 3 Jahren.
1: Pistorius fügte hinzu, dass die europäischen NATO-Partner ihre Lücken in diesem Rüstungsbereich jetzt schließen müssten. Die Wohnungsnot in Deutschland verschärft sich immer weiter. Wie das Statistische Bundesamt mitteilte, lebten im vergangenen Jahr knapp 12% der Bevölkerung in zu kleinen Wohnungen. 5 Jahre zuvor habe die Quote noch bei etwa 10% gelegen. Betroffen seien vor allem Ausländer, Familien mit Kindern und Menschen in Großstädten. Eine Wohnung gilt als überbelegt, wenn die Zahl der Zimmer für die Größe und Zusammensetzung des Haushalts nicht ausreicht.
0: Soweit das Neueste. 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
1: Das Wetter in Deutschland. Heute im Süden wechselnd bis stark bewölkt und teils kräftiger Regen. Vom Südwesten und Westen bis in den Osten regnerisch, teils verstärkt. Temperaturen zwischen 8 und 20 Grad mit den höchsten Werten an Oberrhein und Neiße. Morgen wechselnd bewölkt und gebietsweise Schauer. Im Tagesverlauf von Westen und Südwesten der Aufheiterungen bei 8 bis 16 Grad.
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2: Trump ist nicht nur verärgert über Merz Iran-Gepolter, sondern auch über seine dreisten Märchengeschichten. Das ist der Grund, warum Trump sich nun genau diese Themen aussucht, um Merz so öffentlich vorzuführen. Alle, die Merz immerhin für einen hervorragenden Außenkanzler gehalten haben, müssen sich nun also die Frage gelassen, ist es denn wirklich gut für Deutschland, wenn der Bundeskanzler mit Lügenmärchen von seinen eigenen Heldentaten im Gepäck um die Welt reist und doch nicht viel mehr zu bieten hat als den Baron Merzhausen? Wird Deutschland wirklich zuverlässig repräsentiert von einem Mann, der in der Heimat als gesichert unzuverlässig gelten darf? Nicht einmal vom Außenkanzler Merz ist also nach einem Jahr im Amt viel übrig geblieben. Frustriert, verbittert und versunken in seiner eigenen Welt schiebt Friedrich Merz nun täglich auf der großen Landkarte der Kommunikation die bunten Fähnchen von Fantasieerfolgen und Geisterreformen hin und her, die allesamt nicht existieren. Seine verbliebenen Vertrauten träumen von der gewaltigen Ruckrede, mit der ihr Friedrich die aussichtslose Lage doch noch einmal zum Besseren wendet. Mit der Ruckrede wird das alles in Ordnung kommen. Derweil verwandelt Bärbel Baas den Deutschen Bundestag in eine Neuauflage der Volkskammer und verkündet Politparolen, die, man muss es leider so sagen, mit der Realität dann rein gar nichts mehr zu tun haben.
3: Nur frage ich mich, wenn Sie einsparen wollen, warum sparen Sie nicht dort ein, wo es offensichtlich ist? 50% der Bürgergeldempfänger keine Deutschen. Ein 80%iger Anstieg bei Ausländern in der Grundsicherung im Alter. Sie haben mal gesagt, und andere Zuwanderer werden unsere Rente sichern. 75% der Rentner haben eine Rente unterhalb des Grundsicherungsniveaus. Warum sparen Sie nicht bei der Einwanderung in die Sozialsysteme? Danke.
4: Es wandert niemand in unsere Sozialsysteme ein, sondern wir brauchen das. Und wir brauchen, das haben Sie wahrscheinlich noch nie gehört, weil Sie vielleicht auch nicht unterwegs sind im Land bei den Unternehmen. Wir haben einen Fachkräftemangel in diesem Land, der durch viele Unternehmen eben auch gedeckt wird, indem sie sagen, wir brauchen jeden, der hier im Land ist und arbeiten kann. Und mein Ziel ist, dass wir das genau umsetzen, dass die Menschen, die hier im Land sind, schnell in Arbeit kommen. Und dann brauchen wir auch diese Sozialversicherungssysteme nicht zur Stabilisierung, sondern wir entlasten diesen Sozialstaat nur, wenn die Menschen in Arbeit kommen.
5: Danke.
2: Niemand wandert in die deutschen Sozialsysteme ein, sagt Bärbel Baas. Im Koalitionsvertrag, den sie doch selber vertritt, heißt es dazu wörtlich, und ich zitiere, die Anreize, in die Sozialsysteme einzuwandern, müssen deutlich reduziert werden. Diese Leute merken nicht mal mehr, wie dreist sie lügen. Dieser Satz von Bärbel Baas, der so haarsträubend gelogen ist, dass es wirklich jeder Mensch im Land morgens auf dem Weg zur Arbeit erleben kann, steht symptomatisch und vielleicht auch abschließend für die Flucht der Merz-Regierung in ihre vollkommen eigene Wahnwelt. Bärbel Baas ist eine Zumutung für jeden halbwegs Intelligenten und vor allem für jeden hart arbeitenden Menschen in diesem Land. Dass Friedrich Merz sie uns weiterhin zumutet, ist ein Ausdruck von Schwäche, wie sie noch bei keinem Bundeskanzler in der Geschichte unseres Landes erkennbar war. Solange Friedrich Merz seine Leute ungestraft solche Sätze, solche Lügen sagen lässt, ist doch klar, wie Gabor Steingart zum Beispiel zu seiner Einschätzung Mann ohne Eier kommt. Solange Friedrich Merz seine eigene Regierung, das Volk im Hause des Volkes ins Gesicht lügen lässt, solange er sie wüten lässt in ihrer wahren Welt, ist doch vollkommen eindeutig, entweder Friedrich Merz stört sich gar nicht daran, wie wir belogen werden, oder er hat keinerlei Autorität, um es zu unterbinden. Oder beides. Friedrich Merz hat nicht nur jede Restglaubwürdigkeit der CDU für immer zerstört, er zwingt seine Partei auch in die Aufgabe jeglicher Selbstachtung. Für eine Handvoll Dienstwagenschlüssel lässt die CDU schlichtweg alles mit sich und vor allem mit uns Bürgern machen. Bisher scheint nur wenigen in der CDU vollends bewusst, welch fulminante, rauchende Ruine der Bundeskanzler von seiner Partei übrig lassen wird. Wer Friedrich Merz auch nur ein kleines bisschen kennt, und ich kenne ihn ein kleines bisschen, der weiß, welche körperlichen Schmerzen es ihm bereiten muss, sich von Bärbel Baas regelmäßig durchbeleidigen zu lassen, ihre Entgleisungen und furchterregenden Umverteilungsfantasien zu ertragen oder gar zu rechtfertigen. Ein Mann, der nicht einmal für sich selbst einsteht, der wird auch niemals für das Land einstehen. Der Gestank des Todes hängt nach einem Jahr über der Kanzlerschaft von Friedrich Merz, wie der Economist schreibt. The Stench of Death, was man übrigens auch mit Verwesungsgeruch übersetzen kann. Das ist eine, ja, brutale, ja, schonungslose, aber, ja, leider auch zutreffende Beschreibung. Die faulen Gase all der faulen Kompromisse, all des inneren Zerfalls und aller langsamen Auflösung in Bedeutungslosigkeit und Vergessenheit hängen wie eine letzte Warnung des Niedergangs über unserem Land. Der nackte, blanke Machterhalt trägt nun ein Gewand namens Kompromiss. Der Kompromiss in der politischen Mitte. Kompromiss, ein Wort, das in der CDU nichts anderes mehr bedeutet als zynische Selbstaufgabe, Aufgabe jeglicher Versprechungen und Überzeugungen, um doch noch irgendwie im Amt zu bleiben. Jeden Tag, den Sie aufwachen, können Sie den Bärbel-Baas-Test machen. Ist Bärbel Baas noch im Amt? Falls ja, dann geht es weiter abwärts mit diesem Land. Und das ist einzig und allein die Verantwortung von Bundeskanzler Friedrich Merz.
1: Das war ein Ausschnitt von Achtung Reichelt.
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2: 4 Monate vor der Landtagswahl in Sachsen-Anhalt schießt die AfD in den Umfragen weiter nach oben. Laut aktueller Erhebung liegt die Partei inzwischen bei 41%. Mehr als doppelt so hoch wie bei der letzten Wahl. Damit wird auch die Frage immer wichtiger: Wie gehen die Christdemokraten damit um? In Teilen der CDU soll hinter verschlossenen Türen darüber gesprochen werden, dass eine absolute Mehrheit der AfD politisch sogar Vorteile haben könnte. Denn die Union fürchtet andernfalls, in einer Anti-AfD-Koalition mit allen anderen Parteien zusammen regieren zu müssen. Das könnte ihren weiteren Niedergang befeuern.
3: Ja, da fällt mir der alte Goethe-Spruch ein, es ist so schwer, den falschen Weg zu meiden. Das scheint das Motto zu sein der CDU. Die Kurve der AfD hingegen kennt nur einen Weg nach oben. In Sachsen-Anhalt würde sie aktuell stärkste Kraft werden, und zwar mit weit großem Vorsprung. 41% würden sich momentan für die Partei um Spitzenkandidat Ulrich Siegmund entscheiden. Die CDU, die dort noch den Ministerpräsidenten stellt, Sven Schulze, käme auf bescheidene 26%, die Linke immerhin auf 12%, und der SPD steht womöglich eine außerparlamentarische Zukunft voraus mit nur 7%. Das

0: sogar fast lieber. Die AfD holt die absolute Mehrheit, weil dann kommt man nicht in die Debatte rein. Machen wir jetzt irgendwann, dulden wir die AfD oder aber gehen wir quasi mit dem anderen politischen Rand, nämlich mit der Linkspartei, in eine Koalition. Beides ist irgendwie eigentlich nicht denkbar. Das wäre dann der dritte Fall, wo man im Osten mit der Linkspartei koaliert. Und das wäre dann, glaube ich, auch das Ding zu viel für viele Wähler, auch der Union. Und deswegen sitzt man da und sagt, na, bevor wir in diese Zwickmühle kommen, gibt die lieber noch 2% mehr. Dann haben wir es wenigstens nicht und müssen wir nicht in die Scheiße greifen und das machen, weil das ist natürlich absolut unkomfortabel. Hier hast du die Brandmauer und hier hast du natürlich auch eine Brandmauer. Unvereinbarkeitsbeschlüsse gibt es eigentlich, über die setzt man sich ja hinweg zur Linkspartei, Klammer auf, ehemals SED, Klammer zu. Also von daher, Sachsen-Anhalt könnte, mich fragt, könnte mit hoher Wahrscheinlichkeit oder mit einer höheren Wahrscheinlichkeit als in anderen Ländern der erste Fall werden, wo die AfD nicht nur eine Wahl gewinnt, sondern tatsächlich die absolute Mehrheit holt.
1: Wir hatten ja vorhin, Waldi, das politische WM-Szenario, das Julian Reichelt uns am Flipchart entworfen hat. Und da war ja ein Element auch ein quasi sicherer Wahlsieg der AfD in Sachsen-Anhalt, die dann die CDU vor die unangenehme Frage stellen würde, lieber mit der AfD die Brandmauer aufweichen oder mit der SED, die sich heute die Linke nennt. Jetzt sagt hier der Kollege, was wir auch schon seit einer Weile sagen, vielleicht ist die CDU ganz froh, wenn ihr diese Entscheidung dadurch abgenommen wird, dass die AfD eine absolute Mehrheit der Sitze im Landtag bekommt.
2: Das wäre dann Selbstmord aus Angst vor dem Tod. Ja, nichts anderes. Wenn ich Politik so betreibe, wenn ich nicht immer und ständig das Ziel vor Augen habe, was ist das Beste für das Land? Was ist das Beste für meine Wähler? Und nicht arithmetische Kunststückchen veranstalte, dann bin ich keine ernstzunehmende Partei mehr. Auf jeden Fall keine Partei, die in unserem demokratischen Sinne etwas verloren hat. Das klingt jetzt etwas pathetisch, aber ich meine das genau so. Wenn ich nur noch Parteiarithmetiker habe und Mathematiker habe, die zusammenrechnen, wie es wie oder so geht. Wenn es so ist, dass die AfD knapp vor der absoluten Mehrheit in Sachsen-Anhalt ist. Das ist so meine Prognose. Ich glaube sogar, dass sie gewinnen kann, weil man hat alles versucht, ihr die Knüppel in die Knie und in den Weg zu legen. Sie hat bisher immer nur zugenommen. Wenn sie trotzdem ein paar Stimmen braucht und die CDU weigert sich, dann gehen wir davon aus, 41 plus 20, 22, 21. Wenn fast zwei Drittel dieses Landes konservative Politik haben wollen, erklärt durch ihren Kreuz auf dem Wahlzettel, und die CDU spielt nicht mit, dann hat sie wirklich nichts mehr verloren.
3: Wenn die AfD die absolute Mehrheit dort nicht schafft, dann kommt es für die Union zum Schwur. Ja. Dann muss sie sich entscheiden. Und es kann eben sein, dass es ein Parlament mit nur drei Parteien wird. Vielleicht mit vier Parteien. Wir gucken auf die SPD bei 7%, also ganz knapp noch über der 5%-Hürde. Und das alles in einer Gemengelage, die Julian ja vorhin schon beschrieben hat, Klingbeils geheimes WM-Szenario, dass man eben sagt, es gibt diese Wahl in Sachsen-Anhalt. Es könnte womöglich gar eine Neuwahl im Bund anstehen, wenn die Koalition auseinanderbricht. Und man hat eine CDU, die sich dann in Sachsen-Anhalt entscheiden müsste, wollen wir zusammen mit der AfD konservative Politik machen oder wollen wir mit einer radikalisierten Linkspartei, mit der Nachfolgepartei der SPD, der SED, wollen wir mit denen linke Politik machen und uns quasi zum Verstärker dieser Linken machen. Und das wäre quasi der ultimative Zwang zu dieser Richtungsentscheidung und könnte eben in der Union genau diese Dynamiken heraufbeschwören, diese Spaltung, über die wir gesprochen haben. Einerseits das Lager von Wüst, von Günther, die ja offen damit kokettieren. Günther hat mehrmals schon gesagt, dass er sich die Öffnung gegenüber der Linkspartei vorstellen könnte, dass das jetzt eigentlich die Richtung ist, in die die Partei gehen muss. Gleichzeitig eine stark gewordene konservative Fraktion innerhalb der Bundestagsfraktion, aber eben auch an der Basis in der Partei immer mehr Leute, die sagen, ich will doch nicht CDU, ich bin doch kein CDU-Mitglied, um dann linke oder ganz linke, linksextreme Politik zu machen. Also genau diese Spaltung käme auf die Union zu, wenn die AfD nicht die absolute Mehrheit bekäme. Und genau das ist der Grund, warum eben viele insgeheim, Peter Diede hat es hier bestätigt, hoffen in der Union, dass die AfD die absolute Mehrheit bekommt und die Union aus dieser Entscheidung quasi raus ist.
4: In ihrem derzeitigen intellektuell-strategischen Zustand

0: Zustand ist die CDU überlebensnotwendig auf eine absolute Mehrheit für die AfD in Sachsen-Anhalt angewiesen. Ulrich Siegmund ist im derzeitigen intellektuell-strategischen Zustand der CDU der einzige Mann, der die CDU vor der Implosion retten kann. So absurd ist die Brandmauerlage inzwischen. Das heißt, wer in Sachsen-Anhalt, und das ist keine Aufforderung, sondern einfach eine nüchternere Beschreibung der Lage, wer in Sachsen-Anhalt sich der CDU tief verbunden fühlt und die CDU in ihrem derzeitigen Zustand retten will, der kann die CDU am besten retten, indem er Ulrich Siegmund wählt und der AfD die absolute Mehrheit beschert und die CDU bewahrt vor der Frage SED oder AfD. Das ist einfach nur die Zustandsbeschreibung derzeit. Eine CDU, die sich nach einer nicht absoluten Mehrheit, aber einer gewaltigen Mehrheit für die AfD zwischen AfD und SED in Sachsen-Anhalt entscheiden muss, die wird es zerreißen. Und das ist nicht die Schuld der AfD, das ist die Schuld der CDU. Das ist die Schuld der intellektuell-strategischen Abwirtschaftung unter der Überschrift Brandmauer, die da in den letzten Jahren betrieben worden ist. Aber wie so oft im Leben könnte es einen selbstgewählten Ausweg geben. Nachdem man ein selbstgewähltes Debakel angerichtet hat, gibt es auch einen selbstgewählten Ausweg. Und ich weiß, dass dieser Ausweg auch viele, besonders Jüngere in der CDU umtreibt. Die sogenannte Spaltung der CDU wird uns ja logischerweise aus dem Parteiestablishment immer als Horrorszenario verkauft. Ja, als wäre das quasi der Untergang des Landes, wenn die CDU sich spaltet. Die Wahrheit ist natürlich, es ist eine rein parteipolitische Debatte und Sorge. Es hat keine Implikation auf Deutschland, wenn es auf einmal zwei CDUs geben sollte. Eine grüne CDU und eine vernünftige CDU. Eine CDU, die für eine geistig-moralische Wende 2.0 steht. Eine CDU, die für die Wiedervereinigung des bürgerlichen Lagers in Deutschland steht. Besser, es gäbe eine Vernunft-CDU, eine Rückkehr zur Vernunft-CDU in Neugründung. Spaltung ist ja auch, dieses Wort wird hier ganz bewusst gewählt, das ist so ein hässliches Wort. Oh Gott, die Spaltung. Es kann einfach, es ist durchaus möglich und es kann durchaus positiv und konstruktiv sein, wenn intelligente Leute in dramatischer Lage erkennen, schaut mal Freunde, das hier ist gescheitert und es gibt zwei Möglichkeiten. Entweder wir einigen uns innerhalb der bestehenden Struktur darauf, dass das gescheitert ist. Und wenn wir keine Einigung finden, dass das Konzept Brandmauer gescheitert ist, wenn wir allen Ernstes damit leben müssen, wenn es das Beste ist, was uns einfällt, dass wir jetzt alle miteinander da sitzen und am Wahlabend, wir sagen es dem Svenny Schulze nicht. Nein, Svenny, du gewinnst das Ding, wir glauben fest an dich, Svenny. Aber in Wahrheit am Wahlabend da sitzen und hoffen, geradezu heimlich beten unterm Tisch, dass der Siegmund die absolute Mehrheit holt, damit sich diese strategischen Fragen nicht mehr stellen. An dem Punkt müssten ja intelligente Menschen, und die gibt es, da muss ich sagen, da habe ich auch für die CDU in fernerer Zukunft immer wieder Hoffnung, wenn ich auf die wirklich jungen Leute auch in der bestehenden Bundestagsfraktion blicke. Diese Menschen müssen ja eigentlich sagen, wir brauchen einen Ausweg aus dieser strategischen Falle. Und dieser Ausweg ist vollkommen klar und ist eine Neupositionierung der CDU hin zur, unter der Überschrift Wiedervereinigung des bürgerlichen Lagers. Und wenn Hendrik Wüst und der Genosse Günther Kiel Jong-un das nicht mitgehen wollen, ja, dann müssen wir halt retten, was zu retten ist. Und das ist kein Abspaltertum, ja, keine Zerstörung der Partei. Es ist Bewahrung. Manchmal ist Bewahrung nur im Neuen möglich. Manchmal ist das Bessere die Disruption. Creative Destruction heißt das in Amerika. Das ist ein Begriff, der uns wahnsinnig fremd ist in Deutschland. Aber manchmal braucht es diese kreative Disruption, das Bessere wieder möglich zu machen. Und ich glaube, diese Planspiele beginnen langsam in der CDU, weil es natürlich eine strategische Unmöglichkeit, und es ist auch für das Selbstwertgefühl, ja, wenn man einfach nur mal schaut, Partei von Wiedervereinigung, ja, es ist ja für das Selbstwertgefühl der Partei der Wiedervereinigung nicht mehr akzeptabel und hinnehmbar, dass man im Osten jetzt auf eine absolute Mehrheit für den politischen Gegner hoffen muss, um nicht in die Situation geraten, mit der SED zusammen zu verhindern, was die Mehrheit im Land will. Das ist ja inakzeptabel. Da sagt ja jeder Mensch, der Selbstachtung hat, ja, das können wir so nicht hinnehmen. Wir müssen neue Wege gehen. Wir müssen uns überlegen, wie führen wir diese stolze, aus ihrer Geschichte heraus, stolze Partei aus diesem strategischen Dilemma heraus. Und da sage ich, es würde sich lohnen, in den klügeren Zirkeln und Kreisen der Union mal darüber nachzudenken, ist die Union in dieser brachialen Gesamtheit mit dieser strategischen Verirrung, angeführt auch von einer alten Generation, die ja abgewirtschaftet hat. Ja, auf Friedrich Merz muss man nichts mehr geben. Er steht für die strategischen Abwirtschafter. Gibt es nicht etwas Neues? Kann es nicht eine neue Option geben? Können wir nicht Erfolg haben, indem wir unsere Versprechen halten? Indem wir, indem wir für das stehen, wofür Millionen Menschen im Land stehen, indem wir repräsentieren? All diese Gedanken, glaube ich, macht man sich inzwischen in der CDU.
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1: Ich bin Thomas Brockt. Die vier vom Hantavirus-Ausbruch auf einem Schiff betroffenen deutschen Passagiere stammen dem Bundesgesundheitsministerium zufolge aus Berlin, Baden-Württemberg, Bayern und Sachsen. Keine der vier Personen habe bisher Symptome, hieß es weiter. Inzwischen wurde in Frankreich eine Frau, die auf dem Kreuzfahrtschiff war, positiv auf das Hantavirus getestet.
2: Der Zustand der Frau habe sich in der Nacht verschlechtert, sagte Frankreichs Gesundheitsministerin Stéphanie Rist. Die Tests von anderen Passagieren aus Frankreich seien bisher negativ ausgefallen. Außer der Frau wurden vier weitere Franzosen in ihre Heimat ausgeflogen. Die fünf Betroffenen seien alle in speziell eingerichteten Zimmern in einem Krankenhaus isoliert. Es soll weitere Tests geben. Valeria Nickel, Nachrichtenredaktion.
1: Die Neuauflage der grün-schwarzen Koalition in Baden-Württemberg steht. Verhandler von Grünen und CDU unterzeichneten in Stuttgart den Koalitionsvertrag für die nächsten 5 Jahre. Auch der designierte Ministerpräsident Özdemir von den Grünen und sein baldiger Stellvertreter Hagel von der CDU setzten ihre Unterschriften auf das Dokument. Die beiden Parteien regieren in Baden-Württemberg bereits seit 2016 gemeinsam. Gute Nachricht für alle Koffein-Junkies. Kaffee wird erneut günstiger. Die großen Lebensmittelhändler senken die Preise ihrer Eigenmarken. Das ergab eine Umfrage der Deutschen Presseagentur.
3: Die Produkte kosten seit dieser Woche 10 bis 50 Cent weniger als bisher. Eine Kilopackung Bohnen liegt je nach Sorte zwischen 10,50 Euro und 11,50 Euro. Auch Pads und Kapseln werden billiger. Die Discounter und Supermärkte begründen das mit sinkenden Rohstoffpreisen. Insgesamt gesehen hat sich Kaffee aber in den vergangenen Jahren stark verteuert, sowie auch andere Lebensmittel. Grund dafür waren höhere Rohstoffpreise nach Trockenheit und schwachen Ernten. Bohnenkaffee, Pads und Kapseln waren vor 6 Jahren noch halb so teuer. Thomas Bremser, Redaktion.
1: Jeder 9. Internetnutzer in Deutschland wurde im vergangenen Jahr Opfer von Cyberkriminalität. Das geht aus dem aktuellen Cybersicherheitsmonitor hervor, der vom Bundesamt für Sicherheit in der Informationstechnik veröffentlicht wurde. Insgesamt war bereits mehr als jeder 4. in seinem Leben schon einmal von Straftaten im digitalen Raum betroffen. Besonders häufig schlagen Kriminelle beim Online-Shopping zu.
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1: Zum Wetter. Die aktuelle Vorhersage des Deutschen Wetterdienstes. Heute im Süden und Südosten meist stark bewölkt und weitere teils kräftige Gewitter mit Starkregen. Auch von Nordrhein-Westfalen bis zur Ostsee und im Südwesten regnerisch. Vom Oberrhein bis zur Neiße und nach Ostbayern Höchstwerte zwischen 15 und 21 Grad, sonst kühl bei 8 bis 14 Grad. Morgen ähnlich regnerisch. Im Westen und Südwesten lassen die Schauer etwas nach. Es bleibt aber kühl mit maximal 15 Grad.
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5: Kurz nach 14 Uhr, schönen Montag, ich bin Andreas Dorfmann. Der Countdown läuft, nachher wieder News live am Abend. Darüber spricht Deutschland heute. Aufstand gegen Friedrich Merz, das Protokoll seines Scheiterns. Die Hintergründe dazu ab 18 Uhr, hier bei News, das Radio. Bleiben Sie weiter dran. Jetzt haben wir für Sie Sweet 16 von Billy Idol.
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1: 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Hier ist Kissler Kompakt. Der erste Kommentar des Tages. Heute lautet unser Thema: Jetzt sollen Gebete die AfD von der Macht fernhalten. Die Kirchen machen mobil gegen die AfD. Das ist nichts Neues. In den Kirchensteuerkirchen herrschen Funktionäre, die wie linke Politiker reden, handeln und auftreten. Für sie ist eine rechte Partei der natürliche Gegner. Zudem würde eine regierende Alternative für Deutschland manche Pfründe der Kirchensteuerkirchen in Frage stellen. In Sachsen-Anhalt ist eine AfD-Regierung momentan am wahrscheinlichsten. Darum ruft das katholische Bistum Magdeburg auf, nicht für die AfD zu votieren, sondern, wie es heißt, bewusst zu wählen. Mit einem Gebet soll ein Sieg der Rechten verhindert werden. Als pseudo-religiöser Interessenverein haben die Kirchen aber keine Zukunft. Das Bistum Magdeburg besteht aus knapp 68.000 Katholiken. Der Bischof des Niedergangs ist Herr Feige. Seit Herr Feige vor 21 Jahren die Leitung des Bistums übernahm, ist die Zahl der Katholiken um rund ein Viertel geschrumpft. Gerhard Feige steht für einen auftrumpfenden Linkskurs, der keine Rücksichten nimmt auf die geistlichen Bedürfnisse von Gläubigen und Priestern. Eine leere Kirche ist ihm lieber als eine Kirche für das gesamte Gottesvolk. Herr Feige steht auch für die nun vorgestellte Kampagne Bewusst wählen. Diese Kampagne ist nichts anderes als ein Wahlaufruf für jede Partei außer der AfD. Und sei es die umbenannte SED. Ja, mit einem Linksbündnis hätte Herr Feige kein Problem, wohl aber mit einer Regierungsbeteiligung der AfD. Deshalb hat sich das Bistum ein Gebet zur Landtagswahl ausgedacht. Es wurde nun vorgetragen vom Koordinator der Initiative Bewusst wählen, dem Diakon Christoph Tekat. Das Gebet zur Landtagswahl ist, wie jedes Gebet, eine Bitte an Gott.
2: Lass uns bewusst wählen, nicht aus Angst, nicht aus Wut, nicht einfach aus dem Bauch heraus, sondern mit klarem Verstand, mit wachem Gewissen und mit Verantwortung vor dir und den Menschen. Stärke in uns, was unser Zusammenleben trägt. Dialog statt Abschottung, Menschenwürde statt Ausgrenzung, Solidarität statt Gleichgültigkeit, Nächstenliebe statt Hass und Hetze.
1: Dieses Gebet, mit dem das Bistum Magdeburg einen AfD-Sieg verhindern will, entstammt dem Satzbaukasten des linken Aktivismus. Beim Bullshit-Bingo dürfte es den Sieg davon tragen. Keine Floskel ist ausgelassen, nicht der sogenannte Dialog und nicht die sogenannte Solidarität. Wer die AfD wählt, lässt sich laut dem Gebet zur Landtagswahl von Angst oder von Wut treiben oder schlicht vom Bauch. Wer andere Parteien wählt, darf hingegen klaren Verstand für sich in Anspruch nehmen und Verantwortungsbewusstsein und ein waches Gewissen. Nur Gewissenlose, heißt das, wählen die AfD. Und diese rechte Brut entscheidet sich auch für Hass und Hetze. Natürlich ist keine linke Drohgebärde vollständig ohne dieses hohle Begriffspaar Hass und Hetze. Auch Herr Feige, der Bischof des Niedergangs, verwendet es.
3: Besonders herausgefordert sind wir dann, wenn Hass und Hetze sowie populistische und extremistische Positionen zunehmend salonfähig werden.
1: Natürlich meint Bischof Feige nicht linke populistische Positionen und auch nicht den islamistischen Extremismus. Er warnt nur vor der AfD. Der Blick auf die Homepage der Kampagne Bewusst wählen lässt keine Zweifel. Dort finden sich Materialien zum Zitat Umgang mit der AfD und anderen rechtsextremistischen und rechtspopulistischen Organisationen. Beworben wird eine Veranstaltung der Grünen Heinrich-Böll-Stiftung mit dem Titel Zivilgesellschaft unter Druck, juristische Tools gegen autoritäre und rechte Angriffe. Und ein Angebot der katholischen Kinder- und Jugendpastoral im Bistum Magdeburg trägt den Titel Umgang mit Rechtsextremismus in der Jugendarbeit. Herr Feige will nicht nur einen AfD-Triumph verhindern, er will auch das Vertrauen in die Politik erhöhen.
3: Das liegt uns am Herzen, dass wir wieder zu einer Gesellschaft kommen, die menschenfreundlicher miteinander umgeht, wo auch Vertrauen wieder mal eine Rolle spielt. Vertrauen auch in die Politik.
1: Die Kampagne Bewusst wählen ist eine Grenzüberschreitung. Das Bistum Magdeburg missbraucht die Gebetsform, um in einem Wahlkampf einseitig Partei zu ergreifen. Ein Bischof sorgt sich um das Vertrauen in die Politik statt um das Seelenheil seiner Gläubigen. Eine Kirchensteuerkirche betreibt das Geschäft der amtierenden Landesregierung. Ist es da ein Wunder, dass immer mehr Katholiken bewusst den Austritt wählen? Das war Kissler Kompakt, der erste Kommentar des Tages, Ausgabe 285. Nur selber denken, macht schlau.
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2: Wir merken also, obwohl Lars Klingbeil weiß, dass diese Regierung am Ende ist und sich mit dieser Regierung nichts mehr umsetzen lässt von dem, was man im Koalitionsvertrag einmal aufgeschrieben hat, geschweige denn irgendetwas darüber hinaus, obwohl er weiß, dass die Regierung am Ende ist, tut Lars Klingbeil so, als müsste diese Regierung jetzt wieder zueinander finden und gemeinsam arbeiten, die großen Probleme für Deutschland zu finden. Verdächtig irgendwie. Lars Klingbeil weiß, es wird nicht mehr passieren. Und trotzdem behauptet er es. Warum? Ganz einfach, weil Lars Klingbeil sich aus diesem Monat Mai eben in diese Fußball-WM hineinretten will. Fußball-WM sowieso immer ein günstiger Kommunikationszeitpunkt. Sehr viel von der medialen Aufmerksamkeit, aber auch der breiten Aufmerksamkeit in der Bevölkerung fokussiert sich dann auf dieses Thema Fußball. Die Stimmung könnte im Idealfall eine gehobene sein. Das heißt, man nimmt der Politik auch gewisse Dinge, gewisse Eskalationen weniger übel. Und jetzt stellt sich natürlich die Frage, warum möchte Lars Klingbeil in dieses Fenster hinein Ende September, Anfang Oktober? Warum möchte Lars Klingbeil dort wahlen? Und damit kommen wir zu dem, was Ende September, Anfang Oktober sonst noch so stattfindet. Und da sind wir bei zwei entscheidenden Daten. 6.9., 20.9. 6.9. wählt Sachsen-Anhalt. 20.9. wählen Berlin und Mecklenburg-Vorpommern. Was wird dort geschehen? Sachsen-Anhalt und Mecklenburg-Vorpommern werden zwei gewaltige blaue Wahlsiege, die wir dort sehen werden. Und das ist genau das, was Lars Klingbeil braucht. Das ist genau das, was Lars Klingbeil braucht, um den NGO-Komplex, alles, was über die letzten Jahre mit Millionen, Abermillionen Steuergeld aufgebaut worden ist, das öffentlich-rechtliche Fernsehen auf die Straße.

Faschismus. Warum braucht er gleichzeitig die Wahl in Berlin? Ganz einfach, weil hier in Berlin tatsächlich das wahrscheinlichste Szenario, das ist, was Lars Klingbeil am Ende auch im Bund möchte, nämlich Rot-Rot-Grün. Rot-Rot-Grün ist das, was in Berlin im Moment das wahrscheinlichste Szenario ist. Das heißt, Lars Klingbeil hätte gewisserweise für seinen großen geplanten Lagerwahlkampf für den Kanzler Lars, klingt unwahrscheinlich, aber es ist genau das, was er will, ein doppeltes Mobilisierungsszenario. Einmal das aufziehende Vierte Reich, wir gegen den Faschismus mit all den Einschüchterungsmechanismen, die wir bereits im letzten Wahlkampf schon auf der Straße gesehen haben. Und hier in Berlin gewisserweise seine Hoffnungserzählung, seine Vision, für mich eine Schreckensvision, seine Vision, Rot-Rot-Grün ist in der Hauptstadt möglich, also müsste es doch auch in Deutschland möglich sein. Warum ist dieses blaue Szenario hier für Lars Klingbeil so wahnsinnig strategisch wichtig? Wir kommen ja später noch dazu. In der CDU hofft man inzwischen darauf, dass die AfD in Sachsen-Anhalt eine absolute Mehrheit holt. Warum hofft man in der CDU darauf? Weil sich ansonsten hier in Sachsen-Anhalt die Frage stellen würde für die CDU, AfD oder SED, auch unter dem Namen Linkspartei dort bekannt. Das ist die Frage, vor der die CDU in Sachsen-Anhalt stehen würde, wenn die AfD in Sachsen-Anhalt keine absolute Mehrheit holt. Mit wem koalieren wir dann? Und das Kalkül von Lars Klingbeil ist, dass diese Frage, AfD oder SED, die CDU komplett zerreißen würde. Das Kalkül bei Lars Klingbeil ist natürlich, dass man in der CDU immer noch mehr den eigenen Positionen zuneigt, die eher bei der AfD aufgehoben sind als bei der ehemaligen SED, sich eher in diese Richtung orientieren würde und dann sozusagen die Lars Klingbeil-Falle zuschnappen würde. Wir haben es euch immer gesagt, am Ende wollen die mit der AfD, am Ende schließt sich Merz mit den Braunen zusammen, die schaffen gemeinsam das Vierte Reich, jetzt wir alle gegen den Faschismus. Das ist das, was Lars Klingbeil will. Und natürlich bei der CDU, das ist sein sinisteres Kalkül, würde er eine brutale Spaltung durch genau diese Debatte auslösen. Die CDU, das ist das Kalkül von Lars Klingbeil, würde sich in dieser Sachsen-Anhalt-Mecklenburg-Vorpommern-Frage in dieser Lage brutal zerlegen. Wir hätten das Daniel Günther und Hendrik Wüst-Lager gegen zum Beispiel das Jens Spahn-Lager, das logischerweise, auch wenn sie es immer abstreiten werden, eher der AfD zuneigt. Interessante Formulierung übrigens am Wochenende. Jens Spahn in einem Interview hat wieder die Formulierung aus der Kiste geholt. Mit dieser AfD, beliebter Trick bei Politikern, mit dieser AfD keine Kooperation möglich. Heißt logischerweise, mit einer anderen AfD ist eine Kooperation möglich. Wozu würde diese Spaltung nach Rechnung Lars Klingbeil führen? Eine CDU, die im Wahlkampf brutal abschmiert. Sagen wir mal, da sind vielleicht dann noch 18% möglich. Und auf der anderen Seite ein rot-rot-grüner Block, der mit Sicherheit nicht die Mehrheit im Bundestag haben würde, aber dann doch möglicherweise in Richtung CDU, und darauf deutet im Moment halt sehr viel hin, nach einem solchen Trümmerergebnis einwirken könnte, ihr toleriert die rot-rot-grüne Regierung, wir alle gemeinsam, um Blau abzuwenden. Das ist das, worauf Lars Klingbeil zielt. Deswegen freut er sich als Fußballfan enorm auf die Fußball-WM. Denn das hier, das darf man nie vergessen. Was macht dieses Szenario so plausibel? Es ist die einzige Möglichkeit für Lars Klingbeil, in Deutschland in noch höhere Ämter aufzusteigen. Lars Klingbeil weiß, die SPD wird nie wieder in diesem Land eine Wahl gewinnen. Lars Klingbeil weiß, er steht im Moment bei 13%. Alles, was er noch abliefern kann, sind Horrorergebnisse. Also fragen sich Politiker intuitiv auch in solchen Situationen, was wäre denn meine Option? Was wäre meine Machtoption? Was wäre ein Weg zur Macht? Und der Weg zur Macht für Lars Klingbeil ist Lars geheimer WM-Plan. In dem Wahn gegen das aufziehende AfD-Land zu mobilisieren, größte Mobilisierung der deutschen Geschichte, größter Lagerwahlkampf und gemeinsam mit NGO-Komplex, Antifa, Einschüchterung auf der Straße und all der medialen Macht, die dieses Lager immer noch hat, eben eine rot-rot-grüne Basis herbeizuführen, die sich am Ende von einer komplett zerstörten und eingeschüchterten CDU tolerieren lassen kann. Das ist das Szenario, was Lars Klingbeil plant. Und wie sehr die CDU das fürchtet, auch das wissen wir
von Bundeskanzler und CDU-Vorsitzenden Friedrich Merz persönlich. Und das schauen wir uns auch

0: noch einmal kurz an.
1: Ja, genau. Das werden wir dann gleich tun. Erstmal schon mal vielen Dank für deinen Einsatz an der Taktiktafel. Ja, also Jürgen Klopp 2.0 sozusagen. Julian Reichelt hat uns schon mal einen Monat genau vor der WM-Eröffnung mögliches Szenario zu einer Neuwahl und zu neuen Regierungen aufgezeigt. Das heißt also, um es kurz zu fassen, Julian, der Lars Klingbeil würde dann zum Fritze Merz gehen und sagen, Feierabend ist, mit dir machen wir nicht mehr. Und dann würde Friedrich Merz in der selbstgesetzten Falle sitzen, dass er mit der AfD nichts machen will und würde dann den Bettel hinschmeißen.
2: Das ist ja hochinteressant. Auch da hat sich Friedrich Merz ja wieder in die verhandlungstaktisch und strategisch dramatisch nachteilige Positionen gebracht. Er hat ja gesagt, ich suche keine neuen Mehrheiten. Minderheitsregierung, vollkommener Quatsch. Das heißt auch hier, weiß Lars Klingbeil ja nun, wenn er die Regierung sprengt, und das würde er natürlich nicht wutschnaubend machen, sondern mit schönen Worten sehr plausibel vorgetragen, dann hat Friedrich Merz keine Möglichkeit mehr darauf irgendwie zu reagieren, weil er sich ja selber schon jegliche alternative Mehrheit versagt hat. Das heißt, Lars Klingbeil weiß, und das ist immer gefährlich, Lars Klingbeil weiß, was Friedrich Merz tun wird, und Lars Klingbeil kennt Friedrich Merz natürlich gut genug, um zu wissen, dass es bei Friedrich Merz auch immer möglich ist, dass er das Gegenteil von dem tut, was er angekündigt hat. Nämlich, dass Friedrich Merz, auch das halte ich übrigens für möglich, und das wäre für Lars Klingbeil noch dankbarer, deswegen sitzt Friedrich Merz einfach komplett in der Falle, dass Friedrich Merz in einem Moment der Panik, ja, als kürzester und gescheitertster Bundeskanzler in die deutschen Geschichtsbücher einzugehen, in einem Moment der Panik dann doch sondiert, können wir nicht Minderheitsregierung machen. Und dann hätte Lars Klingbeil Friedrich Merz noch mehr da, wo er ihn haben will. Schaut, Friedrich hat immer gelogen. In dem Moment, wo es um die nackte Macht geht, macht das sogar, also SPD-Sprech, mit den Faschisten, was in der CDU noch mehr diese Selbstzerstörungsdynamik auslösen würde. Also Friedrich Merz hat in jeglicher Hinsicht von Tag 1 bis heute gegenüber der SPD, das muss man leider auch in die CDU immer wieder hinein sagen, Friedrich Merz ist auf dem allerbesten Weg, die CDU einfach zu zerstören.
3: Ich bekomme gerade eine SMS aus dem Willy-Brandt-Haus. Oh. Das wird abgesperrt, alle Ausgänge werden verriegelt, man sucht den Maulwurf.
1: Man sucht den Maulwurf, interessant. Zwinker-Smiley.
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1: Ich bin Thomas Brockt. Bei den vier deutschen Passagieren des von einem Hantavirus-Ausbruch betroffenen Kreuzfahrtschiffs gibt es bisher keine Hinweise auf eine Erkrankung. Das teilte die Uniklinik Frankfurt mit. Die vier Deutschen waren in der Nacht dorthin gebracht worden, nachdem sie mit einer Militärmaschine in den Niederlanden gelandet waren. In Frankfurt gibt es nun weitere Untersuchungen. Geplant ist, die Menschen dann aber zeitnah zu entlassen und in ihre Heimatbundesländer zu verlegen. Dort müssen sie sich dann wohl einige Zeit in häusliche Quarantäne begeben. Die infolge des Iran-Kriegs gestiegenen Energiepreise führen bei vielen Menschen in Deutschland zu einem sparsameren Umgang mit Energie. Bei einer Umfrage im Auftrag des Vergleichsportals Verivox gaben rund 2/3 der Befragten an, ihren Energieverbrauch wegen der höheren Kosten bewusst einzuschränken.
2: Einsparbereich Nummer 1, die Heizkosten. 55% der Befragten gaben an, hier zu reduzieren. Fast genauso viele haben ihren Stromverbrauch runtergefahren, die meisten über das Vermeiden des Standby-Betriebs elektronischer Geräte. Auch beim Verkehr zeigen sich Veränderungen. Knapp die Hälfte lässt wegen höherer Spritpreise häufiger das Auto stehen, etliche steigen öfter auf das Fahrrad oder den ÖPNV um. Auffällig, viele ältere Menschen zwischen 70 und 79 Jahren sparen nicht mehr Energie als sonst. Sie halten ihr Sparpotenzial für ausgeschöpft. Thomas Bleskin, Nachrichtenredaktion.
1: Gute Nachricht für alle Koffein-Junkies. Kaffee wird erneut günstiger. Die großen Lebensmittelhändler senken die Preise ihrer Eigenmarken. Das ergab eine Umfrage der Deutschen Presseagentur.
3: Die Produkte kosten seit dieser Woche 10 bis 50 Cent weniger als bisher. Eine Kilopackung Bohnen liegt je nach Sorte zwischen 10,50 Euro und 11,50 Euro. Auch Pads und Kapseln werden billiger. Die Discounter und Supermärkte begründen das mit sinkenden Rohstoffpreisen. Insgesamt gesehen hat sich Kaffee aber in den vergangenen Jahren stark verteuert, sowie auch andere Lebensmittel. Grund dafür waren höhere Rohstoffpreise nach Trockenheit und schwachen Ernten. Thomas Bremser, Redaktion.
1: Jeder 9. Internetnutzer in Deutschland wurde im vergangenen Jahr Opfer von Cyberkriminalität. Das geht aus dem aktuellen Cybersicherheitsmonitor hervor, der vom Bundesamt für Sicherheit in der Informationstechnik veröffentlicht wurde. Insgesamt war bereits mehr als jeder 4. in seinem Leben schon einmal von Straftaten im digitalen Raum betroffen. Besonders häufig schlagen Kriminelle beim Online-Shopping zu.
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1: Zum Wetter, die aktuelle Vorhersage des Deutschen Wetterdienstes. Heute im Süden und Südosten meist stark bewölkt und weitere teils kräftige Gewitter mit Starkregen. Auch von Nordrhein-Westfalen bis zur Ostsee und im Südwesten regnerisch. Vom Oberrhein bis zur Neiße und nach Ostbayern Höchstwerte zwischen 15 und 21 Grad, sonst kühl bei 8 bis 14 Grad. Morgen ähnlich regnerisch, im Westen und Südwesten lassen die Schauer etwas nach. Es bleibt aber kühl mit maximal 15 Grad.
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4: Kurz nach 15 Uhr. Schönen Montag. Ich bin Andreas Dorfmann. Der Countdown läuft. Nachher wieder News live am Abend. Darüber spricht Deutschland heute. Aufstand gegen Friedrich Merz. Das Protokoll seines Scheiterns. Die Hintergründe dazu ab 18 Uhr. Hier bei News. Das Radio. Bleiben Sie weiter dran. Jetzt haben wir für Sie Summer Sun von Texas.
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1: Das Land steht vor einem Einsturz der ideologischen Verhältnisse. Das antidemokratische Ungetüm Brandmauer wird sich schon in absehbarer Zeit nur noch aufrechterhalten lassen, indem man Bürgern noch mehr Niedergang abverlangt, um die politische Reinlichkeit durchzusetzen. Und indem man die unterdrückt, die nicht mehr mitmachen wollen, was schon sehr bald ganze Bundesländer sein werden. Der Zusammenbruch wird nicht durch noch mehr illegale Migration kommen, obwohl sie weitergeht, sondern durch die untragbaren Zustände der sogenannten Energiewende, durch die Klimaideologie und die Energiepreise. Die Klimapolitik, die im Kern nichts anderes ist als ein Wetterkult, der durch verrückte deutsche Ideen das weltweite Wetter in 50 Jahren bestimmen will, ist in seiner Verarmungswirkung nichts anderes als der Sozialismus, ein gigantisches planwirtschaftliches Projekt zum Umbau der kompletten Volkswirtschaft. Ganz nüchtern und egal, wo man politisch steht, läuft das auf zwei sehr einfache Fragen hinaus. Ist die CDU bereit, diese Energie- und Klimapolitik gemeinsam mit der AfD zu beenden? Und ist die AfD bereit, diese Energie- und Klimapolitik gemeinsam mit der CDU zu beenden? Werden diese beiden Fragen nicht mit Ja beantwortet, führt das zwingend in eine Rückabwicklung des Wirtschaftswunders und in die Verteilungskämpfe aus sinkenden Einnahmen und steigenden Ausgaben. Wir würden Zustände erleben, wie sie sich die meisten von uns nicht vorstellen können und wollen. Beginnen wir also mit der AfD. Die AfD war schon einmal bereit, der Union zu einer Mehrheit im Bundestag zu verhelfen. Damals, im Januar 2025, ging es um die illegale Massenmigration und die AfD hatte keine Chance auf den Wahlsieg. Heute stünde die AfD vor der Frage, ob man Friedrich Merz als Minderheitskanzler politische Erfolge bescheren wollte, statt ihn mit immer weiteren Forderungen in Neuwahlen zu treiben. Würde die AfD das Markenrisiko eingehen, nicht alles erdenklich Mögliche fürs Vaterland zu tun, um möglichst schnell zu Wahlen zu gelangen? Oder würde die Furcht überwiegen, im möglichen Moment nicht das Möglichste getan und zum finalen Niedergang beigetragen zu haben? Stand heute könnte die AfD auf einen deutlichen Wahlsieg hoffen, auf einen blau dominierten Bundestag. Das ist verlockend, zumal die CDU rein gar nichts dafür getan hat, die AfD realpolitisch einzubinden. Selbst mit dem Mullah-Regime in Teheran geht die Union pragmatischer um als mit der AfD. Der Bundespräsident hisst vor Schloss Bellevue die Flagge der Islamisten, während er in Deutschland mit dem schrecklichen Mafiasatz »Tun wir, was getan werden muss« für ein Oppositionsverbot, für ein Verbot der AfD wirbt. Es ist also möglich, dass die AfD Friedrich Merz zum Wohle des Landes unterstützen würde, aber alles andere als gewiss. Zumal das vermutlich bei Umfragen und Wahlergebnissen eher Friedrich Merz als der AfD helfen würde. Nach einem Jahrzehnt des Abwirtschaftens würde es kaum ein Wähler der AfD übel nehmen, Friedrich Merz nicht als Mehrheitsbeschaffer dienen zu wollen. Nun also, wäre denn die CDU bereit, diese Energie- und Klimapolitik gemeinsam mit der AfD zu beenden? Noch einmal, das wäre überlebensnotwendig, ich wiederhole, überlebensnotwendig für unsere Volkswirtschaft. Wäre die CDU dazu bereit? Wenn Sie mich fragen, absolut ausgeschlossen. Erstens, die heutige CDU ist noch weit entfernt davon zu erkennen, geschweige denn sich einzugestehen, dass die Wetterideologie namens Klima ein ökosozialistischer Naturkultirrsinn war, den man nicht reformieren, nachjustieren, umsteuern, sondern nur abschaffen und zerschlagen kann und durch Atomkraft, Technologie und Innovation ersetzen muss. Die meisten in der CDU sind bis heute nicht in der Lage, diese bittere Realität anzuerkennen. Zweitens, die CDU ist als einzige Volkspartei längst nicht mehr in der Lage, kühl, pragmatisch und emotionslos die vorhandenen Mehrheiten zu bewirtschaften, die ihr der Wähler in seiner unendlichen Weisheit nun einmal beschert hat. Mit Fanatikern wie Daniel Günther, den ich auch Kiel Jong-un nenne, in Schleswig-Holstein, wäre es unmöglich, die CDU zurück zur Vernunft zu führen. Die CDU von heute bedeutet, eher soll das Land untergehen, als dass wir uns hinterfragen. Drittens, eine Minderheitsregierung wäre nur mit einem Bundeskanzler Friedrich Merz möglich, da niemand in der Union bereit wäre, sich von der AfD zum neuen Bundeskanzler wählen zu lassen, wenn die AfD denn überhaupt dazu bereit wäre. Friedrich Merz aber hat schlicht nicht den Schneid, nicht mehr genug politische Kraft und historische Klarheit in sich, um die wichtigste Kehrtwende seines Lebens hinzulegen. mal eine gute Kehrtwende, nämlich zurück zu einer Politik, die Zustimmung nicht nach Gesinnung gewichtet. Friedrich Merz hat am Sonntag bei Karin Mioschka noch einmal versichert, dass er nicht bereit ist, die Ideologie der Brandmauer hinter sich zu lassen.
2: Ich suche keine andere Mehrheit. Ich will auch noch mal betonen, ich suche keine andere Mehrheit. Vergesst die Hoffnung, dass es da irgendwas mit Minderheitsregierung gibt und Duldung durch die AfD. Das kommt mit mir nicht in Frage.
1: In diesen Tagen offenbart sich die sogenannte Brandmauer als Ursünde der deutschen Politik. Mit ihr gibt es keine Möglichkeit mehr, politischen Wandel an der Wahlurne herbeizuführen. Was gewaltige Mehrheiten wollen und geradezu verzweifelt versuchen herbeizuwählen, wird mit Verbannung bestraft. Die Brandmauer ist einzig und allein das strategische und geistig-moralische Versagen der CDU, die ernsthaft geglaubt hat, man könnte die Stimmen von 12, 13, 14 Millionen Deutschen ignorieren und ihre legitimen Bedürfnisse mit Nazi-Parolen niederbrüllen. Alles deutet darauf hin, dass die CDU eher bereit ist, die deutsche Wirtschaft in ein historisches Untergangsspektakel zu schicken und zu stürzen und sich derweil an der eigenen moralischen Überlegenheit zu laben, an der herbeifantasierten letzten Schlacht um unsere Demokratie. Anstatt einfach vernünftige Politik mit den Mehrheiten zu machen, die der Wähler nun einmal serviert hat. Die Führung der CDU scheint bereit, in ihren eigenen Untergang zu gehen und unsere Volkswirtschaft, unsere Lebensgrundlage, dabei mitzureißen.
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0: Meinungsfreiheit immer wieder mit Erfolg vor Gericht verteidigt. In seinem neuen Buch »Der Staat gegen Steinhöfel« dokumentiert der Medienjurist eine beängstigende Entwicklung. Seit Jahren geht der Staat immer härter gegen freie Meinungsäußerungen und Kritik durch seine Bürger vor.
1: Ich möchte Klarnamen im Internet sehen. Ich möchte wissen, wer da sich zu Wort meldet.
0: Steinhöfel erklärt, nicht die Tech-Konzerne sind eine Gefahr für unsere Freiheit, sondern die Regierung. Steinhöfel sagt, der Staat ist nicht dein Freund, sondern dein Feind.
2: 6.15 Uhr klingelt es bei mir an der Haustür.
0: Ist der Staat Beschützer oder Aggressor? Darüber reden wir jetzt bei News Live.
3: Darüber reden wir jetzt mit dem denkbar berufensten Munde zu diesem Thema, mit Joachim Steinhöfel. Wir haben die These aus seinem neuen Buch ja schon zitiert. Der Staat ist nicht Ihr Schutzherr, er ist Ihr Feind. Um die Meinungsfreiheit in Deutschland steht es also einigermaßen schlecht bestellt. Wie um alles in der Welt hat es dazu kommen können?
4: Ich glaube, es fing in Zusammenhang historisch gesehen mit der Flüchtlingskrise an, mit der massiven Kritik, die sich dann insbesondere in den sozialen Netzwerken Raum geworfen hat. Es gibt ein berühmtes Treffen von Angela Merkel mit Mark Zuckerberg im Waldorf Astoria in New York, wo sie ihn aufgefordert hat, doch bitte die Kritik härter zu löschen, die gegen ihre Flüchtlingspolitik gerichtet ist. Das ist on the record. Dann gab es den Versuch des Netzwerkdurchsetzungsgesetzes. Ich war im Rechtsausschuss des Bundestages als Zuschauer. 10 Sachverständige, alle von den Parteien benannt. Sie wurden gefragt, ist dieses Gesetz mit der Verfassung in Einklang zu bringen. 8 wurden dazu befragt. 8 haben Nein gesagt. Und sie haben das Gesetz trotzdem erlassen. Das zeigt schon sehr früh, zu was der Gesetzgeber, also die Abgeordneten, bereit waren, ein offenkundig verfassungswidriges Gesetz durchzupeitschen. Damit fing es alles an. Und die Entwicklung seitdem ist nicht nur in diesem Buch dokumentiert, sondern die sehen wir praktisch täglich, wenn wir die Medien aufschlagen. Wir haben eben einen kurzen Einspieler gesehen von Herrn Nierhoff, ein schockierter älterer Herr, der gar nicht wusste, wie ihm geschieht, der plötzlich wie ein Krimineller mit dem Staat zu tun hatte, der morgens um 6 klingelt und ihn und seine Familie aus dem Bett treibt. Das zeigt das wahre Gesicht und es zeigt auch das Gesicht derer, die das veranlassen, nämlich das war Robert Habeck, der selbst danach, als er im ZDF interviewt wurde zu diesem Schwachkopffall, sich leutselig gegeben hat, nachdenklich. Hat er danach die Strafanzeige gegen Herrn Nierhoff zurückgenommen? Hat er nicht. Er wollte, dass Nierhoff weiter vom Staat verfolgt wird. Und das ist nicht eine Ausnahme, das ist repräsentativ.
3: Und genau an diesen repräsentativen Fall wollen wir zu Beginn unserer Diskussion erinnern, an den Fall Steinhoff. Eine Methode, die der Staat die letzten Jahre gegen seine Bürger installiert und ausgeweitet hat, ist die Hausdurchsuchung bei Meinungsdelikten. Berühmt geworden ist, wir haben es eben kurz gehört, der Fall des mittlerweile leider verstorbenen fränkischen Rentners Stefan Niehoff. Die Polizei durchsuchte sein Haus, in dem er mit seiner Frau und behinderten Tochter lebte. Und warum? Weil er den damaligen Vizekanzler Robert Habeck auf Social Media durch ein weiterverbreitetes Meme Schwachkopf genannt hatte.
2: Ich habe gedacht, ich bin in einem ganz schlechten Film. Ich denke, da 6.15 Uhr klingelt es bei mir an der Haustür. Ich denke erst mal, so ist es. Und plötzlich hält mir jemand einen Polizeiausweis vor dem Gesicht und einen Beschluss mit der Hausdurchsuchung. Ich habe gedacht, also das kann jetzt nicht sein. Ja, und dann habe ich die beiden Beamten reingebeten. Ich war im Schlafanzug, barfuß, habe ich die reingebeten. Die sind zu mir dann in die Küche, haben mir das Ding nochmal nahegelegt. Diesen Beschluss, ich habe das dann durchgelesen. Ich habe das dann durchgelesen und dann habe ich erst mal wirklich lachen müssen und habe zu den Polizisten gesagt, ja, wegen dem Schwachsinn kommt ihr jetzt zu mir.
3: Tja, wegen diesem Schwachsinn kommt ihr jetzt zu mir, dass der Rentner Stefan Niehoff, Friede seiner Seele, erlebt nicht mehr. Wir haben diesen Fall damals ausführlich begleitet, Julian. Unser Entsetzen war allgemein. Markiert dieser Fall vielleicht eine gewisse Art auch von Zeitenwende, von Kipppunkt im Umgang der Mächtigen mit der Meinungsfreiheit?
5: Der Fall Niehoff ist tatsächlich die Zeitenwende der Meinungsfreiheit. Ohne News und ohne auch Joachim hätte dieser Fall niemals diese öffentliche Berühmtheit erlangt, die dieser Fall brauchte, die diesem Fall zusteht und die so überragend wichtig war, um das zu verteidigen, was, wir haben es hier so oft gesagt, unser heiligstes und wichtigstes Grundrecht ist, nämlich Artikel 5, die Meinungsfreiheit. Warum ist es unser heiligstes Grundrecht? Ganz einfach, ohne die Meinungsfreiheit kannst du einfach alle anderen Grundrechte in den Schredder werfen. Ohne die Meinungsfreiheit, ohne das Recht zu bestehen auf alle anderen Rechte, existieren garantieren die anderen Rechte nicht mehr. Deswegen ist es das wichtigste Grundrecht. Ohne Artikel 5 sind wir alle nur Sklaven und Untertanen. Wir haben in diesem Thema heute quasi zu Ehren dieses Buches von Joachim, der

0: Start gegen Steinhöfe die erste Stunde dieser Sendung gewidmet. Das soll in gewisser Weise ein Weckruf sein, aber es ist auch, möchte ich sagen, zu dieser frühen Stunde eine Feier. Denn eines ist mir ganz, ganz wichtig, immer wieder hervorzuheben und herauszuarbeiten, wenn man sich die letzten 2 Jahre anschaut. Ohne die Arbeit von Joachim, die Arbeit von News, unsere gemeinsame Arbeit, das sage ich selbstbewusst und voller Stolz, gäbe es die Meinungsfreiheit, so wie wir sie noch kennen, in Deutschland nicht mehr. Der Staat war im vollen Lauf mit schrecklichen Gestalten wie Nancy Faeser, wie Lisa Paus. Leider setzt sich das jetzt in dieser Bundesregierung fort. Eben haben wir Friedrich Merz gesehen. Ich will Klarnamen sehen. Ja, Obermeister Lampe, der Stromberg, der Bundeskanzler, er möchte nicht mehr, dass die Bürger einfach furchtlos ihre Meinung sagen. Der möchte einschreiten. Ohne unsere gemeinsame Arbeit gäbe es diese Meinungsfreiheit so heute nicht mehr. Es gibt dieses inzwischen Massenphänomen der Hausdurchsuchung. Es gibt die willkürliche Einschüchterung. Die Willkür ist zurück in Deutschland. Und es ist unsere Aufgabe, dieses willkürliche Vorgehen des Staates, was immer zu einer Selbstzensur führen soll. Das ist der Zweck dahinter. Der Zweck ist gar nicht so sehr Zensur. Der Zweck ist die Selbstzensur. Der Staat weiß natürlich, dass er im Zeitalter von Social Media mit dem Zensieren nicht mehr hinterherkommen wird, auch wenn er sein Bestes tut. Deswegen ist das wirksamste Mittel, das der Staat anwenden kann, die Willkür, die zur Selbstzensur führt. Dass Menschen sagen, ach, das schreibe ich mal besser nicht mehr. Das sage ich mal besser nicht mehr. Und für dieses Phänomen ist das Wort Schwachkopf in gewisser Weise das Symbol geworden. Letzter Punkt, das ultimativ schrecklichste Geräusch der deutschen Geschichte ist das Klopfen im Morgengrauen. Das willkürliche Klopfen im Morgengrauen, das jeden treffen kann, weil er eine Karikatur repostet, retweetet hat, weil er sie vielleicht sogar irgendwo aufgehängt hat, weil er in der Kneipe irgendwas gesagt hat, weil er sich auf Social Media geäußert hat, weil irgendjemand ihn denunziert. Klopfen im Morgengrauen. Zwei deutsche Diktaturen, die in der emotionalen Erinnerung dieses Landes ihre ganze Macht aus diesem Geräusch abgeleitet haben, aus diesem Willkürterror. Und diesem Willkürterror entgegenzutreten mit juristischer Macht und juristischen Mitteln, mit medialer Macht und journalistischen Mitteln, das ist einfach unsere nobelste Aufgabe. Und ich glaube, dass es deswegen so sinnvoll ist, auch diesem Thema mal hier eine ganze Stunde zu widmen, weil nur die Reichweite, die wir damit erzielen, nur die Menschen, die das sehen, die Menschen, die hinter uns stehen, die Menschen, die das weiter verbreiten, die Menschen, die sich dazu bekennen, die Menschen, die sagen, ja, News ist meine Medienmarke, ja, der Steinhöfel ist der ultimative Kämpfer für die Meinungsfreiheit in Deutschland. Diese Reichweiten sind das, was uns diese Durchschlagskraft, diese Macht verleiht, für diese Grundrechte einzustehen. Deswegen ist es immer wieder wichtig, diese Themen ausführlich zu besprechen. Und deswegen, ich kann es immer wieder nur sagen, es ist keine plumpe Werbung, sondern das ist ein politisches Statement. Ist es wichtig, dass Bücher wie Der Staat gegen Steinhöfe ganz oben auf der Spiegel-Bestsellerliste stehen? Nicht, weil es da um Honorare geht oder um die Tantiemen, die Joachim für ein Buch bekommt. Nein, diese Spiegel-Bestsellerliste ist ein politisches Zeichen, ist ein politisches Signal, was sich über das ganze Land in jedem Buchhandel erstreckt. Das ist ein Zeichen, dem man nicht mehr ausweichen kann, wenn Bücher da ganz oben stehen. Deswegen kann ich nur jeden unserer Zuschauer bitten, sich daran zu beteiligen, an diesem Kampf für die Meinungsfreiheit. Das, was das Buch kostet, ist ein sehr, sehr, sehr kleiner Beitrag für das wichtigste Grundrecht. Das ist ungefähr eine Zwangsgebühr, ein bisschen mehr, eine Zwangsgebühr ungefähr, die dieses Buch kostet. Und dafür kriege ich nicht wie bei der Zwangsgebühr weniger Meinungsfreiheit, sondern mehr Meinungsfreiheit. Und deswegen ist es das einfach wert, wie Joachim gesagt hat, früh aufzustehen, hier zu sitzen und an all diese Fälle zu erinnern, die in den letzten Jahren über dieses Land gekommen sind. Unter anderem Stefan Niehoff. Und ich kann es euch immer nur sagen, ich habe dafür keinen Beleg, aber ich persönlich habe einfach das dumpfe, traurige Gefühl, dass dieser Staat, Stefan Niehoff, der leider vor einigen Wochen gestorben ist, Lebenszeit gekostet hat. Ja, dass er ihn mit all den Sorgen, mit all den Ängsten, die er ihm aufgelastet hat, beigetragen hat zu seinem körperlichen Verfall und seinem Tod. Und das ist schrecklich. Und das sollte sich nicht wiederholen.
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1: Ich bin Thomas Brock. Die vier vom Hunter-Virus-Ausbruch auf einem Schiff betroffenen deutschen Passagiere stammen dem Bundesgesundheitsministerium zufolge aus Berlin, Baden-Württemberg, Bayern und Sachsen. Keine der vier Personen habe bislang Symptome, hieß es weiter. Die Passagiere sollen im Tagesverlauf vom Uniklinikum Frankfurt aus in die jeweiligen Bundesländer gebracht werden.
2: Bis für die Betroffenen der Alltag wieder einkehrt, dürfte noch einige Zeit vergehen. Aller Voraussicht nach müssen sie erst einmal in häuslicher Quarantäne bleiben. Wie lange und welche möglichen weiteren Vorkehrungen getroffen werden, entscheiden die jeweils zuständigen Gesundheitsämter. Eine der vier Personen hatte Kontakt zu Infizierten. Bei ihr ist schon klar, dass sie während der Isolation täglich auf Symptome getestet wird. Von einer Infektion mit dem Hunter-Virus bis zum Ausbruch können bis zu 45 Tage vergehen. Thomas Bleskin, Nachrichtenredaktion.
1: Die von Russlands Präsident Putin vorgeschlagene Einbindung von Altkanzler Schröder in Ukraine-Friedensverhandlungen stößt in der EU und in der Ukraine auf klare Ablehnung. Wenn wir Russland das Recht geben würden, in unserem Namen einen Verhandlungsführer zu benennen, wäre das nicht sehr klug, sagte die EU-Chefdiplomatin Kallas in Brüssel. Schröder sei hochrangiger Lobbyist für russische Staatsunternehmen gewesen, daher sei klar, warum Putin ihn haben wolle. Deutschlands Tourismusbranche hat einen starken Start ins Jahr verbucht. Laut Statistischem Bundesamt wurden im März insgesamt 33,6 Millionen Übernachtungen in Hotels und Pensionen registriert. Das war ein Zuwachs von gut 3% gegenüber März 2025 und der ist vor allem auf Gäste aus dem Inland zurückzuführen.
3: Urlaub machen, ohne ins Ausland zu reisen, boomt weiter, zeigen die Zahlen. Mehr als 28 Millionen Übernachtungen waren im März inländische Gäste. Gefragt waren vor allem die deutschen Skigebiete und die Küsten. Das Plus lag im Jahresvergleich bei fast 4%. Bei Gästen aus dem Ausland sank die Zahl der Übernachtungen dagegen leicht, was aber auch an den Wintermonaten liegen könnte. Traditionell reisen vor allem im Frühjahr und Sommer viele von auswärts nach Deutschland. Diana Kramer, Nachrichtenredaktion.
1: Die Neuauflage der grün-schwarzen Koalition in Baden-Württemberg steht. Verhandler von Grünen und CDU unterzeichneten in Stuttgart den Koalitionsvertrag für die nächsten 5 Jahre. Auch der designierte Ministerpräsident Özdemir von den Grünen und sein baldiger Stellvertreter Hagel von der CDU setzten ihre Unterschriften auf das Dokument. Die beiden Parteien regieren in Baden-Württemberg bereits seit 2016 gemeinsam.
0: Soweit das Neueste. 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
1: Zum Wetter, die aktuelle Vorhersage des Deutschen Wetterdienstes. Heute im Süden und Südosten meist stark bewölkt und weitere teils kräftige Gewitter mit Starkregen. Auch von Nordrhein-Westfalen bis zur Ostsee und im Südwesten regnerisch. Vom Oberrhein bis zur Neiße und nach Ostbayern Höchstwerte zwischen 15 und 21 Grad, sonst kühl bei 8 bis 14 Grad. Morgen ähnlich regnerisch, im Westen und Südwesten lassen die Schauer etwas nach. Es bleibt aber kühl mit maximal 15 Grad.
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5: Kurz nach 16 Uhr, schönen Montag. 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Ich bin Andreas Dorfmann. Der Countdown läuft. Nachher wieder News live am Abend. Und darüber spricht Deutschland heute. Aufstand gegen Friedrich Merz, das Protokoll seines Scheiterns. Die Hintergründe dazu ab 18 Uhr hier bei News das Radio. Bleiben Sie weiter dran. Jetzt haben wir für Sie On the Beach von Chris Rea.
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2: Und wenn man sich einen Faschisten einlädt, einen zertifizierten Faschisten wie Höcke, was man machen kann, dann muss man aber bewaffnet sein und kann nicht derart unbewaffnet in einen sogenannten Talk gehen.
3: Es gab ein Gerichtsurteil, das besagt, dass man ihn im Rahmen der Meinungsfreiheit so nennen darf. Also Faschist. Genauer, das Verwaltungsgericht Meiningen hat 2019 festgestellt, dass im Rahmen einer Demonstration der Begriff Faschist in Bezug auf Höcke verwendet werden darf, weil es ein Werturteil ist und damit von Artikel 5 geschützt. Das darf man gut oder schlecht finden, aber es ist halt erstmal keine amtliche Feststellung. Aber klar, das Verfassungsgericht stuft den Thüringer Landesverband der AfD als gesichert rechtsextreme Bestrebung ein. Das darf an der Stelle schon auch erwähnt werden. So, zweitens zu diesem Take. Bewaffnet in einen Talk gehen? Hier geht's um ein Gespräch. Klar weiß ich, was er meinen möchte. Ihm fehlt die entsprechende Einordnung, haben wir schon drüber gesprochen. Aber das Wording verrät halt auch, wie wenig Interesse Schröder an einem offenen Diskurs hat und wie sehr er in Gespräche von vornherein reingehen möchte, um jemanden rhetorisch, keine Ahnung, abzuknallen, um mal bei dem Bild zu bleiben. Genau wegen dieses bewaffneten Talkshow-Verhaltens sind so viele politische Talkrunden, in die Opposition nur noch eingeladen wird, um im Tribunal vernichtet zu werden, heute kaum noch zu ertragen. Haben wir ja vorhin schon in dem Beispiel gesehen.
2: Und by the way, die Schweiz als Podcast, wie Ben sein Format nennt, also sozusagen der neutrale Podcast. Wenn wir das hören, dann wissen wir alle, woher der Wind weht. Neutralität ist nämlich nichts anderes als ein Dog Whistle, eine Hundepfeife für Demokratiefreunde. Neutrale Medien zum Beispiel wünschen sich nur Rechtsextremisten. Gemeint ist die Abschaffung von kritischem Journalismus zugunsten von Hofberichterstattung und Speichelleckerei von Autokraten.
3: Und bei dem Take dachte Florian sich, ja, das ist gut, das hau ich so raus. Auch hier wieder wirklich demaskieren. Schröder erklärt hier de facto journalistische Neutralität zu einem rechtsextremen Kampfbegriff. Nee, sorry Leute. Wer objektive Berichterstattung als Feind der Demokratie ansieht, der vertritt offensichtlich nicht mehr das Prinzip der Meinungsfreiheit. Ich muss da fast lachen. Und wenn das heute salonfähig ist und von Teilen der Gesellschaft sogar Applaus bekommt, dann wundert es mich auch nicht, dass Deutschland in der aktuellen Studie zur Pressefreiheit gerade auf Platz 14 abgerutscht ist. Genau wegen solcher Tendenzen, Leute. Also sollten wir doch prinzipiell erstmal jedes Format auf Knien begrüßen, das diesem toxischen Trend entgegenwirkt. Und das hier.
4: Und ich hatte ja einige Politiker da und sinngemäß sagen die alle, die AfD ist so böse. Und dann frage ich die immer, ja, warum ist die dann so böse? Und dann kommt mehr oder weniger unisono, ja, wegen dem Höcke. Und dann dachte ich, okay, dann müsste ich mit dem doch auch mal sprechen. Das wäre vielleicht ganz spannend.
3: Klingt für mich halt erstmal nach ehrlichem Interesse, nicht nach jemandem, der eigentlich nur Wahlwerbung machen möchte. Kommen wir zu dem Punkt, an dem auch ich mich ehrlicherweise ein bisschen abgearbeitet habe. Ordnet Ben Bernd jetzt zu wenig ein? Darf man so jemanden wie Björn Höcke einfach 4,5 Stunden reden lassen, ohne einzuordnen, ohne zu korrigieren, ohne kritische Fragen zu stellen? Ich habe mich das selbst gefragt und ich bin mir auch immer noch nicht absolut sicher, wie ich das finden soll. Und ich finde, dass man die daraus resultierenden Bedenken auch nicht ohne weiteres vom Tisch kehren kann. Wir leben halt in einer Zeit, in der unfassbar viel Bullshit und kontrolliert im Netz kursiert. Heutzutage darf gefühlt jeder Keck vor eine Kamera treten, ins Internet brüllen und sonst was für absurde Dinge in den Raum werfen. Und wir wissen, wie Social Media, wie Internet funktioniert. Wer am lautesten schreit, wer am polemischsten, am extremsten ist, der versammelt halt oft am schnellsten die größte Masse hinter sich. Das ist so. Und ob das Gesagte dann wahr oder kompletter Schwachsinn ist, ist halt oft, wenn überhaupt, zweitrangig. Und wenn man jetzt jemanden wie Björn Höcke nimmt, einen studierten Rhetorik-Vollprofi, einen Politiker, der genau weiß, wie man Sprache als Werkzeug einsetzt und dem 4,5 Stunden lang ohne jeglichen Widerstand, ohne Fact-Checks und so weiter und so fort eine Bühne gibt, dann ist das für ihn natürlich super. Er kann seine Thesen komplett ungestört und unangegriffen raushauen und sich so inszenieren, wie er das möchte. Ich verstehe jeden, der da Bauchschmerzen bekommt. Aber, und das ist mein großes Aber, bei dem ich nach all dem Nachdenken am Ende für mich rausgekommen bin. Trotz all dieser Gefahren, trotz des ganzen Bullshits da draußen, am Ende des Tages gilt für mich trotzdem ein fundamentaler Grundsatz. Und der lautet, echte, gelebte Demokratie verlangt zwingend nach einem mündigen Bürger. Nach einem Bürger, der in der Lage ist, sich selbst eine eigene Meinung zu bilden. Und wenn uns die Leitmedien oder wenn uns ARD, ZDF, der Öffentlich-Rechtliche, die Leute wie Florian Schröder erklären wollen, dass wir unkommentierte Standpunkte nicht konsumieren dürfen, weil das gefährlich ist, dann sagen sie damit im Grunde ja nur eins, und zwar, ihr seid zu dumm und wir müssen euch vor bösen Wörtern und falschen Gedanken beschützen. Kann man so machen. Ist dann halt nur fraglich, ob das dann noch ehrliche gelebte Demokratie ist. Es gibt da diesen schönen Leitsatz aus der Psychologie, den ich sehr gerne mag, auch schon gesagt habe. Wir müssen das Kind auf den Weg vorbereiten und nicht den Weg für das Kind. Was die Cancel Culture Fraktion und die etablierten Medien aber seit Jahren machen, ist exakt das Gegenteil. Die machen betreutes Denken in Reinform und wollen wir uns wirklich auf die Beurteilungskompetenzen derer verlassen, die dieses Denken dann betreuen. Wir haben zu oft gesehen, in welche Richtung das laufen kann. Bestes Beispiel Corona. Ich glaube, wie Kollege Kissler immer so schön sagt,
5: nur selber denken macht schlau.
3: Und wir sollten eher lernen, mit Gegenwind klarzukommen, unseren eigenen Scharfsinn zu schulen. Kleines Beispiel zur Veranschaulichung vielleicht. Stellt euch vor, der gesellschaftliche Diskurs wäre wie das menschliche Immunsystem. Ja, wir sprechen heute in Bildern. Wie wird so ein Immunsystem stark? Richtig, indem es mit Erregern, mit Dreck, mit in diesem Fall vielleicht auch mal extremen Meinungen und unbequemen Haltungen in Kontakt kommt. Nur so lernt der Körper Antikörper zu bilden. Wenn du aber eine ganze Gesellschaft über Jahre hinweg in einem völlig sterilen, keimfreien Raum, in diesem Fall Cancel Culture, Brandmauern, Kontaktschuld, Deplatforming und so weiter, einsperrst, dann hat so eine Gesellschaft summa summarum halt keine Abwehrkräfte und ist, so würde ich das jetzt schließen, nicht überlebensfähig.
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2: Schulen werden immer mehr zu einem Ort, den Linke und auch Linksradikale für ihre politischen Zwecke missbrauchen.
3: Mit einem umgebauten Bus ziehen linksradikale Aktivisten jetzt durch deutsche Schulen. Der Bus soll einen Gefangenentransporter darstellen. An mehreren Gesamtschulen in Niedersachsen zeigten sie Schülern dabei eine Darstellung von Alice Weidel. Dafür wurde eine Puppe im Aussehen der AfD-Chefin hinter Gitter gesetzt. Hinter der Aktion steckt die radikale Künstlergruppe Zentrum für politische Schönheit. Die Botschaft der Aktion ist eindeutig. Den Schülern soll vorgeführt werden, wie eine Verhaftung von Alice Weidel aussehen könnte. Nach eigenen Angaben wollten die linken Aktivisten mit dem Projekt an bis zu 800 Schulen fahren. Kritiker sehen darin einen klaren Verstoß gegen die politische Neutralitätspflicht an Schulen. Besonders brisant, ein beteiligter Geschichtslehrer sagt offen: Ich begreife Antifaschismus als erste Bürgerpflicht.
2: Was ist los an Deutschlands Schulen? In einem Gefangenentransporter fuhren also Aktivisten des sogenannten Zentrums für politische Schönheit, die AfD-Vorsitzende Weidel als Puppe, auf den Pausenhöfen der Gesamtschulen Leeste und Kirchweihe vor. Um welchen Bus handelt es sich? Wir sehen uns hier eingeblendet, das ist der berühmte Adenauer-Bus. Und diesen Bus haben die Aktivisten zu einem Gefangenentransporter umgebaut, einem Gefangenentransporter für Alice Weidel. Darin konnten Schüler, wir sehen es hier gleich eingeblendet, die Gefangene Alice Weidel, ja, als Puppe betrachten. Also Alice Weidel hinter Gittern und das in diesem Adenauer-Bus, betitelt von dem sogenannten Zentrum für politische Schönheit. Das war auch jener Bus, von dem aus das Interview mit Alice Weidel in der ARD so beschallt worden ist, dass man Alice Weidel kaum verstanden hat. Also wieder einmal losgefahren sind die Aktivisten des sogenannten Zentrums für politische Schönheit und wieder einmal geht es gegen die AfD, konkret gegen Alice Weidel. Wir haben uns eben diese Bilder angeschaut und man will nun offenbar an Schulen, und über 800 Schulen haben sich zumindest interessiert dafür gezeigt, man will an Schulen offenbar die Botschaft verbreiten, Alice Weidel gehört hinter Gitter.
4: Den Bus hat übrigens die sächsische Polizei auch mal auf freier Fahrt

0: bei keinem Thema einen geeinten Vorschlag und das wird zu einer Eskalation führen.
1: Und zwei Punkte sind ja besonders strittig, besonders neuralgisch sozusagen von den vielen Punkten, an denen es hakt. Das eine die Steuerreform, das andere Entlastungsprämie. Über beides wollen wir sprechen. Zuerst Steuerreform, da ist die Frage einfach formuliert, sollen Reiche mehr Steuern zahlen? Das ist die Gretchenfrage sozusagen. Kanzler Merz hatte sich in einem ZDF-Interview klar dagegen ausgesprochen. Finanzminister Klingbeil jetzt bei einem Besuch in Kanada aus seiner Sicht nachgelegt und sich für eine höhere Belastung von hohen Vermögen ausgesprochen.
2: Als Finanzminister arbeite ich derzeit an einer Steuerreform, bei der für mich ganz klar ist, dass das Ziel darin besteht, die Steuern für Bezieher niedriger und mittlerer Einkommen zu senken. Und das bedeutet für mich als Progressiver auch, dass die Reichen und Superreichen im Rahmen dieser Steuerreform mehr zahlen müssen.
3: Die Spitzenverdiener in der sogenannten Reichensteuer, das ist ja auch schon dieser klassenkämpferische Ton, der allein in dieser Bezeichnung zum Ausdruck kommt, zahlen heute 45%, plus, wenn sie in der Kirche sind, Kirchensteuer, plus Solidaritätszuschlag. Das heißt, wir liegen in der Gesamtsteuerbelastung oben schon bei fast 50%. So, und da geht nicht mehr.
1: Ja, also Lars Klingbeil formuliert ist etwas unklar, aber hat offenbar im Blick Menschen, die sehr viel verdienen. Geht also um Einkommenssteuer, die ganz oben erhöht werden soll, damit man unten etwas zugutekommen lassen kann, den, wie er sagt, mittleren und niedrigen Einkommen. Das heißt allerdings doch, wenn wir uns den Ausschnitt eben anschauen von Lars Klingbeil aus Kanada, die Reichen und Superreichen müssen mehr Verantwortung tragen, hat er neulich gesagt, auch nach der Pressekonferenz, nach der Steuerschätzung. Der eine will eine Steuererhöhung und der andere sagt zumindest, ich will keine.
4: Wenn man sich aber den Markus Söder von gestern nochmal anhört, dann hat er zumindest angedeutet, dass die ganz, ganz Reichen. Und er hat auch mal angetextet, was wirklich definiert werden muss. Was ist denn reich? Wer ist denn ab welchem Geld reich? Da gibt es sehr unterschiedliche Vorstellungen. Der blauhaarige Lehrer aus der Schule in Niedersachsen hat ganz sicher andere Vorstellungen als ein Aktionär eines DAX-Unternehmens in Deutschland. Noch eine Anmerkung zu Söder. Wenn Markus Söder im politischen, diplomatischen Sprechen sagt, Villa Borsig war nicht gut, dann bin ich gar nicht mehr so sicher, ob die sich nur angeschrien haben oder kurz davor waren, dass die Fäuste fliegen. Das ist ja so Stück für Stück wie immer rausgesickert, wie Salamischeibchen. Das war Tohubabohu, die gingen aufeinander los und haben es abgebrochen mit im Prinzip null Output. Pauline hat es ja schon gesagt, aus 17 wurden 14 Cent und die 1000 sind krachend gescheitert. Wobei schon der Vorschlag, ich weiß noch, da war ich da drüben gesessen, an dem Tag danach habe ich gesagt, das wird soziale Unruhen bewirken, weil der eine Firmeninhaber sagt, ja gerne, und der andere sagt, ja gerne, aber ich kann nicht.
5: Und genau mit deinem Argument, Waldi, genau mit deinem Argument, und da muss ich dich einmal korrigieren, ich glaube, das war nicht am Tag danach, das war in der Minute nach der Pressekonferenz, als du das prophezeit hast, genau mit deinem Argument hat jetzt der Bundesrat, haben die Länder diese 1000 Euro Prämie an die Wand fahren lassen. Das ist das vollkommen meiner Meinung nach unterberichtete Superdebakel dieser Regierung. Da kommen wir gleich noch zu. Ich muss sagen, zu dem, was wir jetzt hier gerade gesehen haben, für mich die furchterregendsten Worte der deutschen Sprache sind: Guten Tag, mein Name ist Lars Klingbeil, ich bin Finanzminister und ich arbeite an einer Steuerreform.
4: Ja. Ja,
5: das ist wirklich das Angsteinflößendste, was man in der deutschen Sprache hören kann. Wir haben es hier gehört, Friedrich Merz hat da versucht, mal mit der Richtlinienkompetenz etwas festzulegen, nämlich keine Steuererhöhung, weder im Spitzensteuersatz noch für die Reichen. Einmal nur ganz kurz die Fakten. Die Leute, die Reichensteuer bezahlen, ja, ungefähr das Top-Prozent der Steuerzahler in Deutschland, zahlt 25% der Steuern in Deutschland. Und ungefähr die Top-10 der Steuerzahler im höchsten Einkommensteuersatz zahlen ungefähr 50%. Ja. Alles, was die Leute uns da gerade erzählen, ist blanker Linkspopulismus. Die starken Schultern müssen mehr tragen. Blanker Linkspopulismus. Die starken Schultern tragen in Deutschland mehr als in jedem anderen Land der Welt so viel, dass sie bald zusammenbrechen oder sich noch rechtzeitig in die Schweiz flüchten. So, Lars Klingbeil hat also versucht, Friedrich Merz hat versucht, einmal die Richtlinienkompetenz aufblitzen zu lassen. Keine Steuerung. Was macht Lars Klingbeil wenig später auch noch im Ausland? Das gehört sich eigentlich gar nicht, auf Auslandsreise die Innenpolitik zu kommentieren. Er haut Friedrich Merz einfach in die Fresse. Oder er tritt ihm in die Eier. Wie auch immer man das noch formulieren will. Diese Leute sind so dermaßen am Ende. Diese Leute sind so zerstritten. Das ist so bitter für Deutschland, was da gerade passiert. Wie die sich da streiten, wie die

0: Zerlegen. Die wissen alle, dass es, die sind längst im Modus Machterhalt, eigene Pfründe sichern. Die wissen alle, das kann gar nichts mehr werden. Die können sich nicht auf 1000 Euro einigen, weil sie sich nicht darüber einigen können, wer zahlt denn die Rechnung. Und die Rechnung wäre klein gewesen, 1, irgendwas Milliarden. Das ist ja inzwischen eine kleine Summe in Deutschland. Bei einer Steuerreform ist die Rechnung, die zwischen Bund und Ländern aufgeteilt werden muss, zwischen Einkommenssteuer und Solidaritätszuschlag, so ungleich größer. Diese Leute sollen uns doch nicht mehr ernsthaft einreden, wenn sie nicht in der Lage sind, diese 1000-Euro-Prämie durchzukriegen, dass sie zu einer Steuerreform in der Lage wären. Das ist einfach Hochstaplerei, was die da betreiben. Und noch einmal, Lars Klingbeil sagt ja auf offener Bühne, er kann es ja nicht mehr deutlicher machen, dass der Bundeskanzler keine Richtlinienkompetenz hat. Er sagt es ja sogar wörtlich. Er hat ja gesagt, ich schaue mir die Vorschläge von Friedrich Merz gerne an. Das ist doch Hohn und Spott über den Bundeskanzler. Und Friedrich Merz sitzt da gefesselt in der Zwangsjacke all seiner gebrochenen Versprechen, seiner Besessenheit davon, einfach bitte noch länger in diesem Kanzleramt bleiben zu können, und muss das alles über sich ergehen lassen. Es ist wirklich für dieses Land nur noch bedrückend, was diese Leute da auf offener Bühne aufschreiben.
1: Markus Söder, Moment mal, du hast ja Markus Söder angesprochen, dann müssen wir uns kurz mal anschauen, was er gestern gesagt hat in der ARD. Markus Söder.
2: Es gibt manchmal Äußerungen von der SPD, auch die letzten Tage, da denke ich mir, ist das notwendig, muss das sein, muss man auch wieder bei Adam und Eva anfangen, denken wir zum Beispiel an ein Riesenpaket an Steuererhöhungen, wo wir schon während des Koalitionsvertrages gesagt haben, das kann so nicht kommen, ich denke jetzt an Spitzensteuersatz oder Erbschaftssteuer, aber wir müssen uns auf dem Boden bewegen, den uns der Koalitionsvertrag gegeben hat, und da ist eine Menge drin und machbar, und ich glaube auch einfach schneller werden, es braucht Tempo und Präzision anstatt endlos schleifen und immer wieder vor und zurück.
1: Ja, da scheint doch jemand auf Angriffsmodus. Du wolltest eben schon das kommentieren, Waldi.
3: Ja, und dazu kommt ja noch, dass gestern Abend, das wusste er ja noch nicht, dass Frau Schwesig bei Mioska sagen wird, die ist ja dem Klingbeil auf den Fersen. Seine halbe Partei ist dem Klingbeil auf den Fersen. Der hat ja verschiedene Fronten jetzt zu bilden. Und immer nicht vergessen, diese Partei hat ihn mit 65% gewählt. Jeder anständige andere Sozi hätte gesagt, diese Wahl nehme ich nicht an. 65% ist kein Vertrauensbeweis. Dann macht es ein anderer. Dazu ist aber nicht fähig, weil, wie Julian uns vorgerechnet hat, er ja noch Kanzler werden will und kann. Und das ist das Platzhalten, was er hat. Zu Markus Söder stelle ich fest, und ich kenne ihn bei Gott lange, ich glaube am längsten von euch allen, mit Sicherheit, es ist ein Wandel eingetreten. Der Bart ist weg, die Frisur ist eine andere, es gibt keine S-Videos mehr.
4: Söder ist.
3: Markus Söder ist staatsmännisch geworden. So wie er auftritt, so wie er antritt, das, was er sagt, auch die schnottrige Art hat sich plötzlich verflüchtigt. Es ist alles ein bisschen mehr staatsmännisch. Und er meldet jetzt einfach nicht nur intern seinen Anspruch an, ich bin auch noch da, das tut er damit, sondern er legt jetzt auch ganz klare Vorschläge auf den Tisch und sagt, Freunde, die Villa Borsig war, und wenn sich das nicht verändert, dann tritt das ein, was alle mittlerweile in diesem Land glauben, nämlich Feierabend mit der Koalition.
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I Promise Myself von Nick Kamen bei News Radio. Gleich ist es 18 Uhr. Schönen Montag, ich bin Andreas Dorfmann. Der Countdown läuft. In Kürze wieder News Live am Abend. Darüber spricht Deutschland heute. Aufstand gegen Friedrich Merz, das Protokoll seines Scheiterns. Die Hintergründe dazu in Kürze ab 18 Uhr hier bei News das Radio. Bleiben Sie weiter dran. Jetzt haben wir für Sie Summerwine von Will Vallow und Natalie Avalon.

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1: Einen wunderschönen Montagabend, es ist 18 Uhr und darüber spricht Deutschland heute Abend. Der Fluch der Villa Borsig und das Debakel des Friedrich Merz, wie verheerend die Katastrophe für den Kanzler wirklich ist, das wurde erst heute bekannt. Die Expansion im Online-Geschäft und das Ende der klassischen Briefzustellung, wenn der Postbote bald gar nicht mehr klingelt. Hermann, das deutsche Denkmal für Freiheit und Unabhängigkeit, wie die AfD im Teutoburger Wald gegen Windmühlen kämpft. Mein Gast heute Abend ist wieder Markus Held, Jurist und ehemaliger Bundestagsabgeordneter. Willkommen.
2: Schönen guten Abend, Herr Dorfmann.
1: Ja, ich freue mich. Ich bin Andreas Dorfmann. Bei uns gibt es immer das Wichtigste vom Tag, über das, richtig, ganz Deutschland spricht. Es sollte das große Entlastungssignal werden. 1000 Euro steuerfrei, ein Geschenk an die Bürger. Daraus wurde die spektakulärste Bauchlandung dieser Koalition. Friedrich Merz ist mit dem Projekt am Freitag im Bundesrat aber auch krachend gescheitert. Ein Paukenschlag. Doch die Schockwellen haben Berlin erst heute so richtig erreicht. Ja, vielen ist es jetzt erst klar geworden. Darüber sprechen wir bei News Live am Abend. Am vergangenen Donnerstagabend ist Friedrich Merz in die Landesvertretung von Nordrhein-Westfalen zu einer vertraulichen Sitzung gekommen, dem sogenannten B-Kamin. Mit dabei Kanzleramtschef Thorsten Frey, Generalsekretär Carsten Linnemann, Fraktionschef Jens Spahn, die komplette Führungsspitze, also der Union. Sie alle wollten die CDU-Ministerpräsidenten umstimmen, der 1000-Euro-Prämie im Bundesrat doch noch zuzustimmen. Wenn ein Kanzler seine gesamte Mannschaft auffährt, um die eigenen Parteifreunde zu überreden, wie schwach muss es da bereits sein oder wie schwach muss er vor allen Dingen da bereits sein, dass er solche Geschütze überhaupt noch auffahren muss?
2: Na, das Einzige, was er offenbar in dem Moment noch gemerkt hat, war wohl die Tatsache, dass es schief geht. Und dann hat er versucht, die ganze Armada dort aufzufahren. Offenbar hat man im Kanzleramt die Zeit in den Tagen davor nicht genutzt, seit dieser Vereinbarung in der Villa Borsig. Weil seitdem war ja klar, was man in der Koalition vereinbart hat. Und auf SPD-Seite ist es ja in den wenigen Ländern, die die SPD noch stellt, auch hat es ja funktioniert. Die Länder haben ja zugestimmt, wie das Saarland, Niedersachsen und Hamburg. Aber in der CDU hat es ja offenbar überhaupt nicht funktioniert. Vielleicht hat Herr Merz versagt, aber vielleicht hat auch der ein oder andere in seinem Umfeld versagt. Er hat ja auch Berater und Aufträge, auch Leute, die extra für den Kontakt zu den Ländern zuständig sind im Kanzleramt. Dafür hat er auch extra einen Beauftragten. Ich weiß nicht, was der in der Zeit gemacht hat.
1: Das klingt alles nach Desaster. Also laut Stern drang Merz in dieser Runde regelrecht darauf, zu einer Lösung zu kommen. Ansonsten wäre die Bundesregierung blamiert. Ja, das hat er schon richtig gesehen. Es war ein offener Appell an die Loyalität seiner Parteifreunde, fast eine Bitte um Schadensbegrenzung. Was sagt es über den Zustand der Autorität eines Kanzlers, wenn er seine eigenen Ministerpräsidenten anflehen muss, ihn nicht öffentlich blamieren zu lassen?
2: Ja, das sagt sehr viel, aber die Tatsache, dass sie ihn trotzdem blamieren, sagt aus meiner Sicht noch viel mehr. Weil ich blamiere ja jemanden nur, wenn es mir egal ist, wie er danach aussieht. Und eigentlich hätte er auch sagen müssen, das hätten frühere Kanzler vielleicht getan. Ich denke hier an Gerhard Schröder. Entweder ihr stimmt zu oder ich trete morgen zurück. Stattdessen hören wir hier keine Reaktion. Das ist für mich das eigentlich viel Entscheidendere und das sagt sehr viel über Friedrich Merz. Offenbar ist es ihm unterm Strich dann doch auch egal, sich völlig blamiert zu haben.
1: Die Antwort der Ministerpräsidenten war eiskalt. Reihum schilderten sie ihre Ablehnung. Ruhig, unaufgeregt, stets mit ähnlichem Tenor, so der Stern. Niemand brüllte, niemand polterte. Sie kanzelten den Kanzler einfach ab. Und zwar sachlich. Ist diese Ruhe, mit der man Merz behandelte, nicht eigentlich die größte Demütigung? Man musste sich nicht einmal mehr aufregen, um ihn auflaufen zu lassen, Herr Held.
2: Aus meiner Sicht zeigt es vor allem die Unaufgeregtheit, mit der man Themen behandelt, die in Deutschland den Menschen auf den Nägeln brennen. Und es ging ja, wenn wir uns nochmal veranschaulichen, worum es inhaltlich ging, es ging ja darum, dass man den Arbeitgebern die Möglichkeit geben wollte, Arbeitnehmern 1000 Euro zukommen zu lassen aufgrund der gestiegenen Energiepreise. Und um die Frage, ob man die Arbeitnehmer in der Hinsicht auch wirklich entlastet, die hat man ja nicht anderweitig beantwortet. Man hätte ja bei diesem Kamingespräch auch sagen können, okay, wir finden eine andere Lösung, stimmen die nochmal mit der SPD ab. Mhm. Aber hier gibt's ja gar keine Antwort. Man sagt ja über die Parteigrenzen hinweg, das war eine blöde Idee, die lassen wir fallen. Und eine ganz besondere Rolle spielt aus meiner Sicht der bayerische Ministerpräsident dabei, weil Herr Söder hat diese Lösung ja mitverhandelt in der Koalition als Vorsitzender der CSU und ist gleichzeitig derjenige, der wie ein Chamäleon dann auftritt und sagt, nein, nein, ich bin dagegen und das ist eigentlich keine gute Idee. Also welche Position nimmt er eigentlich ein? Mich erinnert das an einen Söder zu Corona-Zeiten. Da hat er auch immer die Position eingenommen, die gerade gepasst hat.
1: Markus Söder, der CSU-Vorsitzende und bayerische Ministerpräsident, war, oh, jetzt ist einfach mal hier alles abgestürzt, aber da kommen wir gleich wieder zurück. Also sollen wir mal gucken, dass wir es wieder hinkriegen hier, dass wir wieder unseren Text zurückbekommen. Also Markus Söder, der CSU-Vorsitzende und bayerische Ministerpräsident war und jetzt ist wieder alles weg leider hier. Also fange ich nochmal an. Markus Söder, der CSU-Vorsitzende und bayerische Ministerpräsident, war an diesem entscheidenden Abend gar nicht erst nach Berlin gekommen. Dabei hatte er in der Villa Borsig die Prämie persönlich natürlich ausgerufen und hat ihr zugestimmt, genauso wie Sie es eben gesagt haben. Am Mittwochabend hatte er sich noch mit Lars Klingbeil in der Allianz Arena beim Fußball ablichten lassen. Was bedeutet es, wenn der wichtigste Verbündete des Kanzlers in der Schwesterpartei nicht einmal die Mühe einer Anreise auf sich nimmt? Ist das nicht eine offene, ja, Verachtungsgeste, kann man schon fast sagen, gegenüber Kanzler Merz?
2: Also ich glaube, wenn nur die CSU und wenn nur Bayern im Bundesrat dagegen gestimmt hätte, dann hätten wir tatsächlich einen Koalitionskrach, aber vor allem jetzt zwischen CDU und CSU. Die Fälle gab es ja in den zurückliegenden Jahren auch des Öfteren. Jetzt haben wir aber die Situation, dass alle Unionsleute dagegen gestimmt haben aus den Ländern und die CSU, da fällt es gar nicht mehr so auf. Trotzdem finde ich, sollten wir uns schon nochmal intensiver mit der Frage beschäftigen, welche Rolle hat Herr Söder und wie hat er sich hier verhalten? Weil wir diskutieren ja auch über die Frage, wie lange hält Herr Merz als Kanzler überhaupt diesen Druck noch aus und tauscht möglicherweise die Union den Kanzler aus. Also wenn dann Söder an die Stelle von Merz tritt, haben wir bei der Aktion ja jetzt schon wieder gemerkt, wie die Politik bei Herrn Söder aussehen würde. Das wäre nicht besser als Merz. Dem müssen wir uns jetzt auch bewusst sein.
1: Schauen wir nochmal in den Stern rein. Also der Stern beschreibt die Szene knapp. Der Kanzler hat seine gesamte Truppe mitgebracht. Nicht einmal das hilft noch. Das ist ein bemerkenswerter Satz über einen amtierenden Regierungschef. Wann genau in der jüngeren Geschichte, deutschen Geschichte, hat es das überhaupt schon mal gegeben? Ein Kanzler, der mit voller Mannschaft anreist und vor den eigenen Leuten erfolglos um Stimmen bettelt.
2: Also in der Ära Merkel gab es das nicht. Da gab es ja auch immer so satte Mehrheiten. Da konnte man mal 20, 30 Abgeordnete an der Seite liegen lassen, hat trotzdem noch eine satte Mehrheit gehabt. Und in der Zeit davor unter Gerhard Schröder war es so, dass er im Zweifel alleine zu seinen Leuten gesagt hat, entweder ihr macht mit, basta, oder ich gehe. Und das hat dazu geführt, dass im Zweifel in Kampfabstimmungen die Reihen geschlossen waren und das hat auch funktioniert. Also offenbar ist bei Herrn Merz keinerlei Autorität mehr gegeben. Ich wüsste gar nicht, wem gegenüber er noch Autorität ausübt. Gegenüber der Fraktion kann ich mir kaum vorstellen, nach den Posts, die wir am Freitag gesehen haben, ja, von eigenen Abgeordneten. Gegenüber den Länderchefs sieht man an der Entscheidung, die haben ihn im Regen stehen lassen. Also ich weiß gar nicht, von wem er noch der Chef sein will.
1: Der Fluch der Villa Borsig und das Debakel des Friedrich Merz, wie verheerend die Katastrophe für den Kanzler wirklich ist, das wurde erst heute bekannt und darüber sprechen wir hier bei News Live am Abend um 18.09 Uhr mit Markus Held, ehemaliger Bundestagsabgeordneter, also er kennt sich in diesem Bereich besonders gut aus. Am Freitagmorgen im Bundesrat der Vollzug, NRW-Ministerpräsident Hendrik Wüst leitete die Abstimmung, nur 15 von nötigen 35 Stimmen kamen zustande. Wüst legte die Vorlage links neben sich auf einen Stapel. Zack, erledigt. Protokolliert zumindest der Stern. Ist es Zufall, dass ausgerechnet Wüst, der innerhalb der CDU als möglicher Merz-Nachfolger gilt, die Hinrichtung dieses Kanzlers oder beziehungsweise dieser Kanzlervorlage öffentlich vollzogen hat? Oder steckt da noch ein bisschen mehr dahinter?
2: Das glaube ich nicht, weil tatsächlich die Geschäftsordnung des Bundesrates ja eindeutig bestimmt, welcher Ministerpräsident wann den Vorsitz hat. Und da ist NRW im Moment das Bundesland, der den Vorsitz hat, also der Ministerpräsident, in dem Fall Herr Wüst. Das ist wirklich reiner Zufall, dass er das jetzt vollzogen hat oder vollziehen musste. Aber viel bemerkenswerter finde ich, dass man auch vom Koalitionspartner wenig dazu hört, weil es ist aus meiner Sicht so ein Verhalten, legt die Frage nahe, trete ich als Bundeskanzler zurück? Das ist aber auch die Frage an den Koalitionspartner, von dem der Vorschlag ja auch kam. Verlasse ich die Koalition oder sage, das ist jetzt die gelbe Karte, beim nächsten Mal gibt's gelb-rot, dann machen wir Neuwahlen.
1: Ja.
2: Also es kommt ja von nirgendwo Druck. Das zeigt für mich im Moment noch, dass man so aneinander klebt, dass man mit aller Gewalt weitermachen will. Obwohl man sich bewusst sein muss, dass man Entscheidungen, die man gemeinsam verabredet hat, noch nicht mal mehr gemeinsam beschließen kann. Das zeigt dieses Beispiel.
1: Friedrich Merz hatte am Donnerstagnachmittag, also nur Stunden vor der Niederlage, in einer Rede vor der Industrie- und Handelskammer gesagt, wir können Kompromisse auch, wenn es dabei manchmal etwas rumpelt. Zur gleichen Zeit bereiteten zwei seiner Koalitionsparteien auf Länderebene bereits den Untergang dieses Kompromisses vor. Wie blind muss ein Kanzler sein, wenn er sich öffentlich des eigenen Erfolgs rühmt, während ihm im Hintergrund die eigenen Leute gerade das Messer in den Rücken stoßen?
2: Ja, wir hatten das bei Herrn Merz ja schon öfter. Wir hatten das ja auf EU-Ebene. Da hatte er, glaube ich, mittwochs getönt, dass diese russischen Vermögen jetzt eingefroren werden und dass er dafür sorgen wird. Und die EU, so hat er den Eindruck zumindest gemacht, würde dahinter stehen. Dann haben wir ja erlebt, dass das Gegenteil der Fall war. Das war ja auch eine schwere Blamage und eine schwere Demütigung auch auf europäischer Ebene gegenüber Friedrich Merz vor wenigen Wochen. Jetzt aus der eigenen Partei, also wenn da noch nicht mal die Rückmeldung kommt, also pass auf, wir können da nicht mitmachen. Wir müssen frühzeitig den Zug vom Gleis nehmen, damit wir hier nicht voll gegen die Wand fahren. Das ist nicht geschehen. Trotzdem, man weiß auch an diesem Donnerstagabend, in der Nacht auf Freitag, dass man keine Mehrheit hat. Und lässt den Zug weiterfahren. Das ist für mich unverständlich. Man hätte ja wenigstens Etikette wahren sagen müssen, wir nehmen das von der Tagesordnung, wir vertagen es, aus welchen Gründen auch immer. Aber noch nicht mal dazu ist dieser Bundeskanzler in der Antragstellung beziehungsweise seine Länderparteifreunde noch in der Lage. Das lässt tief blicken. Ich glaube, da hat keiner mehr mit jemandem Spaß.
1: Politico zufolge hat das Frühwarnsystem des Kanzlers komplett versagt. Also bereits am Mittwoch zeigte eine Probeabstimmung im Bundesrat, dass das Gesetz auf nur 12 von 69 möglichen Stimmen kommen würde. Interessant, interessant. Im Kanzleramt brach trotzdem keine größere Hektik aus. Was bedeutet es, wenn das Frühwarnsystem oder wenn überhaupt die Frühwarnsysteme eines Kanzleramtes zwar funktionieren, der Kanzler oder seine engsten Mitarbeiter aber nicht in der Lage sind, ja, daraus die nötigen Schlüsse zu ziehen erhält?
2: Es gibt zwei Möglichkeiten. Entweder es bedeutet, dass man schon gespürt hat, dass man überhaupt kein Umlenken bei den eigenen Parteifreunden mehr erreichen kann. Oder man ist eben der Meinung, naja, dann lassen wir es eben gegen die Wand fahren, weil das war sowieso nicht unser Vorschlag. Also hoffen wir, dass es scheitert. Das habe ich jetzt auch aus dem Lager noch nicht gehört. Aber ich habe auch den Druck aus der SPD noch nicht gehört, da etwas zu tun. Vielleicht ist Herr Klingbeil ganz froh, dass er kein Geld zur Verfügung stellen muss, weil sowieso keins da ist. Es kann natürlich auch sein, dass man sich in Wirklichkeit drüber freut im Innenverhältnis. Also ich halte da verschiedene Varianten für denkbar. Alle sind logisch für mich.
1: Also in der nächtlichen Krisenrunde am Donnerstag, also es wird immer besser hier, also in dieser nächtlichen Krisenrunde am Donnerstag wurde schließlich eine Lösung verabredet, die halbwegs, ja, sagen wir mal, gesichtswahrend sein soll. Boris Rhein, der hessische Ministerpräsident, sollte am Freitag beantragen, die Prämie von der Tagesordnung zu nehmen. Merz verließ die Runde im Glauben, dass es so kommt.
2: Ja,
1: wie tragisch ist es, dass ein Kanzler in seinem Glauben an die letzte gesichtswahrende Lösung nicht einmal mehr eine Nacht lang ungestört bleiben darf, bevor auch dieser Plan noch in derselben Nacht zerbricht.
2: Das zeigt in erster Linie, dass er keine Fühler mehr bei seinen eigenen Leuten hat, bei seinen eigenen Ministerpräsidenten. Also im besten Fall hätte nachts der Rhein ihm noch eine WhatsApp geschrieben oder umgekehrt. Aber wenn das noch nicht mal mehr geschieht, sieht man, dass da kein vernünftiger Austausch mehr stattfindet. Aber das Schlimme, wir diskutieren die ganze Zeit über Herrn Merz und die CDU und die Situation in dieser Partei. Ehrlich gesagt, sie interessiert mich eigentlich gar nicht so sehr. Mich interessiert, was für das Land gut ist und für die Menschen, für die Bürger. Die Frage müsste im Mittelpunkt stehen. Auch und gerade bei der CDU. Stattdessen ist sie nur mit der Regierung und der SPD um Machterhalt bemüht und schifft um jedes Problem, fährt ständig mit dem Zug gegen die Wand. Und für die Menschen, die jeden Monat mehr Belastungen hier spüren durch Steuern und Abgaben, wird nichts getan. Wenn nicht endlich die Parteien begreifen, dass sie nicht zum Selbstzweck da sind, sondern für die Bürgerinnen und Bürger in diesem Land, dann wird es zum großen Problem für diese Demokratie.
1: Friedrich Merz hatte sich vor der Bundestagswahl als der Mann inszeniert, der mit Klarheit, Härte und Führung regieren würde. Wir liefern, ja, war eine seiner zentralen Botschaften. Im Bundesrat hat er am Freitag nicht geliefert, sondern ganz klar verloren. Welchen Anteil hat Merz'sche, ja, kann man schon sagen, Selbststilisierung? Das ist ja schon so ein Auftreten, showmäßig kann man schon fast sagen, als starker Mann an der jetzigen Fallhöhe. Wäre die Niederlage nicht halb so schmerzhaft, wenn er sich nicht so überhöht hätte?
2: Eigentlich würden wir das natürlich so bewerten, wenn es sich um natürliche Begebenheiten in der Politik handeln würde, wie wir sie die letzten 50 oder 70 Jahre erlebt haben. Bei dem Fall Merz haben wir ja eine neue Besonderheit. Offenbar kann der fallen, aus welcher Höhe auch immer. Und er spürt er spürt den Schmerz von Merz selbst gar nicht. Den Eindruck habe ich mittlerweile, weil ich verstehe gar nicht, wie er auch seinen eigenen Leuten noch in die Augen gucken kann, wenn er weiß, dass die ihn im Grunde so im Regen stehen gelassen haben.
1: In der Stern-Rekonstruktion heißt es klipp und klar über die Niederlage, ein Debakel für die Koalition, ein weiteres auf alle Fälle. Das Wörtchen weiteres, und das ist ganz entscheidend dabei, es deutet darauf hin, dass sich Niederlagen häufen. Welche Bauchlandungen dieser jungen Kanzlerschaft sind eigentlich schon zusammengekommen und welches Bild entsteht in der Öffentlichkeit von einem Kanzler, dessen Niederlagenbilanz immer länger wird, Herr Held?
2: Naja, wir haben ja nur eine begrenzte Sendezeit, Herr Dorfmann. Insofern wollen wir ja die Zuhörer nicht damit langweilen, dass wir jetzt alles aus dem Jahr nochmal zusammenfassen. Aber entscheidend ist ja für die nächsten Wochen, Monate und Jahre, was es für einen Eindruck in der bundesrepublikanischen Bevölkerung macht. Und auch bei unseren Freunden, Nachbarn, Partnern in Europa und in der Welt. Es galt bisher immer, wenn ein Bundeskanzler oder eine Bundeskanzlerin eine Zusage gemacht hat, dann hat sie die nur getan, wenn sie sich auch ihren Mehrheiten intern sicher war. Es gab es ja nicht, dass ein Schröder oder eine Merkel irgendwo hingegangen ist und gesagt hat, jawohl, wir machen das so, ich gebe dir die Hand drauf, und musste dann zwei Wochen später zurückziehen, weil die eigenen Truppen sie im Grunde mit dem Messer von hinten durchstochen haben. Das gab es ja nie, sondern es sind immer Lösungen gefunden worden, die letztendlich getragen haben und die auf Verlässlichkeit von Regierung und Regierungschefs basiert haben. Ich glaube, keiner weiß mehr, wenn Herr Merz irgendwas sagt oder verspricht, wie groß die Halbwertszeit ist, ja, und ob tatsächlich diese Lösung auch in Realität umgesetzt werden kann. Das ist für mich das Problem, dass keiner mehr das Vertrauen in ihn haben kann als Bundeskanzler.
1: Der Fluch der Villa Borsig und das Debakel des Friedrich Merz, darüber sprechen wir gerade bei News Live am Abend. Alles noch viel schlimmer, als wir es am Freitag schon eingeordnet haben. Da waren wir ja auch zusammen in dieser Sendung bei News Live am Abend. Sogar von Söder kam nach dem Debakel kein freundliches Wort, sondern eine kalte Distanzierung. Am Sonntag im ZDF sagte er, ich glaube, die ist vom Tisch. Und zu seiner eigenen Zustimmung in der Villa Borsig, ich hatte eigentlich gedacht, dass es da Vorabsprachen mit der Wirtschaft gegeben hat. Wie kann ein Kanzler regieren, dessen wichtigster Koalitionspartner ihm öffentlich nicht einmal mehr die Erinnerung gemeinsamer Beschlüsse zugesteht?
2: Also das sagt ja, wie gesagt, aus meiner Sicht viel über den Charakter von Herrn Söder wenn er den Kanzler und Parteifreund der Schwesterpartei so im Regen stehen lässt. Das sagt sehr viel und das sei mit der Wirtschaft abgestimmt. Also die Wirtschaft beschließt in Deutschland ja keine Gesetze, sondern das tut noch immer der Bundestag und der Bundesrat. Mhm. Und dass Spitzenpolitiker wie ein Herr Söder oder ein Herr Klingbeil das plötzlich nicht mehr wissen und sagen, wir dachten, der Kanzler hätte das mit der Wirtschaft abgestimmt. Das sind für mich faule Ausreden, das muss ich auch an der Stelle mal ganz klar sagen. Also ich verstehe auch nicht, dass im Journalismus Herr Söder so rausgelassen wird, weil aus meiner Sicht ist er genauso reif und müsste sich schämen für das, was er gemacht hat. Unabhängig, wie man es inhaltlich bewertet, aber er hat es mit vereinbart mit dem Koalitionspartner und ist dann plötzlich weg. Also es ist doch genauso feige.
1: In SPD-Kreisen und auch in CDU-Kreisen ist hinter den Kulissen längst von einem Schuldigen die Rede, nur eben jeweils auf der anderen Seite. Die Prämie sei eine SPD-Idee gewesen. Dafür habe sich niemand verkämpfen wollen, heißt es aus der Union. Was ist das für eine Führung, wenn ein Kanzler nicht einmal die eigene Partei dazu bringt, einen gemeinsamen Koalitionsbeschluss als gemeinsamen zu verteidigen und nicht als feindliche Übernahme abzutun?
2: Naja, wir regen uns ja zu Recht häufig darüber auf, dass die SPD in dieser Koalition Dinge durchsetzt, von der die Mehrheit der Bevölkerung nichts hat. Irgendwelche Gender-Sternchen oder andere Sachen, die wirklich unwichtig sind. In dem Punkt muss ich sagen, hätte ich es tatsächlich ein wichtiges Zeichen gegenüber den Arbeitnehmerinnen und Arbeitnehmern in Deutschland gefunden, wenn man diese Entlastungsmöglichkeit gegeben hätte. Deshalb verstehe ich auch überhaupt gar nicht, warum die SPD hier nicht viel mehr Druck macht. Wenn ich SPD-Vorsitzender wäre, würde ich öffentlich sagen, wir geben der CDU jetzt eine Woche Zeit, welche Kompensation sie für diese vereinbarte Lösung auf den Tisch legt, nämlich 1.000 Euro Entlastung für jeden Arbeitnehmer und jede Arbeitnehmerin in Deutschland. Und wenn die CDU-CSU hier keinen adäquaten Ersatz findet, dann werden wir die Koalition verlassen. Das würde ich öffentlich ganz klar sagen. Aber ich komme zurück, Brandmauer-Thema, ja. Alternativlosigkeit, alle kleben aneinander. Deshalb geht es nicht mehr um die besten Lösungen, sondern nur noch darum, dass man zusammen regiert und möglichst weiterkommt.
1: Der Kanzler ist seinem Staatsminister Michael Meister offenbar selbst zum Verhängnis geworden, über dessen offenkundige Unwilligkeit, sich mit dem Problem zu befassen, waren CDU-Landesvertreter schon seit Wochen verärgert. Haben Sie von gehört, deswegen haben Sie mich gelacht, Herr Held. Ich habe das schon mitbekommen. Also Merz hat ihn trotzdem nicht ausgewechselt. Ist Merz festhalten an Meister ein Zeichen von Loyalität oder eher von Schwäche oder ein Hinweis darauf, dass dem Kanzler die Personalreserven längst ausgegangen sind?
2: Das können verschiedene Hinweise sein. Wahrscheinlich sind es tatsächlich die Reserven. Wahrscheinlich sind es aber auch Gruppen, die möglicherweise hinter Herrn Meister stehen. Das kann ich so genau nicht beurteilen. Die Merz braucht oder von denen er ausgeht, dass er sie benötigt, um weiterhin in der Regierung zu bleiben, in der Fraktion, auf Landesebene. Aber nochmal, wenn alle Truppen ihm von der Stange gehen, wenn er sich auf niemanden mehr verlassen kann, also ich halte das auch für sehr schwierig, wenn man in der Verantwortung vorne steht als Regierungschef und nicht mehr weiß, auf wen man sich hinten dran überhaupt blind verlassen kann. Gerade auch, wenn man mal einen Fehler macht. Also jeder ist ja Mensch, auch ein Regierungschef, ein Bundeskanzler macht auch Fehler. Ich würde gern sehen, was jetzt passiert, wenn Herr Merz wirklich einen offensichtlichen Fehler machen würde. Würden dann die CDU-Leute ihn noch retten? Oder wäre das gefundene Fressen für einen Kanzlerwechsel?
1: Der Stern schreibt mit ungewöhnlicher Schärfe. Und ein Kanzler, dem die eigenen Leute die Gefolgschaft verwehren, das ist eine politische Diagnose, kein bloßer Tagesbefund. Also wenn ein Magazin wie der Stern so explizit den Autoritätsverlust eines Kanzlers diagnostiziert, ist das nicht der Punkt, an dem sich solche Diagnosen zu sich selbst erfüllenden Prophezeiung dann entpuppen?
2: Na, vielleicht ist ja diese Autoritätslosigkeit auch Spiegel der Gesellschaft. Vielleicht ist es was, was wir in vielen Bereichen ja in der Gesellschaft auch spüren und sehen. Wir haben ja in den letzten Wochen auch hier an dieser Stelle oft über Gewaltexzesse von Flüchtlingen gesprochen, von Asylbewerbern, die hätten längst abgeschoben werden sollen, von jungen Schülern, die auf ihre Lehrer nicht hören. Also wir könnten das ja durchdeklinieren in vielen Bereichen der Gesellschaft. Vielleicht haben wir eine neue Zeit, in der von vielen, ich sag mal, diese auf eine Art keine Führung und Autorität mehr abzugeben, sogar gut gefunden wird. Ich glaube, das ist nicht der Fall. Ich bin auch total anderer Meinung. Aber ich glaube, es spiegelt so ein bisschen einen Teil der Gesellschaft wider. Leider.
1: Ein Kanzler, der bettelt. Ein Kanzler, der glaubt. Ein Kanzler, der sich irrt. Und am Ende ein Kanzler, dem die eigenen Leute mit ruhiger Hand die Vorlage zerlegen. Das ist die Bilanz dieser Woche, beziehungsweise der vergangenen von Friedrich Merz. Morgen muss er im Koalitionsausschuss erklären, wie es weitergehen soll mit ihm, beziehungsweise mit seinem Vizekanzler, mit seinem Kanzleramtschef, mit seiner Schwesterpartei. Mehr dazu lesen Sie auch in unserer News-App.
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1: Ich sage es deutlich, der Kanzler ist am Ende. Die 1.000-Euro-Prämie hat Merz erledigt. Und erledigt. Und nochmal erledigt. Seine Niederlage am vergangenen Freitag im Bundesrat hat das deutlich gemacht. Der Einzige, der das noch immer nicht zu wissen scheint, ist Merz selbst. Wer es hingegen umso besser weiß, ist Lars Klingbeil, der SPD-Finanzminister, will selbst Bundeskanzler werden und arbeitet mit Hochdruck daran. Da die Union mit Merz die Brandmauer gegen die AfD hochhalten muss, könnten CDU und CSU bei Neuwahlen abstürzen. Und Klingbeil? Der wird auf brutalen Lagerwahlkampf setzen und auf ein Bündnis mit den Linken und Grünen hoffen, in dem er dann regieren könnte. Motto: Alle gegen rechts. Ich sage es deutlich, die Regierung Merz ist am Ende. Aber die momentanen Aussichten auf die Zeit nach der schwarz-roten Koalition machen einen auch nicht gerade zuversichtlich. Denn mit etwas Pech kann die Rechnung von Lars Klingbeil aufgehen. Dann hat Deutschland die Wahl zwischen Pest und Cholera.
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1: 18.26 Uhr haben wir es jetzt. Erst stirbt die Tageszeitung, jetzt stirbt der tägliche Brief und der DHL-Chef sagt es ungeschminkt. Briefe an 6 Tagen die Woche, das rechnet sich nicht mehr. Was nach Logistikroutine klingt, ist in Wahrheit der Abschied von einem Stück Infrastruktur, das die Bundesrepublik 75 Jahre lang zusammengehalten hat. Darüber sprechen wir jetzt bei News Live am Abend. DHL-Chef Tobias Meyer hat im Podcast von Table Briefings gesagt, die tägliche Briefzustellung sei langfristig nicht mehr tragfähig. Das ist eine, ja, das muss man sagen, bemerkenswert deutliche Aussage eines Konzernchefs, dessen Unternehmen genau diese Zustellung als gesetzliche Universaldienstpflicht erbringt. Wie ist das zu interpretieren? Als ehrliche Bestandsaufnahme oder als Vorbereitung der Öffentlichkeit auf einen politischen Druck, den DHL längst aufbaut, Herr Held?
2: In erster Linie ist es natürlich der Versuch, Geld zu sparen, weil man jetzt die Post nicht mehr als Infrastruktur sieht, offenbar, sondern als reinen gewinnbringenden Betrieb. Und es ist für mich eine zutiefst politische Frage, ob die Daseinsvorsorge in Deutschland weiterhin öffentlich gewahrt bleibt. Dazu zählt für mich Strom, Wasser, auch die Frage, ob ich Lebensbedingungen im Sinne von Wohnungen haben kann. Über die diskutieren wir ja auch zu Recht häufig, weil die Mieten immer teurer werden und Leute sich selten ein Eigenheim zulegen können. Und natürlich das Thema Post. Also es hat ja auch große Auswirkungen auf den täglichen Ablauf. Es hat Auswirkungen auf Menschen, die Eltern sind und keine E-Mail schreiben können. Es hat Auswirkungen auf Fristen, die rechtlich im BGB letztendlich niedergeschrieben sind, die ja auch schon in den letzten Jahren ein bisschen erweitert wurden. Das ging ja dann schon ein bisschen in die Richtung. Und jetzt hatten wir ja vor wenigen Monaten die Situation, dass in Dänemark die Entscheidung getroffen worden ist, dass es keine Briefkästen mehr gibt. Und dass man das den Rest sozusagen nur noch privat macht. Ich glaube, das war so ein bisschen das Vorleben dessen, was die DHL jetzt versucht, auch in Deutschland zu implementieren. Und wenn die Politik hier nicht dagegen hält, dann glaube ich und gebe die Prognose ab, dass wir in wenigen Jahren auch keine Briefkästen mehr haben werden.
1: Also schauen wir mal auf die Zahlen. Die Zahlen klingen dramatisch. 7% Briefrückgang im Jahr 2025, im ersten Quartal 2026 sogar 13%. Meyer räumt allerdings selbst ein, dass darin auch der Sondereffekt der Bundestagswahl 2025 mit ihrer Briefwahl steckt. Wie sauber ist diese Argumentation eigentlich, wenn der DHL-Chef einerseits dramatische Zahlen präsentiert und andererseits gleich miterklärt, warum sie verzerrt sind?
2: Aus meiner Sicht muss man ja nicht nur das Geschäft der Briefe sehen, sondern auch das Geschäft der Pakete. Und im Paketbereich sind die Zahlen ja exorbitant nach oben gegangen in den letzten Jahren. Also wenn man das zusammen bewertet, hat DHL, also die Post, wie wir sie landläufig nach wie vor nennen, ja nicht weniger umgesetzt und weniger eingenommen. Für mich stellt sich die grundsätzliche Frage, was wollen wir? Gibt es noch eine politische Vorgabe, in der Post in Deutschland regelmäßig zugestellt werden muss und auch Briefkästen aufgestellt werden müssen? Oder gibt es eben die Vorgabe nicht mehr? Und wir hatten ja in den 50er Jahren das Gesetz, dass in Westdeutschland zumindest war es so, jedes Haus, was baugerechtlich genehmigt ist, auch einen Telefonanschluss bekommen muss.
1: Ja.
2: Und wir hatten das Gesetz, dass alle so und so viel 100 oder 1000 Meter einen Briefkasten hängen muss. Wenn wir das natürlich aufgeben, dann ist es eine politische Entscheidung. Und ich frage mich, ob wir im Staat alles von Gewinnen abhängig machen dürfen. Und uns insbesondere entlegenere Regionen des Landes dann egal sind, weil die geben wir ja faktisch dadurch auf. Die geben wir auf im Hinblick auf Ansetzungsmöglichkeiten für die Wirtschaft, die sich dort nicht mehr niederlassen kann. Die geben wir aber auch für gewisse Bevölkerungsgruppen auf, die dann keinen ÖPNV mehr haben, die dann keine Post mehr haben. Also für mich ist es zutiefst eine politische Frage. Und wir haben eben über den Bundesrat diskutiert, gerade die Flächenländer, in denen ja viel mehr Dörfer sind als große Städte, müssen aus meiner Sicht hier aufschreien, müssen sagen, das können wir uns nicht gefallen lassen.
1: Mit dem Onlinehandel, Sie haben es ja gerade eben gesagt, boomt die Zustellung auch durch private Dienste von Amazon bis Hermes. Und über die Paketzustellung kann die Post künftig quasi Huckepack auch Briefe mitnehmen. Das hat Meyer im Table Briefing erklärt.
3: Also wir werden, glaube ich, und wenn die Regulatorik das zulässt, weiter einen qualitativ hochwertigen Briefdienst anbieten können, aber als Ergänzung des Paketgeschäftes. Denn alleine Briefe flächendeckend täglich zuzustellen, das wird nicht mehr tragfähig sein. Das Paketgeschäft wächst, und das ist der Vorteil, den wir hier haben. Und Deutschland ist mit Großbritannien der größte E-Commerce-Markt in Europa. Ist natürlich auch geografisch zentral gelegen. Insofern sind wir sehr froh, dass wir in diesem Paketmarkt vertreten sind und das auch nutzen können, um weiter einen qualitativ hochwertigen Briefdienst anzubieten.
1: So, das war das Statement. Und jetzt kommt eins von unseren Zuschauern, nämlich die uns auf YouTube sehen, hat jemand reingeschrieben. Sie heißt Ria. Wenn hier weiter so abgewirtschaftet wird, sind wir bald bei der Flaschenpost. Mit der Digitalisierung läuft es ja auch nicht gut. Was sagen Sie dazu, Herr Held, zu dem, was Ria da geschrieben hat?
2: Dem kann ich nur beipflichten. Also nochmal, der DHL-Chef sagt, wir nehmen dann sozusagen die Briefe Huckepack, also Pakete, okay, da verdienen wir genug, die bringen wir euch. Und wenn gerade ein Paketdienst fährt, dann bringen wir euch auch noch einen Brief mit. Ich frage mich, was ist dort in den Gebieten, wo jetzt gerade kein Paket hingefahren wird, müssen die dann 2 Wochen, 3 Wochen auf den Brief warten, bis irgendwann mal ein Paket in dieses Dorf gebracht wird? Welche Regularien haben wir da? Nochmal, wir diskutieren hier die ganze Zeit über den Merz und über die CDU, aber die Themen, die wirklich die Leute betreffen, über die spricht diese Bundesregierung nicht. Das mache ich hier eigentlich zum Vorwurf. Ständig diese Personaldebatten und ständig diese Auseinandersetzung um den Machterhalt, das ist das, was den Leuten zum Halse raushängt. Entschuldigen Sie bitte den Ausdruck.
1: Nee,
2: und an diesem Punkt hier mit der Post sehen wir das ganz deutlich. Es kann doch nicht sein, dass entlegene Gebiete in Flächenländern faktisch nicht mehr bedient werden oder nur noch dann bedient werden, wenn von der DHL sich jemand herablässt und ein Päckchen zufällig in das Dorf fährt.
1: Ja.
2: Da muss doch die Politik einschreiten, muss sagen, das geht so nicht. Wir müssen die Gesetzeslage hier ganz klar definieren.
1: Es mag ja sein, dass wir privat seltene Briefe schreiben, aber Dokumente von der Kfz-Niederlassung, also Kfz-Zulassung, ist ganz wichtig, bis zur PIN-Nummer oder auch dem Strafzettel, werden doch als Brief nach wie vor verschickt und sind oftmals ganz klar eine Terminsache. Wie soll das künftig gehen?
2: Das ist genau das Problem. Also ich bin jetzt kein Anhänger und Verfechter des Beamtensystems, aber als ich Kind war, weiß ich noch, auf dem Dorf, da kannte ich sogar die Zustellerin, die Postzustellerin mit Namen, weil sie über Jahre hinweg für unsere Straße zuständig war. Sie war Beamtin und das hatte genau die Gründe, die sie eben anführen, weil eine Briefzustellung natürlich häufig eine amtliche Sache ist, die auch mit Fristen verbunden ist. Also wenn das Finanzamt Bescheid schickt und der wird nicht in der Frist bezahlt, weil dann zwei Wochen später erst der Brief kommt, dann kommen die Leute, die den kriegen sollten, in Verzug. Und wir haben ja schon in den letzten Jahren massive Qualitätsrückgänge bei der Zustellung, weil die Post einfach spart, weil es nicht nur nicht mehr Beamte sind, sondern auch häufig Menschen sind, die die Post zustellen, die noch nicht mal mehr die deutsche Sprache sprechen. Auch das kommt ja in den Ballungszentren immer mehr vor. Nichts gegen die Leute, die zustellen, die geben sich sicher Mühe. Aber wenn ich noch nicht mal den Namen richtig lesen kann oder beim Einschreiben klingle und sich mit dem Menschen an der Tür austauschen kann, dann häuft sich natürlich die Situation, dass die Briefe gar nicht ankommen. Ich bin in meinem privaten Bereich der Meinung, dass mindestens 10% und mehr der Briefe überhaupt gar nicht ankommen. Das ist zumindest meine Erfahrung im täglichen Leben. Und das ist natürlich auch eine Situation, die dieser mangelnden Qualitätsentwicklung geschuldet ist. Alles auf dem Rücken der Bürgerinnen und Bürger. Und das kann es nicht sein.
1: Na dann Vorschlag. Die Faxgeräte sollten weg. Wir brauchen sie wieder. Ne?
2: Absolut, hol mal raus.
1: Die Briefwahl wird in Deutschland immer beliebter. Bei der Bundestagswahl 2025 lag ihr Anteil bei rund einem Drittel der Stimmen. Also, sie hängt komplett von einer funktionierenden, zügigen Briefzustellung ab. Hat man eigentlich schon einmal durchgerechnet, was Meyers ja nicht als tragfähig für die Briefwahl ja so deuten würde und damit indirekt für die demokratische Teilhabe, weil da ist ja auch noch ein kleiner Punkt, der nicht ganz so unwichtig ist, sage ich mal.
2: Vorsichtig. Naja, die demokratische Teilhabe spielt zwar, wie Sie richtig sagen, bei der Briefwahl eine Rolle. Jetzt könnte man ironisch sagen, da vielleicht wird künftig geguckt, in welchen Gebieten beim letzten Mal wie gewählt wurde. Und wenn das für alle nicht so gut war für die Regierung, dann fährt man da zwei Wochen später hinein. Das war jetzt natürlich ein Scherz, aber es ist ja wirklich die Frage, wie Menschen noch Teilhabe können. Und deshalb habe ich vorhin gesagt, auch ältere Menschen schreiben seltener E-Mails, sind vielleicht gar nichts dazu in der Lage. Oder auf dem entlegenen Dorf gibt es gar nicht die Verbindung über DSL zum Beispiel, wie man sie in der Großstadt im Zentrum hat. Auch da ist es ja so, dass die Telekom häufig nur noch dorthin Glasfaser legt und andere Anbieter, in denen sich's dann lohnt, weil genug Abnehmer da sind. Auch das ist ein Problem für den ländlichen Raum. Und aus dem Grunde ist es eine Frage der Teilhabe, der politischen Teilhabe, auch der gesellschaftlichen Teilhabe. Und deshalb erwarte ich eigentlich von einer Bundesregierung und von allen politischen Parteien, dass sie sich so einem Thema ganz schnell annehmen.
1: Das sagt Markus Held, ehemaliger Bundestagsabgeordneter und Jurist hier bei Newslife am Abend. Wenn der Postmann gar nicht mehr klingelt, dann haben zumindest die ein Problem, die noch Briefe verschicken. Aber genau das plant die Post. Es soll keine Briefe mehr geben. Das wäre natürlich am einfachsten. Mehr dazu lesen Sie auch in unserer News-App. Ach so, kommen wir doch einfach mal von Post zu Postings. Seit dem 1. Oktober letzten Jahres

0: frühere Twitter. Dort sind viele Journalisten und Akteure des politischen Lebens unterwegs. Dort bekommt man einen guten Überblick, ja, was angesagt ist. Und damit zu den drei Posts, die wir ausgesucht haben heute. Das erste Mal, also, die ich für Sie, also vorhin nochmal mir alle angeschaut habe. Wir haben uns ganz viele angeschaut. Es waren so wahnsinnig viele, die haben wir jetzt ausgesucht. Die drei zum heutigen Tage, zum 11. Mai. Nummer eins, die Emotion des Tages. Also gestern Abend stand der Klassiko auf dem Programm, das Fußballduell der beiden Erzrivalen FC Barcelona und Real Madrid. Barcelona mit einem deutschen Trainer, nämlich mit Hansi Flick, hat gewonnen und wird Meister in Spanien. Was kaum einer weiß, ja, das hat Tobias Escher gepostet. Ich zitiere: Hansi Flick erfährt morgens vom Tod seines Vaters, erzählt es seiner Mannschaft, gewinnt am Abend den Clásico mit 2:0 und die Meisterschaft. Bellingham umarmt ihn am Mittelkreis, am Cup Nou, singt seinen Namen. Manche Tage erzählen alles über einen Menschen. Das kann man wirklich sagen. Dieser Tag war so einer, der alles über einen Menschen erzählt. Hansi Flick hat erst später erzählt. Heute Morgen hat mich meine Mutter angerufen und mir mitgeteilt, dass mein Vater gestorben ist. Das geht einem doch sehr nahe, wenn man sowas liest, oder?
1: Absolut. Und zeigt natürlich auch ein Pflichtbewusstsein, dass man trotzdem an der Außenlinie steht, weil sicherlich sein Vater ihn auch dabei unterstützt hätte, wenn es darum gegangen wäre. Ich kenne eine ähnliche Situation, als mein Vater verstorben ist. Deshalb kann ich es gut nachvollziehen, weil ich an ihn gedacht habe und wusste, Pflichtbewusstsein ist alles. Also die wichtigen Termine machen wir trotzdem. Und das war zweifelsohne für ihn ein wichtiger Termin.
0: Zum nächsten Post. Das ist der Satz des Tages. Die Journalistin und Autorin Mirna Funk schreibt auf X: Nur 13% der deutschen Juden sehen eine gute Zukunft für ihre Gemeinschaft in Deutschland. Das ist die Zahl, mit der Margot Friedländers Tod begangen wird. Nämlich, sie ist 2010 zurückgekommen. Und was sagen wir denen, die heute überlegen, wieder zu gehen? Also Anlass für diesen Tweet ist der Jahrestag des Todes von Margot Friedländer. Die Holocaust-Überlebende war genau vor einem Jahr im Alter von 103 Jahren gestorben. Die Warnung vor Antisemitismus ist und bleibt aktuell, oder, Herr Held?
1: Absolut, sie ist natürlich aktuell. Und es ist für mich eine Frage der Zivilcourage, weil Antisemitismus nur ein Beispiel von dem ist, wenn Ungerechtigkeit in der Welt passiert, aber besonders in unserem Land passiert, dann sind wir alle tagtäglich, jede Stunde, jede Minute, egal wo wir sind, dazu aufgefordert, dagegen einzuschreiten. Und wenn ich höre, dass hier am Gendarmenmarkt in Berlin ein Restaurant schließen muss oder will, weil die Mitarbeiter tatsächlich verfolgt werden, bedroht werden, dann muss ich sagen, sind wir alle gefragt in der Zivilgesellschaft, dazu zu sagen, das geht nicht, aber nicht nur anonym auf einer Demo, sondern bei unseren Nachbarn, die wir schützen müssen, egal welche Religion sie haben, sowas geht in einer freiheitlich-demokratischen Grundordnung überhaupt nicht und dem müssen wir uns als Einzelne entgegenstellen.
0: Der Journalist Hajo Schumacher schreibt: Erinnerung zum Jahrestag. Die SPD hat 2025 mit 16,4% das schlechteste Bundestagsergebnis ihrer Geschichte eingefahren und stellt jetzt Vizekanzler, Finanzminister, Verteidigungsminister, Bauministerin, Arbeitsministerin. Wer den Souverän gefragt hätte, wäre nie auf die Idee gekommen. Aber wer fragt schon den Souverän? Dazu muss man wohl nicht mehr viel erklären. Oder was sagen Sie halt?
1: Ich meine, es ist immer die Frage, wer ist denn der Souverän? Und das wäre ja wie eine mathematische Gleichung. Ich habe zwischen 0 und 100 alle möglichen Positionen. Und ist denn die mathematische Mitte dann der Souverän? Oder kann der auch bei 10 stehen oder bei 90 stehen? Also ich tue mir schwer und ich argumentiere da immer so ein bisschen mit der Tradition der Bundesrepublik, in der haben über Jahre hinweg immer eine große Partei mit einer ganz kleinen Partei regiert, nämlich entweder die CDU, CSU mit der FDP oder die SPD mit der FDP. Die zweitstärkste Partei, manchmal sogar die stärkste Partei, war häufig Opposition. Auch das ist Demokratie.
0: Das waren die Posts des Tages bei News Live am Abend. Morgen, na klar, gibt's die nächsten.
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1: 18.43 Uhr haben wir es jetzt. Es ist eines der bedeutendsten Denkmäler unseres Landes. Ein 53 Meter Koloss, errichtet als Symbol für Freiheit und nationale Selbstbehauptung. Hermann, der Cherusker, Sieger über die Römer im Teutoburger Wald mit erhobenem Schwert über Detmold. Und jetzt soll dieses Wahrzeichen ausgerechnet mit Windrädern zugestellt werden. 6 Anlagen, fast 250 Meter hoch. Darüber sprechen wir jetzt bei News Live am Abend. Also, das Hermannsdenkmal ist 53 Meter hoch. Es wirkt natürlich toll und viel höher. Ich habe auch davor gestanden. Aber es sind nur 53 Meter. Es wurde Mitte des 19. Jahrhunderts errichtet und steht wie kaum ein anderes Bauwerk für den deutschen Freiheitskampf gegen Fremdherrschaft, damals gegen Rom, später als Symbol gegen Napoleon. Über eine 500.000 Menschen pilgern jährlich dorthin. Warum berührt dieses Denkmal die Deutschen bis heute so tief?
2: Naja, weil es natürlich auch ein Symbol, wie Sie schon sagen, der Freiheit und im Zweifel auch der Selbstbestimmung ist. Und ich glaube, die Deutschen sind jetzt kein Volk, was wirklich viele Symbole hat. Das ist in anderen Ländern wie in Frankreich oder in Italien sicherlich eine ganz andere Historie und eine ganz andere Tradition. Und deshalb, glaube ich, fühlen sich die Deutschen auch von den wenigen Denkmälern, die sie überhaupt haben, hingezogen. Das ist sicherlich auch ein Grund.
1: Ja, 53 Meter hoch und jetzt sollen 6 Windräder mit einer Höhe von je 250 Metern in unmittelbarer Nähe entstehen. Fast jedes 5-mal so hoch wie Hermann selbst. Wie geht so etwas im Land der Dichter und Denker überhaupt durch die Genehmigung? Denn Sie kennen sich ja auch aus als ehemaliger Bürgermeister.
2: Also ich denke mal, eigentlich ist so ein Denkmal ja von nationaler Bedeutung und es ist vor allem eigentlich ja ein, also unter Denkmalschutz stehend. So, und deshalb muss der Denkmalschutz ja hier auch eine Stellungnahme abgeben in einem solchen Baurechtsverfahren oder in so einem Freistellungsverfahren, je nachdem, wie das Gebiet ringsherum qualifiziert ist baurechtlich. Und eigentlich bin ich davon ausgegangen, dass bei einer solchen kulturellen Bedeutung natürlich der Denkmalschutz, der bei kleinsten Dingen häufig, wenn ich sagen, Probleme macht, aber zumindest Einsprüche erhebt oder Hinweise gibt, dass die natürlich sagen, das muss in so einem Abstand sein, dass aus allen Bereichen dieses Denkmal nach wie vor unverändert sichtbar ist.
1: Unsere YouTube-Zuschauer können es auch gerade sehen. Wir haben eine Animation erstellt, okay, und da kann man sehen, wie das dann eventuell irgendwann mal aussieht.
2: Ja, aber dass da eine Baugenehmigung für erteilt wird oder eine Freistellung, kann ich mir eigentlich nicht erklären. Höchstens, sie ist politisch gewollt. Und der Einfluss auf das Landesdenkmalamt ist so stark, dass man da eben die Stellungnahme herbeigeführt hat.
1: Es haben sich mehrere Bürgerinitiativen gebildet. Die AfD hat am Wochenende einen Protest organisiert in Detmold. Sie spricht von der Zerstörung unseres kulturellen Erbes. Mein Kollege Newsreporter Erik Steinberg ist hingefahren, hat mit den Betroffenen gesprochen und sich von Viktor Hübner erklären lassen, worum es geht.
3: Wir wehren uns dagegen, gegen die Zerstörung unseres Waldes und unserer Landschaft.
4: Mit welchen Argumenten? Was spricht denn dagegen aus Ihrer Sicht?
3: Na, es ist nicht wirtschaftlich. Die volatile Energie, die wir ständig für teuer Geld abgeben müssen ins Ausland und dann wieder kaufen, wenn die nicht da ist, das passt einfach nicht. Außerdem, es verschandelt die Landschaft, durch dieses Gequietsche werden die Tiere in weitem Umkreis verscheucht. Wir haben hier seltene Katzen und so weiter. Das wollen wir hier alles nicht. Und das sind die Argumente hier. Und es ist eben unser Nationaldenkmal. Das müssen wir nicht, das muss nicht da sein.
1: Der Megawindpark mit 6 Giganten von jeweils 250 Metern Höhe stört die Natur und die Besucher. Zum Vergleich, der Berliner Fernsehturm ist 360 Meter hoch. Der Olympiaturm in München ist 290 Meter hoch. Die Schornsteine von den größten Kraftwerken in Deutschland sind etwa 250 Meter hoch. Und nun sollen gleich 6 von diesen Riesen um das Denkmal herum gebaut werden. Jeder einzelne Turm ist 5-mal so groß wie Hermann. Neben dem Denkmal steht bereits eine Funkantenne. Ja, die steht schon lange da. Warum sind jetzt die Windräder eine neue Dimension, Herr Held?
2: Von der Höhe her oder von der Größe meinen Sie oder im Zusammenhang mit dem Denkmal?
1: Ich würde sagen, nehmen wir es einfach zusammen.
2: Generell, ja, sagen wir mal, sind die Windräder natürlich immer höher geworden in den letzten Jahren, was ja natürlich auch Sinn macht, weil die kleinen Windräder viel weniger Leistung erbringen konnten. Ich habe jetzt nicht mehr den Dreisatz, aber ich sag mal, ein großes Windrad hat so viel Energie oder kann so viel Energie produzieren wie 10 kleine Windräder. Also insofern hat das mit den großen Windrädern dort, wo sie keinen stören, auf jeden Fall natürlich auch was Sinnvolles. Die Argumente, die der Herr eben von der Demo gebracht hat, waren ja bis zum Denkmal auch Argumente, über die man durchaus streiten kann, aus beiden Richtungen streiten kann. Aber die Frage ist tatsächlich, ob der Denkmalschutz hier eine Zustimmung geben kann. Wenn man es ein bisschen locker nehmen würde oder auf die leichte Schulter, dann würde man sagen, naja, die Genehmigung für die Windräder, die laufen ja immer nur 20 Jahre, dann werden sie ja wieder abgebaut. Das ist natürlich auch Bestandteil des Ganzen, aber warum die dort gerade stehen müssen, kann ich nicht beurteilen, habe ich auch keine Erklärung für.
1: Die Windräder sollen im Umkreis von 5 Kilometern gebaut werden. Windräder dieser Größe sind aber 15 Kilometer weit zu sehen und auch vor allen Dingen zu hören. Das ist ja auch für viele Menschen sehr entscheidend. Und es gibt in größerer Entfernung bereits Windräder, die kommen also noch obendrauf, on top. Muss Deutschland mit Windmühlen zugepflastert werden?
2: Naja, wir sind ja in einigen Regionen schon zugepflastert.
1: Brandenburg mit zum Beispiel.
2: Genau, ja. Ja. Das ist, ich denke mal, das ist auch eine ästhetische oder eine persönliche Frage. Mich persönlich stören Windräder nicht, aber sie müssen nicht aus meiner Sicht dort stehen, wo wir auch Kulturdenkmäler stehen haben. Aber das ist eine persönliche Meinung und Entscheidung. Unterschiedliche Menschen stören sich an unterschiedlichen Dingen. Also wenn es nur die Windräder wären, glaube ich, dann haben wir Probleme in Deutschland, über die wir tatsächlich offen diskutieren können. Ich bin da unvoreingenommen in die eine wie in die andere Richtung.
1: Es gibt viele sehr unterschiedliche Initiativen gegen die Windräder. Neben der AfD auch einzelne Betroffene. Also mein Kollege, Newsreporter Erik Steinberg, hat mit Dorothee Friebel gesprochen. Sie ist Anwohnerin und sie will das Gespräch mit dem Waldbesitzer Stefan Prinz zur Lippe suchen.
5: Wenn das alles mal so kommt, wie es geplant ist, mit diesen 7 Anlagen, glaube ich, die es sind, was glauben Sie dann, wird sich hier verändern?
6: Es wird der Anfang sein. Das ist unsere große Befürchtung, dass es sozusagen einen Dominoeffekt geben könnte, dass, wenn erstmal die Trassen, also die Anschlüsse gelegt sind, dass dann ein massives Interesse anderer Eigentümer entsteht, sich an diesen Trassen auch anzuschließen und entsprechend Anlagen zu bauen. Ich hatte schon mal erwähnt, dass ich ganz zu Anfang dieser Antragstellung auch persönlich bei Stefan Prinz zur Lippe gewesen bin und mich nach seinen Plänen erkundigt habe, auch nach seinen Motiven. Und er sagte da eben, es sei quasi durch die Devastierung der großen Waldflächen jenseits der Kuppe hier für ihn nötig, eine neue Finanzierungsquelle zu finden. Und da bieten sich halt die Windräder an. Und ja, ich sag mal, der Klimaschutz war dann ein hilfreiches Argument. Also es geht um finanzielle Interessen an der Stelle.
1: Dialog mit dem Waldbesitzer, aber es geht um Geld. Geht es nur um Geld, Herr Held?
2: Es geht natürlich wie immer um Geld, gerade in solchen Fragen. Aber es ist auch, muss man sagen, sehr schwierig geworden, gerade in Deutschland noch große Windräder genehmigt zu bekommen. Also das ist auch alles nicht so einfach. Deshalb ist ja das Gesetz auch auf mit breiter Zustimmung geändert worden, dass man zum Beispiel an Bahntrassen und an Bundesautobahnen Solaranlagen und auch Windräder bauen kann. Also da sind natürlich auch wirtschaftliche Interessen dann im Spiel, weil jeder, der dort eine Chance sieht als Eigentümer, natürlich die Flächen auch gerne verpachtet oder verkauft. Also da hat sich in den letzten Tagen sehr viel verschoben. Und natürlich ist mit dem Wald Geld zu verdienen. Wir haben ja auch sehr große private Waldflächen in Deutschland, das darf man auch nicht unterschätzen. Aber wir haben auch einen großen öffentlichen Forst. Und wenn man dort natürlich für einige Millionen jedes Jahr Einnahmen, die es mit dem Windrad schon zu verdienen gibt, wenn man die nochmal mitnehmen kann, das haben wir ja eben indirekt gehört von dem Waldbesitzer, auch wenn das die Dame indirekt erklärt hat, dann versuchen das natürlich viele zu tun. Aber wie gesagt, das Genehmigungsverfahren ist eigentlich ein sehr, sehr schwieriges. Umweltschutz und Naturschutz stoßen da auch aufeinander. Die einen sagen, wir wollen Energie sparen, wir wollen jetzt regenerative Energien. Die anderen sagen, da fliegen die Vögel rein und die ganzen armen Tiere, die werden dadurch gestört durch das Geklappere. Also da gibt's einfach sehr unterschiedliche Meinungen dazu. Und ich glaube, die Diskussion, die kann man auch offen führen in jede Richtung.
1: Der Ökostrom soll selbst den deutschen Hermann schrumpfen. Gegen Römer und Franzosen hielt man stand. Ein Denkmal, das seit 160 Jahren Identität schafft. Jetzt soll es mit Windrädern umstellt werden, die jeweils 5-mal so groß sind wie das Denkmal selbst. Mehr dazu in unserer News-App. Und damit zum Steinhöfel des Tages. Joachim Steinhöfel ist einer der bekanntesten Medienanwälte Deutschlands und er ist Autor. Am 19. Mai erscheint sein nächstes Buch, Der Staat gegen Steinhöfel. 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Im Countdown bis zum 19. Mai stellen wir täglich Auszüge im Steinhöfel des Tages vor. Heute ein Auszug aus Kapitel 1. Darin schildert Steinhöfel einen Fall, den man eigentlich nur aus Bananenrepubliken und Diktaturen kennt. Ein Bürger geht vor Gericht. Er streitet eine Entscheidung gegen eine Behörde. Der Kläger bekommt vor Gericht Recht. Das Urteil ist rechtskräftig, rechtsverbindlich. Für alle. Man muss sich nur daran halten. Aber die Behörde ignoriert das. Der Staat setzt sich einfach darüber hinweg.
7: Eine Bundesbehörde erklärt einem Bürger, dass sie eine von diesem erstrittene rechtskräftige gerichtliche Entscheidung nicht befolgen werde. Nicht etwa, weil sie Rechtsmittel einlegte, denn die waren ausgeschlossen, sondern weil sie nach eigenem Gutdünken erst noch andere Personen anhören wollte. Das Bundesamt für Justiz, ausgerechnet eine Behörde im Zuständigkeitsbereich des Bundesjustizministeriums, die für die Durchsetzung von Recht zuständig ist, weigerte sich, eine rechtskräftige Entscheidung zu respektieren.
1: Eine Bundesbehörde setzt sich einfach über ein rechtskräftiges Urteil hinweg, ignoriert die Entscheidung des Gerichts und legt selber fest, was man als rechtens zu betrachten habe. Als Steinhöfel dieses Verfahren in den sozialen Medien deutlich kritisierte, geht die Behörde noch einen Schritt weiter. Sie versuchte, Steinhöfel bei der Anwaltskammer anzuschwärzen.
7: Die Bundesrepublik Deutschland, vertreten durch das Bundesamt für Justiz, warf mir wegen meiner Äußerungen untergeordnete Sachbearbeiterin und inkompetente Sachbearbeiterin Beleidigung und üble Nachrede vor. Der Staat versucht, einen Anwalt über dessen Standesvertretung zu sanktionieren, weil dieser ihn für rechtsstaatswidriges Verhalten kritisiert hat. Das ist der Versuch einer Instrumentalisierung der Anwaltskammer zur politischen Disziplinierung. Es ist der klassische Reflex eines autoritären Geistes. Wer die Macht kritisiert, bekommt es mit der Macht zu tun.
1: Steinhöfel sollte politisch diszipliniert werden dafür, dass er auf den offensichtlichen Rechtsspruch hingewiesen hat. Den genauen Fall bringt Steinhöfel in Kapitel 1 von Der Staat gegen Steinhöfel und soweit der Steinhöfel für diesen Montag, für diesen 11. Mai. Bis zum 19. geht es noch weiter, also noch 8 Tage bis zum Erscheinen des Buches Der Staat gegen Steinhöfel. Sie können das Buch, wie gesagt, ab sofort vorbestellen bei shop.news.de. 18.56 Uhr, hier ist News live am Abend. Ich habe noch eine letzte Meldung, die ist auch wieder sehr schön. Zum Abschluss eine Posse aus dem Hauptstadtirrsinn, könnte man auch dazu sagen. Es bröckelt, es tropft, es stinkt. Der Sanierungsstau bei Berlins öffentlichen Gebäuden klettert auf die Rekordsumme von aktuell 5,5 Milliarden Euro. Das betrifft Polizeistationen, Feuerwehrwachen, Behörden, Gefängnisse, Kulturtempel und die Schulen natürlich auch. Das Absurde dabei, auf der hohen Kante für Reparaturen liegen fast 1,5 Milliarden Euro, die einfach nicht ausgegeben werden. Sie steigen sogar noch. Ja, dafür zuständig ist die BIM, also die Berliner Immobilienmanagement GmbH. Und für die verantwortlich ist wer? Na, der Finanzsenator Stefan Evers, CDU. Er hat die Aufsicht und seine Kontrolleure schreiben, das schwerwiegendste Problem ist, dass über das letzte Jahrzehnt liquide Mittel angesammelt wurden, die nicht zeitnah in bauliche Maßnahmen umgesetzt wurden. Mit einem Wort, Berlin ist weder arm noch sexy. Berlin ist einfach nur zu doof, das Geld richtig einzusetzen. Wie kann das passieren, Herr Held? Hat man vergessen, dass noch Geld da ist? Oder wie man sich das vorstellt?
2: Naja, Herr Evers ist ja jetzt nicht nur mehr Finanzsenator in Berlin, er ist ja jetzt auch noch ganz aktuell für die Kultur zuständig. Ja. Und vielleicht hat er da auch viel zu tun bei der Kultur, muss ja auch aufgeräumt werden. Nein, ganz im Ernst, es ist einfach ein Versagen, wenn man sich überlegt, dass so eine nachgeordnete GmbH gegründet wurde, damit es schneller funktioniert, dass die Gebäude schneller saniert werden, dass sie nicht in den Stau geraten und das Gegenteil passiert, dann muss man sich schon fragen, wer schläft da und wo bleibt auch hier der politische Druck derer, die sagen, wir können das so nicht akzeptieren. Da sind 1,5 Milliarden auf der hohen Kante und gleichzeitig, ich kenne das teilweise von den Schulen in einem Bezirk, in dem ich öfter unterwegs bin, kann man kaum noch auf ein Klo gehen, was funktionsfähig ist. Das muss man sich vorstellen und das ist ja leider kein Einzelfall. Stattdessen haben wir Milliarden für alles Mögliche in der Welt, wo wir hier reinpumpen und das ist nicht mehr nachvollziehbar, nicht nur in Berlin, aber das ist natürlich ein besonders markanter Punkt und gerade Herr Evers, der ja lange Oppositionspolitiker war von der CDU, wollte es ja besser machen. Jetzt ist er ja schon länger an der Macht in Berlin. Ich sehe noch nichts.
1: Herzlichen Dank für den weiteren Besuch im Studio. Freitag, Montag, das war ein kurzes Sandwich. Intervall, ja, sozusagen, genau dazwischen das Wochenende. Ja. Dankeschön, Markus Held.
2: Gerne, Herr Dorfmann. Bis zum nächsten Mal.
1: Bis zum nächsten Mal. Ich bin Andreas Dorfmann. 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Empfehlen Sie uns doch mal bitte weiter. Zum Beispiel auch morgen früh ab 6 mit Alexander Kissler, News Live und den Gästen Julian Reichelt, News-Chefredakteur, News-Reporter Julius Böhm ist auch mit dabei und der Autor und Journalist Wolfgang Herles. Ich melde mich dann um 18 Uhr wieder mit News Live am Abend. Mein Gast ist dann Cato-Chefredakteur Ingo Langner. Freuen wir uns schon wieder drauf. 18 bis 19 Uhr News Live am Abend.
2: Schönen Abend allen.
1: Ja, ich wünsche auch allen schönen Abend. Und denken Sie daran, der Tag beginnt mit News.

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1: Ich bin Thomas Brockt. Nach dem Hunter-Virus-Ausbruch auf dem Kreuzfahrtschiff Hondius hat sich der Kapitän jetzt erstmals öffentlich geäußert. In einer Videobotschaft dankte er der Besatzung und den Passagieren für ihr Verhalten während der Krise. Das Schiff liegt derzeit auf Teneriffa. Heute sollen weitere Menschen von Bord gebracht werden.
2: Der aus Polen stammende Kapitän sprach von extrem anstrengenden Wochen an Bord der Hondius. Gleichzeitig habe er aber erlebt, wie groß Fürsorge, Zusammenhalt und gegenseitiges Vertrauen selbst unter schwierigen Bedingungen sein können. Er wünschte allen Passagieren und Crewmitgliedern eine sichere Heimreise. Das Schiff war gestern an der spanischen Ferieninsel Teneriffa angekommen. Heute werden die restlichen Passagiere und ein Großteil der Besatzung evakuiert. Anschließend soll die Hondius nach Rotterdam fahren. Thomas Bleskin, Nachrichtenredaktion.
1: Ein 17-Jähriger soll einen Terroranschlag in Hamburg geplant haben und ist deshalb festgenommen worden. Das teilte die Generalstaatsanwaltschaft Hamburg mit. Demnach sei der Syrer nach bisherigen Erkenntnissen von der Terrormiliz Islamischer Staat inspiriert gewesen. Er soll deshalb geplant haben, Ungläubige zu töten. Mögliche Anschlagsorte seien ein Einkaufszentrum, eine Bar oder eine Polizeiwache gewesen. Die von Russlands Präsident Putin vorgeschlagene Einbindung von Altkanzler Schröder in Ukraine-Friedensverhandlungen stößt in der EU und in der Ukraine auf klare Ablehnung. Wenn wir Russland das Recht geben würden, in unserem Namen einen Verhandlungsführer zu benennen, wäre das nicht sehr klug, sagte die EU-Chefdiplomatin Kallas in Brüssel.
3: Schröder sei ein Lobbyist für russische Staatsunternehmen gewesen, sagte Kallas. Es sei doch klar, warum Putin ihn gerne als Vermittler haben wolle, denn dann säße er gewissermaßen auf beiden Seiten des Tisches. Auch der ukrainische Außenminister lehnte Schröder eindeutig ab, es gebe viele andere würdige Persönlichkeiten. Von einem Ablenkungsmanöver sprach die schwedische Außenministerin und Estlands Außenminister sagte, Schröder werde ganz sicher nicht Europa vertreten. Aus Brüssel, Dieter Eberling.
1: In Namibia sind beim Absturz einer kleinen Propellermaschine alle 4 Insassen ums Leben gekommen. Das teilte die Fluggesellschaft der SAT-Air mit. An Bord seien der Pilot und 3 deutsche Staatsangehörige gewesen. Nach Angaben des Auswärtigen Amtes war auch der Pilot Deutscher. Die Touristen waren gestern mit einer Cessna vom Flughafen der Hauptstadt Windhoek abgeflogen. Sie wollten Namibias berühmte rote Sanddünen besuchen. Zur Unglücksursache ist noch nichts bekannt.
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1: Zum Wetter, die aktuelle Vorhersage des Deutschen Wetterdienstes. In der Nacht im Süden viele Wolken und länger anhaltender Regen, sonst wechselnd bewölkt mit einzelnen Schauern, Tiefstwerte 7 bis 0 Grad, in den Mittelgebirgen leichter Frost. Morgen tagsüber wechselnd bewölkt und gebietsweise Schauer, vereinzelt Graupelgewitter, von Westen und Südwesten her später einige Auflockerungen. Für Mai ziemlich kühl, nur 8 bis 15 Grad maximal, mit den höchsten Werten am Oberrhein.
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1: 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Hier ist Kissler Kompakt. Der erste Kommentar des Tages. Heute lautet unser Thema: Jetzt sollen Gebete die AfD von der Macht fernhalten. Die Kirchen machen mobil gegen die AfD. Das ist nichts Neues. In den Kirchensteuerkirchen herrschen Funktionäre, die wie linke Politiker reden, handeln und auftreten. Für sie ist eine rechte Partei der natürliche Gegner. Zudem würde eine regierende Alternative für Deutschland manche Pfründe der Kirchensteuerkirchen infrage stellen. In Sachsen-Anhalt ist eine AfD-Regierung momentan am wahrscheinlichsten. Darum ruft das katholische Bistum Magdeburg auf, nicht für die AfD zu votieren, sondern, wie es heißt, bewusst zu wählen. Mit einem Gebet soll ein Sieg der Rechten verhindert werden. Als pseudoreligiöser Interessenverein haben die Kirchen aber keine Zukunft. Das Bistum Magdeburg besteht aus knapp 68.000 Katholiken. Der Bischof des Niedergangs ist Herr Feige. Seit Herr Feige vor 21 Jahren die Leitung des Bistums übernahm, ist die Zahl der Katholiken um rund ein Viertel geschrumpft. Gerhard Feige steht für einen auftrumpfenden Linkskurs, der keine Rücksichten nimmt auf die geistlichen Bedürfnisse von Gläubigen und Priestern. Eine leere Kirche ist ihm lieber als eine Kirche für das gesamte Gottesvolk. Herr Feige steht auch für die nun vorgestellte Kampagne Bewusst wählen. Diese Kampagne ist nichts anderes als ein Wahlaufruf für jede Partei außer der AfD. Und sei es die umbenannte SED. Ja, mit einem Linksbündnis hätte Herr Feige kein Problem, wohl aber mit einer Regierungsbeteiligung der AfD. Deshalb hat sich das Bistum ein Gebet zur Landtagswahl ausgedacht. Es wurde nun vorgetragen vom Koordinator der Initiative Bewusst wählen, dem Diakon Christoph Tekat. Das Gebet zur Landtagswahl ist, wie jedes Gebet, eine Bitte an Gott.
2: Lass uns bewusst wählen, nicht aus Angst, nicht aus Wut, nicht einfach aus dem Bauch heraus, sondern mit klarem Verstand, mit wachem Gewissen und mit Verantwortung vor dir und den Menschen. Stärke in uns, was unser Zusammenleben trägt. Dialog statt Abschottung, Menschenwürde statt Ausgrenzung, Solidarität statt Gleichgültigkeit, Nächstenliebe statt Hass und Hetze.
1: Dieses Gebet, mit dem das Bistum Magdeburg einen AfD-Sieg verhindern will, entstammt dem Satzbaukasten des linken Aktivismus. Beim Bullshit-Bingo dürfte es den Sieg davon tragen. Keine Floskel ist ausgelassen, nicht der sogenannte Dialog und nicht die sogenannte Solidarität. Wer die AfD wählt, lässt sich laut dem Gebet zur Landtagswahl von Angst oder von Wut treiben oder schlicht vom Bauch. Wer andere Parteien wählt, darf hingegen klaren Verstand für sich in Anspruch nehmen und Verantwortungsbewusstsein und ein waches Gewissen. Nur Gewissenlose, heißt das, wählen die AfD. Und diese rechte Brut entscheidet sich auch für Hass und Hetze. Natürlich ist keine linke Drohgebärde vollständig ohne dieses hohle Begriffspaar Hass und Hetze. Auch Herr Feige, der Bischof des Niedergangs, verwendet es.
3: Besonders herausgefordert sind wir dann, wenn Hass und Hetze sowie populistische und extremistische Positionen zunehmend salonfähig werden.
1: Natürlich meint Bischof Feige nicht linke populistische Positionen und auch nicht den islamistischen Extremismus. Er warnt nur vor der AfD. Der Blick auf die Homepage der Kampagne Bewusst wählen lässt keine Zweifel. Dort finden sich Materialien zum Zitat Umgang mit der AfD und anderen rechtsextremistischen und rechtspopulistischen Organisationen. Beworben wird eine Veranstaltung der Grünen Heinrich-Böll-Stiftung mit dem Titel Zivilgesellschaft unter Druck, juristische Tools gegen autoritäre und rechte Angriffe. Und ein Angebot der katholischen Kinder- und Jugendpastoral im Bistum Magdeburg trägt den Titel Umgang mit Rechtsextremismus in der Jugendarbeit. Herr Feige will nicht nur einen AfD-Triumph verhindern, er will auch das Vertrauen in die Politik erhöhen.
3: Das liegt uns am Herzen, dass wir wieder zu einer Gesellschaft kommen, die menschenfreundlicher miteinander umgeht, wo auch Vertrauen wieder mal eine Rolle spielt. Vertrauen auch in die Politik.
1: Die Kampagne Bewusst wählen ist eine Grenzüberschreitung. Das Bistum Magdeburg missbraucht die Gebetsform, um in einem Wahlkampf einseitig Partei zu ergreifen. Ein Bischof sorgt sich um das Vertrauen in die Politik statt um das Seelenheil seiner Gläubigen. Eine Kirchensteuerkirche betreibt das Geschäft der amtierenden Landesregierung. Ist es da ein Wunder, dass immer mehr Katholiken bewusst den Austritt wählen? Das war Kissler Kompakt, der erste Kommentar des Tages, Ausgabe 285. Nur selber denken, macht schlau.
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2: Diejenigen, die den Staat verhöhnen, müssen es mit einem starken Staat zu tun bekommen.
3: Wir wollen außerdem den Umstand Rechnung tragen, dass Hass im Netz auch unterhalb der Strafbarkeitsgrenze vorkommt. Viele Feinde der Demokratie wissen ganz genau, was auf dem Social-Media-Plattform gerade noch so unter Meinungsfreiheit fällt.
4: NIOS und solche Portale, dass das unsere Gegner und auch die Feinde von Demokratie sind, aber die treten eben auf und machen den Eindruck, Leuten, als wäre das sozusagen im Sinne der Meinungsfreiheit etwas, was man in unserem Land sagen darf.
5: Aber ich möchte Klarnamen im Internet sehen. Ich möchte wissen, wer da sich zu Wort meldet.
6: Wir leben heute in einer Zeit, wo das politische Spitzenpersonal, und da bin ich nicht der Einzige, in einer Art und Weise auch angegriffen wird, auch persönlich angegriffen und herabgesetzt wird, die nach meinem Empfinden eine giftige Wirkung auf das gesellschaftliche Klima hat.
7: Und warum ist das so?
6: Ja, warum ist das so? Es ist zum Beispiel auch deshalb so, weil in den sozialen Netzwerken jeder anonym einfach sagen kann, was er gerade so denkt.
8: Ja, wo käme denn da hin, wenn jeder anonym so sagen würde, was er denkt, sagt der Bundeskanzler. Und davor hatten wir schon Lisa Paus von der vorherigen Regierung, Daniel Günther, den amtierenden schleswig-holsteinischen Ministerpräsidenten. Also ein Bukett des Grauens sozusagen. Da müssen wir natürlich drüber sprechen. Was hat dich denn hier besonders getriggert, Pauline?
9: Was ich interessant finde, ist diese Frage des Zensurkomplexes. Denn wir haben es ja mit einer historisch, würde ich sagen, etwas veränderten Situation zu tun. Früher hatten wir Zensurministerien, da war ganz klar, es gibt eine Behörde, die entscheidet, was darf gesendet werden, was darf besprochen werden, was darf in den Medien berichtet werden, was dürfen Künstler veröffentlichen. Und heute ist es sehr viel differenzierter, denn die Mächtigen haben gelernt, wenn wir sagen, wir wollen zensieren, dann kommen sie damit nicht besonders gut an. Dann stachelt das den Widerstand der Bevölkerung auf. Deswegen machen sie es sehr viel raffinierter. Sie sprechen von Hass und Hetze. Sie sprechen von gefährlichen Entwicklungen. Sie sprechen von der gefährlichen Macht der Pseudonyme, dass man anonym im Netz sich äußern darf. Sie erfinden also Nebenschauplätze quasi, Kampfbegriffe, linke Kampfbegriffe wie eben Hass und Hetze und tun so, als wäre plötzlich die freie Meinungsäußerung gefährlich für die Gesellschaft. Gefährlich dafür, für den öffentlichen Diskurs. Das heißt, man sagt nicht mehr, die Zensur ist quasi das, was dem öffentlichen Diskurs schadet, sondern die freie Meinungsäußerung ist gefährlich für die Öffentlichkeit. Und über diesen Trick schafft man es eben, diesen Zensurkomplex zu schaffen, der nicht mehr über eine zentrale Behörde geht, sondern über ganz viele kleine Bausteine. Da spielen eine Rolle eben die Staatsanwaltschaften und die Ermittlungsbehörden, die immer strenger sind, aber eben auch die Meldestellen, die NGOs, dieser gesamte Komplex auf ganz vielen unterschiedlichen Weisen und dann eben solche Äußerungen von Politikern, die sich da zum Teil des Zensurkomplexes machen, weil sie der gesamten Bevölkerung Angst machen, wenn sich Lisa Paus hinstellt und sagt, wir gucken uns auch die an, die ganz genau wissen, was gerade noch so unter die Meinungsfreiheit fällt, dann hat natürlich jeder beim Posten Angst, oh, fällt das jetzt noch unter die Meinungsfreiheit? Dabei gibt es gar nicht sowas wie, das fällt unter die Meinungsfreiheit und das nicht mehr. Die Meinungsfreiheit gilt grundsätzlich erstmal für alles. Ich denke, das kannst du bestätigen und es gibt ein ganz paar Bereiche, die tatsächlich strafbewehrt sind, aber es ist ja jetzt nicht so, dass man jede Äußerung erstmal überprüfen muss darauf, fällt das unter Meinungsfreiheit oder nicht.
8: Lisa Paus war grüne Bundesfamilienministerin, das noch zur Ergänzung. Und diese Aussage von ihr war ja schon sehr spektakulär.
10: News und solche Portale,
8: Daniel
10: was
8: Günther.
10: Sie hier erzählen,
8: oh je.
10: Das ist doch alles vollkommen
8: Nachsicht.
10: Faktenfrei. Zensieren, verbieten. Wir haben gerade, kleine Nebenbemerkung, Friedrich Merz gesehen, der von politischem Spitzenpersonal sprach. Und ich glaube,
8: über wen spricht er?
10: Ich glaube, er meinte sich auch selbst. Das fand ich bemerkenswert. Dieser Paussatz ist, glaube ich, viel wichtiger, als man am Anfang erkannt hat, wenn man sich die Gesamtgemengelage, was die Meinungsfreiheit angeht, ansieht. Da sitzt eine Bundesministerin und man hat ja auch ihre Körpersprache gesehen. Man hat die Empörung gesehen. Die Erregung, die sie zu diesen Bemerkungen getrieben hat. Ich glaube, das war eine Art von kontrollierter Kontrollverlust. Sie hat zwar nicht geschrien, aber man hat gesehen, wie es aus ihr rausbrach. Wie sie etwas als Hass bezeichnete, was erlaubt ist. Vergiftung des politischen Klimas, sagte Merz. Wo steht denn geschrieben, in welchem Gesetz, dass man das politische Klima nicht vergiften darf.
7: Schon in einigen DDR-Gesetzen. Da steht es schon.
10: Ja, man kann sich auf den Standpunkt stellen, das ist nicht schön, aber eine lebhafte Debatte kann durchaus mal auch vergiftet genannt werden, aber deswegen ist sie noch lange nicht verfassungswidrig. Was Paus gesagt hat und gezeigt hat, ist, sie will in einen Bereich vordringen mit staatlicher Macht und Gewalt, und das hat sie ja auch mit Millionen finanziert, in dem legale Äußerungen stattfinden, unterhalb der Strafbarkeitsgrenze.
8: Das war ihr Zitat.
10: Ja. Das waren ihre Worte. Da passiert etwas, was nicht sein darf. Sie hat es ja nicht gelobt und hat gesagt, der Bürger weiß Bescheid. Der Bürger äußert sich manchmal in einer Weise, die mir nicht gefällt. Aber er tut das im Rahmen unserer Verfassung, unserer Gesetze. Das ist erlaubt. Und dafür stehen wir als Bundesregierung ein. Wir verteidigen dieses Grundrecht. Sie macht höchst erregt das Gegenteil deutlich. Wir müssen Hass bekämpfen, Hetze bekämpfen. Wir müssen unsere Demokratie retten. Der Staat kommt paternalistisch daher.

Bedrohung, Flüchtlingskrise, dass das stimmt. Die Politik in den letzten 10 Jahren war so schlecht, so verheerend, so gefährlich für unsere wirtschaftliche Lebensgrundlage, aber auch für unser Leben, so katastrophal und so sehr gegen den Willen breiter Bevölkerungsmehrheiten gerichtet, ideologisch getrieben, dass die freie Meinung zur größten Bedrohung für politische Macht im Land geworden ist. Früher lebte das Parteienestablishment in der Wahrnehmung, dass die freie Meinungsäußerung gewisserweise Grundlage ihrer Macht ist. Der Ideenstreit, das Argument, der Sieg dann an der Wahlurne. Inzwischen leben diese Leute in der tiefen Wahrnehmung und Überzeugung, dass nichts gefährlicher für ihre Macht, für ihre Besitzstände, für ihre Privilegien ist, als die freie Meinungsäußerung der Bürger. Und das, was wir hier eben in diesem fabelhaften Einspieler gesehen haben, belegt ja die vereinte Front gegen Meinungsfreiheit aus dem heraus, was sich die politische Mitte nennt. Wir sehen die CDU, wir sehen die SPD und wir sehen die Grüne Partei vereint im Kampf gegen die freie Meinungsäußerung, vereint im Kampf gegen das Grundrecht aus Artikel 5. Das sind historische Aussagen, die wir da nochmal zusammengefasst haben, sowohl individuell historisch als auch historisch in ihrer Kontinuität. Wir erleben jetzt die zweite Bundesregierung. In diesen zwei Bundesregierungen waren 4 Parteien repräsentiert. An der Stelle muss man sagen, die FDP hat viele der schrecklichsten Gesetze mitgemacht. 4 Parteien repräsentiert und wir sehen eine Kontinuität des Kampfes gegen die Meinungsfreiheit. Von Nancy Faeser, die sagt, wer den Staat verhöhnt, verhöhnen beinhaltet Witze machen, Spott, sich lustig machen. Dass wir hier sagen, der Merz spricht von Spitzenpersonal, da kann er ja wohl nicht sich selbst meinen, ist ja schon Verhöhnen des Staates. Wer den Staat verhöhnt, muss es mit einem starken Staat zu tun bekommen. Klopf, klopf, klopf, sagt Nancy Faeser. Dann Lisa Paus sagt eben diesen Satz, was gerade noch so unter die Meinungsfreiheit fällt, im Sound von Margot Honecker, auch in der Geisteshaltung und Mentalität von Margot Honecker. Ja, die beiden hätten sich prächtig verstanden. Und dann gab es den kurzen Moment einer Wahl, wo man ja nach diesen 551 Fragen, auch ein wichtiges Thema, NGO-Komplex, ist Steinhöfel auch die Standardlektüre, kann ich nur sagen. Dann gab es diesen kurzen Moment der Wahl, wo man ja die Hoffnung haben konnte, gut, in der CDU, die stellen jetzt 551 Fragen, die wollen wissen, dieser ganze Horrorkomplex, ja, der könnte aufbrechen. Das Gegenteil ist passiert. Es ist, der Kampf gegen die Meinungsfreiheit ist von der Ministerebene noch eine Stufe höher ins Kanzleramt geklettert. Man muss Olaf Scholz eine Sache lassen. Solche Äußerungen gab es von ihm nicht. Olaf Scholz hat nicht das Glaskinn von Friedrich Merz. Olaf Scholz war nicht so, war ein schrecklich, also wirklich ein verheerend schlechter Bundeskanzler. Ja, gar keine Frage. Aber keiner mit Glaskinn. Kein Weichei, keine Mimose, nicht wehleidig. Niemand, der den Worten auch hinter, der Angst vor Worten hatte wie Friedrich Merz. Und Friedrich Merz stellt sich dann, ich will jetzt Klarnamen sehen. Ja, zeigen Sie sich, Sie Kritiker. Wenn man, ich erinnere noch genau diese Szene, er argumentiert das ja auch. Er sagt, wir Politiker, die Mächtigsten des Landes, wir stellen uns ja auch auf die Bühne. Dann soll der verdammte Bürger jetzt auch hier hochkommen und mal mir das ins Gesicht sagen. Ja? Verkennt vollkommen, dass es eben, dass die Grundrechte uns vor Macht schützen. Er versteht das Machtgefälle zwischen dem Bundeskanzler und irgendwem, der irgendwas twittert, weil er frustriert ist, weil er gerade pleite gegangen ist wegen Friedrich Merz. Das versteht er überhaupt nicht. Und dann dieser sagenhafte Auftritt, und das ist gewissermaßen die Vollendung dieses Kampfes gegen die Meinungsfreiheit, dieser sagenhafte Auftritt da in Sachsen-Anhalt, wo man auch sagen muss, da hat Friedrich Merz alle politischen Instinkte verlassen, sowas im Wahlkampf im Osten zu sagen, ja, wo die Leute ihr Leben riskiert haben, um sich sowas nicht mehr anhören zu müssen. Da sagt er, ja, woran liegt das? Woran liegt das? Das liegt daran, dass jeder auf Social Media sagen kann, was er denkt. Und dann kommt ja noch ein Nachsatz in dieser Rede. Das finde ich sehr bedauerlich. Ja, so, das ist die Querfront der sogenannten politischen Mitte gegen die Meinungsfreiheit. Warum gibt es diese Querfront? Ganz einfach, weil sie um ihre Besitzstände fürchten. Nicht, weil sie Angst vor
Extremismus oder der vergifteten Debatte, was soll das überhaupt sein? Guckt euch alte Bundestagsreden an, ja, das war so giftig, so herrlich giftig, da wusste man noch, ah, guck mal, der Wehner steht dafür, ah, guck mal, der Kohl steht dafür, wie die aufeinander, so, gab nichts Giftigeres als eine gute Bundestagsrede.

0: Sonntagsdebatte. Die haben doch nicht Angst vor einer giftigen Debatte. Die haben einfach Angst um ihre Macht. Punkt, Feierabend, aus. Das ist der Grund, weil sie wissen, dass all das, was sie übers Land gebracht haben, nicht mehrheitsfähig ist und von den Menschen als schädlich und teilweise lebensbedrohlich empfunden wird. Und deswegen kommen sie zu einem ganz einfachen Schluss. Der Bürger soll's Maul halten.
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1: Ich bin Thomas Brockt. Ein 17-jähriger Syrer soll einen Terroranschlag in Hamburg geplant haben und ist deshalb festgenommen worden. Das teilte die Generalstaatsanwaltschaft Hamburg mit.
2: Der 17-Jährige soll von der Terrormiliz Islamischer Staat inspiriert worden sein, heißt es. Er habe geplant, eine unbestimmte Anzahl Ungläubiger zu töten. Als mögliche Anschlagsorte habe er ein Einkaufszentrum, eine Bar oder eine Polizeiwache im Blick gehabt. Laut Ermittlern wollte der 17-Jährige Syrer Sprengstoff, Molotow-Cocktails oder ein Messer verwenden und habe sich bereits Dünger, Grillanzünder, eine Sturmhaube und ein Messer beschafft. Bereits am Donnerstag hätten Spezialkräfte den Jugendlichen vorläufig festgenommen. Ronny Tochau, Nachrichtenredaktion.
1: Die letzten Passagiere des vom Hunter-Virus betroffenen Kreuzfahrtschiffes Hondius werden von Teneriffa aus in die Niederlande ausgeflogen. Mit dabei ist auch die letzte deutsche Person an Bord, ein Mitglied der Crew. Die Maschine soll am späten Abend in Eindhoven eintreffen. Bei den 4 deutschen Passagieren, die schon nach Frankfurt am Main gebracht wurden, gibt es nach Angaben der Uniklinik bislang keine Hinweise auf eine Erkrankung. Sie sollen bald in ihre Heimatbundesländer gebracht werden, wo sie sich wohl in Quarantäne begeben müssen. Die infolge des Iran-Kriegs gestiegenen Energiepreise führen bei vielen Menschen in Deutschland zu einem sparsameren Umgang mit Energie. Bei einer Umfrage im Auftrag des Vergleichsportals Verivox gaben rund 2/3 der Befragten an, ihren Energieverbrauch wegen der höheren Kosten bewusst einzuschränken.
3: Einsparbereich Nummer 1, die Heizkosten. 55% der Befragten gaben an, hier zu reduzieren. Fast genauso viele haben ihren Stromverbrauch runtergefahren, die meisten über das Vermeiden des Standby-Betriebs elektronischer Geräte. Auch beim Verkehr zeigen sich Veränderungen. Knapp die Hälfte lässt wegen höherer Spritpreise häufiger das Auto stehen. Etliche steigen öfter auf das Fahrrad oder den ÖPNV um. Thomas Bleskin, Nachrichtenredaktion.
1: In Namibia sind beim Absturz einer kleinen Propellermaschine alle 4 Insassen ums Leben gekommen. Das teilte die Fluggesellschaft Desert Air mit. An Bord seien der Pilot und 3 deutsche Staatsangehörige gewesen. Nach Angaben des Auswärtigen Amtes war auch der Pilot Deutscher. Die Touristen waren gestern mit einer Cessna vom Flughafen der Hauptstadt Windhoek abgeflogen. Sie wollten Namibias berühmte rote Sanddünen besuchen. Zur Unglücksursache ist noch nichts bekannt.
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1: Zum Wetter, die aktuelle Vorhersage des Deutschen Wetterdienstes. In der Nacht im Süden viele Wolken und länger anhaltender Regen, sonst wechselnd bewölkt mit einzelnen Schauern, Tiefstwerte 7 bis 0 Grad, in den Mittelgebirgen leichter Frost. Morgen tagsüber wechselnd bewölkt und gebietsweise Schauer, vereinzelt Graupelgewitter, von Westen und Südwesten her später einige Auflockerungen. Für Mai ziemlich kühl, nur 8 bis 15 Grad maximal, mit den höchsten Werten am Oberrhein.
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2: In dieser Partei ist jeder falsch, der kein Nazi ist, weil er ist eine Nazi-Partei.
3: Wenn die prägende Figur einer Partei ein Nazi ist, ist das eine Nazi-Partei.
4: Wer wie ein Nazi denkt und wer wie ein Nazi redet, der ist ein Nazi. Wenn eine prägende Figur einer Partei ein Nazi ist, dann ist das eine Nazi-Partei. Gib Nazis keine Chance.
5: Die AfD ist, und das zeigt sich immer klarer, eine Partei, in der stramme Nazis den Takt angeben.
6: Wo Nazi-Inhalte vertreten werden, das ist eine Nazi-Partei.
7: Das ist eine brandgefährliche Nazi-Partei.
8: Eine Partei, in der Nazis den Ton angeben, in der Nazi-Inhalte vertreten werden, ist eine Nazi-Partei.
9: Wenn führende Köpfe einer Partei rechtsextrem sind, wenn sie Nazis sind, dann darf man sie auch als solche bezeichnen. Da sind Nazis am Werk.
10: Da sind eine ganze Menge Leute bei, die sich gedanklich mit den Nazis nicht viel tun. Das ist eine Nazi-Partei. Wer denkt wie ein Nazi, spricht wie ein Nazi, dann sage ich, das ist eine Nazi-Partei.
11: Da sind Leute bei, die denken wie Nazis, die reden wie Nazis. Das sind einflussreiche Menschen in der AfD. Deswegen ist das für mich eine Nazi-Partei.
12: Und wer denkt wie ein Nazi, wer redet wie ein Nazi, den müssen wir als Nazi bezeichnen. Die AfD ist eine Nazi-Partei.
13: Wer so in fetter Anführung argumentiert wie Hendrik Wüst, der verharmlost nicht nur den Nationalsozialismus, der dämonisiert nicht nur den politischen Gegner als mörderisches Monstrum, der verfällt ironischerweise auch in die Propagandatricks der Nationalsozialisten, die das Land mit ihrem ständigen Kampf um alles in den Wahnsinn trieben. Wir oder die Nazis ist kein Argument, sondern eine dumme Parole, in der man Nazis auch problemlos durch Bolschewisten ersetzen könnte. Hinzu kommt, dass es Hendrik Wüst war, der den Muezzin-Ruf in Deutschland als Zeichen von Integration feierte, der zu islamistischen Terroranschlägen schwieg und lieber zum Fußball ging, der mit seiner nicht vorhandenen schwarz-grünen Abschiebepolitik politisch verantwortlich war für den mörderischen islamistischen Anschlag von Solingen. Wenn diese Leute wirklich Angst vor den neuen Nazis hätten, dann würden sie doch kaum die neuen Islamo-Nazis mitsamt ihres Judenhasses nicht nur ungehindert ins Land lassen, sondern sie auch noch mit Sozialleistungen geradezu anlocken. Die AfD ist als einzige Partei gegen den grünen sozialistischen Umbau der Wirtschaft. Die AfD ist als einzige Partei gegen ein Deutschland der offenen Grenzen. Das sind nun mal die Fakten. Wer diese Fakten will, der wählt inzwischen AfD. Wer diese Themen für die wichtigsten Themen hält, der hat tatsächlich gar keine parteipolitische Alternative zur AfD, weil alle anderen Parteien Energie- und migrationspolitische Vernunft schlicht aufgegeben haben. Laut Umfragen sind es derzeit 13 bis 14 Millionen Menschen, die mit Unterstützung aller anderen Parteien, nahezu aller Medien und des steuerfinanzierten NGO-Komplexes hinter die sogenannte Brandmauer verbannt werden sollen. Es geht hier nicht darum, den neuen Nationalsozialismus abzuwenden oder zu bändigen. Die Todfeinde der Juden beherrschen unter dieser Politik doch ungehindert die Städte. Es geht also darum, die beiden großen Irrwege des Parteienestablishments zu schützen, die zerstörerische Klimaideologie und die Katastrophe der illegalen islamistischen Massenmigration, die gemeinsam die Grundlagen unserer friedlichen Existenz in Wohlstand sprengen werden. Ein reiches Deutschland als christliches Land der Deutschen wird mit dieser Politik in Zukunft nicht mehr existieren. Das ist nicht rechts, das ist eine mathematische, demografische und naturgesetzlich abgesicherte Gewissheit. Die Brandmauer schützt eben nicht das Land vor irgendwas, sondern die Parteienherrschaft vor dem berechtigten Zorn der Bürger. Die Brandmauer ist in ihrer Endstufe, auf die wir uns gerade rasant zubewegen, nichts anderes als die Abschaffung der Demokratie. Der kluge Harald Martenstein schreibt zu dieser Politik in der Welt am Sonntag folgende Worte. Opfer sind unumgänglich. Das Entscheidende ist, ob wir Opfer bringen für eine bessere Zukunft unserer Kinder oder ob wir weitere Opfer bringen für die Wolkenkuckucksheime derjenigen, die uns in diese, Scheiße überhaupt erst hineingeritten haben. Nun, nach einem verheerenden ersten Jahr der Kanzlerschaft von Friedrich Merz steht dieses Land an einem historischen Kipppunkt der Umfragen und Wahlergebnisse. Der besessene Wahnwitz der Brandmauer, die Lufthoheit der antidemokratischen Fanatiker führt dazu, dass politische Parteien Mehrheiten verleugnen, die objektiv existieren und immer verzweifelter die Abkehr von der herrschenden Ideologie wählen. Hier ist Bundeskanzler Friedrich Merz.
14: Und liebe Freundinnen und Freunde, auch wenn das dem einen oder anderen im Land nicht gefallen mag, weil er irgendwo rechte oder konservative Mehrheiten vermutet, wo sie in Wahrheit nicht sind. Nur SPD und Union, Union und SPD zusammen können unser Land wieder auf Kurs bringen und diese Lähmung aufbrechen, die uns seit so langer Zeit befallen hat. Und dabei zählt nur der Blick nach vorn.
13: Nur CDU und SPD, die deutsche Wirtschaft zerstört haben, können die deutsche Wirtschaft retten. Vollkommen logisch. Es ist eine Kampfansage des Bundeskanzlers an die Bürger. Die Mehrheiten, die doch existieren, die verleugnet er. Er, der für konservative Politik gewählt wurde, legt nun den heiligen Schwur ab, für immer nur noch linke Politik zu suchen. Und in der CDU bekommt er dafür sogar Applaus. Das Ergebnis ist ganz zwangsläufig, dass Deutschland sich rasant auf gleich zwei demoskopische und demokratische Kipppunkte zubewegt, die bis zum späten Sommer erreicht sein könnten. Erstens, die AfD könnte in den Umfragen schon bald bei 30% stehen, die CDU nur noch bei 20. In allen Ländern, in denen Vergleichbares geschehen ist, hat sich die alte konservative Volkspartei davon nie wieder erholt. Die Geschichte hat sie hinweggefegt, von Griechenland bis Italien, von Österreich bis England, wo gerade genau das Gleiche passiert. Die CDU blickt also in den historischen Abgrund ihres linken Wankelmuts. Zweitens, die CDU könnte entgegen aller Schwüre gezwungen sein, die Koalition mit der SPD zu beenden und in Minderheit zu regieren. Mehrheiten für lebensrettende Maßnahmen unserer Volkswirtschaft wären dann fast zwingend von der AfD abhängig. Und drittens, in Sachsen-Anhalt könnte mit Ulrich Siegmund ein AfD-Kandidat die absolute Mehrheit gewinnen und Ministerpräsident werden. Sollte er nur mit einfacher, aber deutlicher Mehrheit die Wahl gewinnen, wird die CDU vor der großen Zerstörungsfrage stehen, ob sie nun mit der alten SED paktiert, um den Mehrheitswillen ausgerechnet im Osten unseres Landes zu unterdrücken. Das Land steht vor einem Einsturz der ideologischen Verhältnisse. Das antidemokratische Ungetüm Brandmauer wird sich schon in absehbarer Zeit nur noch aufrechterhalten lassen, indem man Bürgern noch mehr Niedergang abverlangt, um die politische Reinlichkeit durchzusetzen und indem man die unterdrückt, die nicht mehr mitmachen wollen, was schon sehr bald ganze Bundesländer sein werden. Der Zusammenbruch wird nicht durch noch mehr illegale Migration kommen, obwohl sie weitergeht, sondern durch die untragbaren Zustände der sogenannten Energiewende, durch die Klimaideologie und die Energiepreise.
0: Das war ein Ausschnitt von Achtung Reichelt.
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2: 4 Monate vor der Landtagswahl in Sachsen-Anhalt schießt die AfD in den Umfragen weiter nach oben. Laut aktueller Erhebung liegt die Partei inzwischen bei 41%. Mehr als doppelt so hoch wie bei der letzten Wahl. Damit wird auch die Frage immer wichtiger, wie gehen die Christdemokraten damit um? In Teilen der CDU soll hinter verschlossenen Türen darüber gesprochen werden, dass eine absolute Mehrheit der AfD politisch sogar Vorteile haben könnte. Denn die Union fürchtet andernfalls, in einer Anti-AfD-Koalition mit allen anderen Parteien zusammen regieren zu müssen. Das könnte ihren weiteren Niedergang befeuern.
3: Ja, da fällt mir der alte Goethe-Spruch ein, es ist so schwer, den falschen Weg zu meiden. Das scheint das Motto zu sein der CDU. Die Kurve der AfD hingegen kennt nur einen Weg nach oben. Nach oben. In Sachsen-Anhalt würde sie aktuell stärkste Kraft werden und zwar mit weit großem Vorsprung. 41% würden sich momentan für die Partei um Spitzenkandidat Ulrich Siegmund entscheiden. Die CDU, die dort noch den Ministerpräsidenten stellt, Sven Schulze, käme auf bescheidene 26%, die Linke immerhin auf 12% und der SPD steht womöglich eine außerparlamentarische Zukunft voraus mit nur 7%. Das führt zur Frage, wie geht die CDU, wie gehen die Strategen damit um? Und dazu geäußert hat sich nun bei Bild ein Kollege, Peter Tiede. Er hat gesagt, ja, der Chefautor, das sind Überlegungen, die in der CDU momentan Raum greifen.
4: Und übrigens in der Union nicht wenige sagen, also dann, bevor wir in ein Bündnis müssen, in so eine Art nationale Front müssen mit der Linkspartei und mit der SPD, dann ist vielen Leuten sogar fast lieber. Die AfD holt die absolute Mehrheit, weil dann kommt man nicht in die Debatte rein. Machen wir jetzt irgendwann, dulden wir die AfD oder aber gehen wir quasi mit dem anderen politischen Rand, nämlich mit der Linkspartei, in eine Koalition. Beides ist irgendwie eigentlich nicht denkbar. Das wäre dann der dritte Fall, wo man im Osten mit der Linkspartei koaliert. Und das wäre dann, glaube ich, auch das Ding zu viel für viele Wähler, auch der Union. Und deswegen sitzt man da und sagt, na, bevor wir in diese Zwickmühle kommen, gibt ihnen lieber noch 2% mehr. Dann haben wir es wenigstens nicht und müssen wir nicht

0: eine Wahl gewinnt, sondern tatsächlich die absolute Mehrheit holt.
1: Wir hatten ja vorhin, Waldi, das politische WM-Szenario, das Julian Reichelt uns an Flipchart entworfen hat. Und da war ja ein Element auch ein quasi sicherer Wahlsieg der AfD in Sachsen-Anhalt, die dann die CDU vor die unangenehme Frage stellen würde, lieber mit der AfD die Brandmauer aufweichen oder mit der SED, die sich heute die Linke nennt. Jetzt sagt hier der Kollege, was wir auch schon seit einer Weile sagen, vielleicht ist die CDU ganz froh, wenn ihr diese Entscheidung dadurch abgenommen wird, dass die AfD eine absolute Mehrheit der Sitze im Landtag bekommt.
2: Das wäre dann Selbstmord aus Angst vor dem Tod. Ja, nichts anderes. Wenn ich Politik so betreibe, wenn ich nicht immer und ständig das Ziel vor Augen habe, was ist das Beste für das Land, was ist das Beste für meine Wähler und nicht arithmetische Kunststückchen veranstalte, dann bin ich keine ernstzunehmende Partei mehr, auf jeden Fall keine Partei, die in unserem demokratischen Sinne etwas verloren hat. Das klingt jetzt etwas pathetisch, aber ich meine das genau so. Wenn ich nur noch Parteiarithmetiker habe und Mathematiker habe, die zusammenrechnen, wie es wie oder so geht. Wenn es so ist, dass die AfD knapp vor der absoluten Mehrheit in Sachsen-Anhalt ist. Das ist so meine Prognose. Ich glaube sogar, dass sie gewinnen kann, weil man hat alles versucht, ihr die Knüppel in die Knie und in den Weg zu legen. Sie hat bisher immer nur zugenommen. Wenn sie trotzdem ein paar Stimmen braucht und die CDU weigert sich, dann gehen wir davon aus, 41 plus 20. 22, 21, wenn fast zwei Drittel dieses Landes konservative Politik haben wollen, erklärt durch ihren Kreuz auf dem Wahlzettel, und die CDU spielt nicht mit, dann hat sie wirklich nichts mehr verloren.
3: Wenn die AfD die absolute Mehrheit dort nicht schafft, dann kommt es für die Union zum Schwur. Ja. Dann muss sie sich entscheiden, und es kann eben sein, dass es ein Parlament mit nur drei Parteien wird, vielleicht mit vier Parteien. Wir gucken auf die SPD bei 7%, also ganz knapp noch über der 5%-Hürde. Und das alles in einer Gemengelage, die Julian ja vorhin schon beschrieben hat, Klingbeils geheimes WM-Szenario, dass man eben sagt, es gibt diese Wahl in Sachsen-Anhalt, es könnte womöglich gar eine Neuwahl im Bund anstehen, wenn die Koalition auseinanderbricht. Und man hat eine CDU, die sich dann in Sachsen-Anhalt entscheiden müsste, wollen wir zusammen mit der AfD konservative Politik machen oder wollen wir mit einer radikalisierten Linkspartei, mit der Nachfolgepartei der SPD, der SED, wollen wir mit denen linke Politik machen und uns quasi zum Verstärker dieser Linken machen. Und das wäre quasi der ultimative Zwang zu dieser Richtungsentscheidung und könnte eben in der Union genau diese Dynamiken heraufbeschwören, diese Spaltung, über die wir gesprochen haben. Einerseits das Lager von Wüst, von Günther, die ja offen damit kokettieren. Günther hat mehrmals schon gesagt, dass er sich die Öffnung gegenüber der Linkspartei vorstellen könnte, dass das jetzt eigentlich die Richtung ist, in die die Partei gehen muss. Gleichzeitig eine stark gewordene konservative Fraktion innerhalb der Bundestagsfraktion, aber eben auch an der Basis in der Partei immer mehr Leute, die sagen, ich will doch nicht CDU, ich bin doch kein CDU-Mitglied, um dann linke oder ganz linke, linksextreme Politik zu machen. Also genau diese Spaltung käme auf die Union zu, wenn die AfD nicht die absolute Mehrheit bekäme. Und genau das ist der Grund, warum eben viele insgeheim, Peter Diede hat es hier bestätigt, hoffen in der Union, dass die AfD die absolute Mehrheit bekommt und die Union aus dieser Entscheidung quasi raus ist.
4: In ihrem derzeitigen intellektuell-strategischen Zustand ist die CDU überlebensnotwendig auf eine absolute Mehrheit für die AfD in Sachsen-Anhalt angewiesen. Ulrich Siegmund ist im derzeitigen intellektuell-strategischen Zustand der CDU der einzige Mann, der die CDU vor der Implosion retten kann. So absurd ist die Brandmauerlage inzwischen. Das heißt, wer in Sachsen-Anhalt, und das ist keine Aufforderung, sondern einfach eine nüchternere Beschreibung der Lage, wer in Sachsen-Anhalt sich der CDU tief verbunden fühlt und die CDU in ihrem derzeitigen Zustand retten will, der kann die CDU am besten retten, indem er Ulrich Siegmund wählt und der AfD die absolute Mehrheit beschert und die CDU bewahrt vor der Frage SED oder AfD. Das ist einfach nur die Zustandsbeschreibung derzeit. Eine CDU, die sich nach einer nicht absoluten Mehrheit, aber einer gewaltigen Mehrheit für die AfD zwischen AfD und SED

0: AfD in Sachsen-Anhalt entscheiden muss, die wird es zerreißen. Und das ist nicht die Schuld der AfD, das ist die Schuld der CDU. Das ist die Schuld der intellektuell-strategischen Abwirtschaftung unter der Überschrift Brandmauer, die da in den letzten Jahren betrieben worden ist. Aber wie so oft im Leben könnte es einen selbstgewählten Ausweg geben. Nachdem man ein selbstgewähltes Debakel angerichtet hat, gibt es auch einen selbstgewählten Ausweg. Und ich weiß, dass dieser Ausweg auch viele, besonders Jüngere in der CDU umtreibt. Die sogenannte Spaltung der CDU wird uns ja logischerweise aus dem Parteiestablishment immer als Horrorszenario verkauft. Ja, als wäre das quasi der Untergang des Landes, wenn die CDU sich spaltet. Die Wahrheit ist natürlich, es ist eine rein parteipolitische Debatte und Sorge. Es hat keine Implikation auf Deutschland, wenn es auf einmal zwei CDUs geben sollte. Eine grüne CDU und eine vernünftige CDU. Eine CDU, die für eine geistig-moralische Wende 2.0 steht. Eine CDU, die für die Wiedervereinigung des bürgerlichen Lagers in Deutschland steht. Besser, es gäbe eine Vernunft-CDU, eine Rückkehr zur Vernunft-CDU in Neugründung. Spaltung ist ja auch, dieses Wort wird hier ganz bewusst gewählt, das ist so ein hässliches Wort. Oh Gott, die Spaltung. Es kann einfach, es ist durchaus möglich und es kann durchaus positiv und konstruktiv sein, wenn intelligente Leute in dramatischer Lage erkennen, schaut mal Freunde, das hier ist gescheitert und es gibt zwei Möglichkeiten. Entweder wir einigen uns innerhalb der bestehenden Struktur darauf, dass das gescheitert ist, und wenn wir keine Einigung finden, dass das Konzept Brandmauer gescheitert ist, wenn wir allen Ernstes damit leben müssen, wenn es das Beste ist, was uns einfällt, dass wir jetzt alle miteinander da sitzen und am Wahlabend, wir sagen es dem Svenny Schulze nicht, nein Svenny, du gewinnst das Ding, wir glauben fest an dich, Svenny. Aber in Wahrheit am Wahlabend da sitzen und hoffen, geradezu heimlich beten unterm Tisch, dass der Sigmund die absolute Mehrheit holt, damit sich diese strategischen Fragen nicht mehr stellen. An dem Punkt müssen ja intelligente Menschen, und die gibt es, da muss ich sagen, da habe ich auch für die CDU in fernerer Zukunft immer wieder Hoffnung, wenn ich auf die wirklich jungen Leute auch in der bestehenden Bundestagsfraktion blicke. Diese Menschen müssen ja eigentlich sagen, wir brauchen einen Ausweg aus dieser strategischen Falle. Und dieser Ausweg ist vollkommen klar und ist eine Neupositionierung der CDU hin unter der Überschrift Wiedervereinigung des bürgerlichen Lagers. Und wenn Hendrik Wüst und der Genosse Günther Kiel Jong-un das nicht mitgehen wollen, ja, dann müssen wir halt retten, was zu retten ist. Und das ist kein Abspaltertum, ja, keine Zerstörung der Partei. Es ist Bewahrung. Manchmal ist Bewahrung nur im Neuen möglich. Manchmal ist das Bessere die Disruption. Creative Destruction heißt das in Amerika. Das ist ein Begriff, der uns wahnsinnig fremd ist in Deutschland. Aber manchmal braucht es diese kreative Disruption, das Bessere wieder möglich zu machen. Und ich glaube, diese Planspiele beginnen langsam in der CDU, weil es natürlich eine strategische Unmöglichkeit, und es ist auch für das Selbstwertgefühl, ja, wenn man einfach nur mal schaut, Partei von Wiedervereinigung, ja, es ist ja für das Selbstwertgefühl der Partei der Wiedervereinigung nicht mehr akzeptabel und hinnehmbar, dass man im Osten jetzt auf eine absolute Mehrheit für den politischen Gegner hoffen muss, um nicht in die Situation geraten, mit der SED zusammen zu verhindern, was die Mehrheit im Land will. Das ist ja inakzeptabel. Da sagt ja jeder Mensch, der Selbstachtung hat, ja, das können wir so nicht hinnehmen. Wir müssen neue Wege gehen. Wir müssen uns überlegen, wie führen wir diese stolze, aus ihrer Geschichte heraus, stolze Partei, aus diesem strategischen Dilemma heraus. Und da sage ich, es würde sich lohnen, in den klügeren Zirkeln und Kreisen der Union mal darüber nachzudenken, ist die Union in dieser brachialen Gesamtheit mit dieser strategischen Verirrung angeführt, auch von einer alten Generation, die ja abgewirtschaftet hat. Ja, auf Friedrich Merz muss man nichts mehr geben. Er steht für die strategischen Abwirtschafter. Gibt es nicht etwas Neues? Kann es nicht eine neue Option geben? Können wir nicht Erfolg haben, indem wir unsere Versprechen halten? Indem wir, indem wir für das stehen, wofür Millionen Menschen im Land stehen? Indem wir repräsentieren? All diese Gedanken, glaube ich, macht man sich inzwischen in der CDU.
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1: Ich bin Thomas Brock. Die Waffenruhe im Krieg mit dem Iran hängt nach den Worten von US-Präsident Trump nur noch am seidenen Faden. Grund dafür sei, so wörtlich, der dämliche Vorschlag aus Teheran zur Beendigung des Krieges. Das sagte Trump in Washington. Der Iran habe sich zunächst bereit erklärt, dass die USA das angereicherte Uran außer Landes schafften. Nun hätten sie ihre Meinung geändert. In dem aktuellen Papier stehe das nicht.
2: Nachdem ich diesen Müll, den sie uns geschickt haben, gelesen habe, ich habe da gar nicht bis zum Schluss gelesen. Ich will ja nicht meine Zeit verschwenden. Die ganze Waffenruhe hängt an der Beatmungsmaschine. Jeder weiß, das ist nicht gut, wenn der Arzt reinkommt und sagt, der Patient hat eine 1%ige Überlebenschance.
1: US-Präsident Trump. Ein 17-Jähriger soll einen Terroranschlag in Hamburg geplant haben und ist deshalb festgenommen worden. Das teilte die Generalstaatsanwaltschaft Hamburg mit. Demnach sei der Syrer nach bisherigen Erkenntnissen von der Terrormiliz Islamischer Staat inspiriert gewesen. Er soll deshalb geplant haben, Ungläubige zu töten. Mögliche Anschlagsorte seien ein Einkaufszentrum, eine Bar oder eine Polizeiwache gewesen. Nach dem Hunter-Virus-Ausbruch auf dem Kreuzfahrtschiff Hondius hat sich der Kapitän jetzt erstmals öffentlich geäußert. In einer Videobotschaft dankte er der Besatzung und den Passagieren für ihr Verhalten während der Krise. Das Schiff liegt derzeit auf Teneriffa. Heute sollten weitere Menschen von Bord gebracht werden.
3: Der aus Polen stammende Kapitän sprach von extrem anstrengenden Wochen an Bord der Hondius. Gleichzeitig habe er aber erlebt, wie groß Fürsorge, Zusammenhalt und gegenseitiges Vertrauen selbst unter schwierigen Bedingungen sein können. Er wünschte allen Passagieren und Crewmitgliedern eine sichere Heimreise. Das Schiff war gestern an der spanischen Ferieninsel Teneriffa angekommen. Heute werden die restlichen Passagiere und ein Großteil der Besatzung evakuiert. Anschließend soll die Hondius nach Rotterdam fahren. Thomas Bleskin, Nachrichtenredaktion.
1: Die von Russlands Präsident Putin vorgeschlagene Einbindung von Altkanzler Schröder in Ukraine-Friedensverhandlungen stößt in der EU und in der Ukraine auf klare Ablehnung. Wenn wir Russland das Recht geben würden, in unserem Namen einen Verhandlungsführer zu benennen, wäre das nicht sehr klug, sagte die EU-Chefdiplomatin Kallas in Brüssel. Schröder sei hochrangiger Lobbyist für russische Staatsunternehmen gewesen. Daher sei klar, warum Putin ihn haben wolle.
0: Soweit das Neueste. 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
1: Zum Wetter. Die aktuelle Vorhersage des Deutschen Wetterdienstes. In der Nacht im Süden viele Wolken und länger anhaltender Regen. Sonst wechselnd bewölkt mit einzelnen Schauern. Tiefstwerte 7 bis 0 Grad. In den Mittelgebirgen leichter Frost. Morgen tagsüber wechselnd bewölkt und gebietsweise Schauer. Vereinzelt Graupelgewitter. Von Westen und Südwesten her später einige Auflockerungen. Für Mai ziemlich kühl. Nur 8 bis 15 Grad maximal. Mit den höchsten Werten am Oberrhein.
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1: Ich bin Jan-Henner Reitzer. Ein 17-jähriger Syrer soll einen Terroranschlag in Hamburg geplant haben. Er ist deshalb festgenommen worden.
2: Der 17-jährige soll von der Terrormiliz Islamischer Staat inspiriert worden sein, heißt es. Er habe geplant, eine unbestimmte Anzahl Ungläubiger zu töten. Als mögliche Anschlagsorte habe er ein Einkaufszentrum, eine Bar oder eine Polizeiwache im Blick gehabt. Laut Ermittlern wollte der 17-jährige Syrer Sprengstoff, Molotow-Cocktails oder ein Messer verwenden und habe sich bereits Dünger, Grillanzünder, eine Sturmhaube und ein Messer beschafft. Bereits am Donnerstag hätten Spezialkräfte den Jugendlichen vorläufig festgenommen. Ronny Tochau, Nachrichtenredaktion.
1: Auch eine letzte Person aus Deutschland hat das vom Ausbruch des Hunter-Virus betroffene Kreuzfahrtschiff auf Teneriffa verlassen. Das Crewmitglied wird in die Niederlande ausgeflogen. 4 deutsche Passagiere waren schon vorher von dem Schiff evakuiert worden. Sie stammen aus Berlin, Baden-Württemberg, Bayern und Sachsen, sind bisher symptomfrei und müssen erstmal voraussichtlich in häuslicher Quarantäne bleiben. Bei dem auf dem Schiff festgestellten Typ des Hunter-Virus können zwischen Ansteckung und Ausbruch der Krankheit bis zu 45 Tage vergehen. Die Waffenruhe im Krieg mit dem Iran hängt nach den Worten von US-Präsident Donald Trump am seidenen Faden. Rund um diplomatische Bemühungen, wie der Krieg beendet werden könnte, schimpfte Trump über einen neuen Vorschlag der Führung des Irans.
3: Es sei der größte Müll, dieser Vorschlag, sagte Trump. Er habe gar nicht zu Ende gelesen, denn er wolle ja nicht seine Zeit verschwenden. Ursprünglich habe der Iran zugestimmt, angereichertes Uran aus dem Land zu schaffen. Nun ist davon nichts mehr zu lesen. Trump verglich die Waffenruhe mit einem Patienten an der Herz-Lungen-Maschine, mit einer 1%igen Überlebenschance. Das sei nicht gut, meinte Trump. Aber immer noch glaubt er an eine diplomatische Lösung. Wie es aber jetzt weitergeht, ist völlig unklar. Tina Eck, USA.
1: In Namibia ist eine Propellermaschine mit 4 Menschen an Bord abgestürzt. Alle Insassen kamen ums Leben. Der Pilot und 3 Passagiere, alle waren deutsche Staatsangehörige. Die Ursache ist noch unklar. Die Cessna war vom Flughafen der Hauptstadt Windhoek abgeflogen. Ziel waren eigentlich Namibias berühmte rote Sanddünen.
0: Soweit das Neueste. 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
1: Das Wetter, die Vorhersage des Deutschen Wetterdienstes. Im Süden zieht ein Regengebiet durch, sonst ist es wechselnd bewölkt mit Schauern, aber auch klaren Abschnitten. In höheren Lagen kann es auch schneien. Die Temperaturen gehen in der Nacht auf 7 bis 0 Grad zurück. In den Mittelgebirgen leichter Frost. Der Dienstag bringt weiter wechselnde Bewölkung und gebietsweise Schauer, vereinzelt Graupelgewitter. Von Westen und Südwesten her später einige Auflockerungen. Höchstwerte 8 bis 15 Grad mit den höchsten Werten am Oberrhein.
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1: Ich bin Jan-Henner Reitzer. Im Ukraine-Krieg läuft in diesen Minuten eine dreitägige Waffenruhe aus, in der es zumindest so gut wie keine Luftangriffe gegeben hatte. Es wird erwartet, dass diese jetzt wieder aufgenommen werden. Gleichzeitig hatte Russlands Präsident Wladimir Putin den früheren Bundeskanzler Gerhard Schröder als Vermittler in dem Konflikt vorgeschlagen. Unter anderem die EU-Außenbeauftragte Kaja Kallas lehnte diesen Vorschlag ab.
2: Schröder sei ein Lobbyist für russische Staatsunternehmen gewesen, sagte Kallas. Es sei doch klar, warum Putin ihn gerne als Vermittler haben wolle, denn dann säße er gewissermaßen auf beiden Seiten des Tisches. Auch der ukrainische Außenminister lehnte Schröder eindeutig ab. Es gäbe viele andere würdige Persönlichkeiten. Von einem Ablenkungsmanöver sprach die schwedische Außenministerin und Estlands Außenminister sagte, Schröder werde ganz sicher nicht Europa vertreten. Der deutsche Staatsminister Kirchbaum wollte da nicht widersprechen. Dieter Ebeling, Brüssel.
1: Er soll in Hamburg einen Terroranschlag geplant haben. Deshalb ist ein 17-Jähriger festgenommen worden. Der Syrer soll sich schon Dünger, Grillanzünder, eine Sturmhaube und ein Messer beschafft haben. Der Verdächtige soll Sympathisant der Terrormiliz Islamischer Staat sein. Ermittelt werden soll unter anderem noch, wie sich der Jugendliche radikalisiert hat. Griechenland will Massentourismus auf Urlaubsinseln und in anderen Ferienregionen stärker begrenzen sowie Natur und Landschaft besser schützen. Die Regierung stellte dazu neue Regeln für Tourismus und Hotelbau vor.
3: Überfüllte Bars, Cafés und Tavernen. Und es ist laut, sehr laut. Rund um die Uhr. Besonders betroffen sind Inseln wie Santorini und Mykonos. Dort sollen neue Hotels stark begrenzt werden auf maximal 100 Betten. Und ganz wichtig, in einem 25 Meter Streifen entlang der Küsten ist Neubau künftig verboten. Ob das klappt, ist allerdings unklar, sagen viele vor Ort. Denn mit rund 38 Millionen Touristen im Jahr in einem Land mit etwa 11 Millionen Einwohnern ist das keine leichte Aufgabe.
1: Das Kreuzfahrtschiff, auf dem das Hunter-Virus ausgebrochen war, hat Teneriffa verlassen und ist auf dem Weg in die Niederlande. Bis auf eine Restbesatzung waren vorher alle Menschen von dem Schiff geholt worden. Es ist jetzt auf dem Weg nach Rotterdam und soll dort desinfiziert werden.
0: Soweit das Neueste. 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
1: Das Wetter, die Vorhersage des Deutschen Wetterdienstes. Im Süden zieht ein Regengebiet durch, sonst ist es wechselnd bewölkt mit Schauern, aber auch klaren Abschnitten. In höheren Lagen kann es auch schneien. Die Temperaturen gehen in der Nacht auf 7 bis 0 Grad zurück. In den Mittelgebirgen leichter Frost. Der Dienstag bringt weiter wechselnde Bewölkung und gebietsweise Schauer, vereinzelt Graupelgewitter. Von Westen und Südwesten her später einige Auflockerungen. Höchstwerte 8 bis 15 Grad mit den höchsten Werten am Oberrhein.
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1: Ich bin Jan-Henner Reitze. Die Bundesregierung steht unter Druck, bei geplanten Reformen wie der Rente oder in Sachen Steuern gemeinsame Lösungen zu finden. Themen, die heute Abend im Koalitionsausschuss besprochen werden sollen. Außerdem wollen Union und SPD einen neuen Ansatz finden, was den gestiegenen Spritpreisen noch entgegengesetzt werden könnte.
2: Für die schwarz-roten Koalitionäre geht es heute hier in der Hauptstadt um zwei Punkte. Zum einen müssen sie mindestens Ansätze finden, wie die Bürger entlastet werden sollen, nachdem die Pläne mit der 1.000-Euro-Prämie ja im Bundesrat gescheitert sind. Und zum anderen müssen sie sich nach der offenbar kontroversen letzten Runde zusammenraufen und auf das Wesentliche fokussieren, wie CSU-Chef Söder betont. Mentale Aufräumarbeiten nennt er das. Wie weit Schwarz-Roter heute kommt, ist allerdings schwer zu sagen. Thomas Thonfeld, Berlin.
1: Im Ukraine-Krieg ist eine dreitägige Waffenruhe ausgelaufen. Hintergrund waren Feierlichkeiten in Russland zum Jahrestag des Sieges im Zweiten Weltkrieg. Es wird erwartet, dass Luftangriffe wieder aufgenommen werden. Der ukrainische Präsident Volodymyr Zelensky sagte, Russland habe nicht die Absicht, den Krieg zu beenden. Den Vorschlag von Russlands Präsident Wladimir Putin, den früheren Bundeskanzler Gerhard Schröder als Vermittler einzusetzen, hatten unter anderem Vertreter der EU und der Ukraine abgelehnt. Griechenland will Massentourismus stärker begrenzen. Die Regierung hat dazu neue Regeln vorgestellt, zum Beispiel für den Hotelbau.
3: Überfüllte Bars, Cafés und Tavernen. Und es ist laut, sehr laut. Rund um die Uhr. Besonders betroffen sind Inseln wie Santorini und Mykonos. Dort sollen neue Hotels stark begrenzt werden auf maximal 100 Betten. Und ganz wichtig, in einem 25 Meter Streifen entlang der Küsten ist Neubau künftig verboten. Ob das klappt, ist allerdings unklar, sagen viele vor Ort. Denn mit rund 38 Millionen Touristen im Jahr in einem Land mit etwa 11 Millionen Einwohnern ist das keine leichte Aufgabe. Takistafos Athen.
1: In Wassenberg in Nordrhein-Westfalen ist ein Mann auf offener Straße erschossen worden. Der Täter soll aus einem Auto ausgestiegen sein und die tödlichen Schüsse abgefeuert haben. Dann flüchtete der Schütze mit dem Auto, in dem noch ein weiterer Mann gesessen haben soll. Weitere Hintergründe sind bisher noch unklar.
0: Soweit das Neueste. 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
1: Das Wetter, die Vorhersage des Deutschen Wetterdienstes. Im Süden zieht ein Regengebiet durch, sonst ist es wechselnd bewölkt mit Schauern, aber auch klaren Abschnitten. In höheren Lagen kann es auch schneien. Die Temperaturen gehen in der Nacht auf 7 bis 0 Grad zurück. In den Mittelgebirgen leichter Frost. Der Dienstag bringt weiter wechselnde Bewölkung und gebietsweise Schauer, vereinzelt Graupelgewitter. Von Westen und Südwesten her später einige Auflockerungen. Höchstwerte 8 bis 15 Grad mit den höchsten Werten am Oberrhein.
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1: Ich bin Jan-Henner Reitzer. Das Kreuzfahrtschiff Hondius, auf dem das Hunter-Virus ausgebrochen war, hat Teneriffa verlassen und ist auf dem Weg in die Niederlande. Dort soll es desinfiziert werden. Bis auf eine Restbesatzung waren alle Menschen von Bord gebracht und in ihre Heimatländer ausgeflogen worden. Positiv getestet wurde mittlerweile auch ein spanischer Passagier. Vorher war das Virus auch schon bei nach Frankreich und in die USA ausgeflogenen Passagieren nachgewiesen worden. Ein 17-jähriger Syrer soll einen Terroranschlag in Hamburg geplant haben. Er ist deshalb festgenommen worden.
2: Der 17-jährige soll von der Terrormiliz Islamischer Staat inspiriert worden sein, heißt es. Er habe geplant, eine unbestimmte Anzahl Ungläubiger zu töten. Als mögliche Anschlagsorte habe er ein Einkaufszentrum, eine Bar oder eine Polizeiwache im Blick gehabt. Laut Ermittlern wollte der 17-jährige Syrer Sprengstoff, Molotow-Cocktails oder ein Messer verwenden und habe sich bereits Dünger, Grillanzünder, eine Sturmhaube und ein Messer beschafft. Bereits am Donnerstag hätten Spezialkräfte den Jugendlichen vorläufig festgenommen. Ronny Tochau, Nachrichtenredaktion.
1: Die Waffenruhe im Krieg mit dem Iran hängt nach den Worten von US-Präsident Donald Trump am seidenen Faden. Rund um diplomatische Bemühungen, wie der Krieg beendet werden könnte, schimpfte Trump über einen neuen Vorschlag der Führung des Irans.
3: Es sei der größte Müll, dieser Vorschlag, sagte Trump. Er habe gar nicht zu Ende gelesen, denn er wolle ja nicht seine Zeit verschwenden. Ursprünglich habe der Iran zugestimmt, angereichertes Uran aus dem Land zu schaffen. Nun ist davon nichts mehr zu lesen. Trump verglich die Waffenruhe mit einem Patienten an der Herz-Lungen-Maschine mit einer 1%igen Überlebenschance. Das sei nicht gut, meinte Trump. Aber immer noch glaubt er an eine diplomatische Lösung. Wie es aber jetzt weitergeht, ist völlig unklar. Tina Eck, USA.
1: Spitzenvertreter der Bundesregierung kommen heute Abend im Koalitionsausschuss zusammen. Union und SPD stehen unter Druck, zum Beispiel weitere Entlastungen.